0: Der Austausch von je 1000 Gefangenen geplant. Zuletzt hatte es noch gegenseitige Drohungen gegeben. Befürchtet wurden etwa Angriffe auf eine große Militärparade in Moskau heute. Der Kreml hatte deshalb bereits die Sicherheitsmaßnahmen hochgefahren und im Falle eines Angriffs mit Vergeltungsschlägen gedroht. Der Bund der Steuerzahler fordert, die geplante Entlastungsprämie endgültig zu den Akten zu legen. Gestern hatte der Bundesrat die Pläne zumindest vorerst gestoppt, Philipp Rösler berichtet.
1: Statt nach faulen Kompromissen zu suchen, müsse die Bundesregierung die Reißleine ziehen. Die meisten Betriebe könnten sich die Prämie ohnehin nicht leisten, so der Chef des Steuerzahlerbunds, Rainer Holznagel, im RND. Geplant war, dass Firmen ihren Beschäftigten 1.000 Euro steuerfrei zahlen können. Die Länder hatten das wegen befürchteter Einnahmeausfälle im Bundesrat gestoppt. Die Bundesregierung betont, sie wolle nach Möglichkeiten suchen, damit die Prämie doch noch kommt.
0: Frauen sollen besser vor häuslicher Gewalt geschützt werden. Täter sollen in Zukunft dazu verurteilt werden können, eine Fußfessel zu tragen. Der Bundestag hat für einen entsprechenden Gesetzentwurf gestimmt. Ein GPS-Sender am Knöchel des Schlägers löst dann einen Alarm, beispielsweise auf dem Smartphone des Opfers, aus, wenn er sich nähert. Außerdem sollen Familiengerichte Täter dazu verpflichten können, an Antigewaltkursen teilzunehmen. Bis zu 20 Millionen Passagiere könnten in diesem Sommer von Flugstreichungen betroffen sein. Schuld sind die hohen Kerosinpreise, so der Chef des Flughafenverbands ADV, Beisel, in der Welt am Sonntag. Vor allem bei Billig-Airlines und kleineren Urlaubszielen dürfte gestrichen werden. Der BVB ist Bundesliga-Vizemeister. Nach einem 3:2 Heimsieg gegen Frankfurt ist den Dortmundern der zweite Tabellenplatz nicht mehr zu nehmen. Die Eintracht hat dagegen nur noch Minimalchancen darauf, in der kommenden Saison international zu spielen.
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0: Teils klar, teils sind viele Wolken unterwegs, meist bleibt's aber trocken. Nur an den Alpen und im Schwarzwald kann am Anfang nochmal ein Schauer runterkommen und vereinzelt gibt's Nebel dazu. Aktuell liegen die Temperaturen bei 9 bis 2 Grad, ganz im Norden teils mit leichtem Frost. Heute wird's dann oft freundlich, aber nicht überall blitzblau und am Nachmittag sind in den Bergen im Süden vereinzelt Schauer oder Gewitter drin, dazu maximal bis 25 Grad.

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1: Endlich ist Frühling. Mit den warmen Sonnenstrahlen kommen nicht nur die Natur wieder in Schwung, sondern auch wir. Viele lockt es nun nach draußen und auch die Drahtesel werden rausgeholt. Denn ab jetzt geht's auch wieder vermehrt mit dem Fahrrad zur Arbeit, in die Schule oder zur Uni. Doch bevor es aufs Rad geht, unbedingt checken, ob das Rad auch fit für die neue Fahrradsaison ist. Neben Reifen und Bremsen gehört da natürlich auch das Licht dazu. Worauf es da konkret ankommt, weiß meine Kollegin Jessica Martin.
2: Gut sehen und gesehen werden. Genau dafür sind Fahrradleuchten extrem wichtig und auch gesetzlich vorgeschrieben, erklärt der Beleuchtungsexperte Samar Nasrallah Goldberg von Osram.
3: Laut Straßenverkehrsordnung StVO § 17 ist die Beleuchtung bei Dämmerung, bei Dunkelheit oder wenn die Sichtverhältnisse es sonst erfordern, notwendig. Also zum Beispiel auch bei Regen oder Nebel. Wichtig dabei, die Lichter dürfen natürlich weder verdeckt noch so verschmutzt sein, dass die Leuchtkraft zu schwach ist. Übrigens ist hier dann auch ein Bußgeld fällig, wenn man schlecht oder gar nicht beleuchtet erwischt wird.
2: Auch die Mindestbeleuchtung ist vom Gesetzgeber ganz klar geregelt.
3: Ein weißer Frontscheinwerfer und ein Frontreflektor, rotes Rücklicht und ein Z-Rückstrahler sowie gelbe Reflektoren vorne und hinten an beiden Pedalen. Die Reflektoren sind oft in das Vorder- und Rücklicht jeweils integriert. Und der Scheinwerfer muss so eingestellt sein, dass er niemanden blendet.
2: Ob die Lampen mit Batterie oder Dynamo betrieben werden, spielt hingegen keine Rolle.
3: Allerdings müssen sie gemäß StVZO zugelassen sein. Das erkennt man an der K-Nummer und der Wellenkennlinie. Wichtig ist auch beim Kauf darauf zu achten, dass der Scheinwerfer mindestens 20 Lux oder mehr hat.
2: Übrigens gibt es mittlerweile sogar schon Fahrradlichter, die mitdenken.
3: Zum Beispiel die innovativen LED Spike Compact Sets von Osram. Die enthalten ein intuitiv bedienbares Frontlicht mit jeweils 50 oder 100 Lux und ein Rücklicht. Die Leuchten bieten drei Helligkeitsstufen, die entweder manuell eingestellt werden können oder sich über einen Helligkeitssensor automatisch an die Lichtverhältnisse anpassen. Das integrierte Bremslicht in der Rückleuchte macht außerdem Verkehrsteilnehmenden automatisch auf den Bremsvorgang aufmerksam. Das macht das Radeln noch sicherer.
1: Wer also viel mit dem Fahrrad unterwegs ist und dann auch mal in der Dämmerung oder im Dunkeln nach Hause radelt, der sollte unbedingt gutes Licht ans Rad machen. Wem das jetzt alles zu schnell ging, alle Infos gibt's natürlich auch noch mal im Netz unter osram.de.
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4: Im Studio Silas Quiring. Um Mitternacht ist eine dreitägige Feuerpause zwischen Russland und der Ukraine in Kraft getreten. Das haben beide Seiten nach der Verkündung durch US-Präsident Trump bestätigt. Außerdem ist der Austausch von je 1000 Gefangenen geplant. Zuletzt hatte es noch gegenseitige Drohungen gegeben. Befürchtet wurden etwa Angriffe auf eine große Militärparade in Moskau heute. Der Kreml hatte deshalb bereits die Sicherheitsmaßnahmen hochgefahren und im Falle eines Angriffs mit Vergeltungsschlägen gedroht. Der Bund der Steuerzahler fordert, die geplante Entlastungsprämie endgültig zu den Akten zu legen. Gestern hatte der Bundesrat die Pläne zumindest vorerst gestoppt, Philipp Rösler berichtet.
5: Statt nach faulen Kompromissen zu suchen, müsse die Bundesregierung die Reißleine ziehen. Die meisten Betriebe könnten sich die Prämie ohnehin nicht leisten, so der Chef des Steuerzahlerbunds Rainer Holznagel im RND. Geplant war, dass Firmen ihren Beschäftigten 1.000 Euro steuerfrei zahlen können. Die Länder hatten das wegen befürchteter Einnahmeausfälle im Bundesrat gestoppt. Die Bundesregierung betont, sie wolle nach Möglichkeiten suchen, damit die Prämie doch noch kommt.
4: Frauen sollen besser vor häuslicher Gewalt geschützt werden. Täter sollen in Zukunft dazu verurteilt werden können, eine Fußfessel zu tragen. Der Bundestag hat für einen entsprechenden Gesetzentwurf gestimmt. Ein GPS-Sender am Knöchel des Schlägers löst dann einen Alarm, beispielsweise auf dem Smartphone des Opfers, aus, wenn er sich nähert. Außerdem sollen Familiengerichte Täter dazu verpflichten können, an Antigewaltkursen teilzunehmen. Bis zu 20 Millionen Passagiere könnten in diesem Sommer von Flugstreichungen betroffen sein. Schuld sind die hohen Kerosinpreise, so der Chef des Flughafenverbands ADV Beisel in der Welt am Sonntag. Vor allem bei Billig-Airlines und kleineren Urlaubszielen dürfte gestrichen werden. Der BVB ist Bundesliga-Vizemeister. Nach einem 3:2 Heimsieg gegen Frankfurt ist den Dortmundern der zweite Tabellenplatz nicht mehr zu nehmen. Die Eintracht hat dagegen nur noch Minimalchancen darauf, in der kommenden Saison international zu spielen.
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1: Jedes Jahr am 18. April wird der Record Store Day gefeiert. In diesem Jahr bereits zum 19. Mal. Spannend dabei, Vinylschallplatten sind absoluter Trend. Laut Branchenzahlen befinden sich die Verkaufszahlen auf dem höchsten Stand seit rund 20 Jahren. Aber egal über welche Quelle man Musik hört, für echte Kenner zählt nur der Klang. Ob der Sound über Vinyl eingespielt wird, über Streaming oder CD, Nebensache. Was aber ist wichtig, um genau diesen perfekten Sound ins Wohnzimmer zu bekommen? Das weiß der Senior Sales Manager Germany bei Premium Audio, Mario Lode. Hallo, ich grüße Sie.
2: Ich grüße Sie auch, Herr Heinz.
1: Herr Lode, wenn man sich heutzutage eine Stereoanlage zusammenstellt, worauf sollte man da achten?
2: Ja, zuerst einmal sollte man sich klar machen, was man eigentlich möchte, was das Ziel ist, welche Verwendung man für eine Anlage hat oder haben möchte. Und dann kommt es vor allem darauf an, dass die einzelnen Komponenten, also sprich ein Verstärker, ein CD-Spieler, ein Plattenspieler und natürlich auch die Lautsprecher gut zusammenpassen. Und ich meine das halt nicht nur optisch.
1: Sondern?
2: Vor allen Dingen technisch. Also was bringt mir ein guter Vorverstärker, eine gute Qualität eines Vorverstärkers, wenn die Lautsprecher nicht entsprechend sind und mir dann doch nur einen mittelmäßigen Sound liefern oder andersrum. Die Lautsprecher sind sehr gut, aber die Elektronik ist etwas schwach und hat nicht genug Leistung. Dann ist es andersrum ja auch nicht gut.
1: Klingt einleuchtend. Wenn ich nun Anfänger bin, gibt es da etwas, womit ich definitiv nichts falsch mache?
2: Ja, auch da natürlich, was Sie machen wollen, wie Ihre Anlage aussehen soll, das entscheiden natürlich Sie. 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
1: Und welche Quellen kann ich da dann anschließen?
2: Na, ich hätte beinahe gesagt, alle, die Sie möchten. Ich denke da an CD-Player, Plattenspieler, die Lieblingsplayliste vom Smartphone oder Tablet, die Sie per Bluetooth streamen können oder aber auch den Fernseher, sodass Sie den Sound auf Ihrer Anlage genießen können von Ihrer Lieblingsserie, von Ihrem Lieblingsfilm. Der Vorverstärker und der Vollverstärker sind im Übrigen auch in Ihr Netzwerk zu Hause einbindbar. Alles, was Sie dann noch brauchen, sind vernünftige Lautsprecher. 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
1: Mario Lode von Premium Audio. Vielen Dank für das Gespräch.
2: Ich bedanke mich ebenfalls und wünsche einen schönen Tag.
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2: Im Studio Silas Quiring. Die 1.000 Euro Entlastungsprämie ist durch die Länder vorerst gestoppt worden. Die Bundesregierung will aber weiter nach Wegen suchen, um sie doch noch zu ermöglichen. Auch CDU- und SPD-Länderchefs hatten sich gegen die Pläne von Schwarz-Rot gestellt, denn Länder und Kommunen würden auf den Kosten sitzen bleiben. Der rheinland-pfälzische SPD-Ministerpräsident Alexander Schweizer sagte im ZDF,
3: der Bund hat sich selbst eine Kompensation organisiert durch das Vorziehen der Erhöhung der Tabaksteuer. Bei den Ländern wäre nichts angekommen, bei den Kommunen auch nicht. Wir reden auch als Ministerpräsidenten schon seit Monaten auf die Bundesregierung ein und sagen, ihr müsst mehr auf die Länder und Kommunen zugehen. Und dass sowas kommt und dann auch eine solche Konsequenz hat, das kann so überraschend nicht sein.
2: Der Pflegeversicherung droht ein Milliardenloch. Gesundheitsministerin Wagen rechnet für nächstes Jahr mit einem Minus von 7,5 Milliarden Euro, 2028 sogar mit doppelt so viel. Die CDU-Politikerin sagte der Rheinischen Post, dass schon jetzt die Zahlungsfähigkeit der Pflegekassen gefährdet sei. Wegen der Kerosinkrise könnten im Sommer bis zu 20 Millionen Passagiere in Deutschland von Flugstreichungen betroffen sein. Das sagte der Chef des Flughafenverbands ADV, Ralf Beisel, der Welt am Sonntag. Mehr von Philipp Nützig.
4: Vor allem bei Billig-Airlines und kleineren Urlaubszielen dürfte es Streichungen geben. Im schlimmsten Fall drohe an manchen Flughäfen ein 10%iger Einbruch bei den Passagierzahlen. Einige würden gar nicht mehr angeflogen, andere seltener und zu höheren Preisen. Der Grund? Kerosin ist seit über 2 Monaten doppelt so teuer wie vor dem Iran-Krieg. Die ADV fordert deshalb, die Luftverkehrssteuer vorübergehend auszusetzen.
2: Nach einem Überfall in Sinzig in Rheinland-Pfalz läuft die Fahndung. Die Täter haben gestern Morgen vor einer Bank einen Geldboten überfallen und Bargeld erbeutet. 2 Menschen sperrten sie in den Tresorraum der Bank. Spezialkräfte befreiten sie unverletzt. Von den Tätern fehlt jede Spur. Borussia Dortmund ist deutscher Vizemeister. Der BVB hat Eintracht Frankfurt im letzten Heimspiel der Saison mit 3:2 geschlagen. Gleichzeitig feierten die langjährigen Nationalspieler Julian Brandt und Niklas Süle ihren Abschied von den Dortmunder Fans.
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2: Teils klar, teils sind viele Wolken unterwegs, meist bleibt's aber trocken. Nur an den Alpen und im Schwarzwald kann am Anfang nochmal ein Schauer runterkommen und vereinzelt gibt's Nebel dazu. Aktuell liegen die Temperaturen bei 9 bis 2 Grad, ganz im Norden teils mit leichtem Frost. Heute wird's dann oft freundlich, aber nicht überall blitzblau und am Nachmittag sind in den Bergen im Süden vereinzelt Schauer oder Gewitter drin, dazu maximal bis 25 Grad.
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5: Der ADAC hat seine neue Pannenstatistik vorgestellt und die zeigt, Elektroautos sind deutlich zuverlässiger als Verbrenner. Ein 4 Jahre altes E-Auto hatte letztes Jahr eine Pannenkennziffer von 6,5. Das heißt, auf 1000 Fahrzeuge kamen 6,5 Pannenfälle. Bei gleich alten Verbrennern lag die Kennziffer schon bei 12,5. Der Grund? In Elektroautos sind deutlich weniger verschleißanfällige Teile verbaut. Die häufigste Pannenursache bleibt bei allen Antriebsarten ein Defekt der 12-Volt-Batterie. Fast die Hälfte aller Fälle geht darauf zurück. In Zukunft soll die Bundeswehr wachsen und auch mehr können. Verteidigungsminister Pistorius hat für den weiteren Kurs erstmals ein Gesamtkonzept für die militärische Verteidigung und einen Plan für die Streitkräfte vorgelegt. Schwerpunkt ist, auf Bedrohungen aus Russland vorbereitet zu sein, zum Beispiel durch Sabotageakte und Cyberangriffe. Genaue Details aus den Plänen sind geheim. Und bereits seit 20 Jahren wird über die anlasslose Speicherung von Kommunikationsdaten gestritten. Jetzt hat das Kabinett einen Kompromissvorschlag auf den Weg gebracht. Der sieht vor, dass Internetzugangsanbieter in Zukunft IP-Adressen 3 Monate speichern müssen. Weder Kommunikationsinhalte noch Standorte sollen erfasst werden und Ermittler sollen auf die Daten nur zugreifen dürfen, wenn es einen konkreten Anfangsverdacht gegen eine Person gibt.
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4: Der Klassenchat pinkt neue Nachrichten auf Social Media. Für viele Kinder und Jugendliche gehören Messenger und soziale Netzwerke ganz selbstverständlich zum Alltag. Doch genau dort kann es auch zu Cybermobbing kommen. Eine Zahl zeigt, wie verbreitet das Beleidigen und Bloßstellen über digitale Medien ist. Jeder fünfte Jugendliche war davon bereits betroffen. Mehr dazu jetzt im Beitrag von Ingo Schleier.
5: Beleidigungen, Bodyshaming und psychische Gewalt sind in den digitalen Medien leider keine Seltenheit. Warum besonders Jugendliche und Kinder stark von Cybermobbing betroffen sind, erklärt Ariane Liegfeld von der Mobilkrankenkasse.
6: Viele Kinder und Jugendliche empfinden Unsicherheiten, während sie zugleich nach Bestätigung von anderen suchen. Die Verwendung von sozialen Medien, Chats, Foren gehört eigentlich zu ihrem Alltag. In diesem Kontext kann es auch aber immer wieder zu Beleidigungen, Verletzungen und Ausgrenzung kommen. Oft geschieht dies aber auch gar nicht mit voller Absicht. Zum Beispiel in Klassenchats wird gelegentlich auch unbewusst gemobbt, da es den Kindern und Jugendlichen noch an sozialen Kompetenzen mangelt.
5: Cybermobbing ist besonders heimtückisch, denn es endet nicht am Schultor oder an der Haustür. Täterinnen oder Täter können ihre Opfer rund um die Uhr angreifen.
6: Mit jedem Blick aufs Smartphone geht eigentlich die Tortur weiter. Es gibt kein sicheres Umfeld, da auch Unbeteiligte die Inhalte sehen, sich einmischen können oder auch kommentieren können. Dieses Thema wird mit der Zeit nicht einfach vergessen. Kommentare, Videos oder Bilder können möglicherweise dauerhaft im Internet verfügbar bleiben.
5: Hilfe für Betroffene sollte auf alle Fälle von Seiten der Eltern kommen. Ebenso steht die Schule hier in der Pflicht. Aber auch Krankenkassen nehmen Mobbing und Cybermobbing sehr ernst.
6: Als Mobilkrankenkasse setzen wir seit vielen Jahren Gesundheitsprojekte in Schulen um. Ein Präventionsprogramm zum Beispiel ist Medienhelden. Auch bieten wir unseren Versicherten verschiedene Leistungen an, um die mentale Gesundheit zu unterstützen. Dazu gehört die videobasierte Online-Psychotherapie und auch die von uns geförderten Gesundheitsmaßnahmen, die darauf abzielen, das Selbstbewusstsein zu stärken, Stress abzubauen und auch die Mediengesundheit im Blick zu haben.
4: Cybermobbing kann jeden treffen und hört online oft nicht einfach auf. Deshalb ist es wichtig, darüber zu sprechen und Betroffene ernst zu nehmen. Weitere Infos und Hilfestellungen gibt's im Netz unter mobil-krankenkasse.de.
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1: Er ist einer der berühmtesten Helden der Weltliteratur und seine Geschichte beginnt mit einem gestohlenen Brot. Jetzt ist Les Miserables, die Geschichte von Jean Valjean, auf DVD und Blu-ray erschienen. Ein bildgewaltiges Historiendrama des französischen Regisseurs Eric Besnard. Der Filmemacher ist bekannt für feinfühlige Stoffe wie Birnenkuchen mit Lavendel und die einfachen Dinge. Jetzt widmet er sich erstmals der Vorgeschichte von Victor Hugos Klassiker und erzählt, wie aus einem gebrochenen Mann eine Figur entsteht, die später Literaturgeschichte schreibt. Matthias Pillasch hat den Film schon gesehen.
2: Das Jahr 1815. Nach 19 Jahren Gefängnis kommt Jean Valjean frei, gezeichnet von Zwangsarbeit, Gewalt und Demütigung. Nun irrt er verzweifelt durch den Süden Frankreichs auf der Suche nach Obdach.
3: Monsieur, ich kann Sie leider nicht bei mir aufnehmen.
4: Mir reicht ein Platz im Stall.
3: Den belegen schon die Pferde.
4: Ich bin seit dem Morgengrauen auf den Beinen. Ich habe Hunger.
3: Und ich habe nichts für Sie.
5: Hau ab! Wir wollen dich hier nicht! Du Mörder!
2: Überall stößt Valjean auf Ablehnung und Ausgrenzung, bis er schließlich an die Tür von Bischof Bienvenu klopft. Einem Mann, der anders handelt als alle anderen.
4: Ich heiße Jean Valjean. Ich saß 19 Jahre im Gefängnis. Seit 4 Tagen bin ich frei. Seit 4 Tagen bin ich unterwegs. Und seit 4 Tagen höre ich. Hau ab von hier.
6: Madame Magloire, wir brauchen ein weiteres Gedeck.
4: Haben Sie gehört? Ich bin ein Sträfling.
6: Sie sind ja völlig durchnässt, Monsieur. Kommen Sie näher. Das Feuer wird Sie wärmen.
2: Zum ersten Mal begegnet Valjean jemand ohne Angst und ohne Vorurteile. Doch die Jahre im Gefängnis haben tiefe Spuren hinterlassen. Misstrauen und Wut sitzen fest.
6: Wie können Sie erwarten, dass man Ihnen vergibt, wenn Sie mit der ganzen Welt im Krieg liegen?
4: Ich bitte Sie nicht um Vergebung, so wie ich nicht vergebe.
6: Aber für schlecht gehalten zu werden, ist doch anstrengend, oder nicht? Sie haben Ihre Schuld gegenüber der Gesellschaft bezahlt. Ihre Rechte sind jetzt also die gleichen wie meine.
2: Trotz aller Gastfreundschaft verschwindet Valjean heimlich und lässt dabei das Tafelsilber des Bischofs mitgehen. Kurz darauf wird er von Gendarmen aufgegriffen und zurückgebracht. Doch der Bischof hegt keinen Groll.
7: Ein entlassener Sträfling. Dieser Kerl ist mit einem Rucksack durch ein Feld gerannt, als würde er fliehen. Man hat ihn erwischt.
6: Heraus aus der Haft, aber nicht aus der Verurteilung.
7: Nein. Es liegt eher am Inhalt des Rucksacks. Silberbesteck.
6: Sie irren sich. Es ist ursprünglich von hier, wurde aber verschenkt. Und Sie haben noch etwas vergessen. Die Kerzenständer.
2: Diese Geste der Menschlichkeit löst etwas aus in dem gebrochenen Mann. Und zum ersten Mal seit langer Zeit hat Jean Valjean selbst die Wahl, welchen Weg er künftig einschlagen will.
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8: Im Studio Silas Quiring. Die 1.000 Euro Entlastungsprämie ist durch die Länder vorerst gestoppt worden. Die Bundesregierung will aber weiter nach Wegen suchen, um sie doch noch zu ermöglichen. Auch CDU- und SPD-Länderchefs hatten sich gegen die Pläne von Schwarz-Rot gestellt, denn Länder und Kommunen würden auf den Kosten sitzen bleiben. Der rheinland-pfälzische SPD-Ministerpräsident Alexander Schweizer sagte im ZDF,
9: der Bund hat sich selbst eine Kompensation organisiert durch das Vorziehen der Erhöhung der Tabaksteuer. Bei den Ländern wäre nichts angekommen, bei den Kommunen auch nicht. Wir reden auch als Ministerpräsidenten schon seit Monaten auf die Bundesregierung ein und sagen, ihr müsst mehr auf die Länder und Kommunen zugehen. Und dass sowas kommt und dann auch eine solche Konsequenz hat, das kann so überraschend nicht sein.
8: Der Pflegeversicherung droht ein Milliardenloch. Gesundheitsministerin Wagen rechnet für nächstes Jahr mit einem Minus von 7,5 Milliarden Euro, 2028 sogar mit doppelt so viel. Die CDU-Politikerin sagte der Rheinischen Post, dass schon jetzt die Zahlungsfähigkeit der Pflegekassen gefährdet sei. Wegen der Kerosinkrise könnten im Sommer bis zu 20 Millionen Passagiere in Deutschland von Flugstreichungen betroffen sein. Das sagte der Chef des Flughafenverbands ADV, Ralf Beisel, der Welt am Sonntag. Mehr von Philipp Nützig.
10: Vor allem bei Billig-Airlines und kleineren Urlaubszielen dürfte es Streichungen geben. Im schlimmsten Fall drohe an manchen Flughäfen ein 10%iger Einbruch bei den Passagierzahlen. Einige würden gar nicht mehr angeflogen, andere seltener und zu höheren Preisen. Der Grund? Kerosin ist seit über 2 Monaten doppelt so teuer wie vor dem Iran-Krieg. Die ADV fordert deshalb, die Luftverkehrssteuer vorübergehend auszusetzen.
8: Nach einem Überfall in Sinzig in Rheinland-Pfalz läuft die Fahndung. Die Täter haben gestern Morgen vor einer Bank einen Geldboten überfallen und Bargeld erbeutet. 2 Menschen sperrten sie in den Tresorraum der Bank. Spezialkräfte befreiten sie unverletzt. Von den Tätern fehlt jede Spur. Borussia Dortmund ist deutscher Vizemeister. Der BVB hat Eintracht Frankfurt im letzten Heimspiel der Saison mit 3:2 geschlagen. Gleichzeitig feierten die langjährigen Nationalspieler Julian Brandt und Niklas Süle ihren Abschied von den Dortmunder Fans.

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1: Was passiert, wenn der erhoffte Neuanfang zur Falle wird? The Housemaid, wenn sie wüsste, ist der neue Thriller von Paul Feig, dem Regisseur von Filmen wie Brautalarm, Taffe Mädels und Last Christmas. Der Film basiert auf dem weltweiten Bestseller-Phänomen von Freda McFadden. 75 Wochen auf der New York Times Bestsellerliste und seit über 50 Wochen in den Spiegel-Bestsellerlisten. Kein Wunder also, dass auch der Film ein weltweiter Erfolg wurde und selbst in Deutschland über 1,8 Millionen Zuschauern ein packendes Kinoerlebnis beschert hat. Im Mittelpunkt der Handlung steht eine junge Frau, die als Hausmädchen bei einem wohlhabenden Ehepaar einen Neustart wagt und dabei in etwas hineingerät, was weitaus gefährlicher ist als ihre eigene Vergangenheit. Mein Kollege Matthias Pillersch verrät uns etwas mehr von The Housemaid, wenn sie wüsste.
2: Seit Millie aus dem Gefängnis entlassen wurde, lebt sie in ihrem Auto und versucht irgendwie über die Runden zu kommen. Als sie bei einer wohlhabenden Familie eine Stelle als Haushälterin bekommt, wirkt das wie ein echter Glücksfall.
3: Millie wird jetzt bei uns wohnen und beim Kochen und mit dem Putzen helfen.
4: Sie soll bei uns wohnen?
3: Ja.
4: Tja, Millie, willkommen. Hast du Hunger? Ich habe sicher genug Essen für vier mitgebracht.
5: Nein, ich glaube, ich werde raufgehen und mich erstmal einrichten.
3: Ja, komm in Ruhe an, lass dir Zeit. Wir sind so froh, dass du da bist.
4: Sag, wenn du es dir anders überlegst.
2: Nina, die elegante Hausherrin, ihr charmanter Ehemann Andrew und Tochter Cece wirken wie eine echte Bilderbuchfamilie. Doch hinter der gepflegten Fassade zeigen sich schnell die ersten Risse.
6: Wo sind sie?
5: Wo ist was?
6: Meine Notizen für den Elternabend. Sie lagen hier auf der Arbeitsplatte und nun sind sie weg.
5: Ich habe keine Notizen gesehen.
6: Bullshit!
4: Hey, was ist
6: Millie?
4: Hier los?
6: Hab meine Notizen für den Elternabend weggeschmissen. Wo sind sie?
5: Nina, sehen wir doch mal auf dem Schrank.
2: Nina entpuppt sich als unberechenbar. Was für Millie zunächst nach Alltagsstress aussieht, deutet bald auf tiefere Probleme hin.
3: Wo willst du hin?
5: Ich hab samstags frei. Hatten wir doch besprochen.
3: Nein, ich kann dich heute nicht entbehren. Ich habe meinen Friseurtermin verpasst, weil du meine Notizen weggeschmissen hast. Schon vergessen?
5: Ich habe einen Termin, da muss ich unbedingt hin.
3: Du hast einen Termin? Worum geht es dabei bitte?
5: Wenn ich nur ein paar Stunden frei haben könnte, dann würde ich...
3: Millie, das kommt nicht in Frage.
4: Liebling?
3: Ich kann dich nicht...
4: Was? Süße, es ist okay, sie kann gehen.
2: Millie verheimlicht ihre Vergangenheit und sie darf unter keinen Umständen gegen ihre Bewährungsauflagen verstoßen. Verliert sie den Job, riskiert sie mehr als nur ein Dach über dem Kopf. Doch was als Neuanfang gedacht war, könnte für Millie zur großen Falle werden.
3: Ich möchte, dass du deine Sachen packst und gleich morgen früh verschwindest, bevor Cici aufwacht.
5: Nein, Nina, ich tue alles, um es wieder gut zu machen. Ich verspreche es. Kriege ich bitte nur noch eine Chance?
3: Na gut, aber von nun an... Musst du dich angemessen kleiden, wenn du dich im Haus bewegst.
5: Ja, natürlich. Tut mir leid.
3: Oh, Millie. Lass gefälligst die Finger von meinem Mann.
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2: Im Studio Silas Quiring, schönen guten Morgen. Russland und die Ukraine wollen ab heute 3 Tage lang die Waffen ruhen lassen und je 1000 Gefangene austauschen. Vermittelt hat das US-Präsident Trump. Der Kreml und der ukrainische Präsident Zelensky bestätigten das. Zuvor hatte es noch gegenseitige Angriffsdrohungen rund um die für heute geplante Militärparade in Moskau gegeben. Kiew hatte mögliche Angriffe auf die russische Hauptstadt angedeutet, der Kreml wiederum mit Vergeltung gedroht. Mit der Parade erinnert Russland an den Sieg über Nazi-Deutschland im Zweiten Weltkrieg. Der Bund der Steuerzahler fordert, die geplante Entlastungsprämie endgültig zu den Akten zu legen. Gestern hatte der Bundesrat die Pläne zumindest vorerst gestoppt. Philipp Rösler berichtet.
3: Statt nach faulen Kompromissen zu suchen, müsse die Bundesregierung die Reißleine ziehen. Die meisten Betriebe könnten sich die Prämie ohnehin nicht leisten, so der Chef des Steuerzahlerbunds Rainer Holznagel im RND. Geplant war, dass Firmen ihren Beschäftigten 1.000 Euro steuerfrei zahlen können. Die Länder hatten das wegen befürchteter Einnahmeausfälle im Bundesrat gestoppt. Die Bundesregierung betont, sie wolle nach Möglichkeiten suchen, damit die Prämie doch noch kommt.
2: Frauen sollen besser vor häuslicher Gewalt geschützt werden. Täter sollen in Zukunft dazu verurteilt werden können, eine Fußfessel zu tragen. Der Bundestag hat für einen entsprechenden Gesetzentwurf gestimmt. Ein GPS-Sender am Knöchel des Schlägers löst dann einen Alarm, beispielsweise auf dem Smartphone des Opfers, aus, wenn er sich nähert. Außerdem sollen Familiengerichte Täter dazu verpflichten können, an Antigewaltkursen teilzunehmen. Die USA machen geheime UFO-Akten öffentlich. Das Verteidigungsministerium hat über 160 Fotos und Dokumente auf seiner Webseite veröffentlicht. Zu sehen sind unter anderem seltsame Schatten und Kugeln am Himmel. Die Akten reichen zurück bis in die 1940er Jahre. Der BVB ist Bundesliga-Vizemeister. Nach einem 3:2 Heimsieg gegen Frankfurt ist den Dortmundern der 2. Tabellenplatz nicht mehr zu nehmen. Die Eintracht hat dagegen nur noch Minimalchancen darauf, in der kommenden Saison international zu spielen.
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2: Teils klar, teils sind viele Wolken unterwegs, meist bleibt's aber trocken. Nur an den Alpen und im Schwarzwald kann am Anfang nochmal ein Schauer runterkommen und vereinzelt gibt's Nebel dazu. Aktuell liegen die Temperaturen bei 9 bis 2 Grad, ganz im Norden teils mit leichtem Frost. Heute wird's dann oft freundlich, aber nicht überall blitzblau und am Nachmittag sind in den Bergen im Süden vereinzelt Schauer oder Gewitter drin, dazu maximal bis 25 Grad.
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4: Deutschlands größter Energieversorger E.ON will in diesem Jahr Gas nicht mehr an der Preisschraube drehen. Der Vertriebsvorstand sagte, man habe langfristig eingekauft und die benötigte Energiemenge für dieses Jahr abgedeckt. Laut Verivox ist der durchschnittliche Haushaltspreis für Strom mit 31,6 Cent je Kilowattstunde derzeit genauso hoch wie zum Jahresbeginn. Gas wurde leicht teurer. Ellenlange To-Do-Listen, E-Mail-Fluten und ständig irgendwelche Termine. Unser moderner Alltag hat uns alle ganz schön fest im Griff. Kein Wunder, dass wir immer auf der Suche nach Entspannung und Zerstreuung sind. Eine äußerst beliebte Möglichkeit, die längst von Menschen in jeglichem Alter genutzt wird, ist Gaming. In Deutschland allein spielen rund 6 von 10 Deutschen, egal ob am Handy, auf der Konsole oder am PC. On wie offline, spielen geht eigentlich immer. Passend dazu wurde jetzt der Deutsche Computerspielpreis verliehen, sagt Felix Falk vom Branchenverband Game.
5: Wir haben in 15 Kategorien ganz tolle Spiele gesehen, eine ganz große Vielfalt an Genres auch und ganz unterschiedliche Geschichten, die da erzählt wurden. Ich greife mal zwei raus, großer Abräumer, The Darkest Files von dem Berliner Studio Paint Bucket Games. Die sind nicht nur bestes deutsches Spiel geworden, sondern auch bestes Serious Game. Und da ist man eine Staatsanwältin und deckt NS-Verbrechen auf und bringt die vor Gericht, also wirklich auch ein ganz hochrelevantes Thema aus dem Bereich Erinnerungskultur. Und genauso in 2 Kategorien gepunktet hat The Berlin Apartment von Blue Backpack. Die erzählen die Schicksalsjahre der Hauptstadt nach über die verschiedenen Zeitepochen.
4: Allerdings, die Zahl der Unternehmen im Gaming-Bereich wächst zwar, die Zahl der Beschäftigten geht leicht zurück. Trotzdem, die Hoffnung bleibt bestehen, dass auch hier in Deutschland ein Top-Produktionsstandort für die Gaming-Branche wachsen kann. Ab sofort dürfen Laptops in der EU nur noch mit USB-C-Anschluss verkauft werden. Ende 2024 hatte die EU das schon für alle anderen Elektrogeräte eingeführt. Nach Smartphones und anderen kleinen Geräten brauchen nun also auch neue Laptops eine einheitliche USB-C-Buchse. Und Laptops müssen auch immer ohne Netzteil angeboten werden, damit Verbraucher zu Hause nicht unnötig viele gleiche Ladegeräte ansammeln. Damit soll auch Elektroschrott vermieden werden.
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1: Romeo und Julia, viel Lärm um nichts und Hamlet. Das sind nur einige Werke des weltberühmten englischen Dichters, Dramatikers und Schauspielers William Shakespeare. Von seinem Privatleben ist zwar bis heute nur wenig überliefert, aber die Oscar-Preisträgerin Chloe Zhao bringt nun mit Hamlet eine bewegende Liebesgeschichte ins Heimkino, die uns einen spannenden Einblick in Shakespeares Familienleben gibt. Helke Michael verrät uns jetzt ein bisschen mehr dazu.
2: William Shakespeare, Lateinlehrer in einem kleinen englischen Dorf auf dem Land.
3: In ihm ist mehr verborgen als in allen Männern, die mir begegnet sind.
2: Heiratet Anfang der 1580er Jahre die 8 Jahre ältere und leicht rätselhafte Agnes.
3: Die Frauen in meiner Familie sehen Dinge.
4: Was siehst du?
3: Ich sehe eine Landschaft. Meere.
5: Du bekommst Zwillinge, mein Mädchen.
3: Unentdeckte Länder.
2: Tatsächlich bekommen die beiden sogar 3 Kinder. Zuerst ein Mädchen und dann die Zwillinge Judith und Hamlet.
3: Wozu hast du denn Lust, Hamlet?
6: Ich wäre gern ein Schauspieler mit einem Schwert.
2: Ihre Ehe bekommt aber erste Risse, als Agnes William ermutigt, nach London zu gehen, wo er sich am Theater einen Namen als Dramatiker machen will.
3: Du hängst an diesem Ort, der nun wirklicher für dich ist als alles andere.
4: Mach's gut.
6: Mach's gut.
4: Wirst du tapfer sein?
6: Ja!
2: Doch während Williams Karriere in der großen Stadt langsam Fahrt aufnimmt, erkrankt sein einziger Sohn zu Hause folgend schwer.
7: Dass das Herz unserer Kinder schlägt, dass sie laufen und sprechen. Wir dürfen niemals und zu keiner Zeit vergessen.
6: Mama!
7: Dass sie von uns gehen können.
6: Mama!
4: Mein Junge!
7: Er lebt nicht.
2: Dieser tragische Verlust veranlasst William, sein persönlichstes Stück Hamlet zu schreiben.
6: Würdest du nicht gerne wissen, worum es geht?
3: Was geht?
6: Das Stück.
3: Was soll ich tun?
4: Halte dein Herz offen. Warte.
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1: Im Studio Silas Quiring, schönen guten Morgen. Russland und die Ukraine wollen ab heute 3 Tage lang die Waffen ruhen lassen und je 1000 Gefangene austauschen. Vermittelt hat das US-Präsident Trump. Der Kreml und der ukrainische Präsident Selenskyj bestätigten das. Zuvor hatte es noch gegenseitige Angriffsdrohungen rund um die für heute geplante Militärparade in Moskau gegeben. Kiew hatte mögliche Angriffe auf die russische Hauptstadt angedeutet, der Kreml wiederum mit Vergeltung gedroht. Mit der Parade erinnert Russland an den Sieg über Nazi-Deutschland im Zweiten Weltkrieg. Der Bund der Steuerzahler fordert, die geplante Entlastungsprämie endgültig zu den Akten zu legen. Gestern hatte der Bundesrat die Pläne zumindest vorerst gestoppt. Philipp Rösler berichtet.
2: Statt nach faulen Kompromissen zu suchen, müsse die Bundesregierung die Reißleine ziehen. Die meisten Betriebe könnten sich die Prämie ohnehin nicht leisten, so der Chef des Steuerzahlerbunds Rainer Holznagel im RND. Geplant war, dass Firmen ihren Beschäftigten 1.000 Euro steuerfrei zahlen können. Die Länder hatten das wegen befürchteter Einnahmeausfälle im Bundesrat gestoppt. Die Bundesregierung betont, sie wolle nach Möglichkeiten suchen, damit die Prämie doch noch kommt.
1: Frauen sollen besser vor häuslicher Gewalt geschützt werden. Täter sollen in Zukunft dazu verurteilt werden können, eine Fußfessel zu tragen. Der Bundestag hat für einen entsprechenden Gesetzentwurf gestimmt. Ein GPS-Sender am Knöchel des Schlägers löst dann einen Alarm, beispielsweise auf dem Smartphone des Opfers, aus, wenn er sich nähert. Außerdem sollen Familiengerichte Täter dazu verpflichten können, an Antigewaltkursen teilzunehmen. Die USA machen geheime UFO-Akten öffentlich. Das Verteidigungsministerium hat über 160 Fotos und Dokumente auf seiner Webseite veröffentlicht. Zu sehen sind unter anderem seltsame Schatten und Kugeln am Himmel. Die Akten reichen zurück bis in die 1940er Jahre. Der BVB ist Bundesliga-Vizemeister. Nach einem 3:2 Heimsieg gegen Frankfurt ist den Dortmundern der 2. Tabellenplatz nicht mehr zu nehmen. Die Eintracht hat dagegen nur noch Minimalchancen darauf, in der kommenden Saison international zu spielen.
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3: Durchschnittlich rund 4 Stunden verbringen 12- bis 19-Jährige am Smartphone bzw. im Internet. Zwischen Social Media, Games und Chats lauern dort aber auch Risiken. Gefälschte Internetseiten, Belästigung oder Cybermobbing. Hier sind die Eltern gefragt, mit ihren Kindern über das richtige Verhalten zu sprechen und auch technische Geräte und Netzwerke sicher zu machen. Eine echte Herausforderung. Daher hat Steffi Rein mal ein paar Tipps gesammelt.
4: Laut einer aktuellen Studie sind 96% der 12- bis 19-Jährigen jeden Tag online. Für sie ist Surfen, Chatten oder Online-Spielen ganz selbstverständlich. Mit Apps und Spielen kennen sie sich bestens aus. Das Thema Sicherheit spielt oft eine eher untergeordnete Rolle. Hier sind die Eltern gefordert, besonders wenn es um Kommunikation mit Fremden oder um Social Media geht.
5: Es ist wichtig, die Privatsphäre-Einstellung entsprechend eng zu fassen. Das heißt, wer kann dem Kind Nachrichten schicken, wer kann in Gruppen hinzufügen? Und das Unbekannte, das eben nicht können, das muss eben schnell begrenzt werden, also was das Thema Einladungen und Anfragen angeht. Und dann muss man dem Kind auch erklären, wo kann man solche Anfragen schnell blockieren und schnell melden.
4: Sagt Florian Meyer vom Digital Home Service der Telekom. Auch beim Schutz privater Daten sind viele Kinder allein überfordert. Weil sich aber nicht alle Eltern gut auskennen, helfen Experten wie Florian Meyer ihnen, die richtigen Einstellungen vorzunehmen.
5: Wir gehen gemeinsam im Check die Privatsphäre-Einstellungen durch und erarbeiten quasi einen Reaktionsplan, der dann trainiert wird. Und das Ganze basiert eben auf einer simplen Dreierlogik. Beenden, blockieren, melden. Und dann unterstützen wir je nach Bedarf, telefonisch, per sicherem Fernzugriff und vor Ort.
4: Der Digital Home Service hilft dabei, Geräte und Netzwerke sicherer zu machen. Genauso wichtig wie die technische Seite, mit den Kindern über mögliche Gefahren sprechen und sie sensibilisieren. Bei Britta Ostermann zum Beispiel gelten daher in der Familie klare Regeln.
6: Also wir haben als erstes die Privatsphäre enger gestellt, sprich wer darf schreiben, in welche Gruppen darf das Kind. Naja, und dann haben wir die Familienregel aufgestellt, Unbekannte nicht annehmen. Das ist das oberste Gebot. Na, und mit dem Kind haben wir dann noch besprochen, was ist okay, was nicht.
3: Damit Kinder die Vorteile des Internets nutzen können, ohne in digitale Fallen zu tappen, ist es wichtig, sich mit Sicherheitseinstellungen, Schutzmaßnahmen und klaren Verhaltensregeln auseinanderzusetzen. Wer Unterstützung sucht, findet Infos zum Digital Home Service auf der Webseite der Telekom.
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1: Krisen im Nahen Osten sorgen regelmäßig für Unsicherheit auf den Energiemärkten. Das merken viele auch ganz konkret bei Strom- und Gaspreisen. Gleichzeitig stellt sich für Verbraucher eine zentrale Frage: Wie verlässlich ist eigentlich unsere Energieversorgung in solchen Situationen? Und welche Rolle spielen dabei stabile Tarife und langfristige Preisbindungen? Genau darüber sprechen wir jetzt mit Dr. Martin Endres von E.ON Energie Deutschland. Hallo, Herr Endres.
2: Hallo, ich grüße Sie.
1: Herr Endres, was bedeutet denn eine Situation wie der Krieg im Nahen Osten konkret für die Preise? Sind für Ihre Strom- und Gaskunden im Zuge des Krieges im Nahen Osten bald steigende Kosten zu erwarten?
2: Wir sehen aktuell deutliche Bewegungen an den Großhandelsmärkten. Gas ist zuletzt um rund 60% teurer geworden, Strom um etwa 20%. Für Bestandskunden hat das jetzt aber kurzfristig keine direkten Auswirkungen, weil wir langfristig eingekauft haben und die Preise für dieses Jahr damit schon abgesichert haben. Allerdings sieht man bei Neuverträgen die Preisbewegung direkt umsteigen.
1: Viele Menschen haben ja die Sorge, dass durch solche globalen Konflikte Energie plötzlich knapp wird. Wie stabil ist denn die Energieversorgung in Deutschland?
2: Also die gute Nachricht vorab, die Versorgung mit Strom und Gas in Deutschland ist aktuell stabil und gesichert. Die Heizsaison ist ja auch langsam vorbei, das entspannt die Lage nochmal zusätzlich. Entscheidend wird jetzt sein, die Gasspeicher im Sommer wieder gut zu befüllen. Und grundsätzlich gilt natürlich, Energie ist heute nicht mehr nur eine Preisfrage, sondern schon eine Frage von Sicherheit und Unabhängigkeit.
1: Welche Schritte können Sie denn Energiekunden in Deutschland grundsätzlich empfehlen, beispielsweise bei der Tarifwahl?
2: Also wichtig ist vor allem, auf verlässliche Anbieter zu setzen, denen man auch vertraut, weil besonders günstige Angebote eben oft durch höhere Risiken eingekauft sind. Und Vorsicht bei dynamischen Tarifen, die hängen direkt am Börsenpreis. Die meisten Kunden fahren besser mit festen Preisen, längeren Laufzeiten und Preisgarantien. Das gibt Stabilität gerade in so unsicheren Zeiten.
1: Wie können die Kunden ihre Energiekosten insgesamt senken?
2: Ja, ein großer Hebel ist es natürlich, selber Strom zu produzieren und damit den Eigenverbrauch zu senken. Mit einer Solaranlage und Speicher kann man bis zu 80% des Stroms selber erzeugen. Und ein weiterer großer Hebel ist es, den eigenen Verbrauch flexibler zu machen. Wer zum Beispiel ein Elektroauto hat und es in den günstigen Zeiten lädt, der kann deutlich sparen.
1: Martin Endres, Geschäftsführer bei E.ON Energie Deutschland. Vielen Dank für das Gespräch.
2: Sehr gerne. Danke fürs Gespräch.
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2: Im Studio Silas Quiring, schönen guten Morgen. Um Mitternacht ist eine dreitägige Feuerpause zwischen Russland und der Ukraine in Kraft getreten. Das haben beide Seiten nach der Verkündung durch US-Präsident Trump bestätigt. Außerdem ist der Austausch von je 1000 Gefangenen geplant. Zuletzt hatte es noch gegenseitige Drohungen gegeben. Befürchtet wurden etwa Angriffe auf eine große Militärparade in Moskau heute. Der Kreml hatte deshalb bereits die Sicherheitsmaßnahmen hochgefahren und im Falle eines Angriffs mit Vergeltungsschlägen gedroht. Die 1.000 € Entlastungsprämie ist durch die Länder vorerst gestoppt worden. Die Bundesregierung will aber weiter nach Wegen suchen, um sie doch noch zu ermöglichen. Auch CDU- und SPD-Länderchefs hatten sich gegen die Pläne von Schwarz-Rot gestellt, denn Länder und Kommunen würden auf den Kosten sitzen bleiben. Der rheinland-pfälzische SPD-Ministerpräsident Alexander Schweizer sagte im ZDF:
3: Der Bund hat sich selbst eine Kompensation organisiert durch das Vorziehen der Erhöhung der Tabaksteuer. Bei den Ländern wäre nichts angekommen, bei den Kommunen auch nicht. Wir reden auch als Ministerpräsidenten schon seit Monaten auf die Bundesregierung ein und sagen, ihr müsst mehr auf die Länder und Kommunen zugehen. Und dass sowas kommt und dann auch eine solche Konsequenz hat, das kann so überraschend nicht sein.
2: Im Sommer könnten in Deutschland bis zu 20 Millionen Passagiere von Flugstreichungen betroffen sein. Schuld sind die hohen Kerosinpreise, so der Chef des Flughafenverbands ADV, Ralf Beisel, in der Welt am Sonntag. Vor allem bei Billig-Airlines und kleineren Urlaubszielen dürfte gestrichen werden. Kerosin kostet aktuell doppelt so viel wie vor dem Iran-Krieg. Der ADV fordert als Entlastungsmaßnahme, die Luftverkehrssteuer vorerst auszusetzen. Frauen sollen besser vor häuslicher Gewalt geschützt werden. Täter sollen in Zukunft dazu verurteilt werden können, eine Fußfessel zu tragen. Der Bundestag hat für den entsprechenden Gesetzentwurf gestimmt. Außerdem sollen Familiengerichte Täter dazu verpflichten können, an Anti-Gewalt-Kursen teilzunehmen. Borussia Dortmund ist deutscher Vizemeister. Der BVB hat Eintracht Frankfurt im letzten Heimspiel der Saison mit 3:2 geschlagen. Gleichzeitig feierten die langjährigen Nationalspieler Julian Brandt und Niklas Süle ihren Abschied von den Dortmunder Fans.
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2: Teils klar, teils sind viele Wolken unterwegs, meist bleibt's aber trocken. Nur an den Alpen und im Schwarzwald kann am Anfang nochmal ein Schauer runterkommen und vereinzelt gibt's Nebel dazu. Aktuell liegen die Temperaturen bei 9 bis 2 Grad, ganz im Norden teils mit leichtem Frost. Heute wird's dann oft freundlich, aber nicht überall blitzblau und am Nachmittag sind in den Bergen im Süden vereinzelt Schauer oder Gewitter drin, dazu maximal bis 25 Grad.
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4: Viele Wohnungen werden im Sommer inzwischen sehr heiß. Gleichzeitig sorgen steigende Energiepreise wieder für Diskussionen über das Heizen. Besonders der Konflikt im Nahen Osten bringt Unsicherheit in den Energiemarkt. Über Alternativen zu Gas und Öl hat sich Danica Große informiert.
5: Gerade in Dachgeschossen oder schlecht gedämmten Gebäuden wird Hitze im Sommer schnell zu einer echten Belastung. Klimaanlagen sorgen dafür, dass die Räume wieder angenehm kühl werden. Was viele nicht wissen, Klimaanlagen sind Luft-Luft-Wärmepumpen, die sehr effizient kühlen und heizen können. Allerdings beschäftigen sich viele erst mit dem Thema, wenn die Hitzewelle schon da ist, weiß Thomas Graupensberger von Daikin.
6: Jetzt im Frühjahr ist eigentlich ein günstiger Zeitpunkt. Da gibt es noch freie Kapazitäten in Richtung Beratung und Planung. Und so kann man den Einbau noch entspannt vor der ersten großen Hitzewelle starten und man ist gerüstet für die heißen Sommertage.
5: Die Energiepreise spielen eine sehr große Rolle. Gerade jetzt, wo wir den Konflikt im Nahen Osten und die stark schwankenden Öl- und Gaspreise sehen. Darum suchen viele Haushalte auch nach Lösungen, mit denen bestehende Heizungsanlagen zum Beispiel durch eine Wärmepumpe entlastet werden können.
6: Ja, der Trend geht ganz klar Richtung Elektrifizierung. Viele Eigentümer schauen sich die Wärmepumpentechnik sehr, sehr genau an, weil immer klarer wird, dass fossile Energien immer teurer und auch unsicherer werden. Man muss ganz klar feststellen, die Ära des fossilen Heizens ist vorbei.
5: Was bei den Klimaanlagen besonders hervorzuheben ist, die Technologie ist förderfähig und die Integration in den Bestand ist verhältnismäßig einfach.
6: Selbst im Zusammenspiel mit bestehenden Heizungsanlagen und man erwirbt eine Lösung, die bedarfsgerecht heizen und kühlen kann. Gerade in der Übergangszeit lassen sich so Heizkosten spürbar senken. Ein Beispiel ist die Split-Klimaanlage Perfera von Daikin, die im Klimaanlagentest 2025 der Stiftung Warentest als Testsieger bewertet wurde.
4: Moderne Klimaanlagen können heute nicht nur für kühle Räume im Sommer sorgen, sondern auch beim effizienten Heizen und beim Senken der Energiekosten helfen. 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
1: Actionstar Gerard Butler steht wie kaum ein anderer Schauspieler für ganz großes Kino. Und wir lieben ihn vor allem als Helden, der sich durch nichts und niemanden aufhalten lässt. Wie zuletzt in Greenland 2. In der lang erwarteten Fortsetzung des gleichnamigen Endzeit-Thrillers kämpft sich die Familie Garrity nun durch ein völlig zerstörtes Europa auf der Suche nach einem sicheren und lebenswerten Zuhause. Allen voran Vater John, gespielt vom unvergleichlichen Gerard Butler. Mein Kollege Mario Hattwig stellt ihn uns vor.
2: 5 Jahre ist es inzwischen her, dass ein riesiger Komet auf der Erde eingeschlagen ist und den Planeten praktisch unbewohnbar gemacht hat. Nur wenige Menschen konnten sich dank eines Schutzprogramms in einen gigantischen Bunker in Grönland retten.
3: Alle sagen, dies sei die neue Normalität. Aber jetzt sind es bald 5 Jahre. Es ist also weder neu noch normal.
2: Auch John konnte sich mit Frau Allison und Teenie-Sohn Nathan dort in Sicherheit bringen. Doch nach einem schweren Erdbeben sind auch hier die Tage gezählt.
4: Wir müssen hier weg!
2: Letzte Hoffnung für die Crew um Dr. Amina, der riesige Krater, in dem Komet Clark eingeschlagen ist. Hier könnte es sicher und sauber sein.
5: Selbst wenn das alles stimmt, das liegt in Südfrankreich. Wie genau sollen wir denn da hinkommen?
2: Denn draußen ist es immer noch sehr gefährlich. Ständig drohen neue Naturkatastrophen. Außerdem gibt es kaum Verkehrsmittel. Aber John will es versuchen.
3: Wir haben nicht alles riskiert, um hier zu sterben. Ich will einen Neuanfang für unsere Familie.
6: Okay, der Krater bietet uns die beste Chance.
2: Mit einem Rettungsboot schaffen sie es bis nach Liverpool, wo sie auf den hoffnungslosen Obi treffen.
7: Die Welt ist jetzt ein gefährlicher Ort. Die Menschen sind so verzweifelt, dass sie dich für ein Happen Essen umbringen. Ein Strahlungssturm wie dieser gerade, der kommt aus dem Nichts, tötet dich in Sekunden. Und wenn er dich nicht sofort umbringt, stirbst du trotzdem einen langsamen Tod.
2: Trotzdem ist für Familie Garrity das Ziel klar.
3: Wir müssen es bis zum Krater schaffen.
2: Und so kämpfen sich die drei weiter durch das zerstörte Europa.
8: Lass mich los! Ich komm gut!
9: Bitte helf mir! Lass mich nicht fallen!
8: Halt dich fest!
2: Doch auch lebensgefährliche Stürme, bedrohliche Meteoritengeschosse und unüberwindbare Hindernisse halten John nicht davon ab, seine kleine Familie in Sicherheit zu bringen.
3: Ich werde für euch da sein, bis zum letzten Atemzug.
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1: Im Studio Silas Quiring, schönen guten Morgen. Um Mitternacht ist eine dreitägige Feuerpause zwischen Russland und der Ukraine in Kraft getreten. Das haben beide Seiten nach der Verkündung durch US-Präsident Trump bestätigt. Außerdem ist der Austausch von je 1000 Gefangenen geplant. Zuletzt hatte es noch gegenseitige Drohungen gegeben. Befürchtet wurden etwa Angriffe auf eine große Militärparade in Moskau heute. Der Kreml hatte deshalb bereits die Sicherheitsmaßnahmen hochgefahren und im Falle eines Angriffs mit Vergeltungsschlägen gedroht. Die 1.000 € Entlastungsprämie ist durch die Länder vorerst gestoppt worden. Die Bundesregierung will aber weiter nach Wegen suchen, um sie doch noch zu ermöglichen. Auch CDU- und SPD-Länderchefs hatten sich gegen die Pläne von Schwarz-Rot gestellt, denn Länder und Kommunen würden auf den Kosten sitzen bleiben. Der rheinland-pfälzische SPD-Ministerpräsident Alexander Schweizer sagte im ZDF:
2: Der Bund hat sich selbst eine Kompensation organisiert durch das Vorziehen der Erhöhung der Tabaksteuer. Bei den Ländern wäre nichts angekommen, bei den Kommunen auch nicht. Wir reden auch als Ministerpräsidenten schon seit Monaten auf die Bundesregierung ein und sagen, ihr müsst mehr auf die Länder und Kommunen zugehen. Und dass sowas kommt und dann auch eine solche Konsequenz hat, das kann so überraschend nicht sein.
1: Im Sommer könnten in Deutschland bis zu 20 Millionen Passagiere von Flugstreichungen betroffen sein. Schuld sind die hohen Kerosinpreise, so der Chef des Flughafenverbands ADV, Ralf Beisel, in der Welt am Sonntag. Vor allem bei Billig-Airlines und kleineren Urlaubszielen dürfte gestrichen werden. Kerosin kostet aktuell doppelt so viel wie vor dem Iran-Krieg. Der ADV fordert als Entlastungsmaßnahme, die Luftverkehrssteuer vorerst auszusetzen. Frauen sollen besser vor häuslicher Gewalt geschützt werden. Täter sollen in Zukunft dazu verurteilt werden können, eine Fußfessel zu tragen. Der Bundestag hat für den entsprechenden Gesetzentwurf gestimmt. Außerdem sollen Familiengerichte Täter dazu verpflichten können, an Anti-Gewalt-Kursen teilzunehmen. Borussia Dortmund ist deutscher Vizemeister. Der BVB hat Eintracht Frankfurt im letzten Heimspiel der Saison mit 3:2 geschlagen. Gleichzeitig feierten die langjährigen Nationalspieler Julian Brandt und Niklas Süle ihren Abschied von den Dortmunder Fans.
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3: Die erste eigene Wohnung bringt nicht nur Freiheiten, sondern auch Herausforderungen mit sich. Eine aktuelle Studie des Energieanbieters EWI Einfach zeigt, dass sich viele junge Erwachsene bei Alltagsverträgen unsicher fühlen. Über die Hälfte der Befragten gab beispielsweise an, noch nie einen Stromvertrag abgeschlossen zu haben. Das sei zu kompliziert, mache sogar Angst. Woran das liegt und was dagegen hilft, hat Annabel Kopp herausgefunden.
4: Die Studie hat ergeben, dass junge Erwachsene nicht genau wissen, wie die Stromversorgung in Deutschland geregelt ist. Das beweist eine Testfrage, so Roman Zurhold von EWI Einfach.
5: Wir wollten von den Teilnehmern wissen, welche Konsequenz sie erwarten, wenn sie in eine neue Wohnung ziehen, aber keinen Stromvertrag abschließen.
6: Boah, keine Ahnung, was dann passiert.
7: Ich glaube, man bekommt einen Strafzuschlag, wenn man keinen Anbieter ausgewählt hat.
4: Die richtige Antwort wusste nur die Hälfte der Befragten. Richtig ist:
5: Also auch ohne eigenen Vertrag bleibt die Wohnung immer mit Strom versorgt. Man landet dann einfach beim jeweils zuständigen örtlichen Grundversorger. Das ist nichts Schlechtes, aber eben auch nicht der Tarif, den ich mir als Kunde selbst ausgesucht hätte.
4: Das klingt erstmal nicht schwer. Warum fühlen sich junge Erwachsene dennoch überfordert?
5: Vermutlich, weil der erste eigene Haushalt wirklich viele neue Aufgaben auf einmal mitbringt. Miete, Versicherung, Internet und eben Energie kommen dann gleichzeitig auf den Tisch und dazu Begriffe wie Arbeitspreis und Kilowattstunde.
4: Wenn ein Stromanbieter junge Menschen erreichen will, ist die beste Strategie, sich in die Lebensrealität von ihnen hineinzudenken.
5: Bei EWI Einfach begegnen wir dem mit einfach konsequentem digitalen Ansatz. Alle Informationen sind klar verständlich in einer App gebündelt, Vertragsänderungen oder das Anpassen der Abschlagszahlung lassen sich direkt dort erledigen und dein persönlicher Kundenberater mobil auf dem Smartphone ist immer zur Stelle, wenn du ihn brauchst.
3: Der erste eigene Stromvertrag wirkt komplizierter, als er ist. Wichtig ist, sich damit auseinanderzusetzen, statt ihn aufzuschieben. 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
1: Die Bundesregierung will den Zugang zu Lademöglichkeiten für Elektroautos an Mehrfamilienhäusern verbessern. Dazu hat sie ein Förderprogramm in Höhe von 500 Millionen Euro gestartet. Anträge können ab sofort gestellt werden. Voraussetzung ist unter anderem, dass mindestens 6 Stellplätze umgebaut werden. Bei schlechtem Mobilfunknetz können Verbraucher künftig einfacher gegen ihre Anbieter vorgehen. Die Bundesnetzagentur hat ein neues Verfahren zur Messung der Netzqualität veröffentlicht. Über eine App sollen Nutzer nachweisen können, wenn die vertraglich zugesagte Geschwindigkeit dauerhaft deutlich unterschritten wird. Bei erheblichen Abweichungen sind Preisnachlässe oder eine Kündigung möglich. Und alte Handys landen oft ungenutzt in der Schublade. Laut einer Bitkom-Umfrage haben 86% der Menschen in Deutschland mindestens ein ausrangiertes Gerät zu Hause. Insgesamt sollen es rund 170 Millionen sein. Dabei stecken in den Smartphones wertvolle Rohstoffe wie Gold, Silber und seltene Erden. Bitkom empfiehlt deshalb, alte Geräte lieber weiterzugeben, zu verkaufen oder zu spenden, statt sie liegen zu lassen.
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1: Bremsen, lenken, Abstand halten. Moderne Autos können heute schon fast alles. Egal ob Notbremsassistent, Tempomat, Spurhalteassistent und Co. Die cleveren Helfer sollen das Fahren sicherer und entspannter machen. Aber welche Assistenzsysteme sind wirklich sinnvoll für den Alltag? Und welche braucht man eher nicht? Das verrät uns jetzt meine Kollegin Jessica Martin.
2: Moderne Assistenzsysteme machen das Autofahren heutzutage deutlich sicherer, wobei einige wesentlich wichtiger sind als andere.
3: Ganz oben steht der Notbremsassistent. Er reagiert schneller als jeder Mensch und kann Auffahrunfälle oder Kollisionen mit Fußgängern verhindern. Das ist gerade in der Stadt äußerst hilfreich. Auf Landstraßen und Autobahnen ist zudem der Spurhalteassistent sehr sinnvoll. Er greift ein, wenn das Fahrzeug unbeabsichtigt die Spur verlässt, etwa bei Müdigkeit. Und als drittes empfehlen wir das Abstandsregeltempomat. Er sorgt für konstanten Sicherheitsabstand und reduziert Stress. Gerade auf längeren Fahrten senkt das nachweislich das Unfallrisiko.
2: So Mark Kennedy vom Automobilclub von Deutschland. Komfortsysteme wie der Spurwechselassistent oder das vollautomatische Einparken hingegen sind zwar nett, aber bedeuten nicht immer mehr Sicherheit. Ganz im Gegenteil.
3: Sie könnten sogar dazu führen, dass Fahrer weniger selbst hinschauen. Unser Rat ist deshalb, lieber wenige gut funktionierende Systeme, die aktiv Unfälle verhindern, statt einer langen Liste an Extras.
2: Und immer dran denken, auch Assistenzsysteme haben ihre Grenzen.
3: Sie erkennen nicht jede Situation korrekt, vor allem bei starkem Regen, Schnee oder schlechten Fahrbahnmarkierungen. Als Beispiel dient hier die Lichtautomatik. Nebel wird oft nicht richtig erkannt und das Taglicht ist meist zu schwach oder für andere Verkehrsteilnehmer zu spät sichtbar. Daher empfehlen wir bei Nebel, das Abblendlicht manuell einzuschalten.
2: Übrigens, damit auch wirklich alle wichtigen Systeme an Bord sind, lohnt es sich beim Autokauf ganz genau hinzuschauen.
3: Es ist schon vorgekommen, dass Autohersteller ihre Assistenzsysteme teilweise nur im Abo anbieten oder Funktionen nach einer Testphase abschalten, um dann wieder neu berechnen zu können. Deshalb sollten Käufer ganz genau prüfen, was ist im Kaufpreis dauerhaft enthalten und was nur vorübergehend freigeschaltet. Manche Funktionen sind technisch schon eingebaut, kosten aber später monatlich extra.
1: Also so schön die Assistenten im Auto sind und die Fahrt auch sicherer machen, die eigene Aufmerksamkeit ist trotzdem wichtig. Mehr zum Thema Assistenzsysteme findet man natürlich auch online unter avd.de.

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2: Im Studio Anna Löwer. Schönen guten Morgen. In der Nacht ist eine dreitägige Feuerpause zwischen Russland und der Ukraine in Kraft getreten. Das haben beide Seiten bestätigt. Verkündet wurde die Waffenruhe zuerst von US-Präsident Trump. Silas Quiring berichtet.
3: Zuletzt hatte es noch gegenseitige Drohungen gegeben. Befürchtet wurden etwa auch Angriffe auf eine große Militärparade in Moskau heute. Der Kreml hatte deshalb bereits die Sicherheitsmaßnahmen hochgefahren und im Falle eines Angriffs mit Vergeltungsschlägen gedroht. Mit der Parade erinnert Russland an den Sieg über Nazi-Deutschland im Zweiten Weltkrieg. Jetzt sollen die Waffen bis einschließlich Montag also erstmal ruhen. Außerdem ist der Austausch von je 1000 Gefangenen geplant.
2: Bis zu 20 Millionen Passagiere könnten in diesem Sommer von Flugstreichungen betroffen sein. Schuld sind die hohen Kerosinpreise, so der Chef des Flughafenverbands ATV Beisel in der Welt am Sonntag. Vor allem bei Billig-Airlines und kleineren Urlaubszielen dürfte gestrichen werden. Der Bund der Steuerzahler will die Entlastungsprämie endgültig stoppen. Die Bundesregierung müsse die Reißleine ziehen, sagte Steuerzahlerbundchef Holznagel dem RND. Firmen sollten ihren Leuten eigentlich 1.000 Euro steuerfrei zahlen können. Weil die Länder Einnahmeverluste befürchten, haben sie die Pläne im Bundesrat erstmal gestoppt. Heftige Kritik am Kanzler und der schwarz-roten Koalition kommt von der Opposition. Grünen-Fraktionschefin Katharina Dröge.
4: Friedrich Merz ist mit seiner Krisenpolitik krachend gescheitert. Die Ministerpräsidenten haben im Bundesrat die Notbremse gezogen. Und wenn die eigenen CDU-Ministerpräsidenten die Krisenpolitik des Kanzlers stoppen, dann ist das ein Fiasko für Friedrich Merz persönlich. Es ist ein Fiasko für die gesamte Bundesregierung.
2: Die Polizei sucht nach dem Überfall in Sinzig bei Koblenz nach dem oder den Tätern. Sie hatten gestern Morgen einen Geldtransporterfahrer vor einer Bank abgepasst und einen Behälter mit Bargeld erbeutet. Danach sperrten sie zwei Menschen in den Tresorraum. Spezialkräfte konnten die beiden unverletzt befreien. Borussia Dortmund ist deutscher Vizemeister. Der BVB hat Eintracht Frankfurt im letzten Heimspiel der Saison mit 3:2 geschlagen. Gleichzeitig feierten die langjährigen Nationalspieler Julian Brandt und Niklas Süle ihren Abschied von den Dortmunder Fans.
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5: Mit mal mehr, mal weniger Wolken startet der Morgen. Dazu gibt's vereinzelt Nebel und im Süden kann auch mal ein Schauer runterkommen. Später wird's dann insgesamt freundlicher und meist trocken. Nur im Süden in den Bergen sind ab und zu Schauer oder ein Gewitter drin. Die Höchstwerte liegen zwischen 16 und 25 Grad. Morgen gibt's dann im Norden eher viele Wolken und vereinzelt auch etwas Regen. Sonst ist es oft freundlich. Maximal bis zu 27 Grad.

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1: Der erste Quantencomputer in Deutschland läuft jetzt am Leibniz-Rechenzentrum in Garching bei München. Die Anlage stammt aus Finnland und muss bis auf minus 273 Grad gekühlt werden. Während klassische Computer Informationen nacheinander verarbeiten, können Quantenrechner dank physikalischer Gesetze riesige Datenmengen gleichzeitig durchsuchen. Damit können zum Beispiel bessere Medikamente, Batterien oder komplexe Verkehrslösungen schneller entwickelt werden. Endlich ist Frühling. Mit den warmen Sonnenstrahlen kommt nicht nur die Natur wieder in Schwung, sondern auch wir. Viele lockt es nun auch nach draußen und auch die Drahtesel werden wieder rausgeholt. Doch vorher sollte man unbedingt checken, ob das Rad auch fit für die neue Fahrradsaison ist. Neben Reifen und Bremsen gehören da auch das Licht dazu. Das ist wichtig, um gut zu sehen und gesehen zu werden. Und Fahrradleuchten sind gesetzlich vorgeschrieben, sagt Beleuchtungsexperte Samer Nasrallah Goldberg von Osram.
2: Laut Straßenverkehrsordnung StVO § 17 ist die Beleuchtung bei Dämmerung, bei Dunkelheit oder wenn die Sichtverhältnisse es sonst erfordern, notwendig. Also zum Beispiel auch bei Regen oder Nebel. Wichtig dabei, die Lichter dürfen natürlich weder verdeckt noch so verschmutzt sein, dass die Leuchtkraft zu schwach ist. Übrigens ist hier dann auch ein Bußgeld fällig, wenn man schlecht oder gar nicht beleuchtet erwischt wird.
1: Ob das Licht mit einem Dynamo oder per Batterien betrieben wird, spielt keine Rolle. Und mittlerweile gibt es sogar intelligente Fahrradbeleuchtungen. Mehr dazu nächste Woche hier in der Technikshow. Junge Erwachsene zwischen 18 und 24 Jahren beziehen ihre Informationen bzw. Nachrichten zunehmend via Social Media oder über Videoplattformen. Nachrichten werden zwar noch am häufigsten in Textform genutzt, Videos werden als Nachrichtenquelle aber immer wichtiger. Das geht aus einer Sammlung verschiedener Studien hervor, die der ARD-Forschungsdienst gerade in der Fachpublikation Mediaperspektiven veröffentlicht hat.
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1: Endlich ist Frühling. Mit den warmen Sonnenstrahlen kommen nicht nur die Natur wieder in Schwung, sondern auch wir. Viele lockt es nun nach draußen und auch die Drahtesel werden rausgeholt. Denn ab jetzt geht's auch wieder vermehrt mit dem Fahrrad zur Arbeit, in die Schule oder zur Uni. Doch bevor es aufs Rad geht, unbedingt checken, ob das Rad auch fit für die neue Fahrradsaison ist. Neben Reifen und Bremsen gehört da natürlich auch das Licht dazu. Worauf es da konkret ankommt, weiß meine Kollegin Jessica Martin.
2: Gut sehen und gesehen werden. Genau dafür sind Fahrradleuchten extrem wichtig und auch gesetzlich vorgeschrieben, erklärt der Beleuchtungsexperte Samar Nasrallah-Goldberg von Osram.
3: Laut Straßenverkehrsordnung StVO § 17 ist die Beleuchtung bei Dämmerung, bei Dunkelheit oder wenn die Sichtverhältnisse es sonst erfordern, notwendig. Also zum Beispiel auch bei Regen oder Nebel. Wichtig dabei, die Lichter dürfen natürlich weder verdeckt noch so verschmutzt sein, dass die Leuchtkraft zu schwach ist. Übrigens ist hier dann auch ein Bußgeld fällig, wenn man schlecht oder gar nicht beleuchtet erwischt wird.
2: Auch die Mindestbeleuchtung ist vom Gesetzgeber ganz klar geregelt.
3: Ein weißer Frontscheinwerfer und ein Frontreflektor, rotes Rücklicht und ein Z-Rückstrahler sowie gelbe Reflektoren vorne und hinten an beiden Pedalen. Die Reflektoren sind oft in das Vorder- und Rücklicht jeweils integriert. Und der Scheinwerfer muss so eingestellt sein, dass er niemanden blendet.
2: Ob die Lampen mit Batterie oder Dynamo betrieben werden, spielt hingegen keine Rolle.
3: Allerdings müssen sie gemäß StVZO zugelassen sein. Das erkennt man an der K-Nummer und der Wellenkennlinie. Wichtig ist auch beim Kauf darauf zu achten, dass der Scheinwerfer mindestens 20 Lux oder mehr hat.
2: Übrigens gibt's mittlerweile sogar schon Fahrradlichter, die mitdenken.
3: Zum Beispiel die innovativen Let's Bike Compact Sets von Osram. Die enthalten ein intuitiv bedienbares Frontlicht mit jeweils 50 oder 100 Lux und ein Rücklicht. Die Leuchten bieten drei Helligkeitsstufen, die entweder manuell eingestellt werden können oder sich über einen Helligkeitssensor automatisch an die Lichtverhältnisse anpassen. Das integrierte Bremslicht in der Rückleuchte macht außerdem Verkehrsteilnehmenden automatisch auf den Bremsvorgang aufmerksam. Das macht das Radeln noch sicherer.
1: Wer also viel mit dem Fahrrad unterwegs ist und dann auch mal in der Dämmerung oder im Dunkeln nach Hause radelt, der sollte unbedingt gutes Licht ans Rad machen. Wem das jetzt alles zu schnell ging, alle Infos gibt's natürlich auch noch mal im Netz unter osram.de.
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1: Im Studio Anna Löwer. Schönen guten Morgen. In der Nacht ist eine dreitägige Feuerpause zwischen Russland und der Ukraine in Kraft getreten. Das haben beide Seiten bestätigt. Verkündet wurde die Waffenruhe zuerst von US-Präsident Trump. Silas Quiring berichtet.
2: Zuletzt hatte es noch gegenseitige Drohungen gegeben. Befürchtet wurden etwa auch Angriffe auf eine große Militärparade in Moskau heute. Der Kreml hatte deshalb bereits die Sicherheitsmaßnahmen hochgefahren und im Falle eines Angriffs mit Vergeltungsschlägen gedroht. Mit der Parade erinnert Russland an den Sieg über Nazi-Deutschland im Zweiten Weltkrieg. Jetzt sollen die Waffen bis einschließlich Montag also erstmal ruhen. Außerdem ist der Austausch von je 1000 Gefangenen geplant.
1: Bis zu 20 Millionen Passagiere könnten in diesem Sommer von Flugstreichungen betroffen sein. Schuld sind die hohen Kerosinpreise, so der Chef des Flughafenverbands ATV Beisel in der Welt am Sonntag. Vor allem bei Billig-Airlines und kleineren Urlaubszielen dürfte gestrichen werden. Der Bund der Steuerzahler will die Entlastungsprämie endgültig stoppen. Die Bundesregierung müsse die Reißleine ziehen, sagte Steuerzahlerbundchef Holznagel dem RND. Firmen sollten ihren Leuten eigentlich 1.000 Euro steuerfrei zahlen können. Weil die Länder Einnahmeverluste befürchten, haben sie die Pläne im Bundesrat erstmal gestoppt. Heftige Kritik am Kanzler und der schwarz-roten Koalition kommt von der Opposition. Grünen-Fraktionschefin Katharina Dröge.
3: Friedrich Merz ist mit seiner Krisenpolitik krachend gescheitert. Die Ministerpräsidenten haben im Bundesrat die Notbremse gezogen. Und wenn die eigenen CDU-Ministerpräsidenten die Krisenpolitik des Kanzlers stoppen, dann ist das ein Fiasko für Friedrich Merz persönlich. Es ist ein Fiasko für die gesamte Bundesregierung.
1: Die Polizei sucht nach dem Überfall in Sinzig bei Koblenz nach dem oder den Tätern. Sie hatten gestern Morgen einen Geldtransporterfahrer vor einer Bank abgepasst und einen Behälter mit Bargeld erbeutet. Danach sperrten sie zwei Menschen in den Tresorraum. Spezialkräfte konnten die beiden unverletzt befreien. Borussia Dortmund ist deutscher Vizemeister. Der BVB hat Eintracht Frankfurt im letzten Heimspiel der Saison mit 3:2 geschlagen. Gleichzeitig feierten die langjährigen Nationalspieler Julian Brandt und Niklas Süle ihren Abschied von den Dortmunder Fans.

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1: Jedes Jahr am 18. April wird der Record Store Day gefeiert. In diesem Jahr bereits zum 19. Mal. Spannend dabei, Vinylschallplatten sind absoluter Trend. Laut Branchenzahlen befinden sich die Verkaufszahlen auf dem höchsten Stand seit rund 20 Jahren. Aber egal über welche Quelle man Musik hört, für echte Kenner zählt nur der Klang. Ob der Sound über Vinyl eingespielt wird, über Streaming oder CD, Nebensache. Was aber ist wichtig, um genau diesen perfekten Sound ins Wohnzimmer zu bekommen? Das weiß der Senior Sales Manager Germany bei Premium Audio, Mario Lode. Hallo, ich grüße Sie.
2: Ich grüße Sie auch, Herr Heinz.
1: Herr Lode, wenn man sich heutzutage eine Stereoanlage zusammenstellt, worauf sollte man da achten?
2: Ja, zuerst einmal sollte man sich klar machen, was man eigentlich möchte, was das Ziel ist, welche Verwendung man für eine Anlage hat oder haben möchte. Und dann kommt es vor allem darauf an, dass die einzelnen Komponenten, also sprich ein Verstärker, ein CD-Spieler, ein Plattenspieler und natürlich auch die Lautsprecher gut zusammenpassen. Und ich meine das halt nicht nur optisch.
1: Sondern?
2: Vor allen Dingen technisch. Also was bringt mir ein guter Vorverstärker, eine gute Qualität eines Vorverstärkers, wenn die Lautsprecher nicht entsprechend sind und mir dann doch nur einen mittelmäßigen Sound liefern oder andersrum. Die Lautsprecher sind sehr gut, aber die Elektronik ist etwas schwach und hat nicht genug Leistung. Dann ist es andersrum ja auch nicht gut.
1: Klingt einleuchtend. Wenn ich nun Anfänger bin, gibt es da etwas, womit ich definitiv nichts falsch mache?
2: Ja, auch da natürlich, was Sie machen wollen, wie Ihre Anlage aussehen soll, das entscheiden natürlich Sie. 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Die Marke Onkyo gibt es seit nunmehr 80 Jahren am Markt und die Produkte japanischer Entwicklungsqualität sind sehr oft das Herzstück einer HiFi-Anlage zu Hause. 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Die bieten alle einen reinen, kraftvollen Klang. Und die gibt es in elegant gestalteten Gehäusen in den Farben Schwarz und Silber.
1: Und welche Quellen kann ich da dann anschließen?
2: Na, ich hätte beinahe gesagt, alle, die Sie möchten. Ich denke da an CD-Player, Plattenspieler, die Lieblingsplayliste vom Smartphone oder Tablet, die Sie per Bluetooth streamen können oder aber auch den Fernseher, sodass Sie den Sound auf Ihrer Anlage genießen können von Ihrer Lieblingsserie, von Ihrem Lieblingsfilm. Der Vorverstärker und der Vollverstärker sind im Übrigen auch in Ihr Netzwerk zu Hause einbindbar. Alles, was Sie dann noch brauchen, sind vernünftige Lautsprecher. Und da empfehlen wir, dass Sie die am besten natürlich im Fachhandel Probe hören. 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
1: Nun gibt es ja aber auch schon All-in-One-Geräte. Was taugen die?
2: Ja, das stimmt. Und auch wir haben solche Geräte im Programm. Und die sind sehr gut. Aber je nach Wunsch, ich sagte eingangs, je nachdem, wie Sie Ihre Anlage zusammenstellen wollen, da sind Sie mit unterschiedlichen einzelnen Komponenten durchaus flexibler aufgestellt. Und die sind in der Regel auch leistungstechnisch stärker. 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
1: Mario Lode von Premium Audio. Vielen Dank für das Gespräch.
2: Ich bedanke mich ebenfalls und wünsche einen schönen Tag.

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1: Der ADAC hat seine neue Pannenstatistik vorgestellt und die zeigt, Elektroautos sind deutlich zuverlässiger als Verbrenner. Ein 4 Jahre altes E-Auto hatte letztes Jahr eine Pannenkennziffer von 6,5. Das heißt, auf 1000 Fahrzeuge kamen 6,5 Pannenfälle. Bei gleich alten Verbrennern lag die Kennziffer schon bei 12,5. Der Grund? In Elektroautos sind deutlich weniger verschleißanfällige Teile verbaut. Die häufigste Pannenursache bleibt bei allen Antriebsarten ein Defekt der 12-Volt-Batterie. Fast die Hälfte aller Fälle geht darauf zurück. In Zukunft soll die Bundeswehr wachsen und auch mehr können. Verteidigungsminister Pistorius hat für den weiteren Kurs erstmals ein Gesamtkonzept für die militärische Verteidigung und einen Plan für die Streitkräfte vorgelegt. Schwerpunkt ist, auf Bedrohungen aus Russland vorbereitet zu sein, zum Beispiel durch Sabotageakte und Cyberangriffe. Genaue Details aus den Plänen sind geheim. Und bereits seit 20 Jahren wird über die anlasslose Speicherung von Kommunikationsdaten gestritten. Jetzt hat das Kabinett einen Kompromissvorschlag auf den Weg gebracht. Der sieht vor, dass Internetzugangsanbieter in Zukunft IP-Adressen 3 Monate speichern müssen. Weder Kommunikationsinhalte noch Standorte sollen erfasst werden und Ermittler sollen auf die Daten nur zugreifen dürfen, wenn es einen konkreten Anfangsverdacht gegen eine Person gibt.
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2: Im Studio Anna Löwer. Schönen guten Morgen. Russland und die Ukraine wollen ab heute 3 Tage lang die Waffen ruhen lassen und je 1000 Gefangene austauschen. Vermittelt hat das US-Präsident Trump. Der Kreml und der ukrainische Präsident Zelensky bestätigten das. Zuvor hatte es noch gegenseitige Angriffsdrohungen rund um die für heute geplante Militärparade in Moskau gegeben. Kiew hatte mögliche Angriffe auf die russische Hauptstadt angedeutet, der Kreml wiederum mit Vergeltung gedroht. Mit der Parade erinnert Russland an den Sieg über Nazi-Deutschland im Zweiten Weltkrieg. Wegen der hohen Kerosinpreise drohen in Deutschland in diesem Sommer massenhaft Flugausfälle. Das sagte der Chef des Flughafenverbands ADV Beisel der Welt am Sonntag. Bis zu 20 Millionen Passagiere könnten betroffen sein, weil vor allem Billig-Airlines wohl Verbindungen streichen werden. Die 1.000 € Entlastungsprämie ist durch die Länder vorerst gestoppt worden. Die Bundesregierung will aber weiter nach Wegen suchen, um sie doch noch zu ermöglichen. Auch CDU und SPD-Länderchefs hatten sich gegen die Pläne von Schwarz-Rot gestellt, denn Länder und Kommunen würden auf den Kosten sitzen bleiben. Der rheinland-pfälzische SPD-Ministerpräsident Alexander Schweizer sagt im ZDF:
3: Der Bund hat sich selbst eine Kompensation organisiert durch das Vorziehen der Erhöhung der Tabaksteuer. Bei den Ländern wäre nichts angekommen, bei den Kommunen auch nicht. Wir reden auch als Ministerpräsidenten schon seit Monaten auf die Bundesregierung ein und sagen, ihr müsst mehr auf die Länder und Kommunen zugehen. Und dass sowas kommt und dann auch eine solche Konsequenz hat, das kann so überraschend nicht sein.
2: Nach einem Überfall in Sinzig in Rheinland-Pfalz läuft die Fahndung. Die Täter haben gestern Morgen vor einer Bank einen Geldboten überfallen und Bargeld erbeutet. 2 Menschen sperrten sie in den Tresorraum der Bank, Spezialkräfte befreiten sie unverletzt. Von den Tätern fehlt jede Spur. Schauspieler Christian Ulmen ist im Rechtsstreit mit dem Spiegel vorerst größtenteils gescheitert. Das Landgericht Hamburg sagt im Kern, der Artikel über die Vorwürfe seiner Ex-Frau Colleen Fernandes gegen ihn war im Wesentlichen okay. Es ging unter anderem um Fake-Profile im Netz und gefälschte Pornobilder. Der BVB ist Bundesliga-Vizemeister. Nach einem 3:2 Heimsieg gegen Frankfurt ist den Dortmundern der 2. Tabellenplatz nicht mehr zu nehmen. Die Eintracht hat dagegen nur noch Minimalchancen darauf, in der kommenden Saison international zu spielen.
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4: Mit mal mehr, mal weniger Wolken startet der Morgen. Dazu gibt's vereinzelt Nebel und im Süden kann auch mal ein Schauer runterkommen. Später wird's dann insgesamt freundlicher und meist trocken. Nur im Süden in den Bergen sind ab und zu Schauer oder ein Gewitter drin. Die Höchstwerte liegen zwischen 16 und 25 Grad. Morgen gibt's dann im Norden eher viele Wolken und vereinzelt auch etwas Regen. Sonst ist es oft freundlich. Maximal bis zu 27 Grad.

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1: Der Klassenchat pinkt neue Nachrichten auf Social Media. Für viele Kinder und Jugendliche gehören Messenger und soziale Netzwerke ganz selbstverständlich zum Alltag. Doch genau dort kann es auch zu Cybermobbing kommen. Eine Zahl zeigt, wie verbreitet das Beleidigen und Bloßstellen über digitale Medien ist. Jeder fünfte Jugendliche war davon bereits betroffen. Mehr dazu jetzt im Beitrag von Ingo Schleier.
2: Beleidigungen, Bodyshaming und psychische Gewalt sind in den digitalen Medien leider keine Seltenheit. Warum besonders Jugendliche und Kinder stark von Cybermobbing betroffen sind, erklärt Ariane Liegfeld von der Mobilkrankenkasse.
3: Viele Kinder und Jugendliche empfinden Unsicherheiten, während sie zugleich nach Bestätigung von anderen suchen. Die Verwendung von sozialen Medien, Chats, Foren gehört eigentlich zu ihrem Alltag. In diesem Kontext kann es auch aber immer wieder zu Beleidigungen, Verletzungen und Ausgrenzung kommen. Oft geschieht dies aber auch gar nicht mit voller Absicht. Zum Beispiel in Klassenchats wird gelegentlich auch unbewusst gemobbt, da es den Kindern und Jugendlichen noch an sozialen Kompetenzen mangelt.
2: Cybermobbing ist besonders heimtückisch, denn es endet nicht am Schultor oder an der Haustür. Täterinnen oder Täter können ihre Opfer rund um die Uhr angreifen.
3: Mit jedem Blick aufs Smartphone geht eigentlich die Tortur weiter. Es gibt kein sicheres Umfeld, da auch Unbeteiligte die Inhalte sehen, sich einmischen können oder auch kommentieren können. Dieses Thema wird mit der Zeit nicht einfach vergessen. Kommentare, Videos oder Bilder können möglicherweise dauerhaft im Internet verfügbar bleiben.
2: Hilfe für Betroffene sollte auf alle Fälle von Seiten der Eltern kommen. Ebenso steht die Schule hier in der Pflicht. Aber auch Krankenkassen nehmen Mobbing und Cybermobbing sehr ernst.
3: Als Mobilkrankenkasse setzen wir seit vielen Jahren Gesundheitsprojekte in Schulen um. Ein Präventionsprogramm zum Beispiel ist Medienhelden. Auch bieten wir unseren Versicherten verschiedene Leistungen an, um die mentale Gesundheit zu unterstützen. Dazu gehört die videobasierte Online-Psychotherapie und auch die von uns geförderten Gesundheitsmaßnahmen, die darauf abzielen, das Selbstbewusstsein zu stärken, Stress abzubauen und auch die Mediengesundheit im Blick zu haben.
1: Cybermobbing kann jeden treffen und hört online oft nicht einfach auf. Deshalb ist es wichtig, darüber zu sprechen und Betroffene ernst zu nehmen. Weitere Infos und Hilfestellungen gibt's im Netz unter mobil-krankenkasse.de.

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1: Er ist einer der berühmtesten Helden der Weltliteratur und seine Geschichte beginnt mit einem gestohlenen Brot. Jetzt ist Les Miserables, die Geschichte von Jean Valjean, auf DVD und Blu-ray erschienen. Ein bildgewaltiges Historiendrama des französischen Regisseurs Eric Besnard. Der Filmemacher ist bekannt für feinfühlige Stoffe wie Birnenkuchen mit Lavendel und die einfachen Dinge. Jetzt widmet er sich erstmals der Vorgeschichte von Victor Hugos Klassiker und erzählt, wie aus einem gebrochenen Mann eine Figur entsteht, die später Literaturgeschichte schreibt. Matthias Pillasch hat den Film schon gesehen.
2: Das Jahr 1815. Nach 19 Jahren Gefängnis kommt Jean Valjean frei, gezeichnet von Zwangsarbeit, Gewalt und Demütigung. Nun irrt er verzweifelt durch den Süden Frankreichs auf der Suche nach Obdach.
3: Monsieur, ich kann Sie leider nicht bei mir aufnehmen.
4: Mir reicht ein Platz im Stall.
3: Den belegen schon die Pferde.
4: Ich bin seit dem Morgengrauen auf den Beinen. Ich habe Hunger.
3: Und ich habe nichts für Sie.
5: Hau ab! Wir wollen dich hier nicht! Du Mörder!
2: Überall stößt Valjean auf Ablehnung und Ausgrenzung, bis er schließlich an die Tür von Bischof Bienvenu klopft. Einem Mann, der anders handelt als alle anderen.
4: Ich heiße Jean Valjean. Ich saß 19 Jahre im Gefängnis. Seit 4 Tagen bin ich frei. Seit 4 Tagen bin ich unterwegs. Und seit 4 Tagen höre ich. Hau ab von hier.
6: Madame Magloire, wir brauchen ein weiteres Gedeck.
4: Haben Sie gehört? Ich bin ein Sträfling.
6: Sie sind ja völlig durchnässt, Monsieur. Kommen Sie näher. Das Feuer wird Sie wärmen.
2: Zum ersten Mal begegnet Valjean jemand ohne Angst und ohne Vorurteile. Doch die Jahre im Gefängnis haben tiefe Spuren hinterlassen. Misstrauen und Wut sitzen fest.
6: Wie können Sie erwarten, dass man Ihnen vergibt, wenn Sie mit der ganzen Welt im Krieg liegen?
4: Ich bitte Sie nicht um Vergebung, so wie ich nicht vergebe.
6: Aber für schlecht gehalten zu werden, ist doch anstrengend, oder nicht? Sie haben Ihre Schuld gegenüber der Gesellschaft bezahlt. Ihre Rechte sind jetzt also die gleichen wie meine.
2: Trotz aller Gastfreundschaft verschwindet Valjean heimlich und lässt dabei das Tafelsilber des Bischofs mitgehen. Kurz darauf wird er von Gendarmen aufgegriffen und zurückgebracht. Doch der Bischof hegt keinen Groll.
7: Ein entlassener Sträfling. Dieser Kerl ist mit einem Rucksack durch ein Feld gerannt, als würde er fliehen. Man hat ihn erwischt.
6: Heraus aus der Haft, aber nicht aus der Verurteilung.
7: Nein. Es liegt eher am Inhalt des Rucksacks. Silberbesteck.
6: Sie irren sich. Es ist ursprünglich von hier, wurde aber verschenkt. Und Sie haben noch etwas vergessen. Die Kerzenständer.
2: Diese Geste der Menschlichkeit löst etwas aus in dem gebrochenen Mann. Und zum ersten Mal seit langer Zeit hat Jean Valjean selbst die Wahl, welchen Weg er künftig einschlagen will.
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1: Im Studio Anna Löwer. Schönen guten Morgen. Russland und die Ukraine wollen ab heute 3 Tage lang die Waffen ruhen lassen und je 1000 Gefangene austauschen. Vermittelt hat das US-Präsident Trump. Der Kreml und der ukrainische Präsident Zelensky bestätigten das. Zuvor hatte es noch gegenseitige Angriffsdrohungen rund um die für heute geplante Militärparade in Moskau gegeben. Kiew hatte mögliche Angriffe auf die russische Hauptstadt angedeutet, der Kreml wiederum mit Vergeltung gedroht. Mit der Parade erinnert Russland an den Sieg über Nazi-Deutschland im Zweiten Weltkrieg. Wegen der hohen Kerosinpreise drohen in Deutschland in diesem Sommer massenhaft Flugausfälle. Das sagte der Chef des Flughafenverbands ADV Beisel der Welt am Sonntag. Bis zu 20 Millionen Passagiere könnten betroffen sein, weil vor allem Billig-Airlines wohl Verbindungen streichen werden. Die 1.000 € Entlastungsprämie ist durch die Länder vorerst gestoppt worden. Die Bundesregierung will aber weiter nach Wegen suchen, um sie doch noch zu ermöglichen. Auch CDU und SPD-Länderchefs hatten sich gegen die Pläne von Schwarz-Rot gestellt, denn Länder und Kommunen würden auf den Kosten sitzen bleiben. Der rheinland-pfälzische SPD-Ministerpräsident Alexander Schweizer sagte im ZDF:
2: Der Bund hat sich selbst eine Kompensation organisiert durch das Vorziehen der Erhöhung der Tabaksteuer. Bei den Ländern wäre nichts angekommen, bei den Kommunen auch nicht. Wir reden auch als Ministerpräsidenten schon seit Monaten auf die Bundesregierung ein und sagen, ihr müsst mehr auf die Länder und Kommunen zugehen. Und dass sowas kommt und dann auch eine solche Konsequenz hat, das kann so überraschend nicht sein.
1: Nach einem Überfall in Sinzig in Rheinland-Pfalz läuft die Fahndung. Die Täter haben gestern Morgen vor einer Bank einen Geldboten überfallen und Bargeld erbeutet. 2 Menschen sperrten sie in den Tresorraum der Bank, Spezialkräfte befreiten sie unverletzt. Von den Tätern fehlt jede Spur. Schauspieler Christian Ulmen ist im Rechtsstreit mit dem Spiegel vorerst größtenteils gescheitert. Das Landgericht Hamburg sagt im Kern, der Artikel über die Vorwürfe seiner Ex-Frau Colleen Fernandes gegen ihn war im Wesentlichen okay. Es ging unter anderem um Fake-Profile im Netz und gefälschte Pornobilder. Der BVB ist Bundesliga-Vizemeister. Nach einem 3:2 Heimsieg gegen Frankfurt ist den Dortmundern der 2. Tabellenplatz nicht mehr zu nehmen. Die Eintracht hat dagegen nur noch Minimalchancen darauf, in der kommenden Saison international zu spielen.

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1: Was passiert, wenn der erhoffte Neuanfang zur Falle wird? The Housemaid, wenn sie wüsste, ist der neue Thriller von Paul Feig, dem Regisseur von Filmen wie Brautalarm, Taffe Mädels und Last Christmas. Der Film basiert auf dem weltweiten Bestseller-Phänomen von Freda McFadden. 75 Wochen auf der New York Times Bestsellerliste und seit über 50 Wochen in den Spiegel Bestsellerlisten. Kein Wunder also, dass auch der Film ein weltweiter Erfolg wurde und selbst in Deutschland über 1,8 Millionen Zuschauern ein packendes Kinoerlebnis beschert hat. Im Mittelpunkt der Handlung steht eine junge Frau, die als Hausmädchen bei einem wohlhabenden Ehepaar einen Neustart wagt und dabei in etwas hineingerät, was weitaus gefährlicher ist als ihre eigene Vergangenheit. Mein Kollege Matthias Pillersch verrät uns etwas mehr von The Housemaid, wenn sie wüsste.
2: Seit Millie aus dem Gefängnis entlassen wurde, lebt sie in ihrem Auto und versucht irgendwie über die Runden zu kommen. Als sie bei einer wohlhabenden Familie eine Stelle als Haushälterin bekommt, wirkt das wie ein echter Glücksfall.
3: Millie wird jetzt bei uns wohnen und beim Kochen und mit dem Putzen helfen.
4: Sie soll bei uns wohnen?
3: Ja.
4: Tja, Millie, willkommen. Hast du Hunger? Ich habe sicher genug Essen für vier mitgebracht.
5: Nein, ich glaube, ich werde raufgehen und mich erstmal einrichten.
3: Ja, komm in Ruhe an, lass dir Zeit. Wir sind so froh, dass du da bist.
4: Sag, wenn du es dir anders überlegst.
2: Nina, die elegante Hausherrin, ihr charmanter Ehemann Andrew und Tochter Cici wirken wie eine echte Bilderbuchfamilie. Doch hinter der gepflegten Fassade zeigen sich schnell die ersten Risse.
6: Wo sind sie?
5: Wo ist was?
6: Meine Notizen für den Elternabend. Sie lagen hier auf der Arbeitsplatte und nun sind sie weg.
5: Ich habe keine Notizen gesehen.
6: Bullshit!
4: Hey, was ist hier los?
6: Hab meine Notizen für den Elternabend weggeschmissen. Wo sind sie?
5: Nina, sehen wir doch mal auf dem Schreibtisch.
2: Nina entpuppt sich als unberechenbar. Was für Millie zunächst nach Alltagsstress aussieht, deutet bald auf tiefere Probleme hin.
3: Wo willst du hin?
5: Ich hab samstags frei. Hatten wir doch besprochen.
3: Nein, ich kann dich heute nicht entbehren. Ich hab meinen Friseurtermin verpasst, weil du meine Notizen weggeschmissen hast. Schon vergessen?
5: Ich hab einen Termin, da muss ich unbedingt hin.
3: Du hast einen Termin? Worum geht es dabei bitte?
5: Wenn ich nur ein paar Stunden frei haben könnte, dann würde ich...
3: Millie, das kommt nicht in Frage.
4: Liebling?
3: Ich kann dich nicht...
4: Was? Süße, es ist okay, sie kann gehen.
2: Millie verheimlicht ihre Vergangenheit und sie darf unter keinen Umständen gegen ihre Bewährungsauflagen verstoßen. Verliert sie den Job, riskiert sie mehr als nur ein Dach über dem Kopf. Doch was als Neuanfang gedacht war, könnte für Millie zur großen Falle werden.
3: Ich möchte, dass du deine Sachen packst und gleich morgen früh verschwindest, bevor Cici aufwacht.
5: Nein, Nina, ich tue alles, um es wieder gut zu machen. Ich verspreche es. Kriege ich bitte nur noch eine Chance?
3: Na gut, aber von nun an... Musst du dich angemessen kleiden, wenn du dich im Haus bewegst.
5: Ja, natürlich. Tut mir leid.
3: Oh, Millie. Lass gefälligst die Finger von meinem Mann.

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1: Deutschlands größter Energieversorger E.ON will in diesem Jahr Gas nicht mehr an der Preisschraube drehen. Der Vertriebsvorstand sagte, man habe langfristig eingekauft und die benötigte Energiemenge für dieses Jahr abgedeckt. Laut Verivox ist der durchschnittliche Haushaltspreis für Strom mit 31,6 Cent je Kilowattstunde derzeit genauso hoch wie zum Jahresbeginn. Gas wurde leicht teurer. Ellenlange To-Do-Listen, E-Mail-Fluten und ständig irgendwelche Termine. Unser moderner Alltag hat
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0: Hallihallo. Schönen guten Morgen, liebe Hörer, moin Conny.
1: Guten Morgen, ihr Lieben da draußen. Guten Morgen, Horst.
0: Wir sind da.
1: Ja.
0: Wir sind frisch und fröhlich und frei.
1: Ja, und mit der sauberen, Nase.
0: Ja?
1: Ja.
0: Gerade frei alles?
1: Die habe ich mir gestern
0: Abend... Die Gänge sind frei, ja.
1: Ich habe mir die Nase gestern Abend gewaschen und...
0: Die Nase, das reicht ja dann auch. Ja, genau.
1: Nee, und da bin
0: Katzenwäsche,
1: ich,
0: ne?
1: Heute Morgen, wir wohnen ja, für die, die es nicht wissen, wir wohnen ja in einem sehr ländlichen Bereich hier.
0: Tatsächlich.
1: Ja, und... Guck an. Ja, ja. Und ich bin heute Morgen ja schon mit dem Fahrrad hierher geradelt, die irrsinnig weite Strecke. Und habe dann also auch festgestellt, dass Bio ja auch mit Kompromissen behaftet ist, ne? Ist wirklich wahr. Naja, und seitdem habe ich eine saubere Nase, weil ja gestern, wenn in einen Boden, wo gepflanzt werden soll, was wachsen soll, müssen ja erstmal Nährstoffe rein, siehst du wohl. Und die sind gestern eingebracht worden und seitdem habe ich eine saubere Nase.
0: Bei mir ist noch nichts eingebracht worden heute Morgen.
1: Nee, du hast die Fettsäure noch nicht offen gehabt. Nee,
0: du hast die Tüte noch nicht offen.
1: Ja, die Tüte. Oh, das war schön heute Morgen wieder. Also, wo ich im Bäckerladen gewesen bin, dieser schöne Geruch von Kaffee und Brötchen.
0: Ja, hätte ich
1: und,
0: jetzt auch gerne.
1: Ja, das kriegst du doch auch gerne, nur nörgel doch nicht schon wieder.
0: Immer das Gleiche mit dir. Du bist sowas von lahmarschig, kann man wohl echt sagen.
1: Darf ich noch eben meine Jacke ausziehen, ja?
0: Nee.
1: Nee, nicht.
0: Du frierst das sowieso immer.
1: Wer, ich?
0: Ja, du, wer sonst?
1: Ich friere überhaupt nicht.
0: Nein.
1: Nee, das ist, ich hatte immer früher kalte Füße, bevor ich ins Bett gegangen bin. Und jetzt lasse ich immer meine Hausschuhe an.
0: Ja,
1: das ist
0: klar.
1: Besser.
0: Ja, ja, richtig. Das,
1: oh, der Tag, der kann kommen. Heute Morgen war schon ein bisschen nebelig hier und da und dort.
0: Nebelig.
1: Und, ach, die Natur, die spielt wieder hin und her. Und alles richtig, ja.
0: Ja, unsere Stammhörer sind auch wieder mit dabei heute Morgen. Einen schönen guten Morgen, Conny und Horst. Oh, ich wünsche euch allen Zuhörern, meinen Schatz, den ich sehr liebe, einen schönen sonnigen Samstag für morgen, schönen Sonntag. Liebe Grüße, eure Monika aus Nornham. PS, passt alle schön auf euch auf. Das ist schön, dass du das sagst.
1: Ach, Herzilein, ich sage es dir, wir grüßen dich auch von Herzen.
0: Tatsächlich?
1: Ich erwarte jetzt gleich was.
0: Was denn?
1: Ja, schätz mal.
0: Weiß ich nicht.
1: Wir kriegen gleich noch Post.
0: Wir kriegen noch Post?
1: Ja, mit Sicherheit. Naja, warten wir es ab.
0: Naja, ich hab noch mehr gekriegt mittlerweile. Ja. Moin ihr beiden, allen Hörern. Danke für euren sehr unterhaltenden Sonnabendvormittag. Ihr seid die besten Schnacker Norddeutschlands. Schönes Loch im Hemde für euch. Ja. Und liebe Grüße aus dem schönen Märkisch-Oukerland. Der Gernot hat uns geschrieben.
1: Oh, wie schön. Ja, siehst du, Gernot, wir grüßen dich hier aus unserem schönen Stur. Das
0: genau,
1: ist schön.
0: Richtig.
1: Richtig, ja. So,
0: jetzt gibt es noch ein bisschen Musik auf die Ohren erstmal.
1: Ja.
0: Ja, auf geht's. Karel Gott, Babitschka.

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1: Ja, und er hat ihn gut ins Bett gebracht. Die soll jetzt aber ja aufstehen und nicht im Bett liegen. Ja, ja. Es ist vorbei, die Nacht. Man kann jetzt aufstehen, so langsam.
2: Der Tag kann kommen, ich sag dir das. Ja, ja. Ist ja eigentlich schon auf, ich bin ja heute Morgen alleine hier, ne? Ja.
1: Du bist alleine?
2: Ja, ich für mich als Person. Aber ist dir aufgefallen, dass ich sogar Schusterjungs mitgebracht habe?
1: Ja, ja, schon klar.
2: Kennst du Schusterjungs?
1: Ja, klar kenn ich, die sind alt.
2: Tatsächlich? Woher kennst du denn Schusterjungs? Hast du die früher auch schon gegessen? Weil ich, meine Bäckerei-Fachverkäuferin, ich bin ja ganz vorsichtig, wir haben ja Hochdeutsch, ja, die hat zu mir gesagt, ganz lieben Gruß an euch alle Hörer, erstmal hat sie gesagt.
1: Hat sie gesagt.
2: Mündlich ausgesprochen. Oh, ja, ja, ich bin ja eben so.
1: Jumai.
2: Ja, mein Gott, ich bin auf dem Bauernhof groß geworden, da war alles ein bisschen einfacher. Nicht? Ist denn so.
1: Also schlimmer war das wohl.
2: Ja, damals zumindest. Heute ist es alles schon hochpräzise alles. Ne? Na, jedenfalls ist diese Schusterjungs, das sind Brötchen, für die, die es nicht wissen, die sind also quasi gebürtig aus Schlesien. Also da kommt das Rezept kommt daher und diese
1: wir wollen das Rezept ja nicht essen, wir wollen Brötchen essen, Mensch.
2: Ja, aber das ich achte doch immer so drauf auf kostengünstig und was nicht. Ja,
1: also, Kosten kannst du im Laden, dann kannst du die hier nicht hier im Studio machen.
2: Gehst im Bäckerladen rein, darf ich mal ein Brötchen probieren oder
1: klar,
2: was?
1: Klar, müssen wir abbeißen erstmal.
2: Und dann kannst du sagen, nee, mache ich nicht, gebe ich zurück oder was? Nee. Ist ja auch egal. Jedenfalls heißen die Dinger Schusterjungs und das sind Brötchen, die nicht ganz auf der Reihe sind, hätte ich bald gesagt. Und,
1: das ist jetzt genug umgeraschelt.
2: Ja, das
1: meine
2: ist...
1: Meine Güte.
2: Du machst mich ganz nervös. Ja. Und das heute Morgen schon. Ich muss gleich erstmal eben schön eine Tasse Kaffee trinken.
1: Der Thomas will seinen Spruch auch noch loswerden hier. Guten Morgen, schöne sonnige Radioland. Wünsche euch ein schönes Wochenende. Einen schönen Sonntag. Grüße gehen heute einmal an die ganze Welt und natürlich an seinen Schatz, den er sehr lieb hat.
2: Das ist
1: der Thomas.
2: Thomas.
1: Schönen guten Morgen, Thomas.
2: Eisenhart durchgezogen.
1: An dieser Stelle möchte ich nochmal sagen, nächste Woche geht kein WhatsApp. Wir sind nämlich nächste Woche aus der Konserve. Der Conny hat die Schnauze voll von euch. Er hat gesagt, er braucht mal eine Auszeit.
2: Naja, ich bin erst Samstagabend wieder zurück. Das ist das Problem. Und da haben wir aber schon was gemacht. Und also ihr.
1: Wir haben schon gemacht, ja.
2: Wir lassen,
1: viel durchgemacht haben wir schon mit ihm, ja.
2: Ja, wir lassen euch nicht alleine. Also das ist dann einfach so. Ja, gut.
1: Musste mal gesagt werden.
2: Ne? So, Frühstück.
1: Wie Frühstück?
2: Ja, wir wollen jetzt frühstücken.
1: Was denn sonst? Natürlich.
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0: Daddy Cool von Boney M. Das Ganze im Nick Ryder Radio Mix.
1: Oh, ist ja schon Disco heute Morgen schon.
0: Zum Bach werden.
1: Oh, ich sag, und das nach der ersten Tasse Kaffee. Du, da pulscht ja richtig dein Arm.
0: Damit geht's auch schon los gleich.
1: Ja, ist ein ganzer Haufen heute, deswegen fangen wir schon früh an. Und ich bitte immer darum, so kurz und knackig wie möglich zu schreiben und nicht
0: vor
1: ganz
0: allen Dingen,
1: so lang.
0: Woher ihr kommt,
1: ja,
0: das ist ganz wichtig.
1: Das ist wichtig, dass wir immer wissen, woher er kommt. In diesem Fall, achso, halt, Moment, ich muss ja erstmal vorlesen. Du sagst ja immer, du möchtest gerne wissen, wer alles geschrieben hat. So, einmal, der Holger aus Bremen hat geschrieben. Klaus aus Bremen-Walle hat geschrieben. Dann hat der Hans aus Harburg hat geschrieben.
0: Geschrieben hat er alle.
1: Ja, ja, Dennis aus Pinneberg und Jimmy aus Bremen-Utlede, also aus Utlede, ich sag's nicht Bremen-Utlede. Ist egal. So, jetzt geht das weiter.
0: Egal, ist Käse, der riecht von allen Seiten.
1: Also,
0: wie unser Käse, der schon seit 2 Wochen liegt.
1: Ja, der Hartkäse, weiß
0: ja,
1: ich
0: eben.
1: Also, Holger, du bist jetzt dran, auf jeden Fall. Holger aus Bremen. Und ich musste das auch ein bisschen einkürzen hier, weil es sehr, sehr lang war, dafür die Sendezeit haben wir.
0: Ja,
1: er schreibt jetzt. Die Waldbrandgefahr im Bremer Umland, nicht? Also, die meisten Waldbrände, ist wirklich wahr, weil es ja so trocken ist, sind einfach menschengemacht. Also, das ist die Kurzform davon, nicht? Durch Unachtsamkeit und der Untergrund ist
0: die
1: viel zu trocken.
0: Drei Tage Regen.
1: Ja, ich weiß das. Aber ich schreibe, soll ich jetzt was anderes lesen? Der Untergrund ist einfach zu trocken. Schauerregen nützt dann nichts, wenn der Untergrund trocken ist. Ne?
0: Ja,
1: Laube, Totholz und ein Funken und ein bisschen Wind und schon qualmt's. Ne? Und in diesem Jahr ist das besonders schlimm, schreibt er. Ne? Und einen Musikwunsch.
0: Tatsächlich, kommt jetzt auch noch.
1: Ja, und zwar gesungen von Andreas Fulterer. Der Titel Wir sind Kameraden.
0: Nee, wir beide aber nicht, du.
1: Nee?
0: Nee, nee.
1: Warum das denn nicht?

0: Andreas Fulteran. Wir sind Kameraden. Hätte man mal anders haben können, nicht? Wasser ist zum Waschen da, Valerie und Valera.
1: Ja,
0: auch zum Zähneputzen kann man es benutzen. Auch die Feuerwehr benötigt Wasser sehr, siehst du?
1: Wo hast du das denn gelernt? Ist das ein Kinderlied gewesen? Von das kenne ich gar nicht so.
0: Du kennst gar nichts, ne?
1: Nee, gar so
0: kulturell hast du nichts drauf.
1: Wenig. Klar. Aber ich muss mich wirklich, muss ich mich manchmal wirklich entschuldigen, wenn ich
0: für die Gänse.
1: Ja, das sowieso. Nein, auch für wenn ich hier Texte zusammenkürzen muss und weil sie einfach zu lange sind. Und bitte, bitte, bitte einfach kurze, schöne Texte. Und am besten
0: schöne,
1: selbst.
0: Schöne, ja, vor allem für Conny. Ja, schöne
1: so Texte. So wie jetzt zum Beispiel das mit
0: ich möchte einen Liebesbrief haben oder so. Das wäre was, ne?
1: Von mir?
0: Du möchtest einen haben. Von den Leuten.
1: Ja, vielleicht, warum nicht? Aber da müsste Lob drin stehen. Weil,
0: Lob?
1: Ja, Kritik kriege ich ja von dir genug. Aber nein, ich wollte dazu sagen, so wie jetzt das Lied für die Feuerwehr zum Beispiel. Mhm. Es ist wirklich, also...
0: Wirklich, ja wirklich.
1: Auch THW und alles, was da zusammenhängt.
0: Den Tee wollen wir jetzt nicht, wir trinken Kaffee.
1: Wenn so etwas ist wie Feuer oder Wasser oder irgendwie in der Richtung, dann sind das die Leute, die uns einfach nur helfen und das an sich selbst los, weil... Große Kohle gibt es da ja gar nicht für, an der Freiwilligen Feuerwehr zumindest alles nee. Nicht, nicht. Und das ist, muss man doch sagen, ein riesengroßen Respekt an alle, die sich so für uns einsetzen.
0: Eier und Speck, das wäre was, ne?
1: Ja, Eier und Speck wäre was, da hast du allerdings recht, ja.
0: Wir haben einen schönen Gruß von Roland bekommen, schönen guten Morgen aus Spanien, schreibt er, man kann euch kaum verstehen.
1: Was, wieso das
0: denn? Liegt aber nicht an euch, sondern am Wetter, sagt er. Das Gewitter seit 7 Uhr nonstop, Donnerwetter.
1: Oha. Siehst du wohl.
0: Das ist ja nicht so schön.
1: Nee, nee, das ist...
0: Ja, bei uns wird so langsam, klar, das sich auf. Ich denke mal, es wird wieder ein schöner, sonniger Tag heute. Im Moment haben wir aber draußen knapp 9 Grad. Im Studio haben wir 23. Das ist schon angenehmer, ne?
1: Ja, und ich versuche jetzt immer noch krampfhaft aus meiner Jacke rauszukommen. Ich habe da gleich mal eine Frage, aber nach der nächsten Musik. Ja.
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1: 8.29 Uhr, schönen guten Morgen, liebe Autofahrer. Bitte Vorsicht auf der A1 Bremen Richtung Osnabrück. Zwischen Dreieck Stur und Groß-Ippenau, dort liegen Gegenstände auf der Fahrbahn, aufgepasst dort. Und wir haben noch eine Meldung vor Sie, bitte in beide Richtungen auf der Ahlhorner Straße. Das ist Kloppenburg Richtung Delmenhorst. Zwischen den Altabzweig Aumühle und Stadtfelde laufen Pferde auf der Fahrbahn, auch dort aufgepasst. Vorsicht bitte in beiden Richtungen. Ansonsten wünschen wir natürlich allen unterwegs heute Morgen eine gute und sichere Fahrt. Da wo es geht, kommt gut durch. Natürlich am besten mit uns heute Morgen. Auf geht's.

Sag24 ist auf Draht und hat das Horoskop parat. Widder. Hüte dich vor der Annahme, du würdest deinen Schatz besitzen. Er ist nur geliehen, aber nicht geschenkt. Geh sorgsam mit ihm um. Anregender Gedankenaustausch lässt dich mächtig aufleben. Du fühlst dich mit deinen Handlungen gestärkt und kannst deine Zweifel einfach loslassen. Stier. Du entwickelst mehr Selbstbewusstsein, Power und Kraft als je zuvor. Für deinen Lieblingsmenschen bist du zwar widersprüchlich, aber auch extrem reizvoll. Zwillinge. Es fällt dir nicht leicht nachzugeben, aber es wäre angebracht, das zu tun. Du gehst jedem Streit aus dem Weg, vor allen Dingen im nahen Umfeld. Und das bringt dich nicht unbedingt weiter, weil aufgeschoben ist noch lange nicht aufgehoben. Krebs. Dein Schatz denkt, fühlt und handelt anders als du. Ganz anders als du. Als du dir das vorstellst. Du erwartest Zusagen von deinem Partner, die er nicht geben kann. Löwe. Beruflich werden die Tage viel Abwechslung bringen und du kannst viel erreichen. Lass dich nicht durch private Annehmlichkeiten ablenken. Achtung, der Job kriselt etwas. Jetzt zählt nur bedingungsloser Einsatz und Disziplin. Jungfrau. Achte wieder einmal mehr auf gesunde Ernährung. Das tut Körper und Geist gut und bringt dich auf andere Gedanken. In deinem Umfeld strebst du aktiv und erfolgreich nach Verständnis und Miteinander, um für dich und für alle anderen Erleichterung zu schaffen. Waage. Ruf alte Freunde mal wieder an, sie warten schon so lange auf ein Lebenszeichen von dir. Beruflich bist du jetzt bestens motiviert, die Zeichen dafür sind günstig. Skorpion. Wenn du dir im Klaren darüber bist, was du willst, wird alles leichter. Dein Teamgeist zahlt sich aus. Prickelnde Wortgefechte heben die Stimmung und wenn du jetzt noch deine Egozentrik überwindest, erreichst du alles. Schütze. Ein finanzielles Anliegen solltest du so schnell wie möglich aus der Welt schaffen. Bei deinem Laufpensum solltest du dich nicht überfordern. Steinbock. Du musst endlich versuchen, mit dir selbst ins Reine zu kommen. Es ist besser, im Hintergrund zu bleiben und zu beobachten. Wassermann. Die Liebesplaneten strahlen hell und werden auch deine Zeit versüßen. Du erlebst wunderbare und bemerkenswerte Momente. Sei diplomatisch, auch wenn dir diese Eigenschaft nicht unbedingt liegt. Mit starkem Fingerspitzengefühl erreichst du deine gewünschten Ziele. Fische. Intuitiv schlägst du reine Verstandsmenschen um eine ganze Länge. Du fühlst dich vielleicht gerade nicht in Höchstform und du solltest deshalb Stress und Hektik auf ein Minimum reduzieren.

0: Angel oder an ja. Angel kann man auch so sagen. An Angel. Steht an Angel. Ja.
1: Du bist. Ach, ihr Lieben, wisst ihr was Schönes, wenn man samstags morgens um diese Zeit schon so herzhaft lachen kann. Also das kann ich euch nur empfehlen, wirklich. Alleine eben. Horst hat eben an dem mitgerochen, was ich mitgebracht habe. Horst, das ist Gänseschmalz. Gänseschmalz ist das eine. Alleine das Gesicht ist herzhaft.
0: Warum nicht?
1: Gänseschmalz und geräucherter Hartkäse. Ja, und das ist Schafskäse.
0: Das ist das Richtige die ganze Zeit, unangenehm. Bring dir das deine Schuhe aus.
1: Ja, die habe ich ja sowieso aus. Das ist die persönliche
0: Unternote. Sind die Socken von letzte Woche noch an.
1: Das ist die persönliche Unternote davon, das ist so. Aber ihr Lieben, gebt mir mal schnell einen Tipp. Und zwar, ich habe, weil ich jetzt gerade aus meiner Jacke raus bin und ich habe den Reißverschluss nicht aufgekriegt, ich habe meine Jacke gewaschen. Ich habe eine wunderschöne Jacke, die ich viel anziehe, muss ich ab und zu mal waschen. So, und immer wenn ich diese Jacke gewaschen habe, kriege ich anschließend den Reißverschluss nicht vernünftig auf und zu. Was kann ich tun, dass ich bei dieser schönen Jacke den Reißverschluss nicht kaputt mache?
0: Raustrennen den Reißverschluss. Knöpfe dran nähen, fertig.
1: Und mit der Flex Schlitze reinschneiden und dann Knöpfe durch, oder was?
0: Klar.
1: Oh, nee. Ich kann da ja kein Maschinenöl ranmachen oder Nähmaschinenöl oder sonst was. Das geht doch gar nicht.
0: Nee?
1: Nicht? Was kann man.
0: Kerzenwachs.
1: Was?
0: Kerzenwachs.
1: Kerzenwachs?
0: Ja.
1: Aha, okay. Vielleicht habt ihr ja noch einen Tipp, ich weiß es ja nicht, keine Ahnung. Also es wäre ja alles möglich. Dass
0: alter Camper weiß das.
1: Tatsächlich?
0: Ja, beim Camping, beim Zelt hast du das ja auch manchmal, dass der Reißverschluss klemmt.
1: Ja, das ist schon richtig. Aber
0: ja, dann wächst du mal ein bisschen ein und dann flutscht das wieder von ganz alleine.
1: Vielleicht könnt ihr mir ja mal einen Tipp geben. Und dann
0: vielleicht aber auch nicht.
1: 0421 277 2942, das ist unsere WhatsApp-Nummer, genau.
0: Tatsächlich.
1: Ja, vielleicht kann ich meine Jacke denn ja wieder vernünftig benutzen.
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2: Genau, mit Bosse und der letzte Tanz, den tanzen wir später nachher.
3: Ja, den tanzen wir dann später, wenn wir gefrühstückt haben.
2: Spontan gleich was reingekommen. Thomas meinte Margarine, aber Margarine weiß ich nicht. Wir sind gleich wieder Fettflecken auf der Jacke haben.
3: Dann muss ich ja die Jacke abends in den Kühlschrank hängen.
2: Und guten Morgen, die zwei hübschen Conny. Silikonspray wirkt Wunder, auch für Türgummis beim Auto, wenn sie kleben. Bekommt man in jedem Baumarkt. Ich begrüße Matthias aus dem Blockwinkel.
3: Oh, Matthias, wir grüßen dich auf jeden Fall. Und dir sei das Frühstück auch gegönnt und deiner Frau Yvonne. Ja.
2: Silikonspray, ja.
3: Das, ja, was für Türgummis geht, das müsste an sich für so eine Jacke ja auch funktionieren, normalerweise. Ja, ja. Da kann man ja ein Stück Pappe nebenhalten.
2: Was man für Türschlösser nimmt? Wie heißt das Zeug noch? Dieses schwarze Pulver.
3: Türschlösser, schwarzes Pulver.
2: Nein. Phosphat, wie heißt das noch?
3: Ich weiß das jetzt gar nicht ganz genau. Wenn ich nachher nach Hause fahre, dann fällt mir das ein.
2: Ja, mir auch wahrscheinlich.
3: Ja, das ist so. Aber habe ich dir schon erzählt, ich habe bei mir im Garten habe ich ein kleines ein Gartenhäuschen aufgehängt, habe ich bald gesagt, ein Vogelhäuschen habe ich gekauft. Und das ist ein hellblaues Vogelhäuschen, das sieht genauso aus wie das, wo ich vor Jahren mal in Urlaub gewesen war. Da war auch ein hellblaues Vogelhäuschen. Und das fand ich auch schön. Und da habe ich das per Zufall gesehen, gekauft. Und jetzt gucke ich jeden Morgen, ob da schon jemand eingezogen ist, aber ist immer noch leer, das Ding.
2: Futterhäuschen.
3: Ja, ein Vogelhäuschen. Ein Futterhäuschen, ja.
2: Ein Futterhäuschen oder ein Vogelhaus? Das ist ja ein Unterschied.
3: Nee, kein Futterhäuschen. Also so ein
2: Eben hast du gesagt, ja, Futterhaus.
3: Vogelhäuschen, wo die reinfliegen können, sich da hinsetzen können und mal
2: der Typ,
3: Kinder großziehen oder weiß der Teufel
2: Danke,
3: was.
2: Danke, Thomas, Graffiti meint er, genau. Graffit heißt das Zeug. Graffit, nicht Graffiti. Graffiti sprayt man. Graffit heißt das, genau.
3: Graffit.
2: Für Türschlösser nennt man das.
3: Ja, sag ich ja.
2: Schmiert ja auch.
3: Ja. Hast du recht.
2: Probier das mal aus.
3: Ja, Graffit. Wenn du Graffit auf der Jacke hast, kannst du an sich im Prinzip das Waschen auch lassen, aber.
2: Aber der Reißverschluss geht. Ja, das ist ja richtig.
3: Und das ist das Entscheidende. Nicht? Was nützt dir eine saubere Jacke, wenn du nicht rauskommst? Nicht? Also beim Besten. Danke für die schönen Tipps. Dankeschön.
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0: CCR, Creedence Clearwater Revival, war das mit Bad Moon Rising.
1: Bad Moon Rising, ganz genau. Oh, das ist wirklich, wusstest du das in ganz...
2: Männer,
1: ja, okay.
0: Ja, wusste ich, ja.
1: Ja, das war, ist egal, machen wir gleich. Ist alles klar. Also, was haben wir jetzt hier? Der Klaus hat geschrieben, genau, richtig. Der Klaus aus Bremen-Walle. Musste ich auch ein bisschen abkürzen hier. Und zwar, ist letzte Woche Samstag ganz, ganz spät reingekommen. Deswegen konnten wir es dann nicht mehr mit in die Sendung nehmen. Es dreht sich um den 1. Mai und so. Also in ganz Deutschland ist das Maibomb-Aufstellen ein riesiger Spaß, hat er noch geschrieben. Und das Clown erstmal, das ist ganz, ganz wichtig. Mit Schluck und Bier wird dann ausgelöst. Und dann haben wir alle richtig
0: genau.
1: Spaß.
0: Nächstes Jahr wieder.
1: Nächstes Jahr machen wir das wieder. So, und Klaus hat einen Musikwunsch. Und dieser ist dann von Klaus Hanselbauer. Und das ist das Lied Freitag ist mein Tag.
0: Ja, meiner ist Samstagmorgens.
1: Ja, meiner auch, das muss ich sagen, ja.

0: Kaffee. Wir saufen Kaffee.
1: Ja, das sowieso. Ja, das ist, das klang.
0: Klaus Hansi Bauer, das Hansi Bauer.
1: Hanselbauer. Hanselbauer, ja. Ganz genau. Das klang so nach, ja, ganz genau, nach Urlaub auf Malle. Früher jedenfalls, heute ist es ja auch anders. Auf Malle herrschen jetzt ja auch andere Sitten, ja, ganz genau. Also, wir müssen ein bisschen Gas geben, ja. Der Hans hat geschrieben aus Harburg.
0: Andreas hat auch gerade geschrieben, Antenne Schierbeck. Schiebock.
1: Okay. Ja, das zuerst, ja.
0: Guten Morgen, ihr zwei. Hier rocken gerade die Brötchen im Verkaufsauto im Reichenbach, im Vogtland.
1: Oh.
0: Mit CCR. Liebe Grüße, Bachmacher Andreas. Andreas, wir grüßen dich.
1: Wir grüßen dich und ein wunderschönes, ein Gruß ins Vogtland auf jeden Fall. Alles klar. So, und jetzt machen wir hier mal eben weiter. Und zwar, der Hans, wie gesagt, aus Harburg hat geschrieben. Und er schreibt, an alle Leute, habt ein schönes Wochenende, eine schöne Radiozeit. Und das beim besten Sender und bei den besten Menschen. Moin, moin. Vielen, vielen Dank sagen wir dafür. Und einen Musikwunsch, den erfüllen wir dir gerne, von 1987, ein Titel, Dan Harrow, habe ich das richtig ausgesprochen? Ja. Und zwar, Don't Break My Heart.
0: Brech nicht mein Herz. Ja.
1: Bitteschön.
0: Ich muss dir eben von Roland was rein.
1: Ja.
0: Eigentlich doch traurig. Feiern nur, weil man saufen kann, schreibt er. Manche Musik sollte man echt hinterfragen. Das ist wohl so.
1: Ja.
0: Wenn einem nichts anderes anfällt als saufen, dann tut mir das leid.
1: Ach du, so hat jeder seine Hobbys, ne?
0: Ja. Das ist so. Saufen dann. Jetzt kommt mal Dan Harrow hier. Don't break my heart.
1: Alles gut.

0: Ja, gibt es hier eigentlich auch mal einen Wetterbericht oder was?
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2: Ja, was haben wir heute hier nochmal?
3: Ja, ein bisschen Gris und Grau ist ja schon noch von da oben, ne? Aber heute Morgen, wie ich aufgestanden bin, da war schon Nebel, du.
2: Nebel?
3: Ja, war Nebel.
2: Nebel des Grauens.
3: Ja, was heißt das immer? Dass das in der Grund wärmer ist als draußen, ne?
2: Ja, muss ja, ne?
3: Das sind irgendwie Nebelflecken,
2: kommt genau. Nebel zugange.
3: Ja, und noch was echter Papier von
2: Ja, guck mal, wer da kommt rein. Und das steht ja. In Bremen, es ist am Morgen viel verwolkig. Gebietsweise kann sich die Sonne leider nicht durchsetzen. Ja. Wir werden um die 7 Grad.
3: 7
2: Grad. Später ist es regnerisch bei Höchsttemperaturen bis 15 Grad. Abends überwiegt in der Bremen dichte Bewölkung. Aber es bleibt trocken bei Temperaturen von 12 bis 15 Grad. In der Nacht ist ein Blick auf die Sterne nur vereinzelt, bei sonst wolkigen Himmel möglich bei einer Temperatur von 9 Grad. Das ist ja nicht allzu doll, ne?
3: Nö, aber das ist das Wetter ja für uns um zu.
2: Zum Grillen reicht das.
3: Genau, ja, das reicht auf jeden Fall. Heiße Wurst.
2: In Bremerhaven gibt es morgens eine Sonnenwolkenmix, gibt es da von 6 Grad, haben die da 1 Grad weniger als hier in Bremen. Im weiteren Teil des Tages ist am Nachmittag und am Abend der Himmel bedeckt, die Sonne ist nicht zu sehen, wir werden von 13 bis 16 Grad. Auch in der Nacht ist der Himmel bedeckt bei einer Temperatur von 10 Grad. Also 1 Grad mehr als in Bremen. Also fahren wir rüber nach Bremerhaven und wärmen uns auf.
3: Ja, richtig.
2: Nee. Ja, 1 Grad mehr.
3: Die nächste Nacht wird auch dunkel, wa?
2: Ja. Wahrscheinlich, ja. Muss mit Dunkelheit rechnen gegen Abend.
3: Ja, auch da macht das Grillen am meisten Spaß. Ja, ja, ja.
2: Knochenwetter.
3: Ja.
2: Niedriger Blutdruck kann plagen und das Wohlbefinden beeinträchtigen.
3: Auch dann noch.
2: Wetterempfindliche klagen öfters über Kopfweh und Migräne. Aber auch über Kreislaufprobleme, Konzentrations- und Leistungsfähigkeit sind herabgesetzt. Die Reaktionsgeschwindigkeit ist vermindert.
3: Und das nur bei dem Wetter, oder was?
2: Ja, reagieren tust du sowieso nie, ne?
3: Ja, das wollte ich jetzt von dir hören, ja. Selbstverständlich, natürlich.
2: Am morgigen Sonntag, die Luftmasse hat Rheumaschmerzen in den Gelenken, Gliedern und Muskeln zur Folge. Ein Wärmeschutz kann auf die betroffenen Stellen Linderung bringen. Um Erkältungen vorzubeugen, sollte man die Abwehrkräfte fit machen. Sonst drohen Husten, Schnupfen und Heiserkeit. Bei einem hohen Blutdruck können Kopfschmerzen in Zusammenhang stehen.
3: Tatsächlich.
2: Das kann passieren.
3: Ja, ja, das ist echt unangenehm. Weil, ja, ja, Gliederschmerzen kannst du auch kriegen, wenn du mit einem Badelatschen vor der Toilette haust. Ne?
2: Ja,
3: das
2: eben,
3: ist
2: genau.
3: Dann hast du auch Gliederschmerzen.
2: Übel ist das, ne?
3: Ja, das ist ganz übel, das sag ich dir.
2: Kannst du nichts dran tun.
3: Nee, aber das, ach du, das Wetter, das tüttelt sich schon an. Erstens, weil wir nichts dran ändern und zweitens, weil es so ist.
2: Ne? Eben.
3: Ne? Und dann genießen wir das auch mal ganz einfach.
2: Ja, genießen denn.
3: Wir
2: Gesundheit.
3: Richtig, wir machen das Beste draus.

0: Das ist unangenehm, wie Feuer fangen.
1: Ja, den hast du gebotzt.
0: Andreas Martin, ja. Deine Flügel fangen Feuer.
1: Ja, aber wo wir jetzt gerade das Wetter gehabt haben und allen drum. Jetzt stell dir mal vor, jetzt ich interessiere mich ja für sowas und versuche auch ja mal Lösungen zu finden. Jetzt stell dir mal vor, du hast,
0: ja.
1: Also, und du hast ein tüchtiges Regenschauer, ein unendlich tüchtiges Regenschauer, richtig mit viel Liters und so. Und jetzt hast du eine Unterführung, wo du mit einem Auto, die Straße geht unter einer Eisenbahn unter durch und da unten in der Unterführung, da läuft richtig Wasser zusammen. Also, kannst du dir vorstellen, ne? So, und dann fährst du jetzt mit einem Elektroauto durch die Gegend. Und wenn ich jetzt früher, Strom und Wasser ist ja mal so eine Sache da, ne? Ich weiß, der eine und andere sagt jetzt, oh, erkundige dich doch mal, habe ich schon. Und zwar, du fährst mit dem Elektroauto in diese Unterführung rein und bleibst da drin stehen, weil dein Auto steht, ist einfach zu hoch, du hast das unterschätzt und was nicht alles. Und da hat der Nächste gesagt, ein Kumpel von mir, deswegen komme ich da drauf, hat gesagt, ja, oder wirst da drin gegrillt oder was? Weil Wasser und Strom, das passt doch nicht zusammen, oder wie ist das? Nein, ich habe mich dann mal erkundigt. Und zwar, wenn man mit einem Elektroauto, wenn so etwas passiert, laut Info, es kann zu keinem Stromschlag kommen. Stromführende Leitungen sind sehr gut isoliert und verfügen über eine automatische Sicherheitsabschaltung. Das Hochvoltsystem, also was auch für den Fahrantrieb und alles zuständig ist, hat eine Notfallabschaltung und sorgt dafür, dass bei Hochwasser und Unfällen das Auto spannungsfrei wird. Das habe ich aber gut recherchiert.
0: Tatsächlich?
1: Ja, da ist unser Freund Roland bestimmt jetzt auch ganz glücklich drüber.
0: Meinst du?
1: Ja, da bin ich fest von überzeugt.
0: Der wird sich bestimmt gleich melden. Denke.
1: Ja, der klopft mir bestimmt auf die Schulter. Du.
0: Meinst du? Aus Spanien?
1: Ja, freue ich mich drüber.
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0: DJ Bo war das mit Party, Frühstücksparty.
1: DJ Popper.
0: Frühstücksparty. Popper.
1: Ja, ganz genau.
0: Hier müssen wir ja noch was abarbeiten heute Morgen.
1: Ja, ein kleines bisschen noch. Und geschrieben hat der Dennis aus Pinneberg. Oh, guck an, du. Oh ja, und er schreibt, in Hamburg sind die Nächte lang. Ja, das glaube ich wohl. Das ist ja allgemein so, nicht? Und er sagt aber, das hängt mit der Reeperbahn zusammen. Und zwar, der Name von der Reeperbahn, der kommt von den Rebschlägern, schreit er. Rebschläger, das sind Seiler, die früher die Taue für die Schiffe hergestellt haben. Und deswegen ist das so. Reeperbahn hat 400-jähriges Bestehen mit einem riesen Aufgebot an Veranstaltungen und dies und das und was nicht alles. Kann ich gar nicht alles vorlesen hier. Und da ist wo die Davidswache und was da alles bei ist. Nicht? Und das Lebensgefühl der Reeperbahn ist, sie steht für das raue, offene und tolerante Flair des Stadtteils St. Pauli. Richtig. So, siehst du, und einen Musikwunsch hast du auch, den habe ich eben schon mal angedeutet. In Hamburg sind die Nächte lang, denn lass mal hören.
0: Herr Seeli.
1: Ja.
0: Dr. Kurzschluss hatte sich auch gemeldet zwischendurch.
1: Dr. Kurzschluss.
0: Ja.
1: Ja, tatsächlich.
0: Ich meine, für solche Fälle hat man eben Sicherung erfunden.
1: Ne? Dr. Kurzschluss.
0: Dr. Kurzschluss. Hier in Spanien findet das Gewitter einfach kein Ende, schreibt er. Alles wird bisher jetzt schön grün. Ja, Wasser brauchen die auch irgendwann, ne?
1: Ja, selbstverständlich natürlich. Ja. Siehst du wohl, in Hamburg.
0: Von Spanien nach Hamburg jetzt.
1: So ist es.

0: Dann haben wir uns in die Nächte lange. Das Ganze von Fried Bertelmann.
1: Ja.
0: Der pfeift uns hier einen ins Ohr.
1: Ja, Fried Bertelmann, ja, der war in den 60er und 70er Jahren.
0: Fried Bertelmann war das. Ich esse ja lieber einen Hamburger, ne?
1: Tatsächlich?
0: Ja, ja. Schön ja. Mit Zwiebeln und so.
1: Das ist so. Aber was dürfen wir denn...
2: Manamana.
1: Ja, zum Beispiel, ja.
3: Manamana.
1: Mal eben alles wieder andersrum.
0: Ja, wir haben einen aber noch.
1: Das eben weg und den wieder her. Ja, ganz schnell. Oh, der Jimmy hat geschrieben. Oh, Jimmy, moin, moin, moin. Aus Utlede.
0: Tatsächlich.
1: Richtig, ja. Und... er schreibt, ja, die Preise heute sind ja deutlich unter 2 Euro gefallen. Also er meint die Spritpreise, das stimmt allerdings, nicht?
0: Deutlich, aber, naja, deutlich ist was anderes.
1: Ja, ja, also wenn wir jetzt, also letztes Jahr um diese Zeit hätten wir gesagt, seid ihr bescheuert, so teuer ist das nicht. Aber jetzt freut man sich ja schon, dass es wieder ein bisschen unter 2 Euro ist, nicht? Also, dass dieses Rauf und Runter mit allem drum und dran, also ich persönlich, ich fühle mich als Privatperson bei dem ganzen Rauf und Runter so ein bisschen veräppelt, muss ich ganz ehrlich sagen. Aber es ist ja auch eine andere Sache da. Gut. Und einen Musikwunsch hast du auch, und zwar die Gruppe, schönes Ding, Roxette mit Sleeping in My Car.
0: Tatsächlich.
1: Das hören wir
0: in
1: aber.
0: In deinem mehr. Auto schlafen die?
1: Wer, ja, in meinem Auto?
0: Hast du gerade gesagt, Sleeping in My Car.
1: Ja, habe ich
0: schlafen
1: gesagt.
0: Schlafen in deinem Auto.
1: Das ist doch der Musiktitel von Roxette. Du kriegst doch nicht immer alles durcheinander.
0: Ich krieg nichts durcheinander, du hast das gesagt.
1: Und jetzt spielt...
0: Wer schläft denn heute in deinem Auto?
1: Ja, Jimmy bestimmt nicht.
0: Nee?
1: Nee, aber ist egal. Aber schön, dass du geschrieben hast. Dankeschön. Und jetzt dein Musik.

0: Guten Morgen, das Radio-Frühstück.
1: Genau.
2: Richtig, du. Und wisst ihr...
1: Und
2: das dürfen wir nicht vergessen. Mein Lieber, morgen ist Muttertag. Morgen ist Muttertag.
1: Ja,
2: ihr Lieben da draußen, das ein und andere, sollten wir darüber nachdenken, dass das an sich ein Tag ist, wo wir wirklich mal ein bisschen Gas geben an uns selber und mal ein paar Blümchen kaufen, uns besonders gut benehmen und das an sich im Prinzip nicht nur
1: mit
2: an
1: Blümchen ist das nicht getan.
2: Nein, da ist das nicht getan, das ist gar keine Frage. Aber man kann doch mal dran denken, was die Mamas so alles gemacht haben und dies und das.
1: Deswegen
2: und,
1: muss man aber nicht die Blumenheinis unterstützen.
2: Du, das kann jeder so machen, wie er das gerne
1: möchte. Genau,
2: möchte.
1: Richtig. Nicht? Deswegen und, musst du den Leuten das auch selber überlassen, wie sie das
2: ja,
1: am besten machen.
2: Ja, das meinte ich ja auch.
1: Ja, da musst du nicht sagen, die sollen Blumen kaufen.
2: Das habe ich ja gar nicht
1: gesagt. Doch, hast du gesagt.
2: Das habe ich gesagt? Die sollen Blumen kaufen, das habe
1: ja,
2: ich nicht
1: hast du gesagt.
2: Gesagt. Jeder
1: ja.
2: kann das so machen. Er kann auch ein schönes Bild malen oder sonst was mit Wachsstifte
1: ja,
2: oder,
1: genau
2: oder irgendwie etwas Nettes, was daran erinnert, dass man sagt...
1: Das muss nicht unbedingt immer Blumen sein, das geht auch anders.
2: Und weißt du, was ich gemacht
1: die
2: habe?
1: Die Mutti mal ein Frühstück ans Bett bringen oder so.
2: Ja, zum nicht? Beispiel, das ist auch eine schöne Sache. Nicht? Und dass man das mal ein bisschen lobt und würdigt, was die Mütter so alles gemacht haben. Ich finde, das ist wirklich, wirklich lobenswert. Es gibt der eine, der macht sowas und der andere, der macht das Nächste und alles ist richtig. Und ich habe, und das mache ich gleich für euch, ich habe ein schönes Gedicht für die Mamas geschrieben und das erzähle ich euch gleich. Aber da müsst ihr noch einen kleinen Moment warten.
1: Tatsächlich?
2: Ja, ganz genau.
1: Weißt du denn, ob du nochmal drankommst heute?
2: Ich würde dich darum bitten, mir so viel Mikrofonzeit zu schenken, dass die Hörer dieses Gedicht noch wahrnehmen.
1: Du bist heute zu langsam für mich.
2: Ja,
1: Schneckentempo bist du heute.
2: Ich kann ein Gedicht nicht so runterrappeln, aber ich gebe Gas. Ich verspreche es.
1: Tatsächlich?
2: Ich verspreche es.
1: Wollen wir mal gucken.
2: Ja.

0: was Echtes.
1: Glasperlenspiel und echt.
2: Richtig. Echt
1: kommt jetzt auch Conny.
2: Richtig. Und das Gedicht ist für alle Muttis und Mamas morgen zum Muttertag als Dankeschön. Ein Jahr ist jetzt schon wieder rum, seitdem wir dran gedacht, was die Mütter unserer Zeit alles für uns gemacht. Was Tag für Tag bei uns passiert, der Alltag hat's verschlungen, durch Mamas Hände organisiert, ist einfach so verklungen. Die Wäsche und der Haushalt und dann auch noch der Job. Wenn dann auch mal die Türen knallt, dann reicht es für den Kopf. Sie zieht sich oft zurück und sammelt neuen Mut, kommt dann wieder ganz geschwind und viel ist wieder gut. Der Lebenslauf der Mutter beginnt mit dir ganz klein, um nach durchlebter Schwangerschaft immer für dich da zu sein. Der Schrei des Babys war für sie wie ein Selektiv. Viele Nächte gab es dann, wo sie nicht ganz viel schlief. Sie brachte dir das Laufen bei mit ganz viel Euphorie, und als der Schritte waren's drei, das Größte war's für sie. Das mit dem Löffel, was zu essen, das hat auch sie dich dann gelehrt, und dann Geschichten vorzulesen, hat den Verstand dir auch gemehrt. Der erste Weg zur Schule soll unvergessen sein, die große Grundschultüte war voll mit Schlickereien. Beim Schreiben und beim Lesen hat sie dich unterstützt, als später dann auch Mathe kam, hat selber sie geschwitzt. So ging die Jahre schnell dahin. Und dann die ersten Triebe. Mit Freude und mit Tränen kam auch die erste Liebe. Mama hat die Freude und Leid mit dir geteilt und ist, wenn du es wolltest, ganz schnell zu dir geeilt. Heut bist du groß, doch auch mal Gram und möchtest bei Mama in den Arm, wenn dieses dann noch möglich ist, ein beneidenswerter Mensch du bist. Das Glück der Familie war immer ihr Ziel und alle Arbeit nie zu viel. Sagt Danke, Mama, weil auch sie es mag und das nicht nur an Muttertag.
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0: Oh, das Meeresrauschen, so schön. Das. Keith Marshall war das mit Only Crying.
1: Ja, ich bin ja auch nächste Woche am Meer.
0: Du bist am Meer?
1: Ja, ja. Also,
0: du willst Meer, oder
1: wenn
0: was?
1: Ich keinen See sehe, dann...
0: See?
1: Ja.
0: Dann siehst du keinen.
1: Nee, dann sehe ich kein Meer mehr. Das ist einfach so. das ist aber eine Reise, du, ich fahre ja unheimlich gerne in Urlaub und dies und das und was nicht alles, nicht? Aber am besten, wenn ich meine Wawas mitnehmen kann. Aber das kann ich diesmal nicht, das geht nicht. Aber, und dann haben sie mir gesagt, du, wer auf dem Flughafen muss ja 2 Stunden vorher da sein.
0: Nicht? Das kann passieren.
1: Nicht? Das nützt ja nur alles nichts. Das ist ja auch bekannt, das ganze Gepäck abgeben.
0: Also an dieser Stelle nochmal gesagt, nächste Woche kein WhatsApp und so weiter. Wir sind morgen dann nicht da. Wir sind dann in der Dose.
1: Ja, wir sind in der Dose. Ich kam ja nächste Woche Samstagabend ist wieder. Gut, das Diskurs auf dem Flughafen, Diskurs im Kauderwelsch, das muss doch erstmal alles verstehen, den ganzen Kram. Und hast du nicht drauf geachtet und ach du liebe Zeit. Nicht? Und dann hat man mir auch gesagt, ja, das ist ja jetzt alles im Handy drin. Du brauchst ja nur noch das Handy darauf zu legen und da ist der Ausdruck drin und hier, weißt du, für deinen Flug, Dingsbums und was nicht alles. So.
0: Dingsbums.
1: Und da habe ich gesagt, nee, das drucke ich mir aus, das Ganze. Das will, weil bei meinem Glück, ja, ist genau da, wo ich einchecken will, nämlich mein Akku alle und dann stehe ich da und kann wieder nach Hause fahren. Gut, dann freuen sich meine Hunde, aber ich nicht, nicht? Und außerdem stehe ich dann da schon wieder ohne Hosenträger, weil ich immer meine Hosenträger abmachen muss, wenn ich durch diese blöde Piepsperre da durchgehe, nicht? Und ohne Hosenträger kann ich nicht.
0: Verliere die Hose.
1: Ich bin ja, du musst dir vorstellen. Ich
0: werde verhaftet wegen Aufruhr öffentlichen Ärgernisses.
1: Naja, du musst dir vorstellen, ich habe ja einen keilförmigen Körper, nicht? Also oben breit, man. Unten schmal, und wenn ich die Hosenträger abmache, dann ist es passiert. Nicht? Da habe ich an der rechten Hand mein Handgepäck, in der linken Hand meine Hose, damit sie nicht runterrutscht. Und dann muss ich irgendwie zum Abflugtor und einsteigen und auf eine Flugzeugtoilette, weil ich schon wieder muss. Und da haben sie mir auch gesagt, pass aber auf, wenn dich darauf setzt, da ist Unterdruck. Und wenn du zu lange sitzen bleibst, hast du einen blauen Ring um Mors. Ich sag, wenn ich dann irgendwann im Urlaub bin, dann brauche ich auch Urlaub.
0: Wie geht das?
1: Mit Sicherheit, ja.
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0: Das werde ich auch noch überleben. Das Ganze von Michael Wendler.
1: Richtig. Und die lieben Grüße habe ich.
0: Erstmal habe ich dran hier.
1: Ja, ja, bitte schön.
0: Ja, mal gucken, wo der Finger
1: steht. Oh, der Finger steht hoch.
0: Der
1: steht
0: hoch. Ein sehr schönes Gedicht, finde ich, dass das Gedenken der Mütter dieser Welt nicht auf einen Tag beschränkt sein sollte.
1: Ja, das stimmt. Das ist richtig. Ja, das ist schön.
0: Lass mich vielleicht zu Ende erzählen, ja? Dann kannst du dich äußern.
1: Aber ich habe mich da auch schon drüber gefreut. Ja, jetzt erzähl du weiter. Ja.
0: Sie verdienen es, dass man immer an die denkt und achtet, nicht nur am Muttertag. Liebe Grüße, Yvonne und Matthias.
1: Ja, das ist schön. Da freue ich mich jetzt drüber, dass ihr das gesagt habt. Dann hat sich das gelohnt, dass ich das aufgeschrieben habe. Schönes Denken. Ja. Oh, das wollte ich ja nicht mehr sagen, aber ist egal. Liebe Grüße habe ich noch ganz schnell. Darf ich das noch eben sagen? Die Zeit ist an viele Straßenbauarbeiter.
0: Danke, dass du viele gesagt hast heute.

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0: Crystal Flowers, Little Does She Know. Und da haben sie die Tür eingetreten.
1: Ja, haben sie da. Na, jetzt nochmal einen neuen Anlauf. Und zwar die lieben Grüße, die habe ich ja für euch. Und zwar liebe Grüße an, ich sag's trotzdem, an viele Straßenbauarbeiter, die auch manches Mal an Sonn- und Feiertagen sowie auch öfter nachts und bei Sauwetter draußen arbeiten müssen, um die Baustellen so schnell wie möglich abzuarbeiten. Und deswegen sagen wir da ein dickes, dickes Dankeschön.
2: Wir wünschen euch

0: Matthew Wilder, Break My Stride. Hier beim Radio-Frühstück.
1: Och, du jetzt. Und wie ich in deinen Augen sehe, darf ich ja auch gleich wieder zusammenfegen hier. Ja,
0: das sowieso. Ist sowieso. Du bist ja dran.
1: Ja. So wie jedes Jahr.
0: Ich meine, jedes Jahr nicht, du bist jedes Mal dran.
1: Ja, ich weiß
0: automatisch.
1: Das. Ja, ich weiß das. Ich bin ja auch ganz klar.
0: Du krümelst ja auch am meisten.
1: Ja, natürlich. Und die Eierschalen und. Der Spruch des Tages, ihr Lieben, den habe ich natürlich auch noch für euch. Und dieser ist jetzt kommend. Es kommt nicht darauf an, mit wem man alles gut findet, sondern ohne wen alles blöd ist.
0: Tatsächlich?
1: Ja.
0: Ja. Was hast du denn gefunden wieder?
1: Müllkalender. Wo denn sonst? Wo?
0: Er gibt es endlich mal zu. Endlich habe ich ihn erwischt.
1: Oh, du. Nein, der ist in meiner Muse. Die Muse hat mich geküsst und da ist der in meinem Sinn entstanden. Das ist jetzt das Gegenteil davon, Müllkalender.
0: Du bist auch der Einzige, der so lange braucht jetzt für Vatertag feiern, ne?
1: Ja, das kommt ja
0: ganze
1: auch noch.
0: Ganze Woche feiert er Vatertag hier und deswegen schiebt er da eine ruhige Kugel nächste Woche.
1: Von Freitag bis Freitag. Ja,
0: genau,
1: richtig. Ja, ich weiß das wohl. Ja. Nee, das ist nicht so mein...
0: Komm.
1: Es wird ein bisschen entspannt werden und ein bisschen viel spazieren gehen und einfach mal ein bisschen zur Ruhe kommen und auch mal eine kleine Auszeit von den Wawas nehmen, muss ich ganz ehrlich sagen, da nicht. Die ich unheimlich gerne habe und die um mich herum zu sind. Aber manchmal muss man auch mal ein bisschen für sich selber sein. Ist wichtig.
0: Ja. Wir wünschen jedenfalls allen Muttis morgen einen schönen Muttertag. Wir kommen wieder nächste Woche mit einer Ausgabe aus der Dose. Dann sind wir wieder da live am übernächsten Samstag mit einer neuen Ausgabe vom Radio-Frühstück. Ihr werdet wieder live dabei sein. The Voice, die Stimme aus Stur, Conny Heidmann.
1: Der Name Horst ist, wie du weißt, der Studiotechnik guter Geist. Technik, Mick und Musi, Horst Reimers, the real one, der einzigst wahre.
0: Ja, das habe ich wieder richtig reingeschleimt.
1: Ja, habe ich gemacht. Das muss ich ja machen.
0: Schleimer.
1: Ich will ja schließlich noch heil die Treppe runterkommen. Nicht? Ja, also beim
0: Besten. Aber jetzt, wenn du das ordentlich sauber gemacht hast.
1: Ja, ich mache ja gleich sauber. Auch dass du aber so quengelig wirst auf dem
0: Rest. Ja, muss aufpassen hier.
1: Mein Gott, ist das Wochenende. Entspann dich.
0: Ja, jetzt geht's gleich los.
1: Ja, ist denn so.
0: Mach's gut.
1: Tschüss, ihr Lieben.

0: Bungalow, das sind Bilderbuch. Es ist genau 10 Uhr.
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2: Im Studio Anna Löwer. Schönen guten Tag. Bei der gesetzlichen Pflegeversicherung ist eine Reform geplant und Gesundheitsministerin Wagen hat nun weitere Details genannt. Sie kündigte in der Rheinischen Post Einschnitte an. Mehr von Lukas Auer.
3: Seit Jahren überstiegen die Ausgaben die Einnahmen. Die Folge sind Milliardendefizite. Nächstes Jahr werden laut Wagen 7,5 Milliarden Euro fehlen, im Jahr drauf sogar 15 Milliarden. Deshalb will die Gesundheitsministerin reagieren und unter anderem Gutverdiener stärker belasten. Die Beitragsbemessungsgrenze für die Pflegeversicherung soll steigen. Wagen schloss aus, Pflegegrade zu streichen. Die Vorgaben sollen aber strenger werden.
2: Russland und die Ukraine wollen ab heute 3 Tage lang die Waffen ruhen lassen und je 1.000 Gefangene austauschen. Vermittelt hat das US-Präsident Trump, der Kreml und Kiew bestätigten das. Zuvor hatte es noch gegenseitige Angriffsdrohungen rund um die Militärparade heute in Moskau gegeben. Der Bund der Steuerzahler fordert, die geplante Entlastungsprämie endgültig zu den Akten zu legen. Gestern hatte der Bundesrat die Pläne zumindest vorerst gestoppt. Philipp Rösler berichtet.
4: Statt nach faulen Kompromissen zu suchen, müsse die Bundesregierung die Reißleine ziehen. Die meisten Betriebe könnten sich die Prämie ohnehin nicht leisten, so der Chef des Steuerzahlerbunds, Rainer Holznagel, im RND. Geplant war, dass Firmen ihren Beschäftigten 1.000 Euro steuerfrei zahlen können. Die Länder hatten das wegen befürchteter Einnahmeausfälle im Bundesrat gestoppt. Die Bundesregierung betont, sie wolle nach Möglichkeiten suchen, damit die Prämie doch noch kommt.
2: Bis zu 20 Millionen Passagiere könnten in diesem Sommer von Flugstreichungen betroffen sein. Schuld sind die hohen Kerosinpreise, so der Chef des Flughafenverbands ATV Beisel in der Welt am Sonntag. Vor allem bei Billig-Airlines und kleineren Urlaubszielen dürfte gestrichen werden. Mit dem Zug von Berlin aus über Hamburg direkt nach Oslo. Das soll ab Sommer 2028 möglich sein. Die Deutsche Bahn plant eine Direktverbindung. Das hat Fernverkehrsvorstand Pettersson in den Funke-Zeitungen angekündigt. Zwischenstationen sollen auch Kopenhagen, Malmö und Göteborg sein.
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3: Sonnig und ziemlich freundlich läuft der Vormittag in vielen Ecken. Zwischen Weser und Oder hängen aber mehr Wolken. Es bleibt dabei trocken.
0: Oh, da hat sich was reingemogelt. Machen wir es richtig?
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0: Das kommt dabei raus, wenn das in dem System durcheinander ist. Ein wunderschönen guten Morgen. Was sagen wir zum Wetter? Trüb ist es und ein bisschen kalt. Doch heute Vormittag, Wochenende wird regnerisch. Ich kann auch Wetter, ja. Ich überlasse das nicht immer nur den anderen. Nun gut, es geht los mit der Weekend Show. 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

mal ganz gepflegt aus dem Bett tanzen zu der Nummer, oder? Der Sound der 90er mit The Nightcrawlers. Push the feeling on. Und dieser kleine Energieschub wird präsentiert von der Weekend Show. Wir gehen Samstag in euren Ohren jetzt bis 14 Uhr. Und meine Güte, was haben wir heute alles vor? Es gibt über eine Menge Dinge zu reden. Wir haben die Pop-News dabei. Neue Musik bringe ich mit. Ein wunderbares Album der Woche habe ich am Start. Klugscheißerwissen habe ich auch wieder klar gemacht. Und natürlich, wir müssen darüber reden. Ich weiß nicht, ob ihr es mitbekommen habt, aber aus der Deutschen Post wird ja demnächst DHL. Deutsche Post, das streichen wir. Das wird es dann nicht mehr geben. Also Briefe, Pakete, alles aus einem Haus, wo dann nur noch DHL drüber steht. Und ich finde, das hat Konsequenzen. Welche erfahrt ihr später hier bei mir in der Show. Außerdem habe ich wie gewohnt ein Thema der Woche mitgebracht, klar. Also mein Thema des Tages, können wir uns ein bisschen zu austauschen. Und natürlich, heute ist auch eine Menge los. In der Bundesliga, wer wird absteigen? Dann wird heute neuer Superstar gewählt. Superstar, in dem Zusammenhang ein gefährliches Wort. Aber nun gut, also es ist eine Menge los an diesem Wochenende. Und was

Morgen ist es soweit. Der große Muttertag. Liebe Kinder, Hinweis von der Weekendshow. Bitte morgen alle mal artig sein. Kein Missbauen. Ja, morgen, der Tag gehört der Mama. Verwöhnt sie mal. Und apropos Mütter, über die werden wir natürlich heute auch reden. Nämlich, Müttern fehlt natürlich auch noch im Jahr 2026 ganz viel an Unterstützung. Und deswegen, der Muttertag ist nur eine nette, symbolische Geste, aber es braucht noch viel mehr Anerkennung und Hilfe. Welche? Das klären wir später hier bei mir in der Show.

Minuten hätte ich es halb elf. Lasst uns kurz mal gemeinsam das Sportliche abarbeiten. Ich kümmere mich um Fußball. Von anderen Dingen habe ich leider keine Ahnung. Gestern Abend hat er nämlich begonnen. Der 33. Spieltag war auch das letzte Heimspiel für

VfB Stuttgart zu Hause gegen Bayer Leverkusen, 1899 Hoffenheim gegen Werder Bremen, außerdem Augsburg spielt zu Hause gegen Borussia Mönchengladbach, RB Leipzig bekommt es dann mit St. Pauli zu tun. Heute Abend 18:30 Uhr das Topspiel des Tages, VfL Wolfsburg gegen Bayern München, da habe ich gerade gelesen, der Kompany, also der will wieder eine B- oder C-Elf laufen lassen, ich komme da durcheinander, auf jeden Fall wird er nicht mit der A-Elf spielen, auch nicht schlecht. Gut, dann geht es morgen weiter. 15:30 Uhr Hamburger SV zu Hause gegen SC Freiburg. Dann noch die Partie 1. FC Köln gegen 1. FC Heidenheim. Das beginnt um 17:30 Uhr. Und dann um 19:30 Uhr haben wir auch noch ein Spielchen. Mainz 05 zu Hause gegen Union Berlin. Ich habe ja völlig vergessen, etwas zu erwähnen. Denn die Dortmunder haben ja gestern Abend mit ihrem Heimsieg die Vizemeisterschaft klargemacht. Glückwunsch dazu! Allen, denen Fußball Spaß macht, viel Spaß mit der ersten.

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0: Hier wird nicht einfach nur faul vorm Radio gesessen und zugehört. Nee, hier heißt es Mufia Buddy gleich in euren Boxen. Nina Sky und der kommt auch noch. Das ist der Sound der 90er. Spirit of the Hawk, Ratchnecks sind in eurem Radio gleich zu hören.
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0: Der euch natürlich einen wunderschönen guten Morgen wünscht. Und klar, liebe Freunde, lasst uns einfach die wichtigsten Fragen, die uns so auf der Seele brennen, klären.
2: Was ist ein Garant für eine glückliche Ehe?
3: Dass man sich gegenseitig so akzeptiert, wie man ist.
4: Lutschen, gut lutschen. Vor allem gut lutschen.
2: Gut lutschen?
4: Lutschen. Gut, dann erstmal vielen, vielen Dank dafür.
5: Ja, ja, ja.

0: Ja, also ich hätte 10 Uhr und 33 Minuten. Schön, dass Sie dabei sein. Wie jeden Sonnabend, die Weekend-Show. Und heute kommen, glaube ich, alle Serien-Junkies so ein bisschen auf ihre Kosten. Hab mir da so ein Thema für heute überlegt, wo ich denke, können wir uns gerne zu austauschen. Freut sich jeder drüber. Seid ihr Serien-Junkies? Oder habt ihr so eine Lieblingsserie? Und manchmal sitzt man doch davor und sagt sich, boah, also mit dem Charakter in der Serie wäre ich mal super gern Abend eintrinken. Und ich habe mir gedacht, wir weiten diese Nummer mal ein bisschen auf. Also ich sag jetzt heute nicht, mit wem wollt ihr mal gern einen Zwitschern gehen, sondern mit welchem Seriencharakter wärt ihr gerne wirklich in real befreundet? Ich habe mal bei mir überlegt, ich würde sagen Tim Taylor. Gut, ich darf ihn nichts reparieren lassen, den Heimwerker König, aber er ist so unwahrscheinlich witzig. Und auf der anderen Seite MacGyver. Warum MacGyver? Ganz einfach, der kann aus dem Kugelschreiber eine Küche bauen. Also das wären so Leute, wo ich sagen würde, mit denen wäre ich in real gern befreundet. Wer ist es bei euch? Mit welchem Seriencharakter würdet ihr gerne befreundet sein? Gerne reinschicken per
1: WhatsApp direkt ins Studio. 05136 80 23 835.
0: Ja, Sprache oder Text, hier geht natürlich beides in der Show und dann reden wir heute mal darüber, mit wem ihr gerne befreundet wärt. Seriencharakter. Shane Cooper wäre, glaube ich, auch so eine geile Nummer, ne? Könnte ich mir,

Die Witz von heute.

0: kommen wir mal zur Abteilung absolut hörens- und auch empfehlenswert.
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0: Mit ihrem wirklich zweiten Studioalbum Cruel World festigt Holly Humberstone ihren Ruf als eine der, ja, profiliertesten Stimmen der britischen Indie-Pop-Szene. Das Album hat ganze 12 Tracks, navigiert wirklich meisterhaft durch, ja, ein emotionales Spannungsfeld zwischen Schmerz und Euphorie in einem wirklich klanglich düsteren, fast gotisch angehauchten Universum widmet sich die Musikerin Themen wie Girlhood, Selbstfindung und die Last von Erinnerungen. Cruel World bietet wirklich ein rundes Pop-Paket voll kurzweiligen Spaß, feinteiligen Hörgenuss, schicker Produktion und genug stilsicherer Hits für eine ganze Karriere. Und im Ergebnis klingt das

kleinen Schnelldurchlauf durch mein Album der Woche, Holly Humberstone, Cruel World. Ja, Hollys Karriere begann 2020, da gab es ihr Debüt-EP Falling Asleep at the Wheel und führte sie bald auf die große Bühne, wo sie live bei den Brit Awards 2022 vor Millionen von Zuschauern und Zuschauerinnen performte und in der Kategorie Brit Rising Star gewann. Als Voreck ging sie natürlich auch schon mal mit auf Tour von zum Beispiel Olivia Rodrigo, Luis Cabaldi, Girl in Red und auch bei Taylor Swift auf der Tour und veröffentlichte 2023 ihr Debütalbum Paint My Bedroom Black. Wir hören jetzt Musik von ihr. Hier ist Holly Humberstone, Red.

0: So, wir machen mal einen Plan für heute. Ihr hört jetzt fleißig bis 14 Uhr diese Sendung. Und danach geht ihr los und organisiert eurer Mutter noch ein schönes Präsent für morgen, weil Muttertag ist. Weil morgen losrennen ist doof. Mit einem Liter Öl von der Tanke dann bei Mama zu stehen, ist auch, ich sag mal, relativ unattraktiv. Gleich noch Musik von The Temper Trap, Sweet Disposition. Aber wir reden heute darüber ja auch, mit welchem Seriencharakter wärt ihr gerne in echt befreundet? Reinschicken per WhatsApp 05136 80 23 835. Marie-Louise ist dabei. Humucke schreibt sie. Finde ich gut. Von Oliver Jungers kam rein. Huma, er wäre mein Best Buddy. Lars Bender wäre gerne mit Captain Kirk befreundet. Auch nicht schlecht. Oder hier Sheldon Cooper. Der klopft ja immer so oft. Das wird mich nerven. Bevor der klingelt, haut er immer noch an die Tür ran. Aber nur gut. Dann hier Thomas Wedig schreibt SpongeBob. Oder hier Andreas Witte meint. Und das ist dann kein Charakter. Also es ist schon ein Seriencharakter. Aber das stelle ich mir schwer vor. Eine Freundschaft, nämlich mit Free Willy, meint Andrea. Oder hier von Tanja Hugo mit Alf. Aber auf der anderen Seite, ich kann leider nicht mit Alf befreundet sein. Ich hab eine Katze.
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0: Internet. Alle Infos aus Deutschland und der Welt im News Update. Und auf der anderen Seite hört ihr das. Ist ja gerade aktuell bei Sing Mein Song das Tauschkonzert. Die Alina von Frieda Gold. Einer ihrer mit erfolgreichsten Songs ist genau dieser hier. Liebe ist meine Rebellion. Hört ihr gleich. Und das noch. Für mehr gute Laune im Radio, Mr. Electric Blue, das ist, na klar, ihr habt's erkannt, Bensenbauern 11 Uhr.
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2: Im Studio Anna Löwer. Schönen guten Tag. Wegen Milliardendefiziten ist bei der gesetzlichen Pflegeversicherung eine Reform geplant. Gesundheitsministerin Wagen hat nun weitere Details genannt. Sie kündigte in der Rheinischen Post Einschnitte an. Wagen will unter anderem Gutverdiener stärker belasten. Die Beitragsbemessungsgrenze für die Pflegeversicherung soll steigen. Die Gesundheitsministerin schloss aus, Pflegegrade zu streichen. Die Vorgaben sollen aber strenger werden. Russland und die Ukraine wollen ab heute für 3 Tage die Kämpfe pausieren. Außerdem sollen jeweils 1.000 Gefangene ausgetauscht werden. Zuvor hatte es noch Drohungen rund um die Militärparade in Moskau gegeben, mit der Russland an den Sieg über Nazi-Deutschland im Zweiten Weltkrieg erinnert. Der Sicherheitsexperte Nico Lange sagte bei Welt.
3: Das ist eine Gesellschaft, die durch und durch militarisiert wird von oben und wo ja ganz gezielt jetzt seit 2022 Wladimir Putin versucht, den großen Vaterländischen Krieg, das war ja die Verteidigung der Sowjetunion, nicht Russland, sondern der Sowjetunion gegen den Angriff Hitlers. Der versucht das jetzt für Russland zu vereinnahmen und sagt im Grunde, der Angriff auf die Ukraine ist das gleiche wie der große Vaterländische Krieg, die Verteidigung der Sowjetunion.
2: Wegen der hohen Kerosinpreise drohen in Deutschland in diesem Sommer massenhaft Flugausfälle. Das sagte der Chef des Flughafenverbands ADV Beisel der Welt am Sonntag. Bis zu 20 Millionen Passagiere könnten betroffen sein, weil vor allem Billig-Airlines Wohlverbindungen streichen werden. Schauspieler Christian Ulmen ist im Rechtsstreit mit dem Spiegel vorerst größtenteils gescheitert. Das Landgericht Hamburg sagt im Kern, der Artikel über die Vorwürfe seiner Ex-Frau Colleen Fernandes gegen ihn war im Wesentlichen okay. Es ging unter anderem um Fake-Profile im Netz und gefälschte Pornobilder. Der Kampf ums europäische Geschäft oder gegen den Abstieg. Darum geht's heute am vorletzten Spieltag der Fußball-Bundesliga. Am Nachmittag gibt es die Duelle Leipzig-St. Pauli, Stuttgart-Leverkusen, Augsburg-Gladbach und Hoffenheim-Bremen. Wolfsburg trifft dann am Abend auf die Bayern.
1: Das Wetter.
4: Sonnig und ziemlich freundlich läuft der Vormittag in vielen Ecken. Zwischen Weser und Oder hängen aber mehr Wolken. Es bleibt dabei trocken. Später bleibt's oft weiter sonnig, nur Richtung Alpen und in den Bergen kann's ab und zu mal einen Schauer oder ein Gewitter geben. Dazu werden es zumeist 20 bis 25 Grad. Morgen ist es dann im Norden eher grau mit ein bisschen Regen, sonst oft sonnig, maximal bis zu 27 Grad.
0: Boah, ist ja mal wieder feinstes T-Shirt-Wetter, oder?
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0: Tag zusammen, wir reden heute darüber, mit welchem Seriencharakter wärt ihr gerne befreundet, also in echt. Gibt ja so viele tolle Serien, ne? Schickt's doch mal rein. WhatsApp-Nummer 05136 8023835. Sprach oder Text. Lest hier sehr viel von Alf, wie zum Beispiel auch Anne Engelhardt. Ja, der ist schon lustig, der Kerl. Aber hier von Michael Vohler kam auch was rein. JD von Scrubs. Es würde mit ihm niemals langweilig werden. Ich gebe mir viel Mühe und lache hin und wieder auch. Ja, oder hier mit Willi und Biene Maya möchte Michael von Loh befreundet sein. Das ist auch nicht schlecht. Dann das gesamte Stargate SG-1-Team. Da wäre Ideon Silva gerne mit befreundet. Oder hier von Vasia. Sie wäre auch super gern befreundet mit jemandem, mit dem sie naschen kann. Nämlich mit dem Krümelmonster.
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0: na, die Weekend-Show ist da. 11 Uhr und 10 Minuten, schönes Wochenende zusammen. Ja, cool, dass ihr dabei seid. Und jetzt gehen wir mal schauen, was ist denn eigentlich musikalisch in dieser Woche. Ja, weit verbreitet aktuell. Wie sieht's aus? Was waren die erfolgreichsten Alben der Woche? Ja, auf der 5 haben wir Neueinsteiger. Calimeros, Portofino, neu reingekommen. Dann haben wir eine Platte, Re-Entry möchte ich fast sagen. Von der 9 geht's hoch auf die 4 von Michael Jackson. Thriller. Von der 3 oder letzte Woche noch 4, diese Woche auf der 3 unheilig. Liebe, Glaube, Monster. Von der 3 hoch auf die 2 in dieser Woche BTS, Airy Range. Und von der 33 ganz hoch auf Platz 1 geht es zurück für Billie Eilish. Hit Me Hard and Soft. Und klar, die Top 5, die müssen wir uns auch anschauen, nämlich in den Single Charts.
1: Platz 5. I can't move on.
0: Und die 5 geht an Dominik Feig und Baby Doll in Euphoria, das in Deutschland auf HBO Max oder Wow gestreamt wird. Spielt Feig an der Seite von Schauspiel-Megastars wie zum Beispiel Sydney Sweeney oder Zendaya oder auch Jacob Elordi, die Rolle des Elliot.
1: Platz 4.
0: Dracula, Tame Impala und Genie. Genie kann übrigens Klavier, Gitarre und auch Flöte spielen. Ja, Flöte habe ich auch mal in der Grundschule gelernt, aber schon wieder alles vergessen. Außerdem spricht sie fließend Koreanisch, Japanisch, Englisch. Ja, ihr Vater besitzt wirklich ein Krankenhaus und ihre Mutter ist Anteilseignerin eines Medienunternehmens. Nicht schlecht. Die Plätze 3, 2 und 1 gleich hier bei mir.

0: electric blue.
1: Cooler Typ, Benz Bone.
0: I believe in you.
1: 11:22 Uhr. Ich schulde euch was, nämlich die Top 3 der offiziellen deutschen Singlecharts. Seid ihr schon gespannt, ob die 1 der letzten Woche auch diese Woche wieder die 1 ist? Wir schauen genauer rein und müssen natürlich mit diesem Plätzchen hier anfangen.
2: Platz 3.
1: Da finden wir Sarah Lawson, Lush Live auf Midnight Sun. Der Song, da gibt es auch einen Song zu, der ist tatsächlich neu eingestiegen auf der 72, hat sie also noch einen zusätzlichen Song in den Top 100 untergebracht. Schon im September 2025 verzauberte Sarah uns mit der Veröffentlichung ihres Original Midnight Sun Albums in voller verträumter Sommernachtsgefühle und jetzt überrascht sie auch noch mit einer Deluxe

Charts dominieren zum dritten Mal in Folge Justin Bieber und Nicki Minaj. Beauty and a Beat bei seinem großen Bühnencomeback auf dem Coachella Festival. Vor gut drei Wochen hatte der kanadische Sänger das Publikum in einer wirklich oder mit einer kuriosen Bühnenshow per Laptop und YouTube durch verschiedene Stationen seiner Karriere geführt. Zwischendurch spielte er frühere Musikvideos und alte Internetclips ein und sang stellenweise mit seinem jüngeren Ich als Duett. Auch nicht schlecht. So, den Song spielen wir aus, weil ich habe Post bekommen. Morgen ist nicht nur Muttertag, sondern wir haben heute auch ein Geburtstagskind des Tages. Post kam rein von Andreas aus Friedewald. Ich soll folgenden Grußtext so vortragen. Hallo liebe Manuela, dein Bruder Andreas wünscht dir alles Gute zu deinem Geburtstag. Ich bin ziemlich glücklich, dich als Schwester zu haben. Jawohl, die Weekend-Show schließt sich klar an. Alles Gute auch von mir, liebe Manuela. Und er hat einen Song für dich ausgesucht, nämlich von Stick Picture, Angels Above Me.

0: Das ist auch ein Song, wenn er läuft, kommt sofort gute Laune auf und mit dem Faktor 100%. Kate Ryan, Désenchanté, gleich in eurem Radio. Und klar, morgen Muttertag, aber der reicht ja nicht aus. Da geht noch mehr, was genau, klären wir gleich hier bei mir in der Show. Dropped Dead von Olivia Rodrigo habt ihr auch gleich noch im Ohr.
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0: Also es wär schon geil, oder? Wenn man mit so einem Seriencharakter in echt befreundet sein könnte. Lasst uns träumen heute hier. Darüber sprechen wir. Gibt's so einen Seriencharakter, wo er sagt, jo, den würde ich als besten Buddy gleich bei mir in eine Bude lassen? Ich sage Alf. Also Top-Antwort ist heute Morgen Alf. Susanne Pettinghoff hat das nämlich auch geschrieben. Von Jens Meyer kam rein Ernie und Bert. Jawohl. Von Ela Sefz mit den Desperate Ausweis wäre sie gerne befreundet. Jörg Bärenbeck meint mit Pippi und Michel. Ja, Pippi Langstrumpf. Oder hier. Anne-Marie schreibt Rachel und Monica aus France.
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So, der DJ Bobo und wir müssen noch ein bisschen was abarbeiten aus der vergangenen Woche, weil es ist bekannt geworden, die Deutsche Post wird bald nicht mehr Deutsche Post heißen. Kein Mist, den ich hier erzähle. Das Ganze läuft dann alles unter dem Deckel DHL. Ich meine, die kommen eh schon, bringen Pakete und Briefe zusammen, zumindest bei mir in der Region. Auf jeden Fall, Deutsche Post fällt weg. Ich finde, da kommt eine Menge auf uns zu. Das hat eine Menge Konsequenzen. Auch was unseren Sprachgebrauch angeht, wenn jetzt Deutsche Post oder allgemein Post wegfällt. Also, denkt mal drüber nach. Es gibt ja so Gasthöfe zur alten Post. Die heißen jetzt dann wahrscheinlich zukünftig zur alten DHL. Ja, oder statt da geht die Post ab, sagen wir demnächst, oh, da geht DHL ab. Ja, oder hier, Postleitzahl fällt auch weg. Das heißt dann, ich sag mal mehr oder minder DHL-Leitzahl. Oder ja, statt einer Postkarte zu verschicken, schreib mal deine WhatsApp, du achte auf deinen Briefkasten, du erhältst von mir demnächst eine DHL-Karte oder auch sowas hier. Krankheiten. Die heißt dann nicht mehr posttraumatische Belastungsstörung, sondern DHL-traumatische Belastungsstörung.

0: Drying. So heißt sie nochmal, Info 44. Schönen Samstag. Hier ist eure Weekend-Show. Und morgen ist Muttertag. Ist zwar kein gesetzlicher Feiertag, aber eigentlich sollte ihn ja jeder von uns kennen. Seit wir uns erinnern, wird er immer am zweiten Sonntag im Mai begangen. Und das war an das, was wir uns erinnern. Dafür sorgen natürlich auch, klar, Blumen- und Geschenkehandel. Und die Blumenhändler reiben sich gerade an diesem Wochenende die Hände. Die Erfinderin des Muttertags, die US-Amerikanerin Anna Maria Jarvis, hat sich übrigens bis zu ihrem Tod nach Kräften gegen die Kommerzialisierung dieses Gedenktages gewehrt. Im Mai 1905 starb Jarvis' Vater und auch ihre Mutter, und um das Gedenken an ihre Mutter irgendwie aufrechtzuerhalten, erklärte sie deren Todestag zum Muttertag. Über den Muttertag spreche ich jetzt mit Simone Töpfer. Sie arbeitet in einem Frauen- und Mütterzentrum in Wolfsburg und ist bei mir. Hallo Frau Töpfer.
1: Hallo.
0: Frau Töpfer, Muttertag. Ich glaube, jeder hat daran seine eigenen Erinnerungen. Wie viele Gutscheine hat Ihre Mutter denn bekommen und auch wirklich nie eingelöst? Und wie viele haben Sie selbst von Ihren Kindern erhalten? Oder gab es bei Ihnen den Klassiker Gutscheine fürs zum Beispiel Müll rausbringen, abwaschen, Fenster putzen, irgendwie, ja, ich sag mal gar nicht?
1: Doch, den gab es. Ich erinnere mich gut daran, dass ich diese Gutscheine sehr gerne verschenkt und mit viel Mühe verziert habe. Und die Gestaltung von Muttertagsgeschenken hat mir auch immer Freude bereitet, auch wenn die Gutscheine dann tatsächlich eher selten eingelöst wurden. Aber ich würde sagen, die Geste zählt.
0: Ja.
1: Und von meinen eigenen Kindern habe ich dann eher kleine Geschenke erhalten, die sie in Kita und Grundschule gebastelt haben. Natürlich habe ich mich immer darüber gefreut, aber gleichzeitig musste ich auch immer an die Erzieherinnen denken, die zusätzlich zu ihrer Hauptaufgabe der Bildung, Betreuung und Erziehung noch kreative Ideen entwickeln sollten, um den Müttern der von ihnen betreuten Kinder eine Freude zu machen. Das kam mir immer etwas absurd vor.
0: Ja, haben Sie vollkommen recht. Ich denke, wir sind uns auch einig, dass so ein einzelner Tag ohnehin allenfalls vielleicht so eine symbolische Wirkung hat. Oder um die Arbeit, Wertschätzung von Müttern zu würdigen und auch die Umstände zu verbessern, da reicht so ein Tag doch niemals aus. Oder sehen Sie das anders?
1: Selbstverständlich. Also die symbolische Wertschätzung an diesem einen Tag ist wichtig und richtig, aber Müttern gebührt natürlich jeden Tag Anerkennung ihrer Leistung. Ohne ihre zum größten Teil unbezahlte Arbeit würden Wirtschaft und Gesellschaft zusammenbrechen.
0: Stimmt.
1: Ich finde, sie leisten Unglaubliches, das sich kaum in Worte fassen lässt, und letztlich wären wir ohne Mütter ja gar nicht existent.
0: Ja.
1: Wir alle kommen aus unserer Mutter, und für uns alle hat unsere Mutter bewusst oder unbewusst eine ganz zentrale Bedeutung für unser Leben.
0: Wie schätzen Sie denn die Situation irgendwie aktuell ein? Wird hier in Deutschland genügend für Mütter, für Familien getan? Angesichts von angekündigten Kürzungen, gerade im sozialen Bereich, könnte man daran ja wohl begründete Zweifel haben, oder?
1: Ja, in der Tat. Also im internationalen Vergleich bietet Deutschland relativ gute Unterstützung für Familien und Mütter. Aber gleichzeitig gibt es weiterhin viele, viele Baustellen wie die Vereinbarkeit von Familie, Beruf, mehr Chancengleichheit und auch die finanzielle Sicherheit. Mütter übernehmen ja nach wie vor den größeren Teil der Familien- und Hausarbeit, was langfristige Folgen für Einkommen und Rente hat. Und hierfür müssen Lösungen gefunden werden, und diese Lösungen können nicht in den Kürzungen liegen.
0: Da haben Sie vollkommen recht, Frau Töpfer. Ich sage vielen Dank fürs Gespräch und wünsche Ihnen morgen einen schönen Muttertag. Machen Sie es gut. Tschüss.
1: Tschüss. 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

0: die Weekend Show macht gleich noch einen kleinen Ausflug mit euch. Und zwar nach Ibiza ins Café Del Mar. Energy 52, stay tuned.
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0: Ich feier das Teil heute noch. In der nächsten halben Stunde hau ich euch da mal das in eure Ohren. Wir bleiben musikalisch in den 90ern. I Want It That Way. Wieder 100% Mitsingfaktor bei den Backstreet Boys.
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0: Sammy Deluxe. Weck mich auf. Es ist 12 Uhr ein paar gequetschte.
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3: Im Studio Anna Löwer. Schönen guten Tag. Bei der gesetzlichen Pflegeversicherung ist eine Reform geplant und Gesundheitsministerin Wagen hat nun weitere Details genannt. Sie kündigte in der Rheinischen Post Einschnitte an. Mehr von Lukas Auer.
4: Seit Jahren überstiegen die Ausgaben die Einnahmen. Die Folge sind Milliardendefizite. Nächstes Jahr werden laut Wagen 7,5 Milliarden Euro fehlen, im Jahr drauf sogar 15 Milliarden. Deshalb will die Gesundheitsministerin reagieren und unter anderem Gutverdiener stärker belasten. Die Beitragsbemessungsgrenze für die Pflegeversicherung soll steigen. Wagen schloss aus, Pflegegrade zu streichen. Die Vorgaben sollen aber strenger werden.
3: 3 Tage lang wollen Ukraine und Russland auf gegenseitige Angriffe verzichten. Beide Seiten bestätigten, dass eine Feuerpause gilt. Zuletzt hatte es noch gegenseitige Drohungen gegeben, auch mit Blick auf die Militärparade in Moskau heute. Imme Kasten.
5: Ja, und so sind auf dem Roten Platz in Moskau bei der großen Parade heute auch zum Beispiel keine Panzer unterwegs gewesen. Jedes Jahr erinnert Russland ja mit der Parade an den Sieg über Nazi-Deutschland im Zweiten Weltkrieg. In diesem Jahr fiel es nun eben nicht ganz so martialisch mit großem Kriegsgerät aus. Bis Montag sollen die Waffen nun erst einmal ruhen. Außerdem ist zwischen der Ukraine und Russland ein Austausch von je 1.000 Gefangenen geplant.
3: Der Bund der Steuerzahler will die Entlastungsprämie endgültig stoppen. Die Bundesregierung müsse die Reißleine ziehen, sagte Steuerzahlerbundchef Holznagel dem RND. Firmen sollten ihren Beschäftigten eigentlich 1.000 Euro steuerfrei zahlen können. Die Länder haben die Pläne im Bundesrat aber erstmal gestoppt. Die Grünen und die CDU in Baden-Württemberg stimmen heute auf Parteitagen über ihren Koalitionsvertrag ab. Am Mittwoch soll dann Cem Özdemir zum neuen Ministerpräsidenten gewählt werden. Er tritt damit die Nachfolge von Winfried Kretschmann an, der aus Altersgründen nicht mehr angetreten war. Mit dem Zug von Berlin aus über Hamburg direkt nach Oslo. Das soll ab Sommer 2028 möglich sein. Die Deutsche Bahn plant eine Direktverbindung. Das hat Fernverkehrsvorstand Pettersson in den Funke-Zeitungen angekündigt. Zwischenstationen sollen auch Kopenhagen, Malmö und Göteborg sein.
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4: Sonnig und ziemlich freundlich läuft der Vormittag in vielen Ecken. Zwischen Weser und Oder hängen aber mehr Wolken. Es bleibt dabei trocken. Später bleibt's oft weiter sonnig, nur Richtung Alpen und in den Bergen kann's ab und zu mal einen Schauer oder ein Gewitter geben. Dazu werden es zumeist 20 bis 25 Grad. Morgen ist es dann im Norden eher grau mit ein bisschen Regen, sonst oft sonnig, maximal bis zu 27 Grad.
0: Schönen Dank euch beiden.
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0: Tag zusammen und die Weekend Show braucht heute neue Freunde. Aber nicht irgendwelche, wir suchen uns welche aus, die in Serien bekannt wurden. Also welcher Seriencharakter, mit welchem wärt ihr gerne eng befreundet? Ich warte auf eure Nachrichten. WhatsApp ist am besten, Sprach oder Text 05136 80 23 835. Ich hab's heute Morgen schon mal gesagt. Naja, bei mir wär's so MacGyver, weil der aus allem irgendwas basteln kann. Derselben Meinung ist der Sascha, der sich gemeldet hat. Dann hier von Hanna Neptuna kam rein, Captain Blaubeer. Okay, Detective Mac Taylor, kennen wir aus CSI New York, mit dem wäre gerne Jan Gotschi befreundet. Das Krümelmonster, auch das soll ein guter Kumpel werden von Torge Kern. Dann hier von Mike Wizinski kam rein, Walker, Texas Ranger, ja klar, ist sowas wie ein Bodyguard. Silke Rickhoff meint, Buffy wäre ein guter Kumpel, Mike Winzowski meint Steve Urkel, oh ja, oh ja.
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Ja, gehen wir mal von den Jungs der Backstreet Boys rüber zu den Jungs von Maroon 5. Und das ist ja mehr als nur eine Band. Ja, sie sind ein Soundtrack wirklich für Millionen junger Menschen. Mit Adam Levine an der Front hat die Gruppe aus Los Angeles seit den 2000er Jahren die Charts erobert. Hits wie zum Beispiel She Will Be Loved oder auch dieses Teil hier. This Love aus dem Debütalbum Songs About Jane haben nicht nur in den USA, sondern wirklich weltweit auch für Furore gesorgt. Ja, Maroon 5 bleibt, weil ihre Musik irgendwie so zeitlos ist. In einer Ära von TikTok und Spotify dominieren ihre Songs, ja, Playlisten, wie auch zum Beispiel mit dem Ding hier. Ja, das Teil kennt ihr auch, Girls Like You mit Cardi B, ist auch so ein viraler Hit, der junge Deutsche zum Tanzen bringt. Und die Band mischt Pop, Rock, R&B nahtlos und was sie dann auch von einem reinen Dance-Act abheben lässt. Und auf Spotify übersteigen ihre monatlichen Hörer 50 Millionen. Junge Deutsche entdecken sie über For You-Pages und teilen Covers. Die Band inspirierte lokale Acts und TikTok-Challenges. Deutsche Streamer pushen ihre Tracks in Game-Videos oder auch Vlogs. Das schafft Community und auch Gesprächsstoff unter den Teens. Mal schauen, wie viel Gesprächsstoff jetzt bei euch entsteht, weil sie haben einen neuen Song draußen und den hört ihr jetzt hier in der Weekend-Show. Hier sind sie mit Heroin.

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0: 12.22 Uhr.
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0: Und das hier habe ich an Themen mitgebracht. Sie bricht ihren eigenen Rekord und Therapie ist kein Makel. Wenn die Copacabana bebte, war klar, das kann kein normales Konzert sein. Rund 2 Millionen Menschen versammelten sich am vergangenen Samstag am Strand von Rio de Janeiro für ein kostenloses Konzert, nämlich von dieser Dame hier, und zwar sie. Shakira. Laut der Stadtverwaltung war es das größte Konzert ihrer Karriere und eines der größten Pop-Events weltweit. Die Show dauerte dann auch fast 2,5 Stunden. Und Shakira spielte zentrale Songs ihrer Laufbahn wie Waka Waka, Hips Don't Lie oder auch hier Whatever Whenever. Und das Konzert fand unter freiem Himmel direkt am Meer statt. Die Dimension der Veranstaltung war außergewöhnlich. 2 Millionen Menschen waren live dabei. Das Konzert war ein Teil einer Reihe, mit der Rio de Janeiro gezielt internationale Künstler einlud. In den vergangenen Jahren traten dort auch unter anderem Lady Gaga oder auch Madonna auf, ebenfalls vor Millionen Publikum. Viele Besucher reisten für das Ereignis an und warteten stundenlang, um wirklich einen Platz am Strand zu bekommen. Und dann scheint Shakira gerade noch ein kleiner Fauxpas passiert zu sein, weil für die WM hat sie auf ihrer Instagram-Seite den eventuellen WM

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2: Liegt einfach nur im Zimmer und ist traurig. Sie muss viel heulen und schafft es einfach nicht, sich zu motivieren. Und da war für sie irgendwie ganz schnell klar, das ist mehr als nur eine einfache Erschöpfung. Den Umgang mit der Situation schildert sie auch direkt und konsequent. Sie spricht nämlich sofort mit ihrem Management und sagt klar, dass sie einfach Hilfe braucht. Kurz darauf beginnt eine Therapie. Heute, rund 2,5 Jahre später, blickt sie offen auf diese Zeit zurück und empfiehlt anderen ausdrücklich, sich Unterstützung zu holen. Für sie ist Therapie halt ein Ausdruck von Selbstreflexion und auch Stärke.
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0: großartige Whitney Houston, I'm Every Woman. Hier gibt's ja was auf die Ohren. Genau in der nächsten halben Stunde das hier. Lucas Graham, 7 Years und das hier aus den 90ern. Oh ja, Sasch. Encore en France.
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0: So, und was haben Angelika Hase, dann Gotthard Gebhardt, Lothar Gajek, Dennis Böhm, Astrid Knaack und Pia Nacke alle gemeinsam? Sie wären gerne in der Realität mit dem Seriencharakter Alf befreundet. Und darüber reden wir heute in der Weekend Show hier, nämlich mit wem werdet ihr aus irgendeiner Serie gern befreundet? Ihr dürft es mir gerne weiterhin per WhatsApp reinschicken. Und zwar habe ich dann von Manuela Kuhn noch bekommen, Maria Kittikidou, das ist die Kriminalkommissarin bei Großstadtrevier. Dann Ina Punschel hat auch geschrieben, Thomas Magnum, mit dem wäre sie natürlich gerne befreundet. Insa schreibt mit 1 geht's ZSZ. Stars. Und dann hier von Lukas Priese, er wäre gerne mit Winnie Pooh befreundet.

0: Ihr größter Hit Anastasia, I'm Out of Love. Und es gibt ein großes Geheimnis, weil keiner weiß so wirklich, wie alt die gute Frau ist, ne? Hält sie sich sehr bedeckt. Der ganze Teil der Woche, das Wochenende mit eurer Weekend-Show, 12 Uhr und ja, 35 Minuten. Und ich ärgere mich ja immer, muss ich ehrlich zugeben, ich ärgere mich immer, ja, wenn ich in der Show so mich bei meinen Moderationen verhaspel. Ist heute auch schon ein paar Mal passiert, hab mich versprochen. Und mitunter kann das auch, wenn es ein bisschen dumm läuft, sehr, sehr peinlich für mich werden, gebe ich gerne zu. Aber ich freue mich auf der anderen Seite, weil ich bin damit nicht ganz alleine. Auch den Profis, vor allem im Fernsehen, passiert sowas. Und am Ende des Tages müssen wir ja auch sagen, wir sind alles nur Menschen, wir sind keine Roboter, wir sind keine Maschinen. Aber wenn dann auch im Fernsehen, ich sag mal so, Versprecher passieren, muss nicht immer peinlich sein. Es kann ja auch mal lustig werden.
1: Danke für dein Engagement, Uschi.
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ganz aktueller Streich von Glasperlenspiel. Gerade mal angemacht hier in eurer Weekendshow. 12:45 haben wir es an diesem Samstag, den Samstag vor dem Muttertag. Und es ist ja schon erstaunlich, wenn man so Serien guckt, da denkt man sich, meine Güte, mit dem mal einen Abend zu verbringen, das wäre doch mal was, oder? Mit dem Seriencharakter oder vielleicht sogar befreundet sein. Also nicht mit dem Schauspieler, sondern wirklich den Typen, den er da in der Serie verkörpert. Wie Heike Matzke, die geschrieben hat, ich wäre gerne mit Charlie Sheen. Und zwar 2½ Men. Ich weiß nicht, will man sich auf so einen Typen einlassen, der eh nur den ganzen Tag besoffen ist, aber mit dem wäre sie gern zusammen. Und es kristallisiert sich heute sehr viel großer Fan von Alf. Wie zum Beispiel Michaela Ricken, die schreibt Alf-Fan und ich hätte sogar eine Katze für ihn. Also was ist an Alf so cool? Also was ist so ein Seriencharakter, wo ihr sagt, mit dem wäre ich gern befreundet? 05136 80 23 835. Meine WhatsApp-Nummer, Riri ist dabei. Sie hat geschrieben, Mensch, ganz klar, Dexter. Oder was auch sehr cool ist, von Timo Eschen, ja, mit dem Schuhverkäufer, Al Bundy. Dann habe ich hier von Steffi Burger reinbekommen, Samsung aus der Sesamstraße. André Adelhöfe, der braucht Humor, deswegen hat er sich für Stromberg entschieden. Dann SpongeBob ist heute auch im Kurs, unter anderem von Michaela Otten hereingekommen. Oder hier von Lukas André. Definitiv die Penny aus The Big Bang Theory. Oder hier mit Lenny und Carl aus den Simpsons wäre gern Thomas Westermann befreundet. Oder John Wick, das meint zumindest Gabriele Schwarze. Mit

0: Mal wieder das Original im Radio, ne? Nicht die Purple Disco Machine Version. Hurts, Wonderful Life. Und wenn man mit einem Seriencharakter vielleicht in live, also so im echten Leben befreundet wäre, vielleicht wäre das ja auch ein Wonderful Life. Katrin Ebus wäre gerne im echten Leben mit Lucifer Morningstar befreundet. Das wäre ja dann sowas wie ein Pakt mit dem Teufel, oder? Maria Rahmann gerne mit Winnie Poma befreundet. Dann haben wir hier von Sven Rudloff auch ganz klar Al Bundy, das wäre so sein Ding. Und dann hier MacGyver kommt auch rein von Harald Prenzler oder Will von Fresh Prince of Bel-Air. Das meint Lara. Gleich noch CeeLo Green. Ohrenblick bitte.
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0: Und so klingt der Rums hier in der nächsten halben Stunde. Deutsche Musik kommt von Green hier, ökologischer Stempel und so. Nummer heißt Kompass, Nadel habt ihr gleich im Ohr. Und was für 90er wieder. Feier ich. Tocker's Miracle. Frag mal, es ist 13 Uhr.
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2: Im Studio Anna Löwer. Schönen guten Tag. Wegen Milliardendefiziten ist bei der gesetzlichen Pflegeversicherung eine Reform geplant. Gesundheitsministerin Wagen hat nun weitere Details genannt. Sie kündigte in der Rheinischen Post Einschnitte an. Wagen will unter anderem Gutverdiener stärker belasten. Die Beitragsbemessungsgrenze für die Pflegeversicherung soll steigen. Die Gesundheitsministerin schloss aus, Pflegegrade zu streichen. Die Vorgaben sollen aber strenger werden. Russland und die Ukraine wollen ab heute für 3 Tage die Kämpfe pausieren. Außerdem sollen jeweils 1.000 Gefangene ausgetauscht werden. Zuvor hatte es noch Drohungen rund um die Militärparade in Moskau gegeben, mit der Russland an den Sieg über Nazi-Deutschland im Zweiten Weltkrieg erinnert. Der Sicherheitsexperte Nico Lange sagte bei Welt.
3: Das ist eine Gesellschaft, die durch und durch militarisiert wird von oben und wo ja ganz gezielt jetzt seit 2022 Wladimir Putin versucht, den großen Vaterländischen Krieg, das war ja die Verteidigung der Sowjetunion, nicht Russland, sondern der Sowjetunion gegen den Angriff Hitlers. Der versucht das jetzt für Russland zu vereinnahmen und sagt im Grunde, der Angriff auf die Ukraine ist das gleiche wie der große Vaterländische Krieg, die Verteidigung der Sowjetunion.
2: Bis zu 20 Millionen Passagiere könnten in diesem Sommer von Flugstreichungen betroffen sein. Schuld sind die hohen Kerosinpreise, so der Chef des Flughafenverbands ATV Beisel in der Welt am Sonntag. Vor allem bei Billig-Airlines und kleineren Urlaubszielen dürfte gestrichen werden. In Ungarn wird heute der neue Regierungschef Peter Mojir vereidigt. Seine Partei hatte bei der Wahl Mitte April eine Zweidrittelmehrheit im Parlament geholt. Mojir will die Beziehungen zur EU deutlich verbessern. Damit endet die lange Regierungszeit des pro-russischen Ministerpräsidenten Viktor Orban. Die USA machen geheime UFO-Akten öffentlich. Das Verteidigungsministerium hat über 160 Fotos und Dokumente auf seiner Webseite veröffentlicht. Zu sehen sind unter anderem seltsame Schatten und Kugeln am Himmel. Die Akten reichen zurück bis in die 1940er Jahre.
1: Das Wetter.
4: Sonnig und trocken läuft's gerade in vielen Ecken. Nur zwischen Weser und Oder hängen mehr Wolken am Himmel. Und in den Alpen wird's wolkiger, da kann auch mal ein Schauer oder Gewitter runterkommen. Insgesamt bleibt es jetzt am Nachmittag freundlich mit Höchstwerten zwischen 16 und 25 Grad. Morgen dann mehr Wolken und öfter auch wieder Schauer. Am Ende erreichen wir dann 26 Grad maximal.
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0: Tag zusammen, ja. Es gibt ja Seriencharaktere, die mögen wir alle. Und wenn wir die mal live treffen würden und im besten Fall noch mit dem befreundet wären, das wäre doch was. Welchen würdet ihr euch aussuchen? Gerne reinschicken. WhatsApp-Nummer 051-3680-23835 ist scharf geschaltet. Daniel Beckmann würde sich gerne mit den Golden Girls anfreunden wollen. Dann hier Katrin Nagel, die sagt sich, Sabrina wäre keine schlechte Idee, die zaubert mir alles, was ich brauche. Dann Bente Oeynhaus meint Miss Hutches aus Downtown Abbey. Oder hier, Schorsch schreibt Ekel Alfred. Oh ja, das kann ich mir auch sehr, sehr gut vorstellen. Nun gut, nicht vergessen, morgen ist Muttertag. Und deswegen spiele ich jetzt Sorry Papi Topic.
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0: Gefühl, meine Perle von Frau.
1: Ja, die Weekend Show hat's jetzt, Szene 1. Und wir alle kennen das, wenn wir unter der Woche viel arbeiten müssen. Irgendwie kommt man nach Hause und man ist gestresst. Und dann braucht man irgendwas, was einen runterbringt. Das kann eine Tasse Kaffee sein. Vielleicht hat man sich auch geärgert über die Verwandtschaft, weil man vom Besuch, vom Geburtstag wiederkommt. Und hat jeder so vielleicht sein eigenes Ritual, um runterzukommen oder um sich andere Gedanken zu pflanzen? Und dann, na klar, da hilft natürlich Musik. Und Finja, sie kommt aus Frankfurt, hat sich bei mir gemeldet, hat auch so einen ganz bestimmten Song, den sie immer hört, wenn sie runterkommen will. Und zwar nach der Arbeit oder wenn es in ihrem Leben ein bisschen, ja, sie hat geschrieben, stressiger oder turbulent zugeht. Leider spielt diesen Song kein Radiosender. Das Lied stammt aus 2013, kommt von Klö und Future. Heißt Cheatback. Und sie fragt mich, kannst du das Ding mal spielen? Klar. Ich meine, es ist Wochenende, liebe Finja. Ich hoffe, du brauchst heute keinen Song zum Runterkommen oder vielleicht doch, weil du am Putzen bist. Auf jeden Fall, wir sind beim lange nicht mehr im Radio gehört Song. Das ist halt die Musik, die ihr euch wünscht, die nirgends so läuft, aber ich dann spiele. Zumindest aus den 90ern bis heute. Ihr dürft natürlich auch gerne was vorschlagen. Ich brauche immer neues Futter, auch für nächste Woche einen anderen Titel natürlich wieder. Gerne her damit. WhatsApp-Nummer, kennt ihr noch nicht. Bitte mitschreiben 05136 8023 835. Und jetzt geht's ganz chillig zu, hier in eurer Weekend Show.

0: 13.21 Uhr, macht euch den Samstag eures Lebens gemeinsam mit mir und der Weekend Show. Und was eigentlich mit Timmy, unserem Wal? Es gibt ja Gerüchte, der soll nicht mehr leben. Aber dank Timmy befinden wir uns ja auch wörtlich im Superwahljahr, dank unseres Lieblingswals. Aber an ihm hat man auch festgestellt, welche und vor allem wie viele selbsternannte Experten auf einmal da waren. Ne? Die kamen ja aus allen Löchern und alle wussten Bescheid. Hört aber selbst, warum diese Frau hier genau die richtige Expertin ist.
1: Hatten Sie vorher schon mal in irgendeiner Form Berührungspunkte mit Walen, mit Meerestieren, mit Meeresbiologie?
2: Also ich bin von Sternzeichen Fisch.
0: So, das reicht aus. Und schon kannst du Experte sein. Einfach das richtige Sternzeichen haben. Bin Sternzeichen Schütze. Deswegen darf ich auch beim Sondereinsatzkommando der Polizei arbeiten. Na, checkt ihr eigentlich auch jeden Tag den Wetterbericht? Ich habe ja bei diesen Wettervorhersagen, die man so im Internet findet und hört, irgendwie täglich meine Zweifel, ob die auch wirklich etwas taugen.
3: Wir sind beim Wetter. Heute Nacht hat die Sonne weiterhin freie Bahn, der Himmel ist tiefblau.
0: Okay, heute Nacht hat die Sonne. Und ich dachte, der Mond wäre unterwegs, aber schon wieder was Neues gelernt. Tja, als Arbeitgeber erwarten wir natürlich immer hin und wieder Lob von unserem Chef oder von unserem Vorgesetzten, wenn wir dann auch mal wirklich einen super Job verrichtet haben. Aber warum nicht mal das mit den Vorgesetzten ein Kompliment aussprechen? Ich sag mal, warum nicht die Nummer umdrehen? Mal selber den Chef loben. Eine, die uns jetzt mal zeigt, wie es geht, ist sie hier.
4: Gute Noten muss ich ja schon haben, um die Ausbildung zu bestehen.
5: Ich habe ja auch den Anspruch als Ausbilderin, dass mein Azubi da gut durchkommt.
6: Also es ist besser als mit älteren Leuten. Henrike ist ja auch noch sehr zurückgeblieben.
5: Wie bitte?
6: Sie ist sehr jung geblieben, im Kopf und so.
5: Das jung geblieben klingt besser als zurückgeblieben.

0: In der nächsten halben Stunde kommt der Sound der 90er zu euch mit Let Me Be Your Fantasy. It's Baby D in a Show und den habe ich auch noch. Vielleicht beim Vorteilen kann man schön mit dem Popo zu wackeln. Jenny from the Block, it's Jennifer Lopez.
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0: Und die geht ja heute der großen Frage nach: Mensch, gibt es so einen Seriencharakter, wo er sagt, mit dem wäre ich aber in echt mal gern befreundet? Und ich freue mich, Günther hat sich gemeldet. Doug Hufferman, genau, der sympathische Paketbote. Mit dem wäre er gerne befreundet. Dann haben wir hier Felix Mari mit Polizeioberkommissarin Melanie Hansen. Ich muss ehrlich sagen, ich kenne die gar nicht. In welcher Serie turnt die rum? Aber die hier, die kenne ich. Rainer Jähnchen wäre gerne mit den drei Damen vom Grill befreundet. Auch nicht schlecht. Dann Morg vom Org, das wäre Barbara Zunger, ihr Typ, mit dem sie gerne befreundet sein will. Und Anke Papke sagt ganz klar, Klassiker aus den 90ern. Roseanne und überhaupt mit der kompletten Familie Connors.

0: Mö in euren Boxen und dazu noch die Weekend-Show, die hat den ganzen Kram gerade in euer Radio geschmissen. Bastian Biendorfer ist nicht nur Lehrerkind, er hat auch so ein bisschen Kommunikationsprobleme mit seiner Frau. Aber dass Mann und Frau Kommunikationsprobleme haben, das ist ja nicht ganz unbekannt. Aber in seinem Fall gibt es sogar eine plausible Erklärung.
1: Und meine Frau lebt jetzt schon viele Jahre in Deutschland. Sie liebt Deutschland, aber sie kämpft immer noch mit der Sprache. Und sie produziert immer wieder mal so Versprecher. Das kannst du dir gar nicht ausdenken. Das ist ein Geschenk für einen Komiker. Die sagt Sachen, da kommt man nicht drauf. Letztens meinte sie zu mir, ich bin so durcheinander. Ich kann mich gar nicht mehr konzentrieren. Ich glaube, ich habe ADAC. Da weißt du auch nicht, ob du einen Mechaniker oder einen Arzt rufen sollst. Die hat mir auch total stolz erzählt, dass damals, als sie Kolumbien verlassen hat, all ihre Familie und ihre Freunde zusammen für sie eine große Abschiebungsparty gegeben haben. Ich habe gesagt, ey, warte ab, wenn das in Deutschland politisch so weitergeht, noch 4 Jahre kriegst du wieder eine. Das kann aber jetzt nicht mehr passieren, weil sie ist jetzt deutsche Staatsbürgerin. Wir waren letztes Mal beim Bürgeramt, haben ihre Urkunde abgeholt und sie war mega stolz, dass sie jetzt Deutsche ist. Und dann hat sie dem Mann vom Bürgeramt erzählt, dass sie das deutsche Grundgesetz gelesen hat. Und dann meinte der so, ja, dann sagen Sie doch mal Artikel 1 des Grundgesetzes, das kennt ihr ja alle. Ne? Und dann sagt sie aber völlig stolz, die war kurz vorm Salutieren, die Wurst des Menschen ist unantastbar. Wenn wir in Deutschland schwören müssen vor Gericht, dann legen wir immer die Hand auf den Brutzler von Wiesenhof. Und der beste Versprecher, den sie je produziert hat, war gar kein Versprecher, es war ein Verschreiber. Wir waren an Weihnachten bei meinem Vater eingeladen, ne? Und ich habe halt Kartoffelsalat, Würstchen mitgebracht. Sie hatte eine kolumbianische Tradition, nämlich, dass man füreinander Weihnachtskarten schreibt und die dann verteilten Rollen vorliest. Also ich hatte ihre, sie meine. Dann hat mein Vater den Kartoffelsalat gemampft, wir saßen da. Mein Vater fand das alles wahnsinnig unromantisch und dämlich, aber gut, er hat also Kartoffelsalat gehabt. Und dann sitzen wir da, ich hab meine Karte an Hand, sie ihre, sie liest meine Karte vor und war berührt und dann flossen so ein paar Tränchen. Ich hatte also die richtigen Worte getroffen und dann schlage ich ihre Karte auf. Und schon beim ersten Satz wurde mir bewusst, das ist keine glückliche Übersetzung, weil da stand, ich schwöre bei Gott, meine Schatz, noch nie in meinem ganzen Leben ist dein Mann so tief in mich eingedrungen, ohne dass ich es überhaupt gespürt habe. Die Weekend Show.

0: Freundlichkeit.
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2: Genau, das ist Wissen für auf die Faust, einfach mal zum Angeben, auch heute wieder. Und jetzt kommt eine Stolperfalle für jeden Moderator. Das längste Wort der deutschen Sprache, und damit fangen wir mal an, das offiziell anerkannt ist, hat insgesamt 63 Buchstaben. Wie lautet es? Achtung! Rindfleisch-Etikettierungs-Überwachungsaufgabenübertragungsgesetz. Wow, ohne Fehler. Was es so alles gibt. Dann haben wir in Deutschland mehr als 20.000 Schlösser, mag man kaum glauben. Darunter natürlich auch das berühmte Schloss Neuschwanstein, habe ich auch schon besichtigt, das als Inspiration wirklich für große Disney-Filme diente. Der Föhn, der wurde hier bei uns in Deutschland erfunden. Erstmals im Jahr 1908. Und wer hat's gemacht? AEG. Die haben die Dinger dann auch produziert. Dann die längste Autobahnbrücke, die befindet sich in Hamburg. Es ist die Hochstraße Elbmarsch, ist 4,3 Kilometer lang. Und das größte Volksfest der Welt, das Oktoberfest, findet jedes Jahr in München statt und zieht mehrere Millionen von Besuchern an.
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0: Apropos Nacht. Heute am 9. Mai feiern wir nämlich etwas Besonderes. Den Tag des Orgasmus.
1: Ein Kuttchen.
0: Zwinker, zwinker. Also ihr wisst schon, ne, was ihr heute Nacht machen könnt. Ja, wir müssen das ja alles feiern. Außerdem ist heute Tag der verlorenen Socke. Kann ja passieren, mal mit den Kleiden, wenn es zum Orgasmus kommen soll. Aber gut, das war's von mir. Ich sage recht herzlichen Dank fürs Zuhören heute Vormittag, weil ich muss jetzt gehen und deswegen bitte keine Klage, denn ich komme wieder, keine Frage. Gleiche Stelle, gleiche Welle. Nächsten Samstag, genau auf der Station, wo ich heute zu hören war, bin ich garantiert auch nächsten Samstag ab 10 Uhr wieder zu hören. Ich wünsche euch ein schönes Restwochenende, einen Müttermorgen, einen wundervollen Muttertag. Eine entspannte Arbeitswoche und dann freue ich mich über jeden, der nächste Woche wieder mit dabei ist. Leitung und Moderation dieser Sendung hatte gewohnt Dirk Kurz. Ich sage ciao, tschüss, bye bye, bin dann raus für heute. Auf Wiederhören.
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2: Im Studio Nanju Kuhlmann. Schönen guten Tag. Russland und die Ukraine wollen ab heute für 3 Tage die Kämpfe pausieren. Außerdem sollen jeweils 1.000 Gefangene ausgetauscht werden. Zuvor hatte es noch Drohungen rund um die Militärparade in Moskau gegeben, mit der Russland an den Sieg über Nazi-Deutschland im Zweiten Weltkrieg erinnert. Der Sicherheitsexperte Nico Lange sagte bei Welt:
3: Das ist eine Gesellschaft, die durch und durch militarisiert wird von oben und wo ja ganz gezielt jetzt seit 2022 Wladimir Putin versucht, den großen Vaterländischen Krieg, das war ja die Verteidigung der Sowjetunion, nicht Russland, sondern der Sowjetunion gegen den Angriff Hitlers, der versucht das jetzt für Russland zu vereinnahmen und sagt im Grunde, der Angriff auf die Ukraine ist das gleiche wie der große Vaterländische Krieg, die Verteidigung der Sowjetunion.
2: Bei der gesetzlichen Pflegeversicherung ist ja eine Reform geplant. Gesundheitsministerin Waken hat nun weitere Details genannt. Sie kündigte in der Rheinischen Post an, dass Gutverdiener stärker belastet werden sollen. Waken schloss aber aus, Pflegegrade zu streichen. Reißt euch endlich zusammen. Mit diesen Worten ruft der Präsident des Deutschen Landkreistags, Achim Brötel, die Bundesregierung zu mehr Geschlossenheit auf. Mehr dazu von Imme Kasten.
4: Angesichts steigender Umfragewerte der AfD warnt Brötel in der Neuen Osnabrücker Zeitung vor wachsender Unzufriedenheit in der Bevölkerung. Die Regierung müsse endlich gemeinsam handeln, statt sich gegenseitig auszubremsen. Er spricht von einer enttäuschten Wählerschaft und fordert von der Bundesregierung dringend Reformen und weniger Streit innerhalb der Koalition. Es gehe inzwischen um den Fortbestand dessen, für das unsere Eltern und Großeltern gekämpft haben, so Brötel.
2: Die Polizei sucht nach einem Überfall in Sinzig bei Koblenz nach dem oder den Tätern. Sie haben gestern Morgen einen Geldtransporterfahrer vor einer Bank abgepasst und einen Behälter mit Bargeld erbeutet. Danach sperrten sie 2 Menschen in den Tresorraum. Spezialkräfte konnten die beiden unverletzt befreien. Mit dem Zug von Berlin aus über Hamburg direkt nach Oslo. Das soll ab Sommer 2028 möglich sein. Die Deutsche Bahn plant eine Direktverbindung. Das hat Fernverkehrsvorstand Peterson in den Funke-Zeitungen angekündigt. Zwischenstationen sollen auch Kopenhagen, Malmö und Göteborg sein.
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5: Sonnig und trocken läuft's gerade in vielen Ecken. Nur zwischen Weser und Oder hängen mehr Wolken am Himmel. Und in den Alpen wird's wolkiger. Da kann auch mal ein Schauer oder Gewitter runterkommen. Insgesamt bleibt es jetzt am Nachmittag freundlich mit Höchstwerten zwischen 16 und 25 Grad. Morgen dann mehr Wolken und öfter auch wieder Schauer. Am Ende erreichen wir dann 26 Grad maximal.
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6: Der ADAC hat seine neue Pannenstatistik vorgestellt und die zeigt, Elektroautos sind deutlich zuverlässiger als Verbrenner. Ein 4 Jahre altes E-Auto hatte letztes Jahr eine Pannenkennziffer von 6,5. Das heißt, auf 1000 Fahrzeuge kamen 6,5 Pannenfälle. Bei gleich alten Verbrennern lag die Kennziffer schon bei 12,5. Der Grund? In Elektroautos sind deutlich weniger verschleißanfällige Teile verbaut. Die häufigste Pannenursache bleibt bei allen Antriebsarten ein Defekt der 12-Volt-Batterie. Fast die Hälfte aller Fälle geht darauf zurück. In Zukunft soll die Bundeswehr wachsen und auch mehr können. Verteidigungsminister Pistorius hat für den weiteren Kurs erstmals ein Gesamtkonzept für die militärische Verteidigung und einen Plan für die Streitkräfte vorgelegt. Schwerpunkt ist, auf Bedrohungen aus Russland vorbereitet zu sein, zum Beispiel durch Sabotageakte und Cyberangriffe. Genaue Details aus den Plänen sind geheim. Und bereits seit 20 Jahren wird über die anlasslose Speicherung von Kommunikationsdaten gestritten. Jetzt hat das Kabinett einen Kompromissvorschlag auf den Weg gebracht. Der sieht vor, dass Internetzugangsanbieter in Zukunft IP-Adressen 3 Monate speichern müssen. Weder Kommunikationsinhalte noch Standorte sollen erfasst werden und Ermittler sollen auf die Daten nur zugreifen dürfen, wenn es einen konkreten Anfangsverdacht gegen eine Person gibt.
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2: Der Klassenchat pinkt neue Nachrichten auf Social Media. Für viele Kinder und Jugendliche gehören Messenger und soziale Netzwerke ganz selbstverständlich zum Alltag. Doch genau dort kann es auch zu Cybermobbing kommen. Eine Zahl zeigt, wie verbreitet das Beleidigen und Bloßstellen über digitale Medien ist. Jeder fünfte Jugendliche war davon bereits betroffen. Mehr dazu jetzt im Beitrag von Ingo Schleier.
3: Beleidigungen, Bodyshaming und psychische Gewalt sind in den digitalen Medien leider keine Seltenheit. Warum besonders Jugendliche und Kinder stark von Cybermobbing betroffen sind, erklärt Ariane Liegfeld von der Mobilkrankenkasse.
4: Viele Kinder und Jugendliche empfinden Unsicherheiten, während sie zugleich nach Bestätigung von anderen suchen. Die Verwendung von sozialen Medien, Chats, Foren gehört eigentlich zu ihrem Alltag. In diesem Kontext kann es auch aber immer wieder zu Beleidigungen, Verletzungen und Ausgrenzung kommen. Oft geschieht dies aber auch gar nicht mit voller Absicht. Zum Beispiel in Klassenchats wird gelegentlich auch unbewusst gemobbt, da es den Kindern und Jugendlichen noch an sozialen Kompetenzen mangelt.
3: Cybermobbing ist besonders heimtückisch, denn es endet nicht am Schultor oder an der Haustür. Täterinnen oder Täter können ihre Opfer rund um die Uhr angreifen.
4: Mit jedem Blick aufs Smartphone geht eigentlich die Tortur weiter. Es gibt kein sicheres Umfeld, da auch Unbeteiligte die Inhalte sehen, sich einmischen können oder auch kommentieren können. Dieses Thema wird mit der Zeit nicht einfach vergessen. Kommentare, Videos oder Bilder können möglicherweise dauerhaft im Internet verfügbar bleiben.
3: Hilfe für Betroffene sollte auf alle Fälle von Seiten der Eltern kommen. Ebenso steht die Schule hier in der Pflicht. Aber auch Krankenkassen nehmen Mobbing und Cybermobbing sehr ernst.
4: Als Mobilkrankenkasse setzen wir seit vielen Jahren Gesundheitsprojekte in Schulen um. Ein Präventionsprogramm zum Beispiel ist Medienhelden. Auch bieten wir unseren Versicherten verschiedene Leistungen an, um die mentale Gesundheit zu unterstützen. Dazu gehört die videobasierte Online-Psychotherapie und auch die von uns geförderten Gesundheitsmaßnahmen, die darauf abzielen, das Selbstbewusstsein zu stärken, Stress abzubauen und auch die Mediengesundheit im Blick zu haben.
2: Cybermobbing kann jeden treffen und hört online oft nicht einfach auf. Deshalb ist es wichtig, darüber zu sprechen und Betroffene ernst zu nehmen. Weitere Infos und Hilfestellungen gibt's im Netz unter mobil-krankenkasse.de.

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2: Romeo und Julia, viel Lärm um nichts und Hamlet. Das sind nur einige Werke des weltberühmten englischen Dichters, Dramatikers und Schauspielers William Shakespeare. Von seinem Privatleben ist zwar bis heute nur wenig überliefert, aber die Oscar-Preisträgerin Chloe Zhao bringt nun mit Hamlet eine bewegende Liebesgeschichte ins Heimkino, die uns einen spannenden Einblick in Shakespeares Familienleben gibt. Helke Michael verrät uns jetzt ein bisschen mehr dazu.
3: William Shakespeare, Lateinlehrer in einem kleinen englischen Dorf auf dem Land.
4: In ihm ist mehr verborgen als in allen Männern, die mir begegnet sind.
3: Heiratet Anfang der 1580er Jahre die 8 Jahre ältere und leicht rätselhafte Agnes.
4: Die Frauen in meiner Familie sehen Dinge.
5: Was siehst du?
4: Ich sehe eine Landschaft. Meere.
6: Du bekommst Zwillinge, mein Mädchen.
4: Unentdeckte Länder.
3: Tatsächlich bekommen die beiden sogar 3 Kinder. Zuerst ein Mädchen und dann die Zwillinge Judith und Hamlet.
4: Wozu hast du denn Lust, Hamlet?
7: Ich wäre gern ein Schauspieler mit einem Schwert.
3: Ihre Ehe bekommt aber erste Risse, als Agnes William ermutigt, nach London zu gehen, wo er sich am Theater einen Namen als Dramatiker machen will.
4: Du hängst an diesem Ort, denn wirklicher für dich ist das alles andere.
5: Mach's gut.
7: Mach's gut.
5: Wirst du tapfer sein?
7: Ja!
3: Doch während Williams Karriere in der großen Stadt langsam Fahrt aufnimmt, erkrankt sein einziger Sohn zu Hause folgend schwer.
8: Dass das Herz unserer Kinder schlägt, dass sie laufen und sprechen. Wir dürfen niemals und zu keiner Zeit vergessen.
7: Mama!
8: Dass sie von uns gehen können.
7: Mama!
8: Mein Junge. Er lebt nicht.
3: Dieser tragische Verlust veranlasst William, sein persönlichstes Stück Hamlet zu schreiben.
7: Würdest du nicht gerne wissen, worum es geht?
4: Was geht?
7: Das Stück.
4: Was soll ich tun?
5: Halte dein Herz offen. Warte.

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1: Im Studio Nanju Kuhlmann. Schönen guten Tag. Russland und die Ukraine wollen ab heute für 3 Tage die Kämpfe pausieren. Außerdem sollen jeweils 1.000 Gefangene ausgetauscht werden. Zuvor hatte es noch Drohungen rund um die Militärparade in Moskau gegeben, mit der Russland an den Sieg über Nazi-Deutschland im Zweiten Weltkrieg erinnert. Der Sicherheitsexperte Nico Lange sagte bei Welt:
2: Das ist eine Gesellschaft, die durch und durch militarisiert wird von oben und wo ja ganz gezielt jetzt seit 2022 Wladimir Putin versucht, den großen Vaterländischen Krieg, das war ja die Verteidigung der Sowjetunion, nicht Russland, sondern der Sowjetunion gegen den Angriff Hitlers, der versucht das jetzt für Russland zu vereinnahmen und sagt im Grunde, der Angriff auf die Ukraine ist das gleiche wie der große Vaterländische Krieg, die Verteidigung der Sowjetunion.
1: Bei der gesetzlichen Pflegeversicherung ist ja eine Reform geplant. Gesundheitsministerin Waken hat nun weitere Details genannt. Sie kündigte in der Rheinischen Post an, dass Gutverdiener stärker belastet werden sollen. Waken schloss aber aus, Pflegegrade zu streichen. Reißt euch endlich zusammen. Mit diesen Worten ruft der Präsident des Deutschen Landkreistags, Achim Brötel, die Bundesregierung zu mehr Geschlossenheit auf. Mehr dazu von Imme Kasten.
3: Angesichts steigender Umfragewerte der AfD warnt Brötel in der Neuen Osnabrücker Zeitung vor wachsender Unzufriedenheit in der Bevölkerung. Die Regierung müsse endlich gemeinsam handeln, statt sich gegenseitig auszubremsen. Er spricht von einer enttäuschten Wählerschaft und fordert von der Bundesregierung dringend Reformen und weniger Streit innerhalb der Koalition. Es gehe inzwischen um den Fortbestand dessen, für das unsere Eltern und Großeltern gekämpft haben, so Brötel.
1: Die Polizei sucht nach einem Überfall in Sinzig bei Koblenz nach dem oder den Tätern. Sie haben gestern Morgen einen Geldtransporterfahrer vor einer Bank abgepasst und einen Behälter mit Bargeld erbeutet. Danach sperrten sie 2 Menschen in den Tresorraum. Spezialkräfte konnten die beiden unverletzt befreien. Mit dem Zug von Berlin aus über Hamburg direkt nach Oslo. Das soll ab Sommer 2028 möglich sein. Die Deutsche Bahn plant eine Direktverbindung. Das hat Fernverkehrsvorstand Peterson in den Funke-Zeitungen angekündigt. Zwischenstationen sollen auch Kopenhagen, Malmö und Göteborg sein.
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9: Die erste eigene Wohnung bringt nicht nur Freiheiten, sondern auch Herausforderungen mit sich. Eine aktuelle Studie des Energieanbieters EWI Einfach zeigt, dass sich viele junge Erwachsene bei Alltagsverträgen unsicher fühlen. Über die Hälfte der Befragten gab beispielsweise an, noch nie einen Stromvertrag abgeschlossen zu haben. Das sei zu kompliziert, mache sogar Angst. Woran das liegt und was dagegen hilft, hat Annabel Kopp herausgefunden.
10: Die Studie hat ergeben, dass junge Erwachsene nicht genau wissen, wie die Stromversorgung in Deutschland geregelt ist. Das beweist eine Testfrage, so Roman Zurhold von EWI Einfach.
11: Wir wollten von den Teilnehmern wissen, welche Konsequenz sie erwarten, wenn sie in eine neue Wohnung ziehen, aber keinen Stromvertrag abschließen.
12: Boah, keine Ahnung, was dann passiert.
13: Ich glaube, man bekommt einen Strafzuschlag, wenn man keinen Anbieter ausgewählt hat.
10: Die richtige Antwort wusste nur die Hälfte der Befragten. Richtig ist:
11: Also auch ohne eigenen Vertrag bleibt die Wohnung immer mit Strom versorgt. Man landet dann einfach beim jeweils zuständigen örtlichen Grundversorger. Das ist nichts Schlechtes, aber eben auch nicht der Tarif, den ich mir als Kunde selbst ausgesucht hätte.
10: Das klingt erstmal nicht schwer. Warum fühlen sich junge Erwachsene dennoch überfordert?
11: Vermutlich, weil der erste eigene Haushalt wirklich viele neue Aufgaben auf einmal mitbringt. Miete, Versicherung, Internet und eben Energie kommen dann gleichzeitig auf den Tisch. Und dazu Begriffe wie Arbeits- Preis und Kilowattstunde.
10: Wenn ein Stromanbieter junge Menschen erreichen will, ist die beste Strategie, sich in die Lebensrealität von ihnen hineinzudenken.
11: Bei EW Einfach begegnen wir dem mit einfach konsequentem digitalen Ansatz. Alle Informationen sind klar verständlich in einer App gebündelt. Vertragsänderungen oder das Anpassen der Abschlagszahlung lassen sich direkt dort erledigen. Und dein persönlicher Kundenberater mobil auf dem Smartphone ist immer zur Stelle, wenn du ihn brauchst.
9: Der erste eigene Stromvertrag wirkt komplizierter, als er ist. Wichtig ist, sich damit auseinanderzusetzen, statt ihn aufzuschieben. Mehr Infos gibt's auf e-wie-einfach.de.

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1: Durchschnittlich rund 4 Stunden verbringen 12- bis 19-Jährige am Smartphone bzw. im Internet. Zwischen Social Media, Games und Chats lauern dort aber auch Risiken. Gefälschte Internetseiten, Belästigung oder Cybermobbing. Hier sind die Eltern gefragt, mit ihren Kindern über das richtige Verhalten zu sprechen und auch technische Geräte und Netzwerke sicher zu machen. Eine echte Herausforderung. Daher hat Steffi Rein mal ein paar Tipps gesammelt.
2: Laut einer aktuellen Studie sind 96% der 12- bis 19-Jährigen jeden Tag online. Für sie ist Surfen, Chatten oder Online-Spielen ganz selbstverständlich. Mit Apps und Spielen kennen sie sich bestens aus. Das Thema Sicherheit spielt oft eine eher untergeordnete Rolle. Hier sind die Eltern gefordert, besonders wenn es um Kommunikation mit Fremden oder um Social Media geht.
3: Es ist wichtig, die Privatsphäre-Einstellungen entsprechend eng zu fassen. Das heißt, wer kann dem Kind Nachrichten schicken, wer kann in Gruppen hinzufügen. Und das Unbekannte, das eben nicht können, das muss eben schnell begrenzt werden, also was das Thema Einladungen und Anfragen angeht. Und da muss man dem Kind auch erklären, wo kann man solche Anfragen schnell blockieren und schnell melden.
2: Sagt Florian Meyer vom Digital Home Service der Telekom. Auch beim Schutz privater Daten sind viele Kinder allein überfordert. Weil sich aber nicht alle Eltern gut auskennen, helfen Experten wie Florian Meyer ihnen, die richtigen Einstellungen vorzunehmen.
3: Wir gehen gemeinsam im Check die Privatsphäre-Einstellungen durch und erarbeiten quasi einen Reaktionsplan, der dann trainiert wird. Und das Ganze basiert eben auf einer simplen Dreierlogik. Beenden, blockieren, melden. Und dann unterstützen wir je nach Bedarf, telefonisch, per sicherem Fernzugriff und vor Ort.
2: Der Digital Home Service hilft dabei, Geräte und Netzwerke sicherer zu machen. Genauso wichtig wie die technische Seite, mit denen Kindern über mögliche Gefahren sprechen und sie sensibilisieren. Bei Britta Ostermann zum Beispiel gelten daher in der Familie klare Regeln.
4: Also wir haben als erstes die Privatsphäre enger gestellt. Sprich, wer darf schreiben, in welche Gruppen darf das Kind. Naja, und dann haben wir die Familienregel aufgestellt. Unbekannte nicht annehmen. Das ist das oberste Gebot. Na, und mit dem Kind haben wir dann noch besprochen, was ist okay, was nicht.
1: Damit Kinder die Vorteile des Internets nutzen können, ohne in digitale Fallen zu tappen, ist es wichtig, sich mit Sicherheitseinstellungen, Schutzmaßnahmen und klaren Verhaltensregeln auseinanderzusetzen. Wer Unterstützung sucht, findet Infos zum Digital Home Service auf der Webseite der Telekom.

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2: Bremsen, lenken, Abstand halten. Moderne Autos können heute schon fast alles. Egal ob Notbremsassistent, Tempomat, Spurhalteassistent und Co. Die cleveren Helfer sollen das Fahren sicherer und entspannter machen. Aber welche Assistenzsysteme sind wirklich sinnvoll für den Alltag und welche braucht man eher nicht? Das verrät uns jetzt meine Kollegin Jessica Martin.
3: Moderne Assistenzsysteme machen das Autofahren heutzutage deutlich sicherer, wobei einige wesentlich wichtiger sind als andere.
4: Ganz oben steht der Notbremsassistent. Er reagiert schneller als jeder Mensch und kann Auffahrunfälle oder Kollisionen mit Fußgängern verhindern. Das ist gerade in der Stadt äußerst hilfreich. Auf Landstraßen und Autobahnen ist zudem der Spurhalteassistent sehr sinnvoll. Er greift ein, wenn das Fahrzeug unbeabsichtigt die Spur verlässt, etwa bei Müdigkeit. Und als drittes empfehlen wir das Abstandsregeltempomat. Er sorgt für konstanten Sicherheitsabstand und reduziert Stress. Gerade auf längeren Fahrten senkt das nachweislich das Unfallrisiko.
3: So Mark Kennedy vom Automobilclub von Deutschland. Komfortsysteme wie der Spurwechselassistent oder das vollautomatische Einparken hingegen sind zwar nett, aber bedeuten nicht immer mehr Sicherheit. Ganz im Gegenteil.
4: Sie könnten sogar dazu führen, dass Fahrer weniger selbst hinschauen. Unser Rat ist deshalb, lieber wenige gut funktionierende Systeme, die aktiv Unfälle verhindern, statt einer langen Liste an Extras.
3: Und immer dran denken, auch Assistenzsysteme haben ihre Grenzen.
4: Sie erkennen nicht jede Situation korrekt, vor allem bei starkem Regen, Schnee oder schlechten Fahrbahnmarkierungen. Als Beispiel dient hier die Lichtautomatik. Nebel wird oft nicht richtig erkannt und das Taglicht ist meist zu schwach oder für andere Verkehrsteilnehmer zu spät sichtbar. Daher empfehlen wir bei Nebel, das Abblendlicht manuell einzuschalten.
3: Übrigens, damit auch wirklich alle wichtigen Systeme an Bord sind, lohnt es sich beim Autokauf ganz genau hinzuschauen.
4: Es ist schon vorgekommen, dass Autohersteller ihre Assistenzsysteme teilweise nur im Abo anbieten oder Funktionen nach einer Testphase abschalten, um dann wieder neu berechnen zu können. Deshalb sollten Käufer ganz genau prüfen, was ist im Kaufpreis dauerhaft enthalten und was nur vorübergehend freigeschaltet. Manche Funktionen sind technisch schon eingebaut, kosten aber später monatlich extra.
2: Also so schön die Assistenten im Auto sind und die Fahrt auch sicherer machen, die eigene Aufmerksamkeit ist trotzdem wichtig. Mehr zum Thema Assistenzsysteme findet man natürlich auch online unter avd.de.

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2: Im Studio Nanju Kuhlmann. Schönen guten Tag. 3 Tage wollen die Ukraine und Russland auf gegenseitige Angriffe verzichten. Beide Seiten bestätigen, dass eine Feuerpause gilt. Zuletzt hatte es noch gegenseitige Drohungen gegeben, auch mit Blick auf die Militärparade in Moskau heute. Imme Karsten.
3: Ja, und so sind auf dem Roten Platz in Moskau bei der großen Parade heute auch zum Beispiel keine Panzer unterwegs gewesen. Jedes Jahr erinnert Russland ja mit der Parade an den Sieg über Nazi-Deutschland im Zweiten Weltkrieg. In diesem Jahr fiel es nun eben nicht ganz so martialisch mit großem Kriegsgerät aus. Bis Montag sollen die Waffen nun erst einmal ruhen. Außerdem ist zwischen der Ukraine und Russland ein Austausch von je 1000 Gefangenen geplant.
2: Bei der gesetzlichen Pflegeversicherung ist ja eine Reform geplant. Gesundheitsministerin Waken hat nun weitere Details genannt. Sie kündigte in der Rheinischen Post Einschnitte an. Mehr von Lukas Auer.
4: Seit Jahren überstiegen die Ausgaben die Einnahmen. Die Folge sind Milliardendefizite. Nächstes Jahr werden laut Waken 7,5 Milliarden Euro fehlen, im Jahr drauf sogar 15 Milliarden. Deshalb will die Gesundheitsministerin reagieren und unter anderem Gutverdiener stärker belasten. Die Beitragsbemessungsgrenze für die Pflegeversicherung soll steigen. Waken schloss aus, Pflegegrade zu streichen. Die Vorgaben sollen aber strenger werden.
2: Nach einem Überfall in Sinzig in Rheinland-Pfalz läuft die Fahndung. Die Täter haben gestern Morgen vor einer Bank einen Geldboten überfallen und Bargeld erbeutet. 2 Menschen sperrten sie in den Tresorraum der Bank. Spezialkräfte befreiten sie unverletzt. Von den Tätern fehlt jede Spur. Reißt euch endlich zusammen, das sagt der Präsident des Deutschen Landkreistags Brötel und meint die Bundesregierung. Angesichts steigender Umfragewerte der AfD warnt er vor wachsender Unzufriedenheit der Deutschen. Die Regierung müsse geschlossen handeln, statt sich gegenseitig zu blockieren, sagte er der Neuen Osnabrücker Zeitung. Bis zu 20 Millionen Passagiere könnten in diesem Sommer von Flugstreichungen betroffen sein. Schuld sind die hohen Kerosinpreise, so der Chef des Flughafenverbandes ADV Beisel in der Welt am Sonntag. Vor allem bei Billig-Airlines und kleineren Urlaubszielen dürfte gestrichen werden.
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5: Sonnig und trocken läuft's gerade in vielen Ecken. Nur zwischen Weser und Oder hängen mehr Wolken am Himmel. Und in den Alpen wird's wolkiger. Da kann auch mal ein Schauer oder Gewitter runterkommen. Insgesamt bleibt es jetzt am Nachmittag freundlich mit Höchstwerten zwischen 16 und 25 Grad. Morgen dann mehr Wolken und öfter auch wieder Schauer. Am Ende erreichen wir dann 26 Grad maximal.

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2: Die Bundesregierung will den Zugang zu Lademöglichkeiten für Elektroautos an Mehrfamilienhäusern verbessern. Dazu hat sie ein Förderprogramm in Höhe von 500 Millionen Euro gestartet. Anträge können ab sofort gestellt werden. Voraussetzung ist unter anderem, dass mindestens 6 Stellplätze umgebaut werden. Bei schlechtem Mobilfunknetz können Verbraucher künftig einfacher gegen ihre Anbieter vorgehen. Die Bundesnetzagentur hat ein neues Verfahren zur Messung der Netzqualität veröffentlicht. Über eine App sollen Nutzer nachweisen können, wenn die vertraglich zugesagte Geschwindigkeit dauerhaft deutlich unterschritten wird. Bei erheblichen Abweichungen sind Preisnachlässe oder eine Kündigung möglich. Und alte Handys landen oft ungenutzt in der Schublade. Laut einer Bitkom-Umfrage haben 86% der Menschen in Deutschland mindestens ein ausrangiertes Gerät zu Hause. Insgesamt sollen es rund 170 Millionen sein. Dabei stecken in den Smartphones wertvolle Rohstoffe wie Gold, Silber und seltene Erden. Bitkom empfiehlt deshalb, alte Geräte lieber weiterzugeben, zu verkaufen oder zu spenden, statt sie liegen zu lassen.
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2: Deutschlands größter Energieversorger E.ON will in diesem Jahr Gas nicht mehr an der Preisschraube drehen. Der Vertriebsvorstand sagte, man habe langfristig eingekauft und die benötigte Energiemenge für dieses Jahr abgedeckt. Laut Verivox ist der durchschnittliche Haushaltspreis für Strom mit 31,6 Cent je Kilowattstunde derzeit genauso hoch wie zum Jahresbeginn. Gas wurde leicht teurer. Ellenlange To-Do-Listen, E-Mail-Fluten und ständig irgendwelche Termine. Unser moderner Alltag hat uns alle ganz schön fest im Griff. Kein Wunder, dass wir immer auf der Suche nach Entspannung und Zerstreuung sind. Eine äußerst beliebte Möglichkeit, die längst von Menschen in jeglichem Alter genutzt wird, ist Gaming. In Deutschland allein spielen rund 6 von 10 Deutschen, egal ob am Handy, auf der Konsole oder am PC. On wie offline, spielen geht eigentlich immer. Passend dazu wurde jetzt der Deutsche Computerspielpreis verliehen, sagt Felix Falk vom Branchenverband Game.
3: Wir haben in 15 Kategorien ganz tolle Spiele gesehen, eine ganz große Vielfalt an Genres auch und ganz unterschiedliche Geschichten, die da erzählt wurden. Ich greife mal zwei raus, großer Abräumer, The Darkest Files von dem Berliner Studio Paint Bucket Games. Die sind nicht nur bestes deutsches Spiel geworden, sondern auch bestes Serious Game. Und da ist man eine Staatsanwältin und deckt NS-Verbrechen auf und bringt die vor Gericht, also wirklich auch ein ganz hochrelevantes Thema aus dem Bereich Erinnerungskultur. Und genauso in zwei Kategorien gepunktet hat The Berlin Apartment von Blue Backpack. Die erzählen die Schicksalsjahre der Hauptstadt nach über die verschiedenen Zeitepochen.
2: Allerdings, die Zahl der Unternehmen im Gaming-Bereich wächst zwar, die Zahl der Beschäftigten geht leicht zurück. Trotzdem, die Hoffnung bleibt bestehen, dass auch hier in Deutschland ein Top-Produktionsstandort für die Gaming-Branche wachsen kann. Ab sofort dürfen Laptops in der EU nur noch mit USB-C-Anschluss verkauft werden. Ende 2024 hatte die EU das schon für alle anderen Elektrogeräte eingeführt. Nach Smartphones und anderen kleinen Geräten brauchen nun also auch neue Laptops eine einheitliche USB-C-Buchse. Und Laptops müssen auch immer ohne Netzteil angeboten werden, damit Verbraucher zu Hause nicht unnötig viele gleiche Ladegeräte ansammeln. Damit soll auch Elektroschrott vermieden werden.
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2: Viele Wohnungen werden im Sommer inzwischen sehr heiß. Gleichzeitig sorgen steigende Energiepreise wieder für Diskussionen über das Heizen. Besonders der Konflikt im Nahen Osten bringt Unsicherheit in den Energiemarkt. Über Alternativen zu Gas und Öl hat sich Danica Große informiert.
3: Gerade in Dachgeschossen oder schlecht gedämmten Gebäuden wird Hitze im Sommer schnell zu einer echten Belastung. Klimaanlagen sorgen dafür, dass die Räume wieder angenehm kühl werden. Was viele nicht wissen, Klimaanlagen sind Luft-Luft-Wärmepumpen, die sehr effizient kühlen und heizen können. Allerdings beschäftigen sich viele erst mit dem Thema, wenn die Hitzewelle schon da ist, weiß Thomas Graupensberger von Daikin.
4: Jetzt im Frühjahr ist eigentlich ein günstiger Zeitpunkt. Da gibt es noch freie Kapazitäten in Richtung Beratung und Planung. Und so kann man den Einbau noch entspannt vor der ersten großen Hitzewelle starten und man ist gerüstet für die heißen Sommertage.
3: Die Energiepreise spielen eine sehr große Rolle. Gerade jetzt, wo wir den Konflikt im Nahen Osten und die stark schwankenden Öl- und Gaspreise sehen. Darum suchen viele Haushalte auch nach Lösungen, mit denen bestehende Heizungsanlagen zum Beispiel durch eine Wärmepumpe entlastet werden können.
4: Ja, der Trend geht ganz klar Richtung Elektrifizierung. Viele Eigentümer schauen sich die Wärmepumpentechnik sehr, sehr genau an, weil immer klarer wird, dass fossile Energien immer teurer und auch unsicherer werden. Man muss ganz klar feststellen, die Ära des fossilen Heizens ist vorbei.
3: Was bei den Klimaanlagen besonders

0: besonders hervorzuheben ist, die Technologie ist förderfähig und die Integration in den Bestand ist verhältnismäßig einfach.
1: Selbst im Zusammenspiel mit bestehenden Heizungsanlagen und man erwirbt eine Lösung, die bedarfsgerecht heizen und kühlen kann. Gerade in der Übergangszeit lassen sich so Heizkosten spürbar senken. Ein Beispiel ist die Split-Klimaanlage Perfera von Daikin, die im Klimaanlagentest 2025 der Stiftung Warentest als Testsieger bewertet wurde.
2: Moderne Klimaanlagen können heute nicht nur für kühle Räume im Sommer sorgen, sondern auch beim effizienten Heizen und beim Senken der Energiekosten helfen. Weitere Infos gibt's auch unter daikin.de.

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1: Im Studio Nanju Kuhlmann. Schönen guten Tag. 3 Tage wollen die Ukraine und Russland auf gegenseitige Angriffe verzichten. Beide Seiten bestätigen, dass eine Feuerpause gilt. Zuletzt hatte es noch gegenseitige Drohungen gegeben, auch mit Blick auf die Militärparade in Moskau heute. Imme Karsten.
2: Ja, und so sind auf dem Roten Platz in Moskau bei der großen Parade heute auch zum Beispiel keine Panzer unterwegs gewesen. Jedes Jahr erinnert Russland ja mit der Parade an den Sieg über Nazi-Deutschland im Zweiten Weltkrieg. In diesem Jahr fiel es nun eben nicht ganz so martialisch mit großem Kriegsgerät aus. Bis Montag sollen die Waffen nun erst einmal ruhen. Außerdem ist zwischen der Ukraine und Russland ein Austausch von je 1000 Gefangenen geplant.
1: Bei der gesetzlichen Pflegeversicherung ist ja eine Reform geplant. Gesundheitsministerin Waken hat nun weitere Details genannt. Sie kündigte in der Rheinischen Post Einschnitte an. Mehr von Lukas Auer.
3: Seit Jahren überstiegen die Ausgaben die Einnahmen. Die Folge sind Milliardendefizite. Nächstes Jahr werden laut Waken 7,5 Milliarden Euro fehlen, im Jahr drauf sogar 15 Milliarden. Deshalb will die Gesundheitsministerin reagieren und unter anderem Gutverdiener stärker belasten. Die Beitragsbemessungsgrenze für die Pflegeversicherung soll steigen. Waken schloss aus, Pflegegrade zu streichen. Die Vorgaben sollen aber strenger werden.
1: Nach einem Überfall in Sinzig in Rheinland-Pfalz läuft die Fahndung. Die Täter haben gestern Morgen vor einer Bank einen Geldboten überfallen und Bargeld erbeutet. 2 Menschen sperrten sie in den Tresorraum der Bank. Spezialkräfte befreiten sie unverletzt. Von den Tätern fehlt jede Spur. Reißt euch endlich zusammen, das sagt der Präsident des Deutschen Landkreistags Brötel und meint die Bundesregierung. Angesichts steigender Umfragewerte der AfD warnt er vor wachsender Unzufriedenheit der Deutschen. Die Regierung müsse geschlossen handeln, statt sich gegenseitig zu blockieren, sagte er der Neuen Osnabrücker Zeitung. Bis zu 20 Millionen Passagiere könnten in diesem Sommer von Flugstreichungen betroffen sein. Schuld sind die hohen Kerosinpreise, so der Chef des Flughafenverbandes ADV Beisel in der Welt am Sonntag. Vor allem bei Billig-Airlines und kleineren Urlaubszielen dürfte gestrichen werden.

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1: Jedes Jahr am 18. April wird der Record Store Day gefeiert. In diesem Jahr bereits zum 19. Mal. Spannend dabei, Vinylschallplatten sind absoluter Trend. Laut Branchenzahlen befinden sich die Verkaufszahlen auf dem höchsten Stand seit rund 20 Jahren. Aber egal über welche Quelle man Musik hört, für echte Kenner zählt nur der Klang. Ob der Sound über Vinyl eingespielt wird, über Streaming oder CD, Nebensache. Was aber ist wichtig, um genau diesen perfekten Sound ins Wohnzimmer zu bekommen? Das weiß der Senior Sales Manager Germany bei Premium Audio, Mario Lode. Hallo, ich grüße Sie.
2: Ich grüße Sie auch, Herr Heinz.
1: Herr Lode, wenn man sich heutzutage eine Stereoanlage zusammenstellt, worauf sollte man da achten?
2: Ja, zuerst einmal sollte man sich klar machen, was man eigentlich möchte, was das Ziel ist, welche Verwendung man für eine Anlage hat oder haben möchte. Und dann kommt es vor allem darauf an, dass die einzelnen Komponenten, also sprich ein Verstärker, ein CD-Spieler, ein Plattenspieler und natürlich auch die Lautsprecher gut zusammenpassen. Und ich meine das halt nicht nur optisch.
1: Sondern?
2: Vor allen Dingen technisch. Also was bringt mir ein guter Vorverstärker, eine gute Qualität eines Vorverstärkers, wenn die Lautsprecher nicht entsprechend sind und mir dann doch nur einen mittelmäßigen Sound liefern oder andersrum. Die Lautsprecher sind sehr gut, aber die Elektronik ist etwas schwach und hat nicht genug Leistung. Dann ist es andersrum ja auch nicht gut.
1: Klingt einleuchtend. Wenn ich nun Anfänger bin, gibt es da etwas, womit ich definitiv nichts falsch mache?
2: Ja, auch da natürlich, was Sie machen wollen, wie Ihre Anlage aussehen soll, das entscheiden natürlich Sie. Aber wenn wir mal davon ausgehen, dass Sie in vernünftige Qualität investieren wollen, dann sind wir mit unserer Marke Onkyo sehr gut aufgestellt. Die Marke Onkyo gibt es seit nunmehr 80 Jahren am Markt und die Produkte japanischer Entwicklungsqualität sind sehr oft das Herzstück einer HiFi-Anlage zu Hause. Und pünktlich zum 80-jährigen Jubiläum hat Onkyo übrigens die brandneue Icon-Serie auf den Markt gebracht. Die besteht im Wesentlichen aus drei Geräten, dem Vorverstärker P80, dem Leistungsverstärker M80 und dem Vollverstärker A50. Die bieten alle einen reinen, kraftvollen Klang. Und die gibt es in elegant gestalteten Gehäusen in den Farben Schwarz und Silber.
1: Und welche Quellen kann ich da dann anschließen?
2: Na, ich hätte beinahe gesagt, alle, die Sie möchten. Ich denke da an CD-Player, Plattenspieler, die Lieblingsplayliste vom Smartphone oder Tablet, die Sie per Bluetooth streamen können oder aber auch den Fernseher, sodass Sie den Sound auf Ihrer Anlage genießen können von Ihrer Lieblingsserie, von Ihrem Lieblingsfilm. Der Vorverstärker und der Vollverstärker sind im Übrigen auch in Ihr Netzwerk zu Hause einbindbar. Alles, was Sie dann noch brauchen, sind vernünftige Lautsprecher. Und da empfehlen wir, dass Sie die am besten natürlich im Fachhandel Probe hören. 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
1: Nun gibt es ja aber auch schon All-in-One-Geräte. Was taugen die?
2: Ja, das stimmt. Und auch wir haben solche Geräte im Programm. Und die sind sehr gut. Aber je nach Wunsch, ich sagte eingangs, je nachdem, wie Sie Ihre Anlage zusammenstellen wollen, da sind Sie mit unterschiedlichen einzelnen Komponenten durchaus flexibler aufgestellt. Und die sind in der Regel auch leistungstechnisch stärker. Und somit bieten wir bei Onkyo eigentlich für jeden Bedarf das passende Gerät.
1: Mario Lode von Premium Audio. Vielen Dank für das Gespräch.
2: Ich bedanke mich ebenfalls und wünsche einen schönen Tag.

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1: Endlich ist Frühling. Mit den warmen Sonnenstrahlen kommen nicht nur die Natur wieder in Schwung, sondern auch wir. Viele lockt es nur nach draußen und auch die Drahtesel werden rausgeholt. Denn ab jetzt geht's auch wieder vermehrt mit dem Fahrrad zur Arbeit, in die Schule oder zur Uni. Doch bevor es aufs Rad geht, unbedingt checken, ob das Rad auch fit für die neue Fahrradsaison ist. Neben Reifen und Bremsen gehört da natürlich auch das Licht dazu. Worauf es da konkret ankommt, weiß meine Kollegin Jessica Martin.
2: Gut sehen und gesehen werden. Genau dafür sind Fahrradleuchten extrem wichtig und auch gesetzlich vorgeschrieben, erklärt der Beleuchtungsexperte Samar Nasrallah-Goldberg von Osram.
3: Laut Straßenverkehrsordnung StVO § 17 ist die Beleuchtung bei Dämmerung, bei Dunkelheit oder wenn die Sichtverhältnisse es sonst erfordern, notwendig. Also zum Beispiel auch bei Regen oder Nebel. Wichtig dabei, die Lichter dürfen natürlich weder verdeckt noch so verschmutzt sein, dass die Leuchtkraft zu schwach ist. Übrigens ist hier dann auch ein Bußgeld fällig, wenn man schlecht oder gar nicht beleuchtet erwischt wird.
2: Auch die Mindestbeleuchtung ist vom Gesetzgeber ganz klar geregelt.
3: Ein weißer Frontscheinwerfer und ein Frontreflektor, rotes Rücklicht und ein Z-Rückstrahler sowie gelbe Reflektoren vorne und hinten an beiden Pedalen. Die Reflektoren sind oft in das Vorder- und Rücklicht jeweils integriert. Und der Scheinwerfer muss so eingestellt sein, dass er niemanden blendet.
2: Ob die Lampen mit Batterie oder Dynamo betrieben werden, spielt hingegen keine Rolle.
3: Allerdings müssen sie gemäß StVZO zugelassen sein. Das erkennt man an der K-Nummer und der Wellenkennlinie. Wichtig ist auch beim Kauf darauf zu achten, dass der Scheinwerfer mindestens 20 Lux oder mehr hat.
2: Übrigens gibt's mittlerweile sogar schon Fahrradlichter, die mitdenken.
3: Zum Beispiel die innovativen Let's Bike Compact Sets von Osram. Die enthalten ein intuitiv bedienbares Frontlicht mit jeweils 50 oder 100 Lux und ein Rücklicht. Die Leuchten bieten drei Helligkeitsstufen, die entweder manuell eingestellt werden können oder sich über einen Helligkeitssensor automatisch an die Lichtverhältnisse anpassen. Das integrierte Bremslicht in der Rückleuchte macht außerdem Verkehrsteilnehmenden automatisch auf den Bremsvorgang aufmerksam. Das macht das Radeln noch sicherer.
1: Wer also viel mit dem Fahrrad unterwegs ist und dann auch mal in der Dämmerung oder im Dunkeln nach Hause radelt, der sollte unbedingt gutes Licht ans Rad machen. Wem das jetzt alles zu schnell ging, alle Infos gibt's natürlich auch nochmal im Netz unter osram.de.

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2: Actionstar Gerard Butler steht wie kaum ein anderer Schauspieler für ganz großes Kino. Und wir lieben ihn vor allem als Helden, der sich durch nichts und niemanden aufhalten lässt. Wie zuletzt in Greenland 2. In der lang erwarteten Fortsetzung des gleichnamigen Endzeit-Thrillers kämpft sich die Familie Garrity nun durch ein völlig zerstörtes Europa auf der Suche nach einem sicheren und lebenswerten Zuhause. Allen voran Vater John, gespielt vom unvergleichlichen Gerard Butler. Mein Kollege Mario Hartwig stellt ihn uns vor.
3: 5 Jahre ist es inzwischen her, dass ein riesiger Komet auf der Erde eingeschlagen ist und den Planeten praktisch unbewohnbar gemacht hat. Nur wenige Menschen konnten sich dank eines Schutzprogramms in einen gigantischen Bunker in Grönland retten.
4: Alle sagen, dies sei die neue Normalität. Aber jetzt sind es bald 5 Jahre. Es ist also weder neu noch normal.
3: Auch John konnte sich mit Frau Allison und Teenie-Sohn Nathan dort in Sicherheit bringen. Doch nach einem schweren Erdbeben sind auch hier die Tage gezählt.
5: Wir müssen hier weg!
3: Letzte Hoffnung für die Crew um Dr. Amina, der riesige Krater, in dem Komet Clark eingeschlagen ist. Hier könnte es sicher und sauber sein.
6: Selbst wenn das alles stimmt, das liegt in Südfrankreich. Wie genau sollen wir denn da hinkommen?
3: Denn draußen ist es immer noch sehr gefährlich. Ständig drohen neue Naturkatastrophen. Außerdem gibt es kaum Verkehrsmittel. Aber John will es versuchen.
4: Wir haben nicht alles riskiert, um hier zu sterben. Ich will einen Neuanfang für unsere Familie.
7: Okay, der Krater bietet uns die beste Chance.
3: Mit einem Rettungsboot schaffen sie es bis nach Liverpool, wo sie auf den hoffnungslosen Obi treffen.
8: Die Welt ist jetzt ein gefährlicher Ort. Die Menschen sind so verzweifelt, dass sie dich für ein Happen Essen umbringen. Ein Strahlungssturm wie dieser gerade, der kommt aus dem Nichts, tötet dich in Sekunden. Und wenn er dich nicht sofort umbringt, stirbst du trotzdem einen langsamen Tod.
3: Trotzdem ist für Familie Garrity das Ziel klar.
4: Wir müssen es bis zum Krater schaffen.
3: Und so kämpfen sich die drei weiter durch das zerstörte Europa.
9: Lass mich los! Ich komm gut!
10: Bitte helf mir! Lass mich nicht fallen!
9: Halt dich fest!
3: Doch auch lebensgefährliche Stürme, bedrohliche Meteoritengeschosse und unüberwindbare Hindernisse halten John nicht davon ab, seine kleine Familie in Sicherheit zu bringen.
4: Ich werde für euch da sein, bis zum letzten Atemzug.

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2: Im Studio Nanju Kuhlmann. Schönen guten Tag. 3 Tage wollen die Ukraine und Russland auf gegenseitige Angriffe verzichten. Beide Seiten bestätigen, dass eine Feuerpause gilt. Zuletzt hatte es noch gegenseitige Drohungen gegeben, auch mit Blick auf die Militärparade in Moskau heute. Imme Karsten.
3: Ja, und so sind auf dem Roten Platz in Moskau bei der großen Parade heute auch zum Beispiel keine Panzer unterwegs gewesen. Jedes Jahr erinnert Russland ja mit der Parade an den Sieg über Nazi-Deutschland im Zweiten Weltkrieg. In diesem Jahr fiel es nun eben nicht ganz so martialisch mit großem Kriegsgerät aus. Bis Montag sollen die Waffen nun erst einmal ruhen. Außerdem ist zwischen der Ukraine und Russland ein Austausch von je 1000 Gefangenen geplant.
2: Grüne und CDU in Baden-Württemberg haben den gemeinsamen Koalitionsvertrag abgenickt. Auf Parteitagen wurde jeweils darüber abgestimmt. Damit ist der Weg für eine neue grün-schwarze Landesregierung frei. Am Mittwoch soll Cem Özdemir dann zum neuen Ministerpräsidenten und damit Nachfolger von Winfried Kretschmann gewählt werden. Reißt euch endlich zusammen. Mit diesen Worten ruft der Präsident des Deutschen Landkreistags, Achim Brötel, die Bundesregierung zu mehr Geschlossenheit auf. Mehr dazu von Imme Kasten.
3: Angesichts steigender Umfragewerte der AfD warnt Brötel in der Neuen Osnabrücker Zeitung vor wachsender Unzufriedenheit in der Bevölkerung. Die Regierung müsse endlich gemeinsam handeln, statt sich gegenseitig auszubremsen. Er spricht von einer enttäuschten Wählerschaft und fordert von der Bundesregierung dringend Reformen und weniger Streit innerhalb der Koalition. Es gehe inzwischen um den Fortbestand dessen, für das unsere Eltern und Großeltern gekämpft haben, so Brötel.
2: Ungarn hat nun auch offiziell einen neuen Regierungschef. Das Parlament in Budapest hat Péter Modrzsor zum neuen Ministerpräsidenten gewählt. Modrzsor will die Beziehungen zur EU deutlich verbessern. Damit endet die lange Regierungszeit des prorussischen Ministerpräsidenten Viktor Orban. Mit dem Zug von Berlin aus über Hamburg direkt nach Oslo. Das soll ab Sommer 2028 möglich sein. Die Deutsche Bahn plant eine Direktverbindung. Das hat Fernverkehrsvorstand Peterson in den Funke-Zeitungen angekündigt. Zwischenstationen sollen auch Kopenhagen, Malmö und Göteborg sein.
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4: Vielerorts scheint die Sonne, meistens bleibt es auch trocken, nur zwischen Weser und Oder ziehen mehr Wolken durch und in den Alpen und in den Bergen kann es auch vereinzelten Schauer oder Gewitter geben. Dazu liegen die aktuellen Temperaturen zwischen 16 und 25 Grad. Morgen kommen dann mehr Wolken rein und es gibt häufiger Schauer und Gewitter bei maximal 26 Grad.

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2: Was passiert, wenn der erhoffte Neuanfang zur Falle wird? The Housemaid, wenn sie wüsste, ist der neue Thriller von Paul Feig, dem Regisseur von Filmen wie Brautalarm, Taffe Mädels und Last Christmas. Der Film basiert auf dem weltweiten Bestseller-Phänomen von Freda McFadden. 75 Wochen auf der New York Times Bestsellerliste und seit über 50 Wochen in den Spiegel Bestsellerlisten. Kein Wunder also, dass auch der Film ein weltweiter Erfolg wurde und selbst in Deutschland über 1,8 Millionen Zuschauern ein packendes Kinoerlebnis beschert hat. Im Mittelpunkt der Handlung steht eine junge Frau, die als Hausmädchen bei einem wohlhabenden Ehepaar einen Neustart wagt und dabei in etwas hineingerät, was weitaus gefährlicher ist als ihre eigene Vergangenheit. Mein Kollege Matthias Pillersch verrät uns etwas mehr von The Housemaid, wenn sie wüsste.
3: Seit Millie aus dem Gefängnis entlassen wurde, lebt sie in ihrem Auto und versucht irgendwie über die Runden zu kommen. Als sie bei einer wohlhabenden Familie eine Stelle als Haushälterin bekommt, wirkt das wie ein echter Glücksfall.
4: Millie wird jetzt bei uns wohnen und beim Kochen und mit dem Putzen helfen.
5: Sie soll bei uns wohnen?
4: Ja.
5: Tja, Millie, willkommen. Hast du Hunger? Ich habe sicher genug Essen für vier mitgebracht.
6: Nein, ich glaube, ich werde raufgehen und mich erstmal einrichten.
4: Ja, komm in Ruhe an, lass dir Zeit. Wir sind so froh, dass du da bist.
5: Sag, wenn du es dir anders überlegst.
3: Nina, die elegante Hausherrin, ihr charmanter Ehemann Andrew und Tochter Cici wirken wie eine echte Bilderbuchfamilie. Doch hinter der gepflegten Fassade zeigen sich schnell die ersten Risse.
7: Wo sind sie?
6: Wo ist was?
7: Meine Notizen für den Elternabend. Sie lagen hier auf der Arbeitsplatte und nun sind sie weg.
6: Ich habe keine Notizen gesehen.
7: Bullshit!
5: Hey, was ist hier
7: los? Hab meine Notizen für den Elternabend weggeschmissen. Wo sind sie?
6: Nina, sehen wir doch mal auf dem Schrank.
3: Nina entpuppt sich als unberechenbar. Was für Millie zunächst nach Alltagsstress aussieht, deutet bald auf tiefere Probleme hin.
4: Wo willst du hin?
6: Ich hab samstags frei. Hatten wir doch besprochen.
4: Nein, ich kann dich heute nicht entbehren. Ich hab meinen Friseurtermin verpasst, weil du meine Notizen weggeschmissen hast. Schon vergessen?
6: Ich hab einen Termin, da muss ich unbedingt hin.
4: Du hast einen Termin? Worum geht es dabei bitte?
6: Wenn ich nur ein paar Stunden frei haben könnte, dann würde ich...
4: Millie, das kommt nicht in Frage.
5: Liebling?
4: Ich kann dich nicht...
5: Was? Süße, es ist okay, sie kann gehen.
3: Millie verheimlicht ihre Vergangenheit und sie darf unter keinen Umständen gegen ihre Bewährungsauflagen verstoßen. Verliert sie den Job, riskiert sie mehr als nur ein Dach über dem Kopf. Doch was als Neuanfang gedacht war, könnte für Millie zur großen Falle werden.
4: Ich möchte, dass du deine Sachen packst und gleich morgen früh verschwindest, bevor Cici aufwacht.
6: Nein, Nina, ich tue alles, um es wieder gut zu machen. Ich verspreche es. Kriege ich bitte nur noch eine Chance?
4: Na gut, aber von nun an... Musst du dich angemessen kleiden, wenn du dich im Haus bewegst.
6: Ja, natürlich. Tut mir leid.
4: Oh, Millie. Lass gefälligst die Finger von meinem Mann.

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1: Er ist einer der berühmtesten Helden der Weltliteratur und seine Geschichte beginnt mit einem gestohlenen Brot. Jetzt ist Les Miserables, die Geschichte von Jean Valjean, auf DVD und Blu-ray erschienen. Ein bildgewaltiges Historiendrama des französischen Regisseurs Eric Besnard. Der Filmemacher ist bekannt für feinfühlige Stoffe wie Birnenkuchen mit Lavendel und die einfachen Dinge. Jetzt widmet er sich erstmals der Vorgeschichte von Victor Hugos Klassiker und erzählt, wie aus einem gebrochenen Mann eine Figur entsteht, die später Literaturgeschichte schreibt. Matthias Pillasch hat den Film schon gesehen.
2: Das Jahr 1815. Nach 19 Jahren Gefängnis kommt Jean Valjean frei, gezeichnet von Zwangsarbeit, Gewalt und Demütigung. Nun irrt er verzweifelt durch den Süden Frankreichs auf der Suche nach Obdach.
3: Monsieur, ich kann Sie leider nicht bei mir aufnehmen.
4: Mir reicht ein Platz im Stall.
3: Den belegen schon die Pferde.
4: Ich bin seit dem Morgengrauen auf den Beinen. Ich habe Hunger.
3: Und ich habe nichts für Sie.
5: Hau ab! Wir wollen dich hier nicht! Du Mörder!
2: Überall stößt Valjean auf Ablehnung und Ausgrenzung, bis er schließlich an die Tür von Bischof Bienvenu klopft. Einem Mann, der anders handelt als alle anderen.
4: Ich heiße Jean Valjean. Ich saß 19 Jahre im Gefängnis. Seit 4 Tagen bin ich frei. Seit 4 Tagen bin ich unterwegs. Und seit 4 Tagen höre ich... Hau ab von hier.
6: Madame Magloire, wir brauchen ein weiteres Gedeck.

0: Haben Sie gehört? Ich bin ein Sträfling.
1: Sie sind ja völlig durchnässt, Monsieur. Kommen Sie näher. Das Feuer wird Sie wärmen.
2: Zum ersten Mal begegnet Valjean jemand ohne Angst und ohne Vorurteile. Doch die Jahre im Gefängnis haben tiefe Spuren hinterlassen. Misstrauen und Wut sitzen fest.
1: Wie können Sie erwarten, dass man Ihnen vergibt, wenn Sie mit der ganzen Welt im Krieg liegen?
0: Ich bitte Sie nicht um Vergebung, so wie ich nicht vergebe.
1: Aber für schlecht gehalten zu werden, ist doch anstrengend, oder nicht? Sie haben Ihre Schuld gegenüber der Gesellschaft bezahlt. Ihre Rechte sind jetzt also die gleichen wie meine.
2: Trotz aller Gastfreundschaft verschwindet Valjean heimlich und lässt dabei das Tafelsilber des Bischofs mitgehen. Kurz darauf wird er von Gendarmen aufgegriffen und zurückgebracht. Doch der Bischof hegt keinen Groll.
3: Ein entlassener Sträfling. Dieser Kerl ist mit einem Rucksack durch ein Feld gerannt, als würde er fliehen. Man hat ihn erwischt.
1: Heraus aus der Haft, aber nicht aus der Verurteilung.
3: Nein, nein, nein, nein. Es liegt ihr am Inhalt des Rucksacks. Silberbesteck.
1: Sie irren sich. Es ist ursprünglich von hier, wurde aber verschenkt. Und Sie haben noch etwas vergessen. Die Kerzenstände.
2: Diese Geste der Menschlichkeit löst etwas aus in dem gebrochenen Mann. Und zum ersten Mal seit langer Zeit hat Jean Valjean selbst die Wahl, welchen Weg er künftig einschlagen will.

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1: Im Studio Nanju Kuhlmann. Schönen guten Tag. 3 Tage wollen die Ukraine und Russland auf gegenseitige Angriffe verzichten. Beide Seiten bestätigen, dass eine Feuerpause gilt. Zuletzt hatte es noch gegenseitige Drohungen gegeben, auch mit Blick auf die Militärparade in Moskau heute. Imme Karsten.
2: Ja, und so sind auf dem Roten Platz in Moskau bei der großen Parade heute auch zum Beispiel keine Panzer unterwegs gewesen. Jedes Jahr erinnert Russland ja mit der Parade an den Sieg über Nazi-Deutschland im Zweiten Weltkrieg. In diesem Jahr fiel es nun eben nicht ganz so martialisch mit großem Kriegsgerät aus. Bis Montag sollen die Waffen nun erst einmal ruhen. Außerdem ist zwischen der Ukraine und Russland ein Austausch von je 1000 Gefangenen geplant.
1: Grüne und CDU in Baden-Württemberg haben den gemeinsamen Koalitionsvertrag abgenickt. Auf Parteitagen wurde jeweils darüber abgestimmt. Damit ist der Weg für eine neue grün-schwarze Landesregierung frei. Am Mittwoch soll Cem Özdemir dann zum neuen Ministerpräsidenten und damit Nachfolger von Winfried Kretschmann gewählt werden. Reißt euch endlich zusammen. Mit diesen Worten ruft der Präsident des Deutschen Landkreistags, Achim Brötel, die Bundesregierung zu mehr Geschlossenheit auf. Mehr dazu von Imme Karsten.
2: Angesichts steigender Umfragewerte der AfD warnt Brötel in der Neuen Osnabrücker Zeitung vor wachsender Unzufriedenheit in der Bevölkerung. Die Regierung müsse endlich gemeinsam handeln, statt sich gegenseitig auszubremsen. Er spricht von einer enttäuschten Wählerschaft und fordert von der Bundesregierung dringend Reformen und weniger Streit innerhalb der Koalition. Es gehe inzwischen um den Fortbestand dessen, für das unsere Eltern und Großeltern gekämpft haben, so Brötel.
1: Ungarn hat nun auch offiziell einen neuen Regierungschef. Das Parlament in Budapest hat Péter Modrzsor zum neuen Ministerpräsidenten gewählt. Modrzsor will die Beziehungen zur EU deutlich verbessern. Damit endet die lange Regierungszeit des prorussischen Ministerpräsidenten Viktor Orbán. Mit dem Zug von Berlin aus über Hamburg direkt nach Oslo. Das soll ab Sommer 2028 möglich sein. Die Deutsche Bahn plant eine Direktverbindung. Das hat Fernverkehrsvorstand Peterson in den Funke-Zeitungen angekündigt. Zwischenstationen sollen auch Kopenhagen, Malmö und Göteborg sein.
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5: Der erste Quantencomputer in Deutschland läuft jetzt am Leibniz-Rechenzentrum in Garching bei München. Die Anlage stammt aus Finnland und muss bis auf minus 273 Grad gekühlt werden. Während klassische Computer Informationen nacheinander verarbeiten, können Quantenrechner dank physikalischer Gesetze riesige Datenmengen gleichzeitig durchsuchen. Damit können zum Beispiel bessere Medikamente, Batterien oder komplexe Verkehrslösungen schneller entwickelt werden. Endlich ist Frühling. Mit den warmen Sonnenstrahlen kommt nicht nur die Natur wieder in Schwung, sondern auch wir. Viele lockt es nun auch nach draußen und auch die Drahtesel werden wieder rausgeholt. Doch vorher sollte man unbedingt checken, ob das Rad auch fit für die neue Fahrradsaison ist. Neben Reifen und Bremsen gehören da auch das Licht dazu. Das ist wichtig, um gut zu sehen und gesehen zu werden. Und Fahrradleuchten sind gesetzlich vorgeschrieben, sagt Beleuchtungsexperte Samer Nasrallah Goldberg von Osram.
6: Laut Straßenverkehrsordnung StVO § 17 ist die Beleuchtung bei Dämmerung, bei Dunkelheit oder wenn die Sichtverhältnisse es sonst erfordern, notwendig. Also zum Beispiel auch bei Regen oder Nebel. Wichtig dabei, die Lichter dürfen natürlich weder verdeckt noch so verschmutzt sein, dass die Leuchtkraft zu schwach ist. Übrigens ist hier dann auch ein Bußgeld fällig, wenn man schlecht oder gar nicht beleuchtet erwischt wird.
5: Ob das Licht mit einem Dynamo oder per Batterien betrieben wird, spielt keine Rolle. Und mittlerweile gibt es sogar intelligente Fahrradbeleuchtungen. Mehr dazu nächste Woche hier in der Technikshow. Junge Erwachsene zwischen 18 und 24 Jahren beziehen ihre Informationen bzw. Nachrichten zunehmend via Social Media oder über Videoplattformen. Nachrichten werden zwar noch am häufigsten in Textform genutzt, Videos werden als Nachrichtenquelle aber immer wichtiger. Das geht aus einer Sammlung verschiedener Studien hervor, die der ARD-Forschungsdienst gerade in der Fachpublikation Mediaperspektiven veröffentlicht hat.
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1: Krisen im Nahen Osten sorgen regelmäßig für Unsicherheit auf den Energiemärkten. Das merken viele auch ganz konkret bei Strom- und Gaspreisen. Gleichzeitig stellt sich für Verbraucher eine zentrale Frage: Wie verlässlich ist eigentlich unsere Energieversorgung in solchen Situationen? Und welche Rolle spielen dabei stabile Tarife und langfristige Preisbindungen? Genau darüber sprechen wir jetzt mit Dr. Martin Endres von E.ON Energie Deutschland. Hallo Herr Endres.
2: Hallo, ich grüße Sie.
1: Herr Endres, was bedeutet denn eine Situation wie der Krieg im Nahen Osten konkret für die Preise? Sind für Ihre Strom- und Gaskunden im Zuge des Krieges im Nahen Osten bald steigende Kosten zu erwarten?
2: Wir sehen aktuell deutliche Bewegungen an den Großhandelsmärkten. Gas ist zuletzt um rund 60% teurer geworden, Strom um etwa 20%. Für Bestandskunden hat das jetzt aber kurzfristig keine direkten Auswirkungen, weil wir langfristig eingekauft haben und die Preise für dieses Jahr damit schon abgesichert haben. Allerdings sieht man bei Neuverträgen die Preisbewegung direkt umsteigen.
1: Viele Menschen haben ja die Sorge, dass durch solche globalen Konflikte Energie plötzlich knapp wird. Wie stabil ist denn die Energieversorgung in Deutschland?
2: Also die gute Nachricht vorab, die Versorgung mit Strom und Gas in Deutschland ist aktuell stabil und gesichert. Die Heizsaison ist ja auch langsam vorbei, das entspannt die Lage nochmal zusätzlich. Entscheidend wird jetzt sein, die Gasspeicher im Sommer wieder gut zu befüllen. Und grundsätzlich gilt natürlich, Energie ist heute nicht mehr nur eine Preisfrage, sondern schon eine Frage von Sicherheit und Unabhängigkeit.
1: Welche Schritte können Sie denn Energiekunden in Deutschland grundsätzlich empfehlen, beispielsweise bei der Tarifwahl?
2: Also wichtig ist vor allem, auf verlässliche Anbieter zu setzen, denen man auch vertraut, weil besonders günstige Angebote eben oft durch höhere Risiken eingekauft sind. Und Vorsicht bei dynamischen Tarifen, die hängen direkt am Börsenpreis. Die meisten Kunden fahren besser mit festen Preisen, längeren Laufzeiten und Preisgarantien. Das gibt Stabilität, gerade in so unsicheren Zeiten.
1: Wie können die Kunden ihre Energiekosten insgesamt senken?
2: Ja, ein großer Hebel ist es natürlich, selber Strom zu produzieren und damit den Eigenverbrauch zu senken. Mit einer Solaranlage und Speicher kann man bis zu 80% des Stroms selber erzeugen. Und ein weiterer großer Hebel ist es, den eigenen Verbrauch flexibler zu machen. Wer zum Beispiel ein Elektroauto hat und es in den günstigen Zeiten lädt, der kann deutlich sparen.
1: Martin Endres, Geschäftsführer bei E.ON Energie Deutschland. Vielen Dank für das Gespräch.
2: Sehr gerne. Danke fürs Gespräch.

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2: Im Studio Nanju Kuhlmann. Schönen guten Tag. Russland und die Ukraine wollen ab heute für 3 Tage die Kämpfe pausieren. Außerdem sollen jeweils 1.000 Gefangene ausgetauscht werden. Zuvor hatte es noch Drohungen rund um die Militärparade in Moskau gegeben, mit der Russland an den Sieg über Nazi-Deutschland im Zweiten Weltkrieg erinnert. Der Sicherheitsexperte Nico Lange sagte bei Welt:
3: Das ist eine Gesellschaft, die durch und durch militarisiert wird von oben und wo ja ganz gezielt jetzt seit 2022 Wladimir Putin versucht, den großen Vaterländischen Krieg, das war ja die Verteidigung der Sowjetunion, nicht Russland, sondern der Sowjetunion gegen den Angriff Hitlers. Der versucht das jetzt für Russland zu vereinnahmen und sagt im Grunde, der Angriff auf die Ukraine ist das gleiche wie der große Vaterländische Krieg, die Verteidigung der Sowjetunion.
2: Grüne und CDU in Baden-Württemberg haben den gemeinsamen Koalitionsvertrag abgenickt. Auf Parteitagen wurde jeweils darüber abgestimmt. Damit ist der Weg für eine neue grün-schwarze Landesregierung frei. Am Mittwoch soll Cem Özdemir dann zum neuen Ministerpräsidenten und damit Nachfolger von Winfried Kretschmann gewählt werden. Bei der gesetzlichen Pflegeversicherung ist ja eine Reform geplant. Gesundheitsministerin Waken hat nun weitere Details genannt. Sie kündigte in der Rheinischen Post Einschnitte an. Mehr von Lukas Auer.
4: Seit Jahren überstiegen die Ausgaben die Einnahmen. Die Folge sind Milliardendefizite. Nächstes Jahr werden laut Waken 7,5 Milliarden Euro fehlen, im Jahr drauf sogar 15 Milliarden. Deshalb will die Gesundheitsministerin reagieren und unter anderem Gutverdiener stärker belasten. Die Beitragsbemessungsgrenze für die Pflegeversicherung soll steigen. Waken schloss aus, Pflegegrade zu streichen. Die Vorgaben sollen aber strenger werden.
2: Reißt euch endlich zusammen, das sagt der Präsident des Deutschen Landkreistags Brötel und meint die Bundesregierung. Angesichts steigender Umfragewerte der AfD warnt er vor wachsender Unzufriedenheit der Deutschen. Die Regierung müsse geschlossen handeln, statt sich gegenseitig zu blockieren, sagte er der Neuen Osnabrücker Zeitung. Bis zu 20 Millionen Passagiere könnten in diesem Sommer von Flugstreichungen betroffen sein. Schuld sind die hohen Kerosinpreise, so der Chef des Flughafenverbandes ADV Beisel in der Welt am Sonntag. Vor allem bei Billig-Airlines und kleineren Urlaubszielen dürfte gestrichen werden.
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5: Vielerorts scheint die Sonne, meistens bleibt es auch trocken, nur zwischen Weser und Oder ziehen mehr Wolken durch und in den Alpen und in den Bergen kann es auch vereinzelten Schauer oder Gewitter geben. Dazu liegen die aktuellen Temperaturen zwischen 16 und 25 Grad. Morgen kommen dann mehr Wolken rein und es gibt häufiger Schauer und Gewitter bei maximal 26 Grad.

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1: Hier ist Folge 537 vom Apfelfunk-Podcast, aufgenommen am Mittwoch, 6. Mai 2026. Und ich musste etwas erzählen, lieber Jean-Claude. Ich habe einen Vogel.
2: Das ist nichts Neues, mein Lieber.
1: Ja. Hallo Malte. Hallo. Ja, ich wusste, dass du das sagen würdest. Und tatsächlich ist das ja auch nicht die Neuigkeit. Das wissen ja alle, dass ich einen Vogel habe. Aber ich hab dieser Tage einen ganz besonderen Vogel, der irgendwie hier seine Runden dreht, rund um ja, mein Arbeitszimmer, also Echt? Hier rund um das Haus, der nämlich eine ganz besondere ja, Singmelodie hat.
2: Oha.
1: Erinnerst du dich noch an die Siemens Gigaset Festnetztelefone?
2: Ja, dunkel. Die gab es bei uns in der Schweiz tatsächlich auch, ja.
1: Also ich möchte das mal kurz in Erinnerung rufen für diejenigen, die jetzt nicht mehr aus dem Festnetzzeitalter kommen beziehungsweise andere Fabrikate hatten. Ich habe ja mal das aufgerufen. Ich hoffe, das wird dann nicht weggefiltert nachher von unserer Tonverbesserung. Das ist der besagte Ton, um den es geht. Markant.
2: Sehr markant.
1: Und dieser Vogel klingt tatsächlich genauso. Ich nenne ihn mittlerweile schon den Gigaset-Vogel, der hier seine Runden dreht.
2: Crazy.
1: Das Schlimme daran ist, der triggert mich. Also wenn ich morgen schon im Bett liege und ich höre den da draußen, weil es ja jetzt schon total...
2: Dann weißt du, er ist wieder da.
1: Ja, nee, vor allem, wir hatten früher so ein Telefon. Und dann, ich denke jedes Mal, oh Mist, Telefon. Und dann fällt mir ein, nein, erstens, ich habe gar kein Gigaset-Telefon mehr. Und zweitens,
2: ist der Vogel. Ich weiß echt gar nicht mehr. Ich meine, klar, Gigaset war natürlich in Deutschland so verbreitet wie jetzt die Fritzbox. Aber bei uns, es war ja dann, ich weiß, wir hatten dann so Ascom-Telefone. Das war eine Schweizer Firma, die Telefone gebaut hat, so in den 80er und 90er Jahren. Ich weiß echt nicht, ob ich den Ton dieser Telefone, ob ich mich an den noch erinnern würde. Gut, du also, sagst jetzt, wenn was so tönt, dann kommt es vielleicht wieder hervor. Das mag natürlich sein. Aber ja, das ist natürlich ganz, ganz gemein.
1: Es steht und fällt, glaube ich, auch damit, wie markant der Ton ist. Und
2: ja,
1: dieser
2: stimmt.
1: Ton, glaube ich, das kann man sagen, er hat schon eine sehr eigenwillige Charakteristik. Aber ich frage mich echt, warum dieser Vogel so singt. Also ist das jetzt so...
2: Was ist das für ein Modell?
1: Der Vogel?
2: Ja, der Vogel.
1: Den habe ich noch nicht zu Gesicht bekommen. Also tatsächlich, ich vermute, es ist eine Amsel.
2: Welcher Vogel tönt wie die Melodie des Siemens Gigaset?
1: Nein, ich glaube tatsächlich, dass der Vogel da irgendwie was gelernt hat. Wahrscheinlich hatte der sein Nest irgendwo in der Nähe von irgendeinem Haus, wo ein Siemens Gigaset oder ein Gigaset-Telefon
2: das
1: war.
2: Das wäre aber ganz verrückt. Das wäre richtig verrückt.
1: Und hat das imitiert, weil ich habe sowas noch nie gehört von einem Vogel. Oder vielleicht ist es irgendein seltenes Exemplar. Vielleicht haben wir ja Fachleute,
2: Ornithologen,
1: in der Hörerschaft, die dann sagen, ach, das ist doch klar, der Gigaset-Vogel kennt doch jeder.
2: Geil.
1: Vielleicht ist der Gigaset-Sound ja auch von irgendwelchen Vögeln abgeguckt. Das ist ja auch manchmal so, dass dann irgendwas
2: ja, das
1: dann
2: auch sein. Andersrum,
1: angelehnt
2: genau,
1: wurde.
2: Das könnte also, natürlich absolut auch sein.
1: Also Disclaimer, Gigaset hat mich nicht dafür bezahlt, das hier zu sagen. Und,
2: doch.
1: Ja, eben deshalb. Ich glaube, die Festnetzsparte, war da nicht mal die Rede davon, dass sie die sogar... Ja, ich weiß nicht, einstellen, aber auf
2: ich
1: jeden Fall,
2: das, gesagt.
1: Die schrumpft auf jeden Fall, die schrumpft. Gigaset hat sich ja als Smartphone-Hersteller noch versucht. Genau, und Festnetz ist rückläufig, also das ist jetzt eh keine Zukunftsbranche.
2: So cool, vor allem, ich kann mir vorstellen, dass wenn du ja auch Video aufnehmen musst oder so, dass das richtig nervt, wenn man das dann hört, oder?
1: Ja, das stimmt, wenn der hier ziemlich in der Nähe ist, dann muss ich manchmal schon aufpassen, dass das nicht
2: Weil
1: irgendwie...
2: Wir haben lustigerweise beide quasi, wir sprechen eigentlich jetzt indirekt über den Frühling, der aber für, ich sag's jetzt mal ganz, ganz platt, für Content Creators auch so seine Nachteile mitbringt. Du hast den Gigaset-Vogel, bei mir ist es tatsächlich so, jetzt ist ja so, also jetzt gerade aktuell nicht, wir kommen nachher zum Wetter, aber so die letzte Woche vor allem war es bei uns super schön warm und das war schon so die Zeit, wo du auch mal das Fenster aufmachst da in deinem Büro unterm Dach. Und hey, aber wirklich nicht übertrieben, jeden Tag sind mir dann irgendwelche Insekten reingebrummt und wirklich gebrummt und du kennst ja mein Dach, du weißt ja, wir haben ja den Dachstock geöffnet, also ich habe ja eigentlich so, ich sehe ja hoch die Balken quasi bis in den Giebel hoch. Aber das ist ja so hoch, ich weiß gar nicht, wie hoch das ist, wahrscheinlich ungefähr 3 oder 3,5 Meter. Wenn da oben irgend so eine Hummel rumsurrt, dann komme ich ja an die nicht ran. Also ich kann die weder platt machen noch rauswischen, sondern dann ist die halt da oben. Und wenn du dann wirklich, mir ging es letzte Woche mehrmals so, ich wollte Radiobeiträge aufnehmen, ich setze mich hin, Mikrofon an, dann hörst du irgendeine Hummel oder irgendeine eine Hornisse oder eine Wespe oder was auch immer. Und die sind dann halt so weit oben, dass ich die nicht runterkriege. Ich mache dann immer Durchzug, weißt du, auf beiden Seiten auf und hoffe dann so, der Wind bläst sie quasi raus. Aber außer, dass ich dann einen stiefen Nacken kriege, hat das manchmal nichts genutzt. Also ich war so ein bisschen ähnlich belastet davon und dachte so, hey, jetzt haut mal ab, ihr blöden Viecher, ich muss hier arbeiten.
1: Ich will ja hoffen, dass du die nicht wirklich platt machst, sondern
2: nein, würde ich nie tun.
1: Vor die Tür setzt.
2: Ich stell dir vor, ja. Ich bitte dich natürlich nicht. Ich will sie ganz freundlich bitten, bitte mal rauszufliegen.
1: Ja, das genau. Finde ich ist auch mal die angenehmste Variante.
2: Das nützt auch immer super gut.
1: Aber ich gebe dir grundsätzlich recht, dass wenn du irgendwie mit Ton oder mit Video arbeitest, dass die schönen Tage des Jahres, von denen wir hier immer auch ja sehnsüchtig berichten in diesem Podcast,
2: ja, wir
1: sehen sie ja ständig herbei und wenn wir sie haben, dann wertschätzen wir sie, aber sie sind eigentlich für Podcasts und erst recht für Video eine Katastrophe, weil es sind ja nicht nur die Insekten oder die Vögelchen, die da draußen Geräusche machen, es sind ja noch viel mehr die Menschen,
2: ja,
1: die
2: klar.
1: Die plötzlich mit Laubsaugern anrücken, mit Benzinrasenmähern, ja, genau. Die vor meinem Fenster fahren, wenn ich hier gerade eine Live-Übertragung habe. Oder auch Hobbyflieger, die mit ihren Flugzeugen dann tief über das Haus dann kreisen. All das hast du im Winter nicht oder nur sehr eingeschränkt.
2: Das stimmt.
1: Und natürlich dann auch noch das Thema Wärme. Also diese Geschichte fürs Video, dass du dann halt so ölig aussiehst und in ganz warmen Tagen des Sommers und du dich ja dessen auch gar nicht erwehren kannst, nee. Weil jede Art von Gebläse musst du abschalten, weil das ja wiederum auch für Töne sorgt.
2: Ja, klar.
1: Ja, und dann, also unter dem Gesichtspunkt ist tatsächlich die dunkle, kalte Jahreszeit Idealbedingung für einmal.
2: Wir jammern in diesem Podcast ungefähr 5 Monate lang drüber, es sei Winter und kaum ist der Winter weg. Fangen an rumzunölen. Ja, es ist so heiß und es hat Vögel und es hat Insekten.
1: Ich sage mal ganz pragmatisch, es ist ein Opfer, das man bringen muss und was ich ja auch bereit bin zu bringen, natürlich. Dass ich dann auch sage, das akzeptiere ich. Aber es ist halt ein Stück Realität. Ich meine, wir wollen ja auch nicht Schönfärber des Sommers sein. Der hat natürlich auch so seine Schattenseiten.
2: Alles, das Leben hat immer zwei Seiten. Alles hat Vor- und Nachteile. Es ist so. Und
1: oder Nachbarn, die plötzlich grillen dann und dann zieht der ganze Dampf hier in dein Büro rein. Das ist auch schön.
2: Ja, das auch immer, vor allem wenn man selber noch nicht essen kann und dann Hunger kriegt. Aber vielleicht noch schnell zu den Insekten, nicht, dass ihr da wirklich meint, es ist tatsächlich so, also zum Beispiel eine Hummel hatte ich jetzt ein paar Mal hier, der würde ich nie was machen. Ich finde die Hummel super cool. Ich finde, das sind sowieso die relaxten Insekten überhaupt. Sie sind dick, sie sind lustig, sie sind langsam
1: so
2: und sie
1: wir.
2: Stechen vor allem nicht. Ja, ich wie wir, genau.
1: Sie stechen plüschig.
2: Vor allem nicht, sie tun niemandem weh. Ich weiß nicht, ob man das von uns auch behaupten kann, aber die finde ich absolut großartig. Umgekehrt, wir haben jetzt manchmal so, wahrscheinlich ist es die Zeit, ich kenne mich mit Insekten nicht aus, aber wir haben manchmal so recht große Wespen, die da rumfliegen, wo ich auch nicht so sicher bin, ob es auch Hornissen sind, vielleicht auf der Suche nach Nest oder keine Ahnung. Die traue ich mich einfach nicht. Also selbst wenn ich dran käme, da würde ich mir niemals trauen, die irgendwie mit einer Klatsche zu klatschen. Die sind so groß und die stechen eben auch. Also von dem her bleibt nicht viel übrig, wo ich jemandem wehtun könnte. Drum, alles gut. Aber eben, ich muss dann immer ein bisschen halt entweder warten, bis sie rausfliegen oder so ein bisschen versuchen, irgendwie Luft zu fächern, dass sie dann doch mal wieder abhauen, weil es ja im Schluss ist ja auch langweilig. Also die finden ja bei mir eigentlich nichts, außer so ein bisschen Holz, das sie knabbern können. Also ist ja nicht attraktiv bei mir als Insekt, sage ich jetzt mal.
1: Nein, aber meistens sind sie ja nur neugierig. Also
2: ja, genau, natürlich.
1: Stelle ich immer wieder fest. Dann gucken die mal so ein bisschen rum und dann düsen sie wieder ab. Aber man kann auch echt so die Intelligenzstufen dort auch sehen, die es dort gibt.
2: Ja, gut. Hat was.
1: Also es gibt, ich meine, Wespen sind ja, man merkt ja schon, Wespen sind ja sehr klug. Also die.
2: Ja, leider, ja.
1: Die genau. agieren schon sehr schlau. So Brummer zum Beispiel ist so die absolute Katastrophe. Ne? Das sind.
2: Du meinst Fliegen, so dicke.
1: Ja, genau.
2: Ja, also die sind wirklich diese Krater. Egal, ob das Fenster offen ist, sie fliegen sowieso nur an den Teil, der nicht offen ist. Und ja, das ist ganz schlimm, da hast du recht.
1: Ja, sie fliegen manchmal auch einfach dämlich gegen die Wand und machen solche Sachen. Also wo man einfach auch denkt, ja, das zeugt jetzt auch nicht gerade von großer Intelligenz.
2: Genau. Ja, hast du es durch die Evolution geschafft. Naja, gut, okay. Also, ja, wir sind leicht abgeschweift, aber lustig, der Vogel, also das müssen wir noch rausfinden, was für ein, ich habe vorhin gesagt, Modell, ja, das, da nervt sich meine Frau immer drüber, aber ich klassifiziere eben auch Tiere einfach quasi in Modelle. Auf jeden Fall, das wäre noch witzig rauszufinden. Ja, ich meine, vielleicht ist am Schluss nur eine langweilige Amsel.
1: Die Amsel eher
2: ja schon schön, Pro Max, muss man sagen. So gewöhnlich sie bei uns ja sind, also ich weiß nicht, wie es bei euch ist, wir haben wahnsinnig viele Amseln, die ist jetzt nichts Spezielles in dem Sinn oder vor allem nichts Seltenes, aber singen tun die ja mega schön, das fällt mir immer wieder auf.
1: Ja, ja, die sind wunderbar, ich meine, die fangen ja auch schon früh morgens dann an und singen da ihr Lied da draußen.
2: Bei uns so um 5, genau.
1: Das ist schon schön, ja, ich das mag cool, die Amseln auch. Das ist auch so ein großer Vogel irgendwie, ne, also den kann man auch gut beobachten, das...
2: Ja, stimmt, genau.
1: Ja, ich gehe weiter auf die Suche. Der kreist, wie gesagt, hier im Viertel irgendwie so um mein Haus herum. Vorhin, witzigerweise, im Vorgespräch fing er auch nochmal an. Jetzt ist es mittlerweile stockfinster draußen.
2: Ja, jetzt ist vorbei, ja.
1: Jetzt ist Ruhe, aber mal schauen, wie das wird. Vielleicht hat er nochmal einen Auftritt hier im Apfelfunk.
2: Ja, das wäre großartig.
1: wenn ihr sowas Gigaset-ähnliches klingeln hört im Apfelfunk, genau, dann... Kann es sein, dass das dieser Vogel
2: ist? Der Familie Kirchner, sondern nein, es ist der verrückte Vogel.
1: Es ist der Gigaset-Vogel, wie ich nenne.
2: Der Gigaset-Vogel, großartig. So lustig. Aber ja, wie ist denn das Wetter? Ist es denn für Vögel angenehm und auch für schräge Vögel wie uns?
1: Leider nein. Es ist, es könnte schlimmer sein, aber es ist tatsächlich so, dass es wieder ziemlich kühl geworden ist. Wir sind wieder in den einstelligen Temperaturen gelandet, also auch so vormittags.
2: Oha.
1: Und wir hatten jetzt am vergangenen Wochenende, da war es sehr, sehr warm geworden. Da waren wir schon an die 20er rangekommen und es war auch schon drückend. Es war jetzt nicht so schöne Wärme. Und dann ist es halt gekippt. Dann gab es Gewitter, relativ starke Gewitter auch teilweise in Ostfriesland. Da kamen noch riesen Hagelkörner runter, die alle möglichen Carports kaputt gemacht haben. Ja, und jetzt ist es tatsächlich dann halt wieder sehr kühl geworden und jetzt, ich finde eigentlich für Mai ist es recht kühl. Das könnte jetzt eigentlich ein bisschen wärmer doch mal werden. April sieht man ja noch dem Wetter nach. Der April ist ja immer mal so unterschiedlich. Ja. Aber Mai, das Erwartungsmanagement sagt eigentlich, jetzt muss eigentlich mal etwas wärmer werden.
2: Ja, bei uns ist ähnlich. Also wir hatten letzte Woche auch deutlich über 20 Grad, 23. Es war super. Und jetzt ist es aber, also vor allem gestern und heute ist es richtig, also wir hatten heute irgendwie 11 maximal, jetzt ist irgendwie 7 draußen. Vor allem aber, und das ist aber eigentlich ja schön, es hat jetzt mal endlich zum ersten Mal seit Wochen wieder richtig geregnet, also hier in Bern. Es hat wirklich heute, hast den ganzen Tag, die letzten paar Tage hat es immer nur so ein bisschen, weißt du, hat nicht mal gereicht, um irgendwie die Pollen richtig von den Panels zu wischen. Aber jetzt heute hat es richtig geschüttet. Also so richtig. Ich war froh, musste ich nicht raus, ganzer Tag im Homeoffice, aber ich meine, das ist wichtig. Ich bin am Wochenende durch unseren Garten spaziert. Hey, das war Savanne. Das ist ausgesehen wie Ende August. Weißt du, der Rasen schon völlig gelb teilweise und überall ganz viel Staub. Also wenn du so mit den Füßen aufgeklopft hast. Also bei uns ist es krass trocken gewesen. Ich habe irgendwo gelesen, der April war wohl in der Deutschschweiz der zweitwärmste seit 140 Jahren, also recht krass. Und jetzt erst ein Tag, ich glaube, morgen soll es schon wieder vorbei sein, aber immerhin, also es hat jetzt mal wieder ein bisschen geregnet, das war schon okay. Aber ja, es war auch ein bisschen kalt bei uns, das stimmt. Wird aber, glaube ich, aufs Wochenende hin wieder besser.
1: Ja, das ist auch hier so die Hoffnung, dass es jetzt ein bisschen wärmer wird, so Richtung Wochenende. Ja, Trockenheit, interessant. Ich kann dazu gar nichts sagen. Also ich höre und lese wenig darüber, dass geklagt wird, dass es zu trocken ist. Das ist für mich immer so ein Indiz, dass es nicht allzu schlimm sein kann.
2: Ja, genau.
1: Aber die Erfahrung lehrt auch, das liest man ja dann doch zuweilen dann in Artikeln, dass es am Ende dann doch zu trocken war, dass man einfach, oder dass viele sich schon dran gewöhnt haben, dass es eigentlich viel zu trocken ist.
2: Ja, das
1: stimmt
2: natürlich.
1: Dass nur noch über ganz besondere Trockenheiten dann halt auch gezielt berichtet wird und nicht mehr über die normale Trockenheit, so normal man sie dann bezeichnen kann.
2: Ja, genau. Das ist halt immer schwierig, wenn du schon quasi im Frühling so in die Saison startest dann. Aber ja, ich meine, wir wollen es ja mal nicht verschreien. Dauert ja noch eine Weile, bis der Sommer dann wirklich richtig heiß und trocken daherkommt. Falls er das tut, vielleicht ja auch anders, weiß man nicht. Aber ja, mal schauen. 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
2: 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Kompliziert. 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
1: Was ja auch ein großes Thema ist, wir erleben es ja immer häufiger, dass ja auch Internetprovider oder WLAN-Anbieter filtern, welche Dienste abgerufen werden.
2: Oh,
1: und dementsprechend dann auch sagen, dieser Dienst läuft langsamer, weil wir wollen den eigentlich gar nicht haben hier bei uns im Netzwerk. 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
2: Genau, ja, ganz genau. 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Ja, mein Lieber, apropos, wir haben am Freitag noch was vor.
1: Oh ja, Freitag.
2: Ein Trommel dafür jetzt.
1: Der 8. Mai, 21.45 Uhr, laden wir euch herzlich ein, dabei zu sein. Apfelfunk am Hörer, live auf YouTube. Und ich habe so den Eindruck, wir hatten heute ein bisschen hin und her gechattet mit Michi und Raphael, dass es sein könnte, dass wir alle da sind.
2: An dem Termin. Ja, Ich glaube auch, ja. Also es hat sich jetzt auf jeden Fall, also es geht ja vor allem um die Diva in St. Gallen, muss man sagen, aber es hat auch so getönt, als sei sie dabei.
1: Und um die Zahlungen, die wir überweisen müssen.
2: Genau.
1: Und die Säcke mit Erdnüssen, die wir hinschicken müssen.
2: Der berühmte YouTuber. der wird auch dabei sein und wir werden auf jeden Fall lustig diskutieren. Michi Reimann hat schon angekündigt, den letzten Mac-Hat hätte übrigens er gekauft. Also das wird sich auch ein Thema sein. Ist es auch hier im Podcast, by the way. Aber eben in der großen Runde werden wir all diese Dinge, die aktuellen Entwicklungen diskutieren. Und wenn ihr dabei sein wollt, dann schaut mal vorbei auf dem Apfelfunk YouTube-Kanal und um 21.45 Uhr am 8. März, Mai, geht's los. Und eben, ihr könnt nicht nur uns zuschauen, ihr könnt natürlich auch mitdiskutieren, Fragen stellen, letztendlich einfach die Sendung mitbestimmen. Und das ist ja das Coole am Apfelfunk am Hörer. Ich muss sagen, ich freue mich schon sehr drauf, wenn wir das dann tun können.
1: Genau.
2: Aber noch viel mehr freue ich mich natürlich auf diese Sendung, in der wir schon völlig drin stecken, aber wo wir jetzt einfach mal langsam zu den Themen kommen sollten.
1: Ja, es geht um Zahlen in unserem ersten Thema. Rekord der Rekorde. Apples aktuelle Quartalzahlen liegen vor.
2: Genau. Dann ein Mini macht sich rar. Wachsende Knappheit beim Mac Mini und auch beim Mac Studio. Das wird immer schlimmer.
1: Ja, schlimmer wird es auch bei Siri. Es wird nämlich teuer für Apple. Apple will wegen der KI-Verspätung 250 Millionen US-Dollar zahlen.
2: Dafür könnte es vielleicht in Zukunft mehr Auswahl geben, und zwar mehr KI-Auswahl. Apple öffnet in iOS 27 angeblich auch für andere KI-Systeme. Da müssen wir natürlich drüber diskutieren, wie das aussehen könnte.
1: Und dann gibt es noch was Schickes, nämlich Apples neues Pride-Armband 2026 wurde vorgestellt.
2: Ganz genau. Und dann stellen wir die Umfrage der Woche vor, selbstverständlich. Und
1: die ist auch schick.
2: Die ist auch schick. Ja, schau dir mal. Und dann werfen wir natürlich einen Blick in die Zuschriften unserer Hörer.

0: Niveau, wo eigentlich viele Analysten immer wieder sagen, ja, irgendwann muss es ja mal wieder runtergehen. Irgendwann muss es sich mal oder zumindest irgendwo stagnieren. Es kann noch nicht mal weitergehen. Und es straft ja auch all jene Lügen, die ja in den letzten Jahren geunkt haben über die iPhones und die Frage, inwieweit sind die noch innovativ, inwieweit sind die bei den Konsumern gefragt, weil immer die Diskussion dann geführt wurde, ja, aber es müsste doch mehr KI drin sein oder es müsste sich eigentlich viel drastischer etwas ändern. Und das iPhone 17 Line-Up sagt da auch zu, ja.
1: Ja, genau, spielt überhaupt keine Rolle, ist genau der Punkt. Also ich meine, klar, wir haben immer im zweiten Quartal von Apple quasi, haben wir natürlich logischerweise weniger Umsatz als im Weihnachtsquartal, ist ja völlig logisch. Aber eben, das Krasse ist, die Steigerung gegenüber dem zweiten Quartal vom Jahr vorher, die ist absolut signifikant. Und wenn man eben schaut, wie das iPhone extrem exorbitant gut läuft, 51% von Apples Einnahmen in diesem Quartal stammen nach wie vor aus dem iPhone. Und eben, das iPhone 17, wir haben es im Weihnachtsquartal ja schon gesehen, aber jetzt hat sich es halt quasi fortgeführt. Das war nicht so ein Anfangstrend, so im Sinn von, wir wollen alle mal so ein oranges iPhone, sondern das hält einfach an. Das iPhone 17, egal in welcher Ausführung, ist ein absoluter Hit.
0: Ich frage mich halt, woran es genau liegt. Also, ja, es sind ja verschiedene Faktoren denkbar. Ne? Also man kann es am Gerät festmachen, dass man jetzt sagt, es ist vielleicht die Kamera, es ist Apple Intelligence, es ist der Formfaktor. Aber es gibt ja auch noch einige globale Faktoren, die auch noch da mit reinspielen, die vielleicht dann auch zu Käufen motivieren. Wir sprechen ja später noch über das Thema Speicherknappheit oder die ja insgesamt im IT-Bereich kursierende Sorge, dass eben die Preise weiter steigen. Dass also dass diejenigen, die jetzt vielleicht spekuliert haben, ich kaufe mir irgendwann ein iPhone, ich habe noch ein iPhone 14 zum Beispiel und wann aktualisiere ich denn, dass die vielleicht sonst gewartet hätten auf das iPhone 18 oder gar 19, jetzt dann halt sagen, es wird mir doch ein bisschen zu kitzlig, ich habe keinen Bock jetzt irgendwie 500 Euro mehr zu zahlen nächstes Jahr, ich kaufe lieber mal jetzt. Ja. Aber weißt du, dass es gar nicht so sehr an der Innovationskraft des jeweiligen iPhones liegt, dass die Leute hier zugreifen, sondern einfach so, sagen wir mal, wie der Corona-Effekt. Das war ja auch so. Plötzlich haben alle ihren Gerätepark erneuert, weil sie eben Homeoffice, Homeschooling gemacht haben. Und das hatte ja in dem Moment überhaupt nichts mit den Spezifika oder wenig mit den Spezifika der Geräte zu tun im Vergleich zu den Vorgeräten. Es war jetzt nicht so, dass die Leute gesagt haben, oh, das ist das iPhone aller Zeiten, sondern ja, natürlich haben die Leute es gekauft, weil es ein gutes iPhone ist, aber zuallererst haben sie es einfach mal gekauft, weil sie das Gefühl hatten, ich brauche es jetzt.
1: Ein neues iPhone.
0: Ja. Oder es wird halt deutlich teurer und jetzt ist eine gute Gelegenheit.
1: Ja. Ja, das stimmt natürlich. Ich meine, diese Effekte, die hast du ja so im Mehrjahresrhythmus. Es ist ja nicht so, dass die meisten Leute jedes Jahr ein neues iPhone kaufen. Überhaupt nicht. Diese Spanne der Zeit, wo die Leute ja ihre Smartphones nutzen, ist ja auch etwas, was sich vergrößert. Aber du hast recht, zwischendurch sind natürlich diese Zyklen sozusagen wieder dran. Aber auf der anderen Seite denke ich eben auch, klar, wir haben dieses Speicherproblem oder überhaupt diese Preisangst, dass man halt nicht so genau weiß, werden wir nachher auch noch drüber sprechen, in welche Richtung sich das bewegt. Oder anders gesagt, man befürchtet, es tut sich nur in eine Richtung bewegen, es wird alles teurer oder knapper oder beides. Und gleichzeitig denke ich aber schon, auch was wir im Weihnachtsquartal gesehen haben, wo ja diese Speicherkrise noch nicht so wirklich am Horizont erschienen war, das 17er Line-Up passt einfach. Das haben wir ja auch schon besprochen.
0: Ja,
1: also nicht nur die Pros und dass sich mal wieder was ein bisschen verändert, auch äußerlich, sondern wir haben ja auch gesagt, das iPhone 17 ist so ein guter Deal, wie es Jahre nicht der Fall war, verglichen gerade auch mit den Pro-Modellen. Und ich glaube einfach, dass dieses Line-Up in sich sehr stimmig ist, weißt du?
0: Ja,
1: mit den Features, mit den, was ist alles Möglichkeiten, auch mit den Abstufungen. Das Mittelmodell, ich sage es mal ein bisschen salopp, ist eigentlich super attraktiv geworden. Das Pro-Modell ist allein durch den veränderten Designfaktor natürlich auch wieder mal mehr attraktiv als in anderen Jahren. Und das alles gibt, glaube ich, ein super gutes Package und das zahlt sich jetzt aus.
0: Was ich nicht vergessen wollte, ist übrigens noch diese ganze Zölle-Geschichte. Also die Krisen gehen ja momentan Hand in Hand so schnell, dass man sie manchmal schon wieder vergisst. Und das war ja auch letztes Jahr noch ein großes Thema und ist ja jetzt wieder ein Thema, aber es geht ja wirklich von Thema zu Thema immer weiter. Aber ich gebe dir natürlich recht, die Leute würden diese Telefone ja nicht kaufen, jetzt einfach nur, weil es irgendwann teurer wird, sondern zuallererst, weil sie auch das Gefühl haben, es sind eben auch gute Geräte. Jetzt ist

0: ein guter Zeitpunkt, es zu kaufen. Und ja, vielleicht spielt auch ein wenig rein, dass wir an so einem Punkt angelangt sind bei den iPhones. Wir sehen ja große Änderungen im Horizont. Mhm. Große neue Geräte wie das Fold, was sicherlich dann, man denkt an die Apple Watch Ultra, eben auch sehr viel Fokus auf sich ziehen wird. Man hat ja gesehen, dass die Series Watches dann schon in den ersten Jahren eben sich nicht in den großen Schritten weiterentwickelt haben, wie eben als sie noch exklusiv da waren. Mhm. Und wir sehen auch, dass ja auch dass das Jubiläums-iPhone möglicherweise auch eine größere Änderung wieder bringen kann. Wir haben einfach sehr ausentwickelte, gute iPhones jetzt, Stand
1: das
0: jetzt.
1: Stimmt. Ja.
0: Und bevor diese große Änderung kommt, ist jetzt vielleicht so ein guter Zeitpunkt auch zu sagen, ja, jetzt will ich dieses ausgereifte Gerät kaufen.
1: Ja,
0: auch,
1: stimmt.
0: Auch wenn ich jetzt zum Beispiel so an das Pro Max denke, das eben jetzt mit der Telekamera auch viel bessere Stufen hat, als das dann in den Vormodellen dann der Fall war. Es ist einfach jetzt irgendwie so ein Sweet Spot zu sagen und auch damit dem aus dem Weg zu gehen, dass was da potenziell neu kommt, vielleicht am Anfang auch noch ja den einen oder anderen Feinschliff gebrauchen kann. Also die Geräte, die jetzt kommen, das werden Geräte sein, die werden wieder mehr bei Leuten punkten, die einfach das Neueste mal haben wollen, die auch ein bisschen Wagemut haben, einfach mal ausprobieren und so weiter. Wie ist denn dieses geschwungene Display, wenn es tatsächlich kommt? Oder das Fold natürlich allen voran. Wie fühlt sich überhaupt ein Apple-Gerät an, das faltbar ist im Alltag? Das ist, glaube ich, wieder eine andere Käuferschicht, die dann angesprochen wird.
1: Ja, das sowieso, das auf jeden Fall. Und das stimmt, das ist ein guter Punkt. Also vielleicht die erst natürlich Angst haben, dass sowieso alles teurer wird, aber auch die sagen, hey, ich will vielleicht keine Experimente. Ich will vielleicht auch nicht ein komplett neues Design. Ich weiß ja gar nicht, ob mir das gefällt, sondern ich will eigentlich jetzt das beste aktuell verfügbare iPhone, das ausgereifteste, bevor da ganz viele neue Dinge ausprobiert werden. Ist ein absolut valider Punkt, finde ich auch. Das stimmt. Also eben, ich glaube, es gibt wirklich sehr, sehr viele Dinge, die man jetzt eigentlich sagen kann, wo sich's lohnt, ein iPhone zu kaufen. Ich glaube, da sind die Leute eben im Moment, passt das für sie, und das hat sich jetzt in diesem Quartal gezeigt, dass diese Erfolgsstory vom iPhone, wir wissen ja nicht welches, wie viel, ihr wisst das, Apple macht das schon lange nicht mehr, aber die Erfolgsstory vom iPhone ganz generell wurde eben einfach 1:1 weitergeschrieben, nach dem krassen Weihnachtsquartal, das ja auch schon völlig verrückt war. Und das war nicht jedes Jahr so. Also da gab es dann schon Jahre, wo es dann massiv ist auch so abgefallen vom Umsatz her, aber grundsätzlich die Steigerungsrate ist weiterhin krass. Und zwar auch in allen Märkten, also auch in China, in Europa. Also man sieht das eigentlich überall. Die Kurve zeigt nach oben. Und das ist schon, das ist schon ziemlich außergewöhnlich.
0: Also wir können definitiv einige Befürchtungen des Jahres 2025 von der Liste streichen. Wenn ich mich erinnere an die große Panik, Apple hat keine Chance mehr im China-Geschäft, wenn sie nicht ein ganz großer KI-Player auf dem Smartphone werden. Und wir müssen feststellen, die Apple Intelligence auf dem Smartphone, auf dem iPhone in China ist ja immer noch nicht angekommen. Also das spielt gar keine Rolle.
1: Das passt nicht viel als Chinese, aber das wissen sie ja nicht. Sie
0: aber
1: nicht ausprobieren. Fair enough.
0: Richtig. Es ist ja eigentlich die Erwartung da gewesen, dass man gesagt hat, die chinesischen Player, die sind ja viel stärker schon in dem Metier unterwegs und bieten da mehr. Selbst wenn die Apple Intelligence da wäre, und das hat dem iPhone gar nicht geschadet. Und auch, dass diese Diskussionen, die geführt wurden um den Alu-Rücken, diese ja wirklich vernichtenden Diskussionen, die teilweise am Anfang da waren, um Gottes Willen, das ist doch fürchterlich und Titan war so toll und so. Ja, aber augenscheinlich sieht ein Gros das anders. Also ein Gros hat diese Geräte dann trotzdem gekauft und scheint auch damit zufrieden zu sein.
1: Ein Gros der Käufer packt die Geräte ja auch in Hüllen und dann spielt es auch keine Rolle, ob das Titan drunter ist oder Aluminium. Es ist halt einfach letztendlich so.
0: Ja, aber ich finde das schon halt immer wichtig, sich nochmal daran zu erinnern, an die aufgeregten Diskussionen, die geführt wurden.
1: Absolut.
0: Wo wir ja immer nur jeweils darauf verweisen können, dass wir sagen, ja, müssen wir mal die Quartalzahlen abwarten.
1: Ja,
0: da werden wir es ja dann sehen. Und hier ist halt wirklich so, ich sag mal, diese erweiterten Quartalzahlen, nicht die jetzt vom Weihnachtsquartal, sondern die danach, sind ja auch wirklich so eine Verifikation, dass das jetzt auch nicht nur so ein Weihnachtspeak war.
1: Genau,
0: sondern
1: nicht
0: dass
1: nur so ein kurzfristiger Trend.
0: Genau, sondern nachhaltig letzten Endes.
1: Ja, ganz genau.
0: Ja, und dann haben wir natürlich auch Services einmal mehr als Dauerwachstumsmotor. Also wir sehen auch dort, dass da immer mehr Geld aus Software und Abos kommt und dass Apple dieses Standbein immer weiter stärkt.
1: Das Creator-Abo wird da natürlich Milliarden eingebracht haben.
0: Ja, das wird es gewesen sein.
1: Ja, wahrscheinlich, genau.
0: Ja, ich meine, das ist natürlich so ein Trend mit Wenn und Aber, weil der Erfolg...
1: Drum bringe ich es auf.
0: Den das zeigt, der weckt natürlich dann auch Befürchtungen, dass Apple da immer mehr auf den Geschmack kommt, alles Mögliche noch zu monetarisieren, weil es eben auch funktioniert.
1: Ja, genau. Das ist halt genau der Punkt. Aber ja, nee, man sieht, also das geht auch wirklich krass hoch, ist inzwischen bei 31 Milliarden in diesen 3 Monaten. Das ist schon heftig. Also die Kurve auch dort zeigt nach oben. Wie sieht es eigentlich bei Mac aus? Ich scrolle gerade runter. Auch der hat sich eigentlich ganz wacker geschlagen, oder?
0: Ja.
1: Ja, voll okay.
0: Gut, man muss natürlich auch dazu sagen, was dieses Quartal auch ein bisschen zum Ausreißer hat werden lassen, ist, dass wir ja eben auch eine ganze Reihe neuer Produkte gesehen haben.
1: Ja, genau.
0: Also wir haben ein iPad Air M4 gesehen, das iPhone 17e, beim Mac auch Neuerungen. Studio Display, also es ist ja eine ganze, das MacBook Neo nicht zu vergessen, also als Bestseller. Es ist ja wirklich außergewöhnlich viel gekommen. Erinnere dich an die Vorjahre. Da war es ja eben auch so, dass wir ja manchmal erst so zur Jahresmitte nennenswerte Bewegungen bei Apple dann gesehen haben.
1: Ja, genau. Nee, es war ein Knüllerquartal aus Produktsicht. Da ist ja extrem viel gekommen. Und das spiegelt sich natürlich teilweise da wahrscheinlich schon wieder. Ja gut, es kam ja dann erst gegen Ende des Quartals, aber trotzdem. Also, im Produktbereich, und das muss man halt ein bisschen trennen vom Softwarebereich, aber im Produktbereich sind sie halt unglaublich gut aufgestellt. Jetzt.
0: Ja, man kann halt schon so sehen, dass Tim Cook da auch strategisch den Boden dafür bereitet hat, dass das jetzt einfach ein sehr gutes Bett ist, aus dem heraus dann jetzt dieser Übergang zu John Ternus stattfindet. Dass jetzt keiner jetzt sich hinstellen kann und kann jetzt rumunken und sagen, guck, muss gehen, weil es geht gerade bergab. Sondern es läuft einfach fantastisch und Tim Cook kann sich jetzt in traumhaften Bedingungen dort verabschieden aus der CEO-Rolle hinein, jetzt in seine neue Rolle bei Apple. Und John Ternus hat auch beste Startvoraussetzungen. Ich meine, für Ternus ist es, glaube ich, ein bisschen schwieriger als für Cook. Ne? Für Cook ist es natürlich...
1: Für Cook ist cool, keine Frage.
0: Ist natürlich dufte. Ternus muss jetzt dieses hohe Niveau halten. Er
1: muss das schon nur halten, genau.
0: Ja, und das wird natürlich nicht so einfach. Aber auf der anderen Seite muss man sagen, ist es allemal besser, es läuft gut, als wenn jetzt er so ein Krisenunternehmen übernimmt.
1: Nein, stell dir vor, natürlich, absolut, kein Thema. Aber Tim Cook hat ja dann auch im Investors Call danach, musste er ja schon sagen, Speicher wird teurer. Und es gibt ja diverse Anzeichen, die wir jetzt schon sehen, aber er hat das ja so auch gerade so ein bisschen ausblickmäßig gemacht, dass sie gesagt haben, ja, so ab Juni erwarten sie als Konzern deutlich höhere Speicherkosten.
0: Ja, und das war ganz interessant, dass er das jetzt angesprochen hat. Es ist ja auch schon seit Wochen darüber diskutiert worden. Auch hier im Apfelfunk haben wir ja darüber gesprochen, über diese Frage, wie geht Apple eigentlich mit diesen Speicherengpässen um? Und es schien ja bislang so zu sein, dass sie recht souverän durch dieses wilde Fahrwasser fuhren. Mhm. Aber jetzt hat Cook ja schon einen ganz anderen Ton da angelegt.
1: Ja,
0: also auch so, dass er gar nicht Antworten liefern konnte, sondern eher so skizziert hat, dass man jetzt schauen muss, was man machen kann. Also, und dann gibt es natürlich verschiedene Instrumente, Preiserhöhungen, weniger Optionen. Wir sprechen nachher noch darüber, wie sich das jetzt schon materialisiert. Mhm. Andere Lieferanten vielleicht auch, also oder auf jeden Fall andere Strategien in der Zulieferindustrie, wobei die ja eher langfristiger Natur sind.
1: Ja, ich meine, er hat sich auch so ein bisschen beklagt. Ich finde das natürlich als Konsument absolut richtig. Er hat gesagt, ja, dass die Chip-Hersteller halt wirklich einfach AI-Server ganz klar vor Consumer-Geräten priorisieren, weil sich damit mehr Geld verdienen lässt. Und Apple in dem Fall jetzt als Company, die natürlich Consumer-Geräte eigentlich herstellt, ist dann selbst Apple, ich meine, das ist ja kein kleiner Player auf dem Markt, das ist ja der größte, den es überhaupt gibt. Aber trotzdem, die spüren das dann eben. Und ja, wie von dir gesagt, er hatte doch, glaube ich, gesagt, verschiedene Optionen werden geprüft, ohne genaue Details zu nennen. Aber das heißt ja schon, also das ist ja eigentlich jetzt schon die Voraussage, es wird sich was ändern, ziemlich sicher im Preis, vielleicht im Preis und in der Ausstattung. Also letztendlich, es wird für uns nicht cool, das Ganze, als Kunden.
0: Also Cook hat das ja definitiv, glaube ich, auch in dem Bewusstsein darum gemacht, dass er jetzt wenige Tage und Wochen später wir ja auch beim Mac schon die ersten Auswirkungen sehen. Ja. Und er hat eigentlich die Erklärung vorweg geliefert, bevor das die Aktion kam.
1: Mhm, genau.
0: Er stellt sich mir natürlich noch eine andere Frage und das ist natürlich eine böse Frage, aber die muss man einfach mal stellen jetzt in dem Zusammenhang. Wir haben ja eben gesehen, dass Apple mit dem Übergang zum Apple Silicon sich ja auch verabschiedet hat von diesem modularen Speicherprinzip. Dass du Arbeitsspeicher, was ja bei Apple-Geräten immer schon schwierig war, aber wir erinnern uns noch an die goldenen Zeiten. Du konntest beim iMac hinten ein kleines Fächlein aufschrauben,
1: ja, genau.
0: Und dann konntest du RAM-Riegel nachrüsten.
1: Genau.
0: Du konntest also ein Modell kaufen, ein iMac, der vielleicht gar nicht so viel RAM hatte. Und dann konntest du ihn als Consumer auch selber nachrüsten, was ja ein Riesenpreisvorteil war.
1: Kommt einem heute völlig absurd vor.
0: Revolutionär, aber, ja.
1: Ja, wirklich eigentlich verrückt. Aber ich erinnere mich, mein iMac 5K, der konnte das. Das habe ich sogar selber gemacht.
0: Und du konntest auch generell natürlich auch solchen ja schwierigen Preiszeiten entkommen, dass du einfach auch zu einem späteren Zeitpunkt dann nochmal nachgerüstet hast. Und diese Möglichkeiten hast du nicht mehr. Apple hat ja eben mit diesem System on Chip eben darauf gesetzt, dass das Unified Memory dort ja fest verbaut ist.
1: Ja.
0: Und ich glaube, sie haben das auch in dem Bewusstsein getan, dass wir ja uns jahrelang irgendwie um Speicher, außer dass Apple jetzt da astronomische Aufpreise dafür kassiert hat, aber nie so Sorgen gemacht haben, dass der knapp werden könnte. Der war einfach da.
1: Ja.
0: Und die Frage ist natürlich, hat man sich da jetzt auch ein bisschen festgenagelt damit? Gibt es vielleicht ein Strukturproblem dadurch, weil man eben nicht diese Flexibilität mehr hat?
1: Ja, also ich glaube schon. Und zwar auf zwei Seiten. Auf der einen Seite, du hast es schön skizziert, für uns als Kunden, wir haben überhaupt keine Ausweichmöglichkeit mehr. Eben zum Beispiel dieser gestaffelte Kauf. Du kaufst dir, weil du wusstest, bei Apple war immer teuer, du kaufst dir das Gerät, du kämpfst dich mal mit der Basis-RAM-Ausstattung durch und irgendwann, wenn du findest, jetzt kann ich es mir leisten oder jetzt will ich es mir leisten, dann kaufst du dir entsprechend noch RAM dazu. Das können wir seit 2020 nicht mehr. Aber ich meine, auch Apple auf der anderen Seite wahrscheinlich natürlich ist ja auch weniger flexibel. Wir alle wissen, ich meine, gerade auch bei Mac, der KI-Hype kommt ja auch daher, dass dieses RAM, weil direkt im Prozessor angebunden, natürlich viel schneller ist als ein normales RAM, als jetzt der RAM-Riegel, von dem du gesprochen hast, den wir früher hinten in die iMacs stecken konnten. Dadurch hat aber auch Apple ja nicht die Möglichkeit, einfach so da zu wechseln oder beziehungsweise dort irgendwie ihre Optionen anzupassen. Das macht, du brauchst sofort einen neuen Chip. Also statt, du kannst nicht einfach sagen, ja, komm, wir machen jetzt doch wieder 8, wenn du den eigentlich den M4 mit 16 immer baust, weil das ist ein komplett neuer Chip. Also es ist viel aufwendiger, als wenn du einfach quasi sagst, komm, wir belegen nur noch einen RAM-Slot, der andere bleibt frei, was sie früher manchmal auch gemacht haben. Das stimmt. Auf der anderen Seite weiß ich nicht, oder ich gehe eigentlich nicht davon aus, also diese Struktur, wie sie jetzt gemacht ist mit Apple Silicon, eben mit diesem Onboard direkt integriert Memory, das kannst du ja wahrscheinlich nicht aufbrechen. Also das ist ja wahrscheinlich eine der Grundpfeiler von Apple Silicon, oder?
0: Ja, definitiv. Also ich glaube wirklich, dass Apple da jetzt, ich möchte nicht sagen, auf alle Zeiten festgenagelt ist, aber ja auf jeden Fall jetzt auf Strecke aus diesem Dilemma nicht rauskommt. Und es stellt sich halt die Frage, ist das etwas, was man da seinerzeit eingepreist hat oder ist man davon auch ein wenig kalt erwischt worden? Weil ich möchte mal behaupten, die Entwicklung im KI-Bereich, die hat keiner so drastisch, so kurzfristig gesehen im Jahr 2020. Also ChatGPT kam ja schon, als das plötzlich so gut war, recht überraschend für alle. Da sind viele auf dem falschen Fuß erwischt worden. Und dass jetzt dieses wahnsinnige Datencenter-Wachstum da so über die Welt hereinbricht, was den Speichermarkt killt und auch etliche weitere Märkte, das ist ja auch eine Sache, die mit einer Wucht kommt, wo man ja auch sieht, dass da gar keiner wirklich drauf vorbereitet ist. Also ich glaube, das ist schon Nach dieser, ich nenne es mal RAM-Krise beim iPhone, wo man ja auch sich damals verzockt hat, dass man zu lange zu wenig Arbeitsspeicher in die iPhones eingebaut hat, sodass ja eben die Rückwärtskompatibilität der Apple Intelligence nicht so weitreichend ist, wie jetzt zum Beispiel bei anderen Geräteklassen von Apple. So glaube ich auch, dass sie auch diesen Faktor nicht gesehen haben und das jetzt für sie plötzlich zur Herausforderung wird.
1: Ich glaube, den konnte niemand sehen. ich glaube, das sind wirklich Verwerfungen, wie wir sie nie oder praktisch über Jahrzehnte nicht gesehen haben. Also glaube ich, von dem her gesehen, ja. Aber ja, ich glaube schon, dass Apple dadurch natürlich mehr betroffen ist als andere Hersteller, die dann halt eben, ich sag mal, mehr Spielraum haben. Und ja, wir müssen mal gucken. Ich meine, man merkt es ja im Moment beim Mac Mini, beim Studio, da gibt es Lieferengpässe. Wir werden nachher gleich nochmal spezifisch darüber sprechen. Also das ist, da sind wir schon voll drin. Und ich weiß nicht, wie es du siehst, aber spätestens nachdem Tim Cook das auch so offen adressiert hatte, ich meine, es war ein Investor-Call, muss er natürlich auch, da sehe ich jetzt nicht unbedingt Licht am Horizont. Ich weiß nicht, wie es dir geht, aber man liest ja auch irgendwie, ich glaube, Micron, einer der allergrößten Hersteller von RAM, die verkaufen ja gar nicht mehr an Nicht-KI-Firmen. Die sind irgendwie für die nächsten 16 Monate komplett ausgelastet. Und anderen geht es auch so. Also ich glaube, schnelle Lösungen werden wir da nicht sehen.
0: Nein, ich glaube auch, dass Apple da jetzt nichts aus dem Hut zaubern kann, wenn sie nicht schon irgendwie in der Vergangenheit eine Absicherung geschaffen haben. Und das war ja die große Frage, inwieweit Apple mit seinen Lieferverträgen aufgrund von Langfristigkeit diesem Trend dann widerstehen kann.
1: Ja.
0: Und Cook hat jetzt ja uns die Antwort geliefert, nein, so langfristig sind unsere Lieferverträge auch nicht oder so exklusiv. Wir sind am Ende auch von diesen am Markt verfügbaren Kapazitäten abhängig. Wir haben einen Puffer, der Puffer ist aufgebraucht oder wird bald aufgebraucht und dann trifft uns das auch voll und hart. Und natürlich auch in einer sehr immensen Größenordnung, wenn man eben sieht.
1: Krass.
0: Ja.
1: Also wir reden jetzt immer über den Mac Mini und den Mac Studio, haben wir schon oft drüber gesprochen. Ich meine, weiß nicht, wollen wir zu dem Thema kommen oder hast du zu den Quartalszahlen noch was?
0: Wir haben ja noch,
1: die finde ich spannend. Kommt das?
0: Genau,
1: das
0: wir haben ja bei den Quartalszahlen haben wir noch das Thema Research and Development, was also Forschung und Entwicklung, was ja auch sehr interessant ist, weil das ein Punkt ist, wo Apple lange nachgesagt wurde, dass sie ja sehr, sehr wenig Geld verglichen jetzt mit ihren Gesamteinnahmen und ihrer Gesamtbilanz für diesen Bereich ausgeben. Und andere Unternehmen, Größen wie Meta und Alphabet, die sind da halt sehr anders dabei, ne? Die haben da richtig reingepumpt, natürlich auch durch den KI-Trend, aber das ist ja eben die Diskussion, die auch geführt wurde. Hat Apple da genug ausgegeben in den letzten Jahren? Und jetzt sehen wir plötzlich so eine Steigerung von 34% mehr in einem Jahr. Und da kann man ja sagen, das ist kein organisches Wachstum, das ist eine Neuausrichtung.
1: Ja, absolut. Und wo geht das Geld hin?
0: Ja, das ist tatsächlich ja die Frage. Da lässt sich Apple nicht in die Karten gucken, was ja auch nachvollziehbar ist. Aber es ist sehr wahrscheinlich, wenn wir uns in letzter Zeit anschauen, in welchem Umfang aus Research and Development bei Apple da irgendwelche Papiere zu KI-Modellen, LLM-Training, On-Device-KI und so weiter raustrüllern, dass da sehr wahrscheinlich KI eine Rolle spielt in dem ganzen Feld.
1: Das hast du jetzt eben schön zurückhaltend formuliert. Typisch Malte.
0: Ja. Aber die Frage ist natürlich auch, inwieweit der Turnus-Faktor da vielleicht schon reinspielt. Also Turnus ist noch nicht amtierender CEO, ja, aber wir sehen ja schon, dass Cook und Turnus versuchen, einen sehr verschränkten Übergang zu machen. Mhm. Weißt du, wie beim Audioregler. Der eine wird schon lauter gedreht und der andere wird langsam leiser gedreht.
1: Übergang, genau.
0: Genau.
1: Schöne Ineinanderblendung.
0: Und deshalb könnte ich mir auch vorstellen, dass es kein Zufall ist, dass wir ausgerechnet jetzt in diesem Jahr da so eine Steigerung sehen. Also ich glaube nicht, dass Cook auf seinen letzten Metern als Geschäftsführer jetzt auf einmal sagt, oh, jetzt forschen wir mal, was der Zeug hält, sondern dass da eher schon auch zusammen mit Turnus darüber gesprochen wurde, ja, John, was sind denn die Prioritäten? Wollen wir mal ein bisschen mehr ausgeben?
1: Ja, das könnte ich mir absolut gut vorstellen. Und man munkelt ja auch, man sagt dem John Turnus jetzt natürlich ganz viel nach, muss man mal gucken, wie es am Schluss dann aussieht, aber man sagt ja auch, dass er zum Beispiel ein weniger großer Fan von Aktienrückkaufprogrammen sei als Cook. Und vielleicht wird das Geld jetzt auch in anderer Form ein bisschen mehr investiert. Und wir werden dann, das wäre natürlich die große Hoffnung, dann einfach weiterhin coole Feuerwerk-Produkte sehen, wie wir das ja jetzt am Anfang schon gesehen haben. Mal schauen, ja. Also ich sag's mal so, ich hoffe schon, dass von diesen stark gewachsenen Research- und Development-Ausgaben nicht einfach alles in die KI fließt. Klar, wir sprechen viel über KI, wir wollen das ja auch und wir warten ja auch auf die neue Iris, aber dass dann halt trotzdem auch eben irgendwie im Produktbereich, ich sag mal im anfassbaren Produktbereich noch viel passiert.
0: Ja, definitiv. Und ich glaube, eine Sache muss man sich auch bewusst machen Und das ist halt, dass der Faktor Kurzfristigkeit natürlich hier nicht greift.
1: Also nein, das stimmt.
0: Es wird uns nicht bei unseren aktuellen Siri-Problemen helfen, dass sie jetzt in mehr in KI investieren, sondern wenn wir mal den Apple Silicon als Bezugswert nehmen, das ist ja eine sehr, sehr langfristige Entwicklung gewesen und die sich jetzt voll auszahlt, die ab 2020 begonnen hat, sich auszuzahlen, die sich immer mehr auszahlt.
1: Stimmt.
0: Und ich könnte mir auch vorstellen, dass Apple jetzt eben die Dinge entwickelt, die wir in 10 Jahren an KI sehen werden.
1: Genau.
0: Sowohl bei den Prozessoren als auch, aber eben auch bei den Modellen und bei den Anwendungsfällen.
1: Ja, nee, das stimmt. Da hast du absolut recht. Das ist ganz wichtig. Also wenn jetzt das Budget dort hochgeschraubt wurde in den letzten 3 Monaten, heißt das nicht, dass wir im September irgendein verrücktes neues iPhone sehen. Da sind natürlich die Entwicklungszahlen viel, viel länger, die Entwicklungszeiten. Und aber spannend. Ich finde es trotzdem spannend, weil es wirklich auffallend war. Das haben wir so in dem eigentlich noch nie oder schon ganz lange nicht mehr gesehen. Gut, was wir leider auch schon lange nicht mehr gesehen haben, waren wirklich so, ich sag's jetzt mal ein bisschen böse, Malte kann es dann wieder einfangen, so drastische Produktverschlechterungen, wie das im Moment zum Beispiel beim Mac Mini passiert.
0: Ja, Verschlechterung beziehungsweise ja deutliche Reduzierung einfach im Angebot. Also
1: genau,
0: ich kann mich gar nicht erinnern, wann Apple so im laufenden Prozess, ohne dass Nachfolgemodelle gekommen sind, einfach mal irgendwelche Modelle so wegstreicht in so einem Umfang.
1: Ja, vor allem die günstigen Modelle, die eben natürlich super attraktiv sind für Neueinsteiger, für Quereinsteiger und so weiter. Wir sprechen vom Mac Mini. Wir sprechen vom Mac Mini in seiner Basisausführung. Der war ja wirklich, also ich meine, das war ein No-Brainer. Wenn du ein Mac wolltest und du wolltest wirklich gar nicht viel Geld ausgeben, klar, du hast jetzt noch das MacBook Neo, das übrigens auch sehr schwierig zu bekommen ist teilweise, zumindest bei Apple direkt. Aber ja, diese Basisversion vom Mac Mini, die gibt es jetzt nicht mehr. Das heißt, wenn ihr jetzt einen Mac Mini bestellen wollt, dann kriegt ihr nur noch, also was heißt nur, aber dann kriegt ihr halt nur den mit einer größeren SSD und der ist aber eben auch eine ganze Ecke teurer.
0: Genau, der ist eine ganze Ecke teurer und damit sehen wir halt so eine Kanalisierung des Angebots, die wahrscheinlich auch dazu dient, einfach zu schauen, dass das Apple mit dem Speicher, den sie zur Verfügung haben, haushaltet. Und was ich interessant finde, ist, dass sie aber auch Prioritäten setzen, so wie wir es ja in der Corona-Lieferkettenkrise auch gesehen haben, wo man ja auch den Eindruck hatte, dass bestimmte Produkte stärker oder gleichbleibend weiterentwickelt wurden, Stichwort iPhone, und das sehen wir hier jetzt ja auch.
1: Mhm.
0: Und eben bei bestimmten Produkten hatte man doch dann gemerkt, naja, da waren schon Hemmnisse, die Apple hatte. Und so sehen wir es ja auch.
1: Ja,
0: also es wird zuerst jetzt am Mac Mini und Mac Studio, das ist ja kein Zufall, dass zum Beispiel von den MacBooks noch gar keine Rede ist oder eben das iPhone überhaupt nicht betroffen ist, sondern hier sehen wir ja ganz klar einen Masterplan, einen Rettungsplan, einen Notfallplan, der sich entfaltet.
1: Ja, absolut. Das ist, und ich glaube, der Vergleich, also den ziehst du nicht als erster, sondern das sagen ja viele auch Analysten, das ist genau der Punkt, also das ist mit Corona vergleichbar, diese Situation hier in Bezug auf RAM-Preise und eben diese Verknappung des Angebotes, natürlich nicht sonst generell. Und das zeigt sich jetzt darin, klar, man fasst ein MacBook Air nicht an, wenn es irgendwie geht. Vom iPhone wollen wir gar nicht reden. Wie gesagt, 51% des Umsatzes kommt vom iPhone. Da wird man natürlich zuerst diverseste andere Produkte runterschrumpfen, gewisse nicht mehr anbieten und so weiter. Das stimmt schon, aber wir sehen jetzt letztendlich diesen Notfallplan. Und die Frage, die sich ja stellt, ist, wie weit geht denn der dann? Also ich glaube schon, dass das jetzt mit Mac Mini Basis raus, auch beim Mac Studio gewisse gibt es gar nicht mehr. Die Lieferfristen sind bei beiden hochgeschossen, unter 4-5 Wochen. Bei Apple kriegst du nichts. Das ist ja wahrscheinlich erst der Anfang.
0: Das könnte erst der Anfang sein. Und auch da gibt es ja verschiedene Theorien, wie wir das jetzt deuten müssen, was wir da gerade sehen. Ist es tatsächlich so, dass jetzt so, sag mal, wie beim Domino-Spiel ein Stein nach dem anderen umfällt. Mhm. Wir werden dann eben jetzt dann sehen, dass binnen eines Jahres ganz andere Produktkategorien betroffen sind. Oder schaut Apple jetzt einfach auch, dass sie vielleicht die Profitabilität da einfach mit den Minderbeständen dann steigern? Also sprich, dass sie dann eben die teureren Mac Studios und Mac Minis jetzt verkaufen, weil die für sie einfach das, was sie an Modellen in der Quantität nicht mehr loswerden können, das machen sie jetzt bei den einzelnen Modellen, wo sie mehr Marge haben. Einfach, dass sie das rausholen. Was ja zwar ärgerlich ist für all jene, die einen Einstiegs-Mac Mini haben möchten, aber ein beruhigendes Zeichen für das Gesamt-Line-Up wären, weil es am Ende erstmal ein betriebswirtschaftlicher Aspekt ist und gar nicht mal jetzt ein purer Notaspekt, dass sie sagen, wir müssen jetzt, wir haben irgendwie gar keinen Speicher mehr, wir wissen nicht, wie es weitergehen soll.
1: Ja, das stimmt. Da hast du natürlich recht. Das ist, also das sind natürlich jetzt, ich sag mal, das sind jetzt strategische Moves, die da passieren und noch nicht extrem erzwungene Moves, weißt du? Ich meine, irgendwann hast du dann wahrscheinlich, wenn es ganz dumm geht, wirklich die Situation, dass du härtere Einschnitte machen musst oder irgendwann muss das iPhone teurer werden oder so Zeug. Aber da sind wir ja noch lange nicht. Im Moment ist das mehr so eine strategische Geschichte. Ich meine, der Mac Mini hat ja noch den M4 und der M4, der wird halt eben auch zum Beispiel noch in anderen Dingen gebraucht. Also von dem her gesehen, da sieht man so ein bisschen, kann man sagen, ja komm, die Mac Mini, lieber ein paar MacBook Airs noch verkaufen oder sonst noch was. Aber die Frage ist halt dann, wo ist dann Schluss?
0: Ja, ich glaube, was aber auch reinspielt, ist der KI-Faktor, dass einfach der Mac Mini und Mac Studio sehr, sehr beliebt sind, um lokale KI- und Agententools auszuführen. Das hat ja echt einen Verkaufshype gegeben. Und dass Apple dieser Vorteil, der ihnen ja lange Zeit recht war, jetzt aber auch ein wenig über den Kopf wächst einfach.
1: Ja,
0: weil das ihr Speichermanagement, also ihr Bestandsmanagement jetzt dann doch auf die Probe stellt.
1: Und zusätzlich extrem unter Druck setzt.
0: Ja, und dass es eben auch kein Zufall ist, dass sie ausgerechnet jetzt beim Mac ansetzen oder bei diesen Desktop-Macs, weil das sind ja die Macs, die am ehesten oder überhaupt für die lokale KI eingesetzt werden.
1: Genau.
0: Bei den MacBooks wirst du sicherlich auch den einen oder anderen haben, der dann mit lokalen KIs arbeitet.
1: Viel weniger. Ja.
0: Aber mit den ganzen iPadOS und iOS-Geräten, ich glaube, da spielt lokale KI jenseits von den Foundation Models, die Apple selber macht, keine nennenswerte Rolle. Das
1: und deshalb ich auch.
0: Und deshalb, da haben sie weniger wahrscheinlich mit einem Nachfrageboom aufgrund von eben KI-Anwendungen zu tun.
1: Das muss ja Apples Chefbuchhalter, der beißt ja in den Tisch vor Wut. Jetzt gerade, wo quasi dieser KI-Hype auch zu diesem lokalen KI-Hype wird, wo Apple extrem gut aufgestellt ist mit ihren Produkten, wahnsinnig kompetitiv, auch preislich. Also die könnten ja wahrscheinlich noch viel mehr Mac Minis und vor allem Mac Studios verkaufen. Und jetzt schlägt gleichzeitig noch diese Verknappung auf RAM-Seite dazu, dass sie es eben gar nicht können. Also die würden wahrscheinlich gerade wegen diesem Hype mit diesen zwei Produktreihen noch viel mehr Kohle machen können. Also das ärgert den sicher sehr. Ich habe kein Mitleid,
0: sie
1: verdienen ja immer noch genug Geld.
0: Ja, klar, ich meine, Apple möchte natürlich am liebsten alle Nachfragen bedienen und das maximale Geld verdienen. Aber ich denke mal auch, dass es hier auch eine Abwägung ist, wen können wir leichter verärgern.
1: Das stimmt.
0: Also wer schluckt es? Der professionelle Käufer, der lokale KI-Modelle abfahren möchte, hat ja keine große Alternative. Einerseits, weil Apple etwas kann, was andere nicht können. Und zweitens, weil die anderen ja auch nicht liefern können. Der Consumer ist ja eher schon nicht verständnisvoll für solche globalen Effekte. Also der sagt einfach, ja, ich wollte jetzt ein MacBook haben, es gibt keins. Blödes Apple. Und deshalb glaube ich, ist das auch so eine Priorität, die sie da jetzt gesetzt haben.
1: Ja,
0: natürlich nur ärgerlich für all jene, die jetzt so an dem Punkt sind, dass sie mal drüber nachgedacht haben, sich ein Mac Mini oder Studio zu kaufen und sich jetzt fragen, was soll ich denn jetzt machen? Kann ich jetzt noch bestellen? Soll ich lieber warten? Also das ist ja so die Frage. Denk doch mal zurück, wie diese Entwicklung sich so vollzogen hat. Am Anfang haben wir ja noch gedacht, als im Frühjahr so die ersten Engpässe waren und die langen Lieferzeiten, das ist alles nur so wegen der WWDC, weil dort neue Macs mit der M5-Generation vorgestellt werden. Da hatten wir das Speicherthema so noch gar nicht auf der Pfanne.
1: Nö. Ja, stimmt. Wir haben damals gedacht, ja, du hast recht. Ich meine, wir haben gedacht, man ging ja davon aus, also spätestens an der WWDC und vielleicht auch früher, aber nicht gar nicht. Ich meine, inzwischen ist ja mehr oder weniger klar, der Mac Studio mit M5 Pro Max Ultra, der kommt vielleicht im Herbst, vielleicht, also der kommt auf jeden Fall Monate später als geplant. Ja.
0: Ja, Ja, genau. Wir werden erstmal auf den Trocknen sitzen, was das neue Modell ist.
1: Ich reiche meine Mac-Studio, Mann. Ich bin sehr ja, happy, habe ich ihn.
0: jetzt mal ungeachtet der Frage, jetzt man möchte aus Lust sich einen neuen Mac kaufen. Aber eine Frage, die mich natürlich jetzt immer mehr umtreibt, ist, es darf auch nichts kaputt gehen, ne? Es ist irgendwie so.
1: Ups, du hast recht. So habe ich es doch gar nicht betrachtet. Hey, jetzt nimmst du mir die ganze Freude.
0: ich bin in zunehmender Sorge.
1: Vielleicht sollte ich ihn doch am Abend jemanden runterfahren. Der läuft da. Also, ich meine, ich mache natürlich Standby-Modus. Aber wir wissen ja auch, im Standby-Modus macht er ja noch was. Ja, stimmt. Nee, kaputt gehen sollte er nicht. Guter Punkt. Dazu ich habe noch Garantie drauf. Also das müssten sie ja schon bedienen können.
0: Sonst müssen wir bald alle so wie Zaya auf dem iPad podcasten.
1: Ach Gott, dann höre ich lieber auf zu podcasten. Abgesehen davon macht er das der Zaya ja auch nicht. Er tut nur immer so. Er macht irgendwelche hochtrabenden Videos, dass er den Mac nicht braucht und schneidet sie dann auf seinem Mac. Werde ich ihm um die Ohren hauen am Freitag im Apfelfunk am Hörer. Aber er hat mir erzählt, er wollte eigentlich ein Mac Studio, wenn dann der M5 irgendwas rauskommt, weil er gesagt hat, ja, vielleicht so Rendering Time, müssen wir dann im Apfelfunk am Hörer drüber sprechen. Aber auf jeden Fall, der kommt ja jetzt zuerst mal nicht. Ich habe ihm dann gesagt, ein Monitor könntest du kaufen, ein Display, XDR oder was auch immer, aber die Mac Studios sind jetzt eher schwierig.
0: Wobei sowas ja natürlich auch manchmal, also dass etwas planbar nicht kommt, kann ja auch wiederum Entscheidungen einfacher machen. Weil das ganz oft ist es ja so, dass wir die Diskussion eher so führen, dass viele sagen, naja, lohnt sich eigentlich jetzt nicht noch einen Vierer zu kaufen, weil der M5 vor der Tür steht. So planbar wie jetzt war es ja lange nicht mehr, dass da man sagen konnte, kommt wirklich auf der WWDC nichts, was mich ärgern lassen könnte.
1: Dumm ist nur, weil wenn du jetzt einen brauchst, und du hast vielleicht gedacht, ja, so die 3-4 Wochen warte ich noch, dann hole ich mir den neuen. Und jetzt in diesen 3-4 Wochen hast du das Problem, selbst wenn du jetzt sagst, okay, ich brauche halt einen, ich kaufe mir den es jetzt gibt, aber der ist ja auch nicht lieferbar. Du kannst ja jetzt eigentlich den Mac Studio, also je nach Konfiguration, kannst du dir ja auch den nicht neuen, den es ja noch gar nicht gibt, aber auch den M3 oder M4 kriegst du ja teilweise je nach Konfiguration gar nicht. Also ja, wie du gesagt hast, du kannst im Moment unter Umständen gar kein Mac Studio kaufen.
0: Es ist wirklich traurig.
1: Ja, eben. Ich nicht, ich habe ja meinen. Ist alles gut. Passt. Ganz egoistisch, der Schweizer wieder. Aber ich bin schon froh, habe ich mir letztes Jahr diesen M3 Ultra hier gekauft. Der ist einfach geil. Sowieso Mac Studio, bester Computer ever. Ich liebe ihn. Aber gut, schauen wir mal. Ebenfalls um ziemlich viel Geld geht es bei unserer nächsten News, beziehungsweise bei unserem nächsten Thema. Es geht um die neue Iris, beziehungsweise eben um die noch nicht neue Iris und darum, was Apple immer alles versprochen hat, haben wir in gefühlt den letzten 135 Podcast-Folgen auch schon besprochen, was da damals alles vorgestellt wurde, 2024 mit der neuen Apple Intelligence und dann ja eben nicht kam. Wie das so ist in den USA, führt ja das dann mittelfristig eigentlich immer zu Klagen, wenn da so zu viel versprochen wird. So auch jetzt. Und Apple will sich die Beseitigung dieser Klage ziemlich viel Geld kosten lassen, oder?
0: Ja, also aus unserer Perspektive ist es viel Geld. Für Apple sind es wahrscheinlich Peanuts. Wir reden von 250 Millionen US-Dollar, die sie angeboten haben. Das sind umgerechnet rund 214 Millionen Euro. Da haben sie jetzt eine Vergleichsvereinbarung bei dem zuständigen Gericht in Kalifornien dann vorgelegt. Und damit wollen sie dann halt diese Klagen dann halt dann aus der Welt schaffen und gingen dann ja auch frank und frei sozusagen in die WWDC rein. Ich glaube, dass das natürlich auch jetzt was mit dem Timing zu tun hat. Sie wollen diese Altlasten auch jetzt nicht mehr gerne mit sich herumtragen, sondern der Albtraum wäre ja, dass irgendein Prozess parallel jetzt zu der Beta-Phase von 27 läuft, wo das KI-Thema endlich mal wieder positiv besetzt sein soll.
1: Das ist ein guter Punkt. Wahrscheinlich ist das ja sehr gut. Das Timing spielt da eine sehr große Rolle, da hast du recht. Aber es ist ja so, das ist ihr Vorschlag, soweit ich das verstanden habe, oder? Also das haben sie jetzt beim Gericht mal eingereicht, im Sinne von, hey, so könnten wir es doch machen. Aber das Gericht muss dem ja zustimmen, oder?
0: Das muss dem zustimmen, ja. Das ist jetzt die Frage, da bin ich jetzt zu wenig juristisch in den USA bewandert, inwieweit das jetzt Formsache ist, also inwieweit das nur daran scheitern kann, dass das Gericht irgendeinen Haken daran findet oder ob es da auch, ja, sag ich mal, eine Deutung gibt, dass gesagt wird, nee, das ist ja viel zu wenig und wir wollen das jetzt doch ausprozessieren.
1: Was das denn bedeutet.
0: Ja, genau. Genau, genau. Ob das jetzt ein Sportpreis ist.
1: Guck mal, man kann davon ausgehen, dass Apple natürlich das ja schon wahrscheinlich begründet, oder? Die werden ja nicht einfach gesagt haben, hey, hier eine Zahl, 250 Millionen, der Anwalt schreibt was auf, schiebt rüber. Die werden das ja wahrscheinlich schon irgendwie begründet haben.
0: Ja, ja klar, sie rechnen es halt runter auf die verkauften Geräte, die in den USA ansässige Kunden halt dann gekauft haben, in dem Bewusstsein, okay, dass sie jetzt tolle KI-Funktionen bekommen. Ja. Also da kommt man rechnerisch jetzt irgendwo raus bei 25 bis 100, unter 100 US-Dollar, die für den Einzelnen rausspringen. Und das ist ja gemessen an dem Preis, den man für ein iPhone 16 oder ein iPhone 15 Pro gezahlt hat, ja schon okay, ein ja, ganz, ganz angenehmer Nachlass, ja, den man absolut ja gerne nimmt.
1: Leider, und du hast das kleine Wörtchen einfach so erwähnt, aber wir streichen es hervor, natürlich nur in den USA. Also selbst wenn das kommt, wenn jetzt die Richterin findet, oder der Richter, glaube ich, ja, ist okay, dann wir haben nichts davon.
0: Ja, das ist so, das ist so. Da ist tatsächlich dann dieses spezifische Sammelklagen- und Verbraucherschutzrecht der USA halt dann der ausschlaggebende Faktor. Und hier sehen wir solche Sachen ja sowieso selten und in dem Fall jetzt bislang gar nicht. Ja. Das heißt jetzt, Nutzer, die in Deutschland, Österreich, in der Schweiz und allen anderen Weltteilen, denen ja auch die Apple Intelligence mit diesen tollen Funktionen versprochen wurde, die können nur darauf hoffen, dass die Geräte, die sie haben, dann halt jetzt durch iOS 27 und folgende in die Lage versetzt
1: ja,
0: werden.
1: Ja, genau. Ich meine, letztendlich muss man natürlich auch sagen, dass sich das Problem in Anführungszeichen ja unter Umständen in einem halben Jahr sowieso erledigt hat. Weil dann hast du vielleicht das, was versprochen wurde und kannst es quasi nachrüsten per Update.
0: Ja, klar. Es ist ja, ich meine, Apple hat sich ja aus diesem Thema KI-Siri ja auch nicht vollständig zurückgezogen, so wie bei der AirPower, die sie damals abgesagt haben. Sondern am Ende reden wir ja hier einfach darüber, dass man anteilig Nutzungszeit der Geräte, die man gekauft hat, jetzt eben nicht dafür verwenden kann, was Apple einst versprochen hat. Und genau, es ist natürlich ja vor allem auch so ein Warnschuss gegenüber Big Techs, jetzt wie Apple oder generell Unternehmen, vorsichtig zu sein mit dem, was sie da bewerben. Das, ja, das ist ja eigentlich, genau, so, das ist ja die Lektion, die so ein Unternehmen wie Apple mitnehmen soll, dass es keine gute Vorgehensweise ist, Sachen, die noch nicht mal als Prototyp augenscheinlich existieren oder vorzeigbar sind, jetzt schon als fertiges Produkt dann in die Werbung zu geben. Und das war ja auch der Hauptkritikpunkt an dieser ganzen KI-Siri-Geschichte, dass es einfach viel zu früh war, dass Apple einfach noch gar nicht an dem Punkt angelangt war, wo sie sicher sein konnten, dass das jetzt auslieferbar ist, zeitnah.
1: Genau, ja, genau, genau. Das ist letztendlich genau der Kern des Ganzen. Gut. Lass uns zu unserem nächsten Thema kommen. Und das Thema handelt eigentlich so von einer möglichen Lösung von dem Problem, von dem wir jetzt quasi gerade gesprochen haben. Also von dem Problem, dass die Iris eben noch dumm ist, wie sie das schon immer war. Mit iOS 27 soll sich ja das ändern. Da hören wir ja viel davon, da rechnen wir alle stark damit. Wir wissen, Gemini kommt an Bord und so weiter. Aber jetzt geht das noch weiter. Und zwar unter Umständen kommt nicht nur Gemini an Bord.
0: Ja, genau. Wir werden auch vielleicht ChatGPT und andere dort sehen, dass Apple dann nämlich diese bislang exklusive Partnerschaft, die sie ja mit OpenAI hatten, dann jetzt aufschließt. Das weitere kommt. Das war ja so ein Schritt, den haben wir ja eigentlich von vornherein erwartet. Und das ist ja eher verwunderlich, dass wir auch noch gar nicht jetzt diese Öffnung gesehen haben. Es war ja damals schon avisiert worden, dass das eben jetzt nicht ewig nur exklusiv ChatGPT sein soll, was dann Apple Intelligence dann aus der Patsche hilft. Jetzt soll es aber so sein, dass das größer kommt. Und ich glaube, das spielt halt auch sehr stark rein, dass Apple ja in einem anderen Feld sehr, sehr positive Erfahrungen damit gemacht hat, aus dieser Wir-machen-selber-Rolle rauszugehen. Und da meine ich jetzt nämlich Xcode und diese Möglichkeit, dass du dort eben dann agentische KI einsetzen kannst, um Vibe-Coding zu machen. Denn das war ja auch eine Abkehr. Ich meine, das war ja diese Parallele, die viele gar nicht gesehen haben, weil es jetzt sehr aus dem Developer-Milieu kam, dass sie ja damals ja auch diesen Swift Assistant da vorgestellt haben, der ja auch mit einem eigenen KI-Modell den Entwicklern dabei helfen sollte, in Xcode zu programmieren. Und genauso wie die KI-Siri hat sich das niemals materialisiert. Und anders als jetzt die KI-Siri, die irgendwie kommen wird, ist da ja auch nichts von Apple mehr selber gekommen. Und dann hat Apple ja auch da letztes Jahr ja schon diesen großen Turnaround gemacht, dass sie dann gesagt haben, nee, jetzt machen wir nicht, der Swift Assistant kommt jetzt nicht. Wir machen stattdessen jetzt eben, öffnen wir für dann KI Modelle wie jetzt von OpenAI und von Anthropic und dass man eben da Claude Code und Codex nutzen kann. Und das ist ja eine richtige Erfolgsgeschichte geworden.
1: Stimmt. Hatte ich auch gar nicht auf dem Zettel. Genau. Sie haben das schon mal durchgespielt sozusagen.
0: Das ist natürlich die Frage, ne? Ist das auf den Consumer-Bereich so eins zu eins übertragbar?
1: Klar.
0: Die Frage kann man natürlich stellen. Aber ich glaube schon, dass es einfach auch angezeigt hat, dass dieses so, ja, sich selber da an der Stelle zurückzunehmen. Ich glaube, das war auch so die Befindlichkeit im Jahr 2024, dass einfach gesagt wurde, nur ein eigenes KI-Modell ist ein wahres KI-Modell. Und dass wir so ein bisschen davon weggekommen sind. Wir sehen ja jetzt so im Jahr 2026 einerseits ja auch Partnerschaften zwischen den Mitbewerbern teilweise, die sich dann auch bei bestimmten Projekten zusammentun. Selbst in Anthropic und OpenAI oder Google, die arbeiten plötzlich zusammen.
1: Sagen, genau.
0: Ganz aktuell sehe ich hier zum Beispiel die Meldung, dass Anthropic jetzt die Serverkapazitäten bei xAI dann da angemietet hat.
1: Ja, genau.
0: Das
1: crazy.
0: Teufel und Weihwasser.
1: Man kann das so sehen, wie verzweifelt müssen die alle sein, wenn sie solche Deals eingehen.
0: Ja, aber und Apple hat ja auch, ich meine, ChatGPT in die Apple Intelligence reinzumachen, so als zweite Instanz, war ja im ersten Moment ein totaler Notfall-Move, den sie gemacht haben.
1: Völlig.
0: Denk nur mal an Image Playground. Plötzlich konntest du doch vernünftige Bilder machen.
1: Ja, genau.
0: Und es hat sich aber ja doch dann aus so ein Eingeständnis, wir kriegen es nicht hin, entwickelt zu einer Sache, dass man sagen kann, ach, da kann man eigentlich ganz gut mit leben, wenn es vernünftig verwendbar ist.
1: Das funktioniert, ganz genau. Wobei ich eben schon sagen muss, und das ist tatsächlich jetzt mein großes Fragezeichen bei dieser Story, ich frage mich dann halt, wie das funktioniert, weißt du? Ja. Also ich meine, wir alle erwarten ja eine Iris, nicht nur eine Iris, die uns versteht, die irgendwie clever agiert, wie das halt diese anderen KI-Tools können. Wir erwarten ja gleichzeitig aber auch eine Iris, die sich quasi tief ins System reinfuchst, damit wir eben diverse Dinge über Sprache, über so eine KI machen lassen können. Und bei dem Teil frage ich mich natürlich, ja, kann man das so bauen, dass das quasi, egal ob jetzt das Brain Gemini ist oder eben Anthropic oder ChatGPT, dass ich eigentlich mit der gleichen Art, ich quassel damit, ich habe ja die gleiche Stimme dann, das ist ja quasi, blöd gesagt, das Frontend, das Bedienungsteil ist dann die Iris, die Intelligenz hinten dran ist aber ein anderes System, ob sowas funktionieren kann, weißt du?
0: Ja, und ergänzend dazu, inwieweit ist das vereinbar mit Apples Ansinnen, den Datenschutz besonders herauszustellen? Das ist ja schon eine Frage, die bei ChatGPT diskutiert wurde, wo Apple, sag mal, mit so einer Mixtur arbeitet. Einerseits, dass sie so irgendwo als Zwischenhändler der Daten unterwegs sind und OpenAI nicht alles an die Hand geben, aber auf der anderen Seite auch, dass sie ja schon auch die Grenze zu dem externen Partner sichtbar machen und damit ja auch dann dir zu verstehen geben, ja, so ein bisschen musst du schon irgendwie dann in Kauf nehmen, dass dann irgendwie da auch die KI aus dir lernen könnte. Mhm. Wir können es als Apple nicht 100% gewährleisten. Und die Frage stellt sich ja mit Gemini jetzt umso mehr. Auch da ist ja schon wild diskutiert worden. Wie ist das mit den Servern? Wird da überhaupt die Private Cloud Compute zum Einsatz kommen oder wird das auf Google-Servern laufen und inwieweit wird da gelockt und inwieweit hat Apple darauf Einfluss? Und da stellt sich natürlich umso mehr jetzt noch, wenn sie da Schnittstellen schaffen. Also ich könnte mir vorstellen, dass wir da ziemlich harte Barrieren auch sehen werden. Dass dann einfach so irgendwelche Pop-ups kommen und die dann halt so sagen, wie diese externen Verlinkungen, die sie ja dann nach dem Gerichtsurteil da in den USA einräumen mussten bei Apps. Ich habe das, bin da letztens noch drauf gestoßen, als ich in der Kindle-App von Amazon dort, da gab es eine Verlinkung zum Store.
1: Ja.
0: Und da kam dann dieser gefährliche Pop-up nach dem Motto, du verlässt jetzt das heilige Apple-Land.
1: Ja, nicht genau.
0: Pass auf, böse. Da draußen ist es gefährlich, sehr
1: mit dir
0: gefährlich.
1: Irgendwas angedreht.
0: Und ja, sowas könnten wir halt dann bei der KI dann halt auch sehen teilweise, dass Apple sich da halt absichert.
1: Ja, das stimmt. Wahrscheinlich, ja genau, müssten sie sowas tun. Und dann gibt es ja dann, also schätzungsweise ja gibt es dann schon die, wie soll ich jetzt sagen, die Haus- und Hof-KI, die auf Gemini basiert. Ob Apple das dann wirklich so offenlegt und nennt oder nicht, werden wir ja dann sehen. Und dann gibt es halt noch die Möglichkeit, die quasi zu wechseln. Aber ich denke schon, dass sie ein System dann mehr integrieren. Und es, also ich könnte es mir einfach so vorstellen. Ich glaube nicht, dass wir da so quasi wie bei der Suchmaschine im Safari beim erstmaligen Einrichten diesen Dialog kriegen und dann kannst du sagen, oh, ich hatte jetzt heute Lust auf ein Tropic und dann hast du das und kannst eigentlich das Gleiche machen wie vorher. Also so wird es ja kaum laufen.
0: Nein, das denke ich auch. Und ich glaube, wir werden auf der WWDC vielleicht schon eine Weichenstellung sehen, dass wir auch erfahren, was passiert eigentlich mit Apples eigenen Ansätzen? Was passiert mit den Foundation Models, die lokal auf dem iPhone liegen? Werden die auch mit Gemini angereichert oder Gemma, dem Modell von Google, oder laufen die parallel und werden von Apple separat weiterentwickelt, aber fallen die dann nicht ab gegenüber den anderen KI-Modellen, die sie anbieten? Ja, und am Ende bin ich immer wieder bei der Private Cloud Compute. Auch dieser Ansatz. Ich meine, der baute elementar ja darauf auf, der setzte voraus, dass das eigentlich so ein ganz geschlossener Kosmos ist, dieses Apple-KI-System.
1: Absolut.
0: Und jetzt sehen wir natürlich schon in zunehmendem Maße eine Öffnung zu allen Seiten. Und wie bringt man das?
1: Genau.
0: Wie bringt man das überein? Was bringt es, dass Apple super sichere Server am Start hat, wenn aber doch dann an allen Ecken und Kanten irgendwie doch noch was rausfließen kann? Also da bin ich wirklich gespannt, wie sie diese Fragen beantworten oder welche Richtung sie da einfach gehen, ob sie vielleicht auch Abstand nehmen von irgendwelchen Dingen, die sie 2024 da vorgestellt haben.
1: Das wäre halt krass, vor allem wenn sie an diesem Grundmodell von dieser Private Cloud Compute, wenn sie das lockern würden. Ich meine, das war ja neben all den schönen Features, war ja das eigentlich die hauptvertrauensbildende Maßnahme, um so ein bisschen quasi zu sagen, hey, wir wissen, KI, ihr habt alle Vorbehalte und ja, wir wissen, die klaut eure Daten, aber hey, wir machen es eben anders. Also ich hoffe nicht, dass sie das tun, aber das wäre natürlich ein regelrechter Paradigmenwechsel, weißt du?
0: Ja,
1: halt
0: ja klar.
1: Sagen zu müssen, hey, wir kriegen es A nicht hin und B, es lässt sich sowieso nicht machen auf die Art, wie wir wollten.
0: So werden sie es natürlich nie erzählen.
1: Nein, logisch nicht, klar.
0: Das wird natürlich auch nicht der Weg sein. Sie müssen dann eine Brücke bauen. Sie müssen dieses Versprechen, was sie abgegeben haben, in den Grundfesten in irgendeiner Art und Weise neu definieren. Ich glaube, Apple kommt aus der Nummer, wir wollen die Privacy-KI machen, gar nicht mehr raus. Und wollen sie auch nicht.
1: Nee, das glaube ich nicht.
0: Das ist eine der obersten Prioritäten. Ja. Auch in Partnerschaftsmodellen, aber vielleicht erleben wir einfach ein pragmatischeres Apple. Und man muss ja auch sagen, wie stark ist der Rückhalt für die Private Cloud Compute wirklich? Weil am Ende, hätte sie toll funktioniert, würden die Anwender natürlich sagen, die wollen wir auf gar keinen Fall vermissen. Mhm. Aber die Realität ist ja so, erstens ist sie kaum sichtbar geworden. Wo sind meine Daten überhaupt dort gelandet und wo waren es am Ende doch nur lokale Modelle? Zum Beispiel in Dritt-Apps ist es ja nur lokale Verarbeitung. Da spielt Private Cloud Compute gar keine Rolle. Also es sind höchstens die Apple-Anwendungen selber und ich meine, wir müssen über den Zustand der Apple Intelligence nicht viele Worte verlieren. Also es gibt, glaube ich, momentan wenige Besitzstandsware auch, was das angeht.
1: Ja,
0: einfach
1: hast recht.
0: Es ist in
1: mehr
0: der Theorie,
1: so eine theoretische Sache.
0: Ja, genau. In der Theorie ist es ein traumhaftes Prinzip.
1: Genau.
0: Aber in der Praxis nutzen die Leute doch anderes und sind anderes gewöhnt und sind vielleicht auch zu mehr Zugeständnissen bereit, als wir das vielleicht gedacht
1: haben. Es hat halt auch noch niemand bewiesen, dass das funktioniert. Es ist eine schöne Theorie, es ist eine tolle Idee, die sehr gut zu Apple passen würde, völlig klar. Aber den Beweis, dass das wirklich funktioniert und vor allem auf Augenhöhe funktioniert mit dem, was wir uns inzwischen halt gewöhnt sind, den hat natürlich weder Apple noch ein anderer erbracht bisher.
0: Ja, und gerade Apple hat uns ja damals ja auch versprochen, die Quadratur des Kreises hinzubekommen.
1: Genau.
0: Dass man auf der einen Seite super datenschutzsicher sowas betreiben kann und gleichzeitig eine KI der nächsten Generation entwickelt, die agentisch um alles weiß, was auf deinem Gerät stattfindet. Und da haben sich damals schon die Gelehrten gefragt, ja, wie sind solche Widersprüche zusammenzubringen?
1: Genau.
0: Und die Antwort ist, 2 Jahre später müssen wir sagen, Bislang nicht. Wir sehen kein funktionierendes System, was beides gewährleistet. Klar, da stehen irgendwelche Server bei Apple, die irgendwelche Image-Playground-Anfragen bearbeiten. Es gibt immer noch da die Ankündigung, es wird eine KI-Siri geben. Aber ob das in dem Rahmen stattfindet, der 2024 skizziert wurde, man kann da große Zweifel haben. Und ich glaube, diejenigen, die sich für KI interessieren, sind auch glaube ich, tendenziell eher zu Zugeständnissen bereit. Also Apple wollte ja die KI-Zweifler abholen damals auch, der Rest of Us. Und ich weiß gar nicht mehr, ob das die oberste Priorität ist. Die oberste Priorität scheint mir zu sein, erstmal die zufriedenzustellen, die KI aktiv nutzen wollen und dort auch ein anderes Verständnis haben. Und gar nicht die Zweifler jetzt mehr zu bekehren.
1: Nee. Weil ich meine, auch die Börse gewinnst du natürlich nicht mit den Zweiflern. Sondern die Börse gewinnst du eben, indem du die Nutzer, die jetzt schon Nutzer, die verwöhnten Nutzer adressierst und denen mal was bieten kannst. Das findet auch die Börse cool. Und die anderen, ich meine, man kann ja auch böse sagen, die anderen, die nutzen es sowieso nicht, die kaufen die iPhones ja auch. Sehen wir jetzt gerade zum Beispiel in China oder anderswo, wo es quasi ohne KI sogar gekauft wird. Und da hält das die Leute nicht davon ab. Weil du ja auch weiterhin natürlich alle Möglichkeiten hast, die du jetzt ja auch schon hast. Du kannst ja irgendwas installieren und es läuft auch. Also stimmt schon, man muss das natürlich immer auch ein bisschen relativieren. Ist ja nicht so, dass das iPhone KI-frei ist. Mein iPhone ist voll von KI, halt nicht von der Apple KI.
0: Ja, richtig, genau. Und noch ein letzter Gedanke noch zu dem Thema von meiner Seite. Das sollten wir auch nicht unterschlagen, dass natürlich die Regulierung bei dieser Öffnung für weitere KI-Modelle vielleicht auch eine Rolle spielt. Weil wir haben ja auch schon die Frage diskutiert, wir beide, dass Apple früher oder später, wenn ihre KI halt an Gewicht gewinnt, in den Fokus der EU zum Beispiel geraten. Und nicht nur der EU mittlerweile. Wir sehen ja an vielen Märkten, Brasilien, Japan, sonst wo, sehen wir ja eben, dass dann Regulierer auf den Plan treten und dann sagen, ab einer gewissen Marktdurchdringung müsst ihr euch öffnen. Und wenn sie jetzt frühzeitig diesen Schritt gehen und andere mit ins Boot nehmen, machen sie sich ja frei davon, dass die Regulierer dort den Hebel ansetzen.
1: Ja, und man sieht ja jetzt gerade bei Google, da war ja jetzt auch die EU. Ich finde, das kann man ja auch mal erwähnen. Wir motzen ja immer über die EU auch ein bisschen und fragen uns, ob die anderen eigentlich auch kennen oder nur Apple. Und da gibt es ja jetzt gerade diese Aufforderung von der EU eben genau bei Google, dass man sagt, hey, aber ihr mit eurer tiefen Integration von Android, also von Gemini bei Android, das müsste doch auch mit anderen möglich sein. Also die haben jetzt genau so eine Anfrage auf dem Tisch. Das stimmt natürlich.
0: Ja, wobei wir gleichzeitig aktuell das Thema sehen, dass die EU-Kommissionspräsidentin interveniert hat, dass Google eine Strafe aufgebrummt bekommt,
1: wegen
0: Verstößen gegen die Regulierung.
1: Wie
0: und
1: so oft gibt es natürlich auch da wieder irgendwie 10 verschiedene, die in eine andere Richtung ziehen, genau. Ja, ja.
0: Das wundert mich, dass Apple das noch gar nicht instrumentalisiert hat. Kyle, an dir, der für die Regulierung zuständige Justiziar bei Apple, der war ja gerade auch dieser Tage, ich glaube im Handelsblatt war das wieder, in einem Interview dort zu Wort gekommen und hat viele alte Argumente bemüht, auch gegen alternative App-Stores, und wo ich dann so gedacht habe, naja, vielleicht müssen sie sein Playbook auch mal neu schreiben. Manche Gefahren haben sich ja dann doch nicht als so groß erwiesen.
1: Als nicht so gefährlich erwiesen, genau.
0: Zumindest kann man sagen, er warnte halt davor, dass die alternativen App-Stores zum Hort der Pornografie werden könnten. Und wäre das tatsächlich für den Pornomarkt so ein Riesending gewesen, dann hätten wir es längst gesehen. Aber natürlich, wir sehen dann nach wie vor kein Leben in der Bude. Also ich glaube,
1: die alternativen App-Stores wahrscheinlich auch ein Erfolg geworden.
0: Ja, das ist ein Schreckgespenst, was sich nicht bewahrheitet hat. Was vielleicht aber auch daran liegt, dass Apple da auch große Vorkehrungen getroffen hat, muss man sagen.
1: Ja. Also die haben die Wände gut hochgezogen.
0: Sie sind ja nach wie vor eine entscheidende Instanz und haben da auch vorgebeugt. Ja. Am Ende, ich meine, das habe ich ja immer schon gesagt, Apple stellt sein Licht unter den Scheffel, weil sie dann einfach so tun, als wenn sie gar keine Schutzmechanismen installieren können, und in Wirklichkeit arbeiten sie da doch weiterhin sehr gut, auch in dieser neuen Rolle. Aber
1: klar, das wollen sie ja vor der EU nicht zugeben. Sonst müsste man ja sagen, hey, guck mal, es funktioniert ja doch. Ups. Genau. Was immer wieder funktioniert, wenn ein neues Apple Watch Armband rauskommt, das merke ich ganz konkret auch immer bei mir, wenn es wieder mal so weit ist. Und jetzt, ich muss sagen, ich habe es noch nicht bestellt, aber es ist wieder eins da, nämlich das neue Pride Armband 2026.
0: Ja, das war ja tatsächlich auch spannend, inwieweit Apple unter den veränderten Vorzeichen in den USA an diesen Traditionen festhält. Weil es ist am Ende ja nicht nur ein modisches Statement, es ist ja auch ein politisches Statement. Das haben wir schon bei dem Black Unity Armband so bemerkt, dass das eben ein Thema ist. Aber ich glaube, da war die Kontroverse geringer.
1: Ja.
0: Jetzt gerade bei dem Pride-Armband ist sie natürlich immens, weil wir wissen, dass die US-Administration gegen diese Thematik der Gleichstellung an der Stelle ganz anderer Meinung ist, als Apple das zum Beispiel ist.
1: Und auch vorgeht dagegen.
0: Und auch die Symbolik, genau, gegen jedwede Art von Symbolik vorgeht und die nicht möchte. Und da sich schon ja die Frage gestellt hat, traut sich das Apple noch? Ne? Also wollen sie damit in die Öffentlichkeit gehen und kriegen dann möglicherweise Schelte? Die positive Antwort ist ja, sie stehen dazu. Sie machen es weiter. Sie haben auch wie jedes Jahr eine Pride Edition rausgebracht.
1: Genau. Und dazu natürlich auch die passenden Wallpapers. Die kommen dann mit iOS oder WatchOS oder was auch immer, OS 26.5, das ja jetzt im Release-Kandidat veröffentlicht wurde, kommt wahrscheinlich nächste Woche dann final raus. Es gefällt mir. Wie findest du es, das Pride-Armband? Es ist immer schwierig, in einem Podcast über sowas Visuelles zu sprechen, aber ist ganz schick. Es ist ein Sportarmband dieses Jahr wieder und hat

0: nicht so knallig, wie es auch schon war.
1: Nein, genau. Es sieht so ein bisschen aus, als wenn es halt schon ein paar Mal durch die Waschmaschine gelaufen ist.
0: Ja, genau.
1: Ist
0: gut, dass du das sagst. Ich habe das nur gedacht, als ich es gesehen habe, wo es vorgestellt wurde. Ja, genau.
1: Ich als Modebanause spreche das einfach mal knallhart aus.
0: Das sieht aus, wie wenn ich etwas zu warm wasche. Und dann sind die Farben halt nicht mehr ganz so knackig.
1: Witzigerweise, es steht aber im völligen Kontrast zu den Hintergrundbildern.
0: Ja,
1: die
0: das
1: Apple
0: ist
1: vorgestellt,
0: komisch, gell, weil die sind mega knallig.
1: Ja, genau. Und auch sehr durch diese Streifenbildung ja auch sehr klar abgegrenzt. Mhm. Also da, das Armband wiederum, da sind die Übergänge ja zwischen den Farben teilweise fließend. Das fand ich interessant, diesen Kontrast.
0: Ja, finde ich auch spannend. Definitiv. Aber ist cool. Also ich bin wirklich, muss ich sagen, sehr, sehr happy drüber. Jetzt nicht für mich persönlich nur, sondern vor allem, dass Apple das sich eben noch traut. Weil diese Angst hatten wir ja durchaus. Haben wir ein paar Mal schon drüber gesprochen auch. Und cool, dass Apple das einfach durchzieht. Dass sie das machen, wie wenn nichts geschehen wäre in den USA.
1: Ja, ich meine, ich will das gar nicht als Wertung jetzt verstanden wissen, jetzt pro oder contra, sondern einfach, ich finde es einfach gut, dass Apple da jetzt diesem Druck, der da auf sie ausgeübt wird, dann nicht dem nicht unterliegen, sondern einfach sagen, das, wofür wir stehen wollen, stehen wir auch weiterhin. Und das war ja die große Sorge. Und ich meine, da gab es ja auch einige Anlässe, wo wir befürchten mussten, dass da was in Bewegung geraten ist. Ich sage nur goldene Skulptur, die überreicht wurde.
0: Genau.
1: Und das ist jetzt dann doch beruhigend, dass Apple irgendwie anscheinend beides macht.
0: Ja, genau. Dass sie ihn einerseits bei Laune halten und andererseits trotzdem dann ihr Ding in dem Fall noch durchziehen. Klar kann man jetzt natürlich sagen, finde ich einen fairen Punkt, ja gut, so ein Armband ist ja nice und schön, aber wie sieht es denn generell mit den Diversitätsprogrammen aus? Da wurde ja in amerikanischen Firmen extrem viel runtergefahren von diesen Programmen. Ich weiß nicht, wie es jetzt Apple da macht, ob sie da auch eine Veränderung haben oder ob sie das bei sich selber weiterlaufen lassen. Klar, das Pride-Armband ist natürlich so ein Statement nach außen auch, aber die Frage ist natürlich auch, was passiert innen konkret?
1: Ja, das ist eine sehr berechtigte Frage und ich glaube, bei den Unternehmen ist das natürlich aber auch ein überhaupt vorhandener großer Zwiespalt, weil sie auf der einen Seite in der Öffentlichkeitswirkung oder in dem Lobbyismus, den sie bei der Administration betreiben, halt schon irgendwie gefallen wollen, aber auf der anderen Seite sich selber ja auch in ihrer Personalpolitik in erhebliche Probleme dann bringen.
0: Absolut.
1: Weil die LGBTQ-Bewegung, ich habe die Buchstaben jetzt gerade nicht so richtig im Kopf, deshalb man möge es mir verzeihen, dass ich das jetzt nicht richtig gesagt habe, die ist sicherlich auch als weicher Faktor für Mitarbeitergewinnung, ist das ein attraktiver Arbeitgeber, spielt das eine Rolle. Noch stärker ist das aber ja zum Beispiel in diesen Migrationsfragen auch so ein Punkt. Dass eben gerade im Silicon Valley ist ja eine unglaubliche Abhängigkeit zum Beispiel von Zuwanderern gegeben.
0: Massiv.
1: Und wie passt das zusammen mit der Politik der US-Regierung, wo wir ja auch jetzt statistisch dann sogar das erste Mal seit, ich glaube, Urzeiten sehen, dass mehr Menschen abwandern als zuwandern in den USA. Und wir wissen natürlich ganz klar, dass das betrifft ja auch das Silicon Valley enorm.
0: Ja, und
1: einfach.
0: Zwar überproportional, ganz stark, absolut.
1: Und das ist, glaube ich, so ein Zwiespalt, der in den Unternehmen da auch da ist.
0: Du hast übrigens richtig gesagt, LGBTQ. Oh. Ich habe jetzt auf der Apple-Webseite zum Pride-Armband schnell nachgeguckt, weil ich war auch nicht ganz sicher. Also alles richtig gemacht, Malte, wie meistens.
1: Naja.
0: Hey, komm, lass uns zur Umfrage der Woche springen. Einverstanden?
1: Ja, genau. Wir haben euch gefragt, die große Nachfolgerfrage war ja letzte Woche angesagt. Wie findet ihr die Entscheidung, dass John Turners neuer CEO von Apple wird?
0: Genau, da haben 2124 von euch mitgemacht. Großartig, sehr cool. Und einer der Kommentatoren, den nehme ich, bevor ich sage, gleich nach vorne, da muss ich so lachen, der hat geschrieben, wo ist es denn? Es waren gar nicht so viele, aber der hat irgendwas geschrieben, das wird wieder so eine typische Schweizer Antwort rauskommen. Hä, wo war denn das? Warum finde ich es denn jetzt nicht? Das habe ich schon so angeteasert.
1: Ja, das,
0: da,
1: hier,
0: das wird wohl ein typisch schweizerisches Ergebnis sein, genau, hat geschrieben. Und ja, er hat natürlich völlig recht, weil 54,6% haben gesagt, ja, solide Entscheidung, aber abwarten. Also noch so der Zeigefinger und ich will mich nicht so ganz festlegen, der passt schon. Dann haben 24, also fast ein

0: Hitler gesagt, keine Ahnung, weiß ich nicht. Haben auch viele gesagt, hey, ich kenne den Typen ja nicht. Und 20% gesagt, ja, großartige Wahl, Turnus ist der Richtige. Und nur 1% sagt, es ist skeptisch. Das sind vielleicht 24, die sie auch verklickt haben. Nein, natürlich nicht. zwei sagen, es sei ein kompletter Fehler gewesen. Also zwei Stimmen unter 0,1%. Also ja, also von dem her gesagt, ja, ich glaube nachvollziehbar, aber fairerweise muss man sagen, die wenigsten können das ja wirklich beurteilen. Das haben auch einige geschrieben, zu Recht.
1: Ja. Ja, oder die sagen einfach, ich möchte als Kunde gar nicht beurteilen, wer genau. da an der Spitze ist. Ich möchte genau. beurteilen, was für Produkte rauskommen. Ich weiß nicht, ob man das so universell feststellen kann, weil wir sehen in anderen Kontexten, Elon Musk zum Beispiel, dass ja die Geschäftsführerfrage dann schon viele interessiert und nicht nur die Produkte, die am Ende bei herauskommen. Das wird sicherlich unterschiedlich gesehen. Zu Turnus kann man sagen, ich glaube, bei aller Neutralität, man kann aber schon ein klar positiven Vibe feststellen.
0: Denke ich auch. Ja.
1: Dass seine Berufung erstmal wohlwollend gesehen wird, sagen wir es mal so. Und das natürlich muss er sich dann erweisen. Und ja, ich glaube, ich habe irgendwo auch mal gesagt, in diesen Tagen komme ich mir manchmal vor wie so ein royaler Experte, so im Fernsehen, weißt du, die über irgendwie Königshäuser. Was trägt der König heute?
0: Ja, genau. Stimmt. Crazy. Ja, da hast du recht. Jemand hat geschrieben, ich hätte gern Crack gesehen. Das haben ja auch einige, so, wenn man so ein bisschen Social Media guckt oder so, Kommentarspalten, war das schon so auch noch so. Also man hat schon gemerkt, er natürlich als sehr sichtbare Figur, ja sehr lange auch, hat natürlich schon auch seine Fanbase. Aber ja.
1: Ja. Also ich will jetzt nicht Quack Federighi jetzt in die Ecke stellen, dass er gar nicht dafür in Frage gekommen wäre, aber ich bin
0: überzeugt, er kam dafür nicht in Frage. Bei Apple. Also ich glaube, ja, eben Alter, schon nur das Alter ist halt natürlich ein Riesenunterschied.
1: Ja, gut, ja. Ich glaube einfach, dass der Klamauk, der Klamauk kommt gut an bei den Kunden, den er da gemacht hat. Und das war aber auch vor allem etwas, was gut funktioniert hat, weil er auch so stark in den Kontrast gegangen ist gegenüber Cook. Cook war immer so der steife Präsentator, der am Anfang und Ende einer Keynote dann alle willkommen geheißen hat. Und dann hat Craig da seine Clown-Show mit wilden Stunts abgezogen. Wo wir aber auch ja schon an einen Punkt geraten sind, dass wir ja irgendwann gesagt haben, na, jetzt darf auch mal wieder ein bisschen Tempo rausgenommen werden. Das war ein bisschen wild geworden. Aber trägt das als CEO?
0: Ja, also es hilft nicht unbedingt, das stimmt. Da bist du wieder beim König, von vorhin, wo du gesagt hast, royale Berichterstattung. Den will man eigentlich auch nicht sehen im Vorfeld, bevor er König ist, dass er da so clownmäßig irgendwelche Sachen abzieht.
1: Ja.
0: Passt nicht.
1: Und am Ende, glaube ich, hat er sehr stark drauf eingezahlt, einfach auch die Leistungsbilanz der letzten Jahre.
0: Das wollte ich sagen. Das ist sicher der Hauptfaktor.
1: Also, dass man bei Apple sicherlich mindestens Bauchschmerzen gehabt hat, jemanden einzusetzen, dessen Abteilung eben jetzt in den letzten Jahren sehr viel in der Diskussion war über die Qualität des Outcomes. Und da hatte John Turnus einfach das bessere Blatt in der Hand mit seiner Hardware.
0: Ja, absolut. Also hundertprozentig. Das glaube ich auch. Also es ist ganz genau der Punkt. Gut, was wollen wir diese Woche wissen?
1: Diese Woche wollen wir von euch wissen, Speicherkrise und Co. Rechnest du für die zweite Jahreshälfte mit steigenden Preisen bei Apple?
0: Da könnt ihr sagen, ja. Nein, weiß nicht oder keine Ahnung. Also mal so ein bisschen eure Einschätzung, was das denn heißt oder heißen könnte. Gut, dann lass uns doch noch in unsere Zuschriftensektion springen. Da kam ja auch wieder einiges in den letzten Tagen rein.
1: Genau, ich fange mal hier an. In der Liste als erstes steht der Gerd, der hat uns geschrieben, heute Morgen sah ich zufälligerweise, wie sich eine App am iPad A16 aktualisierte. Beim Nachsehen im Store und in App-Aktualisierung fand ich nur aktualisierte Apps. Dagegen am iPhone 14 Max Pro Max fand ich Apps, wo ich die Aktualisierung manuell anstoßen musste. Beide Geräte sind am neuesten Softwarestand und automatische Aktualisierung ist eingeschaltet.
0: Wir haben ja zu diesem Thema ziemlich viele Zuschriften bekommen, zu diesem Thema, hat Apple bei iOS 26.2 oder schon bei 26. am Anfang, haben die da irgendwas umgestellt, dass jetzt diese automatische App-Aktualisierung läuft oder nicht? Und ich habe so ein bisschen das Gefühl, und ich finde, darum habe ich diese Zuschrift jetzt hervorgenommen, sozusagen stellvertretend für alle anderen. Wenn ich die so lese, die bei uns eingegangen sind, wurde auch im Gefunke schon diskutiert in unserer App, dann habe ich wirklich den Eindruck, die schreiben, es funktioniert, die sagen das alle am iPad. Und ich bin halt jemand, der das immer auf dem iPhone testet. Das ist halt das Gerät, wo ich jeden Tag gucke. Und da muss ich sagen, hat es noch nie funktioniert. Jeden Morgen mein iPhone an, zack, App Store rein, einmal runterscrollen, damit er refresht und dann macht es flupp und dann sind da ganz viele Apps, die man zu aktualisieren hat. Also auch die Zuschriften, ich glaube, die geschrieben haben, haben alle geschrieben, also die geschrieben haben, es funktioniert, das waren alles iPads. Ich habe es jetzt bei meinem iPad tatsächlich noch nicht überprüft, aber ja, ich weiß nicht. Also man kann sicher sagen, es funktioniert nicht bei allen. Ich glaube, das ist safe, wenn man das sagt, oder?
1: Ja, also das definitiv. Wir haben ein ganz unterschiedliches Meinungsbild bzw. Erkenntnisse dazu gewonnen, wo einfach gesagt wurde, ja, das stimmt, oder andere, nein, stimmt überhaupt nicht. Ich überlege gerade, woran es liegen könnte, dass das beim iPad besser funktioniert. Mir fällt natürlich spontan ein, aber das ist eine völlig wilde These, dass wir beim iPad ja auch die Einführung dieser Hintergrundprozesse zum Beispiel in Final Cut gesehen haben. Also dass das Hintergrundmanagement beim iPad vielleicht einfach generell besser gemacht wurde, als es beim iPhone jemals war.
0: Ha, das wäre aber eine geile Theorie. Das müssen wir wirklich mal ein bisschen überprüfen. Also das müssen wir wirklich mal, jetzt hier der Aufruf an euch, wenn ihr mögt, achtet euch doch bitte mal, wenn ihr auf dem iPad im App Store guckt, ob ihr da dann eben aktualisierte Apps habt und ihr wisst aber sicher, ihr habt die nicht von Hand aktualisiert und die sind aktuell. Und das könnte schon sein. Ich meine, das wäre eine wunderbare Erklärung für dieses Phänomen.
1: Weil es am Ende ja ein gewaltiger Hintergrundprozess ist, der da abläuft mit den Aktualisierungen.
0: Das stimmt. Spannend.
1: Mein
0: iPad mal beobachten.
1: Und ich könnte mir vorstellen, daran scheitert es halt auch beim iPhone, weil ich meine, bei aller Liebe, idealerweise passiert sowas ja nachts, wenn man das am Charger hat. Dann ist es ja energieneutral jetzt für den Nutzer. Aber der Worst Case ist ja, ich stelle es mal wieder fest, wenn ich meine 300 Apps aktualisiere und dass sich relativ viel angestaut hat, dass das Gerät auch ziemlich warm wird. Und
0: ist dann schon am Arbeiten, stimmt.
1: Ja, und da kann man davon ausgehen, dass das natürlich auch Energie saugt dann auch, die nachher fehlt.
0: Ja. Ja, das stimmt. Da hast du recht. Ich überlege gerade, ob wir jetzt noch eins machen sollen oder ob wir die Touristikfrage auf nächste Woche verschieben sollen.
1: Das hängt davon ab, wie groß deine Antwort ausfällt.
0: Ja, eben.
1: Ich meine, angeteasert
0: das
1: hast du es ja.
0: Das ist ja genau das Punkt. Genau, angeteasert habe ich. Komm, wir machen sie noch. Ich kann ja meine Antwort kurz fassen. Es ist schon recht lang und spät. Der Matthias schreibt uns nämlich, auf die wohlverdienten Lobpreisungen des Apfelfunk-Podcasts verzichte ich an dieser Stelle einfach mal. Ich höre euch seit Jahren regelmäßig und verpasse keine Folge. Das ist ja auch eine ganz tolle, das ist eigentlich die wichtigste Lobpreisung überhaupt. Durch eure Gespräche, vor allem mit Malte über die Schweiz, hast du mich neugierig gemacht, schreibt er, adressiert an mich. Seit kurzem bin ich mit einem VW ID. Buzz unterwegs und plane mit meiner Familie einen Roadtrip zu machen. Bei meiner Recherche bin ich auf die Grand Tour of Switzerland gestoßen, eine vom Tourismusverband zusammengestellte Route durch die Schweiz. Besonders spannend finde ich die E-Variante, die speziell für Elektroautos optimiert wurde, inklusive Ladeinfrastruktur etc. an der Strecke. Die Tour ist wohl in 8 Etappen unterteilt und kann sogar komplett organisiert, inklusive Hotels, gebucht werden. Jetzt meine Frage an dich. Hast du oder vielleicht jemand aus der Apfelfunk-Community bereits Erfahrung mit dieser E-Grand Tour gemacht? Lohnt sich das als Familienroadtrip, gerade auch mit Kindern? Und er würde sich über eine Einschätzung freuen. Ich kann es natürlich einfach sagen, die Schweiz lohnt sich immer. Die Schweiz ist aber auch sauteuer, vor allem wenn du dir Hotels direkt gleich buchen lässt über diese Tour. Die kommst du wahrscheinlich, also nicht wahrscheinlich, kommst du sicher günstiger weg, wenn du es selber organisierst. Aber also diese Tour kann man ja mal gucken, könnt ihr mal googeln, wenn ihr wollt. Grand Tour of Switzerland heißt das. Die führt wirklich an sehr schönen Ecken vorbei und an den allermeisten Ecken, kann ich sagen, war ich schon. Nicht spezifisch diese Grand Tour abgefahren, aber so einen gewissen Teil davon, ich würde mal sagen, die Hälfte dieser Tour bin ich tatsächlich so auch schon gefahren. zum Beispiel lustigerweise in Thun, vielleicht erinnerst du dich, Malte, wir waren ja auch zusammen in Thun.
1: Oh ja.
0: Es ist ja von uns ganz nah am Thuner See, da sind wir öfter als in Bern, obwohl wir direkt an der Stadtgrenze zu Bern wohnen. Da steht auch, es stehen dann überall so ein bisschen so Schilder quasi, die diese Grand Tour so ein bisschen darstellen. Und da gibt es dann auch so Möglichkeiten, du stellst dich hin und dann hast du so einen Rahmen drumherum, wo dann Grand Tour steht. Und in Thun hat es auch so eine, weil die eben dort auch vorbeiführt. Also ich finde es mega schön. Diese Routen sind so im Schnitt, ich glaube bei der E-Variante immer so 180, 190 Kilometer. Und wenn du das jetzt natürlich wirklich eine Woche lang machst, dann fährst du halt schon sehr viel. Aber es ist auch wunderschön. Du fährst wirklich mitten durch die Alpen, durchs Wallis, Westschweiz. Also es gibt ein paar unfassbar schöne Routen dabei. Aber du bist schon viel im Auto, muss man sagen. Also das muss man natürlich eben. Es ist dann wirklich ein Roadtrip. Es ist dann nicht Ferien im Sinn von, ich bin irgendwo an einem See oder ich bin in einem Berg und gucke den an und wandere ein bisschen rum, sondern du fährst dann halt rum. Aber ja, 200 Kilometer, je nachdem, wie schnell du fährst. Gut, wir sind in der Schweiz, so schnell fährt man ja nicht. Aber du hast dann schon noch was vom Tag, muss man fairerweise sagen. Aber ich weiß nicht, also ich bin selber noch nie die ganze Route gefahren. Aber es hat ein paar extrem schöne Ecken und man kann natürlich auch einfach sagen, man macht ein, zwei von diesen spezifischen Routen und dann, man muss ja nicht die ganze abfahren. Das wäre so mein Tipp. Aber es macht Spaß. Also vor allem so diese Route vom Wallis dann rüber nach Andermatt und so, die ist einfach Weltklasse. Das ist unglaublich schön, zumindest im Sommer. Das kannst du ja sowieso, gewisse Teile kannst du auch nur im Sommer machen, weil dann die Alpenpässe ja sonst zu sind. Aber ja, das würde sich schon lohnen. Du müsstest halt einfach idealerweise bei Bern vorbeikommen, da können wir einen Kaffee trinken zusammen, lieber Matthias.
1: Das rechnet sich auch, weil Kaffee auch total teuer ist in der Schweiz.
0: Ja, ja, kann, genau, lässt du dich lieber von mir einladen.
1: Ich kann jedem Deutschen nur dazu raten, mehrere Dutzend Thermoskannen mitzunehmen im Kofferraum.
0: Ach du meine Güte, so schlimm ist es nicht.
1: Nein, ich übertreibe.
0: Aber auf jeden Fall, was ich dir auf jeden Fall sagen kann, egal ob du ein ID.Buzz oder ein anderes Elektroauto hast, also die Ladesituation in der Schweiz ist eigentlich recht komfortabel. Da kannst du überall, egal ob es jetzt die Grand Tour generell ist oder diese E-Grand Tour, den Teil davon, da hast du überall Möglichkeiten zu laden. Das ist wirklich super easy. Und das Schöne in den Bergen ist, du fährst hoch und dann oben denkst du so, oh, das hat jetzt aber viel Strom gebraucht und dann rollst du halt auf der anderen Seite runter und machst ja wieder welchen. Also das ist auch bei mir beim ersten Mal, hatte ich total Schiss. Dachte so, scheiße, jetzt bin ich auf dem Grimselpass und habe keinen Strom mehr, das geht ja total schief. Und habe halt nicht gecheckt, dass es zwar schon beim Hochfahren viel Strom braucht, aber beim Runterfahren gibt es ja einen Teil zurück. Also das macht Spaß, mit einem Elektroauto in den Bergen rumzukurven. Mal gucken, ob ich den Matthias überzeugt habe.
1: Ja, er wird uns hoffentlich berichten, ob er sich
0: ja,
1: jetzt
0: genau. Also
1: auf die Reise
0: natürlich
1: macht.
0: Dann tun. Genau. Wir erwarten da schon eine Dokumentation von deinem Roadtrip. Nein, Quatsch. Wir erwarten überhaupt nichts. Wir freuen uns, wenn ihr uns zuhört und wenn ihr uns mit Zuschriften erfreut. Das ist tatsächlich immer super lustig. Und ja, ich würde sagen, lieber Malte, machen wir einen Deckel drauf.
1: Ja, das Einzige, was wir erwarten, ist, dass wir nächste Woche wieder auf Sendung gehen, würde ich sagen.
0: Ja, hey, also definitiv. Wir gehen nächste Woche mit dem Podcast auf Sendung und am Freitag gehen wir ja schon mit dem Apfelfunk am Hörer auf Sendung, oh ja. Wo wir uns auch noch sehen dazu. Meine Güte, ist immer eine ganz besondere Herausforderung. Ich bin froh, dass wir es im normalen Podcast nicht machen.
1: Reizüberflutung.
0: Ja, ja, genau, totale Reizüberflutung. Und aber auf jeden Fall, nächste Woche gibt es den Apfelfunk wieder. Ich freue mich schon drauf. Hat mir großen Spaß gemacht. Vielen Dank, lieber Malte. Und ja, wir sehen uns in dem Fall jetzt schon am Freitag. Und wenn ihr wollt, hören wir uns auf jeden Fall nächste Woche wieder. Macht's gut und tschüss aus Bern.
1: Ja, vielen Dank dir, lieber Jean-Claude. 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Ja, und wenn ihr mögt, dann hören und sehen wir uns bald wieder. Ich widme mich jetzt so ein paar Stunden mal wieder meinem Gigaset-Vogel. Bis dann, tschüss von der Nordsee.
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1: Heute ist der 1. Mai 2026, der internationale Kampftag der Arbeiterklasse, so wie der 1. Mai in der DDR hieß. 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Diese Sendung heute ist in Deutsch und in Englisch. 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
3: Heute hauen wir natürlich mal wieder richtig auf den Putz und haben weltweit wieder große Kurzwellensender für euch angemietet. Beginnen tun wir auf der 9670 kHz aus Wufferten in England, dann hört ihr uns auf der 6095 kHz aus Known in Deutschland und der krönende Abschluss der großen Sender bildet die 12060 kHz aus Gavar in Armenien. Dort wird diese Sendung dann, passend auch zum Inhalt, über die modernste Technik der Sowjetunion in den Äther abgestrahlt. Und als kleine Zugabe nutzen wir mit geringerer Leistung dann noch die 3955 kHz, den Sender Rohrbach von Channel 292. 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Und was gibt es heute zu hören? Ihr habt ja schon ein bisschen gehört, Radio Berlin International, aber nein, heute gibt es mal wieder feinste DDR-Schlager zu hören.
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0: Das war Wie Dynamit mit Holger Bieger aus dem Jahr 1978.
1: And this was Wie Dynamit bei Holger Bieger from 1978.
0: Das war Daniel, mein Co-Moderator, denn my English is horrible.

0: Das waren Grüße an meinen blonden Stern und gesungen hat dieses Lied 1964 der wohl bekannteste Schlagersänger der DDR, Frank Schöbel. Heute gibt es keine Arbeiternkampflieder zum 1. Mai. Heute gibt es Schlager und nur Schlager aus der DDR.
1: 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Today we do not broadcast workers and fighting songs of May 1st. 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

0: Die zuerst gehörte Erkennungsmelodie war von der Radio DDR Schlagerrevue. Eine Sendereihe, die am 11. September 1953 das erste Mal auf Sendung ging und 1731 Mal ausgestrahlt wurde. Am 26. März 1990 war, wie so vieles, Schluss damit. Gesendet wurde seit den 60er Jahren jeden Montag 20.05 Uhr live. Eine Wiederholung gab es Mittwochvormittag. 7000 Titel wurden in dieser Sendereihe vorgestellt. Im Laufe der Jahre belief sich der Postberg auf 7 Millionen Zuschriften. Vom ersten Tag an moderierte die Schlagerrevue der DDR-Unterhaltungsguru Heinz Quermann. Danach sang Peter Albert "Bis zum Horizont war alles blond". 1975 durfte man also noch Äußerlichkeiten von Frauen besingen. Seit der angeblich bunten Republik Deutschland ist Schluss damit, die Schönheit der Frauen zu lobpreisen, weil sie sich dadurch sexuell belästigt fühlen. So zumindest die Grünen und andere Spinner. Und nun ein Lied, das es sogar in die Rias Evergreens A Go-Go von Lord Knut geschafft hat. Sing my Sachse sing, Jürgen Hart aus dem Jahr 1979.
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0: 1968 stellte der Gerd Michaelis Chor fest, dass die Nacht blau ist.
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0: Sonja Schmidt landete 1971 ein One-Hit-Wonder mit dem himmelblauen Trabant.
1: Sonja Schmidt, 1971 made a One-Hit-Wonder with ein himmelblauer Trabant

0: Jetzt vier im Osten recht bekannte Filmmelodien. 1980 kam der Film Solus Honey in die Kinos. Regisseur war übrigens Konrad Wolf, der Bruder des Chefs der Auslandsspionage Markus Wolf. Die weibliche Hauptrolle war mit Renate Kröstner besetzt und Regine Dobberschütz gab ihr ihre Singstimme. Danach die Filmmusik von der sich immer noch großer Beliebtheit erfreuenden Fernsehserie Zur See von 1977.
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0: Der nun folgende Programminhalt ist nur auf Deutsch verfügbar und dauert aber nur wenige Minuten. Wir stellen euch ja gerne unsere Heimatstadt Dessau vor. Und für euch haben wir dort ein paar Geschichten und Sagen gesammelt und diese auch vertont.
1: The following program is only in German and lasts just a few minutes. We'd love to introduce you to our hometown, Dessau, and collected a few stories and legends for you.

0: in einer losen Reihe möchten wir euch Sagen und Geschichten aus Dessau und Umgebung in unseren Sendungen präsentieren, sobald wir etwas Zeit haben. Das gleichnamige Buch ist im Verena Schiffner Verlag aus Köthen erschienen. Die verschiedenen Sagen und Geschichten werden euch vorgelesen von Corinna Stein, Daniel Riedelt, Ralf Torstenberger und Max Berger. Heute hört ihr Der Hubitzkeller.
1: Eine halbe Stunde Weges von Kühnau, nicht weit von der preußischen Grenze an der Landstraße nach Aachen, liegt in ziemlich wilder Gegend im Torfe der Hubitz oder Hubitzkeller. Der Ort ist verrufen und mancherlei schaurige Sagen gehen im Volke um von einer verwegenen Räuberbande, die hier von einer unterirdischen Höhle aus vor Zeiten ihr Unwesen getrieben und die weite Umgegend zum Hauptplatz ihrer Gräueltaten gemacht haben soll.
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2: Leider ist unsere Sendestunde fast wieder vorbei. Ich hoffe, ihr konntet uns auf den 4 fröhlichen Frequenzen sehr gut empfangen und es war für jeden etwas dabei. Wir hören uns am 10. Mai zu unserer planmäßigen Sendung auf 6095 kHz wieder, um 11 Uhr UTC. Dort gibt es ein Interview mit einem Dessauer Schauspieler. Zu guter Letzt noch der Hinweis: Am 16. Mai findet in Ottenau das 45. überregionale DX-Treffen wieder statt. In Deutsch moderierten für euch Ralf Thorsten und Max Berger. In Englisch Paulina und Daniel. Als Rauschmeister haben wir für euch City am Fenster. Vergesst nicht, eure Antennen zu erden.
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1: Hallo, hallo, da sind wir wieder. Herzlich willkommen zum Welle 370 Radiotag vom Funkerberg in Königs Wusterhausen, Wiege des Rundfunks in Deutschland, internationaler Meilenstein der Technikgeschichte. Heute im Studio haben sich zusammengefunden. Der Rainer ist hier am Mikrofon und außerdem
2: der Matthias
1: und
3: der Ulf
4: Dieter.
1: Und Detlef macht heute sein persönliches Baumblütenfest im Garten und kontrolliert den Mittelwellenempfang. Jerome hat schon fleißig die Nachrichten gesprochen und die Prise Funkgeschichte kommt heute live. Liebe Hörer, wenn ihr uns hört, dann ist das alles sehr, sehr schön. Noch besser ist aber, dass ihr uns sagt, dass ihr uns gehört habt. Das könnt ihr per E-Mail an
2: welle370@funkerberg.de.
1: Oder er schickt eine SMS- oder WhatsApp-Nachricht an
2: die Nummer 0151 700 15711.
1: Und Briefpost, Devotionalien kleinerer Art oder einfach nur eine Postkarte schickt ihr an
2: Welle 370, Funkerberg 20, Senderhaus 1 in 15711, Königs Wusterhausen.
1: Rundfunkstadt. Und wie es sich für unsere Sendung hier gehört, fangen wir natürlich mit einem Stückchen historischen Umstand an und wir fangen an mit einer Funkwellennotiz.
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1: Seitdem die elektromagnetische Welle für uns Menschen nutzbar wurde, gab es Bestrebungen, dies auch als Hobby in der Gemeinschaft zu tun. Neben vielen Funkvereinen, die sich vor allem mit dem Hören beschäftigten, gab es bereits in den beginnenden 1920er Jahren auch solche, die senden wollten. So gründete sich im Juli 1925 der Deutsche Funktechnische Verband in München und im März 1926 der Deutsche Sendedienst, der ein Jahr später in Deutscher Amateur Sende- und Empfangsdienst umbenannt wurde und einer der Vorläufer des heutigen DARC ist. Über die Ziele des Deutschen Sendedienstes berichtet ein Beitrag in der Zeitschrift Funk, Ausgabe 8 im Jahr 1926. Die Wünsche der deutschen Kurzwellenhörer, eine Entschließung des deutschen Sendedienstes. Auf der Tagung der deutschen Kurzwellensender in Jena hat sich der deutsche Sendedienst gebildet, der sämtliche Sender- und Hördienstteilnehmer Deutschlands umfasst und dem Deutschen Funktechnischen Verband angegliedert worden ist. Der Zweck des deutschen Sendedienstes ist es, die Arbeiten der Kurzwellensender zu fördern und zu Erfolg und Ansehen zu bringen. Seine vorläufigen und naheliegendsten Aufgaben erblickt er in der Einleitung und Überwachung des deutschen Sendeversuchsverkehrs, der Vermittlung des Empfangsdienstes und der Vertretung der Interessen des deutschen Sendedienstes. Ferner will der deutsche Sendedienst die Ausbildung des Hördienstes und die Ausbildung der Mitglieder im Aufnehmen von Morsezeichen nach dem Gehör übernehmen, sowie Beobachtungen, die von anderer Seite gewünscht werden, organisieren. Außerdem ist die Einrichtung einer Mess- und Eichstelle geplant und die Übernahme aller Arbeiten, die der Förderung und Weiterentwicklung der deutschen Sendebewegung zweckdienlich sind. Einstimmig wurde auf der Tagung die nachstehende Entschließung gefasst, die die Wünsche der deutschen Funkfreunde umschließt. Am 16. und 17. Januar 1926 fand in Jena die erste Tagung der deutschen Kurzwellensender und Empfänger statt. Sie wurde geleitet vom Vorsitzenden des Deutschen Sendedienstes, Professor Dr. Esau. Die Versammlung war der Ansicht, dass die augenblickliche Behandlung der Senderangelegenheiten durch die zuständigen Behörden ungenügend ist und dringend einer sofortigen Neuregelung bedarf. Es liegt im Interesse der Staatssicherheit, dass dem Schwarzsenderwesen dadurch begegnet wird, dass durch Autorisation der bisher erwähnten Funkvereine die Privatsenderei in zuverlässige Hände gelegt wird. Die Funkfreunde erwarten, dass die Behörden der Entwicklung der neuen Technik, deren Ausarbeitung vornehmlich in den Händen der Funkfreunde liegt, in Ansehung ihrer ungemeinen nationalen Bedeutung jedoch jede mögliche Förderung zukommen lassen. Die Versammlung verlangt: Erstens, Freigabe des Sendens an alle Mitglieder eines Funkvereins für deren Zuverlässigkeit und technische Ausbildung der Verein bürgt. Ausgabe der Sendegenehmigung durch die Funkvereine, die die Berechtigung hierzu vom Reichspostministerium haben. Zweitens, Gewährung der Sendeerlaubnis ohne Gebührenerhebung. Drittens, Freigabe der beim Osterkongress der IARU 1925 in Paris für Europa bestimmten Wellenbänder 43 bis 47 Meter, 70 bis 75 Meter und 95 bis 115 Meter. Darüber hinaus die Freigabe eines Wellenbandes von 130 bis 170 Meter, besonders für Telefonieversuche und von Wellenbändern unter 35 Metern. Viertens, Sendezeiten für Wellen unter 50 Meter ohne Beschränkung und über 50 Meter außerhalb der Sendezeiten der Ortssender. Fünftens, Senderenergie bis 500 Watt. Sechstens, es muss den Funkfreunden gestattet sein, sowohl im Anschluss an ihre funktechnischen Versuche als auch im Fall der Not durch höhere Gewalt und beim Einsatz zu sportlichen Zwecken Nachrichten auszutauschen. Ständige Programme nach Art des Rundfunks und laufende Mitteilungen wirtschaftlicher Art sollen ausgeschlossen sein. Gezeichnet der Deutsche Sendedienst Professor Dr. Esau. Der Geist der Einheitlichkeit und des Willens zur freundschaftlichen und zielbewussten Zusammenarbeit, welche der Tagung das Gepräge gab, wird eine Bürgschaft sein für eine aussichtsreiche und wertvolle Weiterentwicklung der deutschen Sendebewegung. So viel ein Text von fast vor 100 Jahren, Ende Februar 1926 in der Zeitung veröffentlicht. Und was daraus geworden ist, darüber sprechen wir heute in unserer Sendung rund um den Amateurfunk im April. Und mit April, Matthias, hat auch unsere erste Musik zu tun.
2: Genau, seit 1995 macht Benji Kossa Musik. Passend zum aktuellen Monat, also April, hören wir den Titel April, aufgenommen auf einem Live-Festival im Jahre 2010. Musik ab.
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1: Und wir sind hier mittendrin in unserer Sendung rund um den Amateurfunk und ich muss eine neue Konstellation feststellen. Zum ersten Mal sind alle, die hier im Raum sind, Funkamateure, außer ich. Weil, Matthias, nochmal Glückwunsch an dieser Stelle. Auch du bist jetzt Funkamateur und hast jetzt ein Rufzeichen.
2: DA6ML.
1: Genau, Matthias ist Funkamateur, Ulf ist Funkamateur, Dieter ist Funkamateur, Rainer ist nur ein Freund der Funkamateure. Und Matthias, fragen wir zum Schluss, ich frage erstmal Ulf, also Funkamateur sein, was ist das eigentlich für dich und was ist das, was du am meisten als Funkamateur machst? So ist vielleicht richtig gefragt.
3: Ich beschäftige mich in der Freizeit mit diesem Thema und der Grund dafür ist, warum ich das nicht mit Holzschnitzen mich entschieden habe, ist, ich lebe in der Welt zwischen Plus und Minus und ja, das hält mich mental, geistig fit.
1: Also als Funkamateur kann man ja unglaublich viele Sachen machen. Man kann einfach nur Morse-Telegrafie machen, man kann analog per Sprache kommunizieren, man kann digital Betriebsarten machen, gibt alles Mögliche. Also was machst du am meisten?
3: Am meisten beschäftige ich mich mit der Physik von Antennen. Ich glaube, Rainer, du hattest mal Antennen-Voodoo.
1: Ja, Voodoo ist Antenne, ja, ja.
3: Geschöpft und ja, ich habe da einen besonderen Draht, im wahrsten Sinne dazu, zu wissen, warum eine Antenne funktioniert, wie sie funktioniert und wie komme ich zum besten Ergebnis.
1: Und Dieter, was war deine letzte Funkamateur-Tätigkeit?
4: Ja, ich habe mal wieder so ein bisschen drin gehört, was die ISS so macht. Ah. Die ist ja jetzt auf 70 Meter QAV.
1: Was heißt, die ist auf 70 Meter QAV?
4: 70 Zentimeter.
1: Ja, 70 Zentimeter, ja genau. Was heißt das?
4: Na, die haben jetzt nicht mehr auf der 145-800 gesendet, sondern 400
1: irgendwas? 30
4: okay. Und noch was.
1: Und was senden die da? Immer noch die Bilder? SSTV oder was?
4: Ja.
1: Ah, haben wir ja auch schon mal eine Sendung zu gemacht zum Thema SSTV und wie man von der ISS Bilder empfangen kann. Ah, okay. So, und Matthias, du als frisch gebackener Funkamateur, womit beschäftigst du dich denn so?
2: Mit Mesh-Tastic.
1: Das hat aber
2: und Meshcore, ja, also vor allem mit Meshcore in letzter Zeit.
1: Das hat aber jetzt nichts mit Funkamateuren zu tun.
2: Nee, das ist tatsächlich lizenzfrei. Aber ich habe mir ein kleines chinesisches Funkgerät gekauft und werde, wenn ich auf dem Campingplatz nach meinem Urlaub jetzt häufiger bin, auch eine Antennenanlage aufbauen und dann auch ein wenig senden. Bisher habe ich tatsächlich nur FT8, das ist also eine digitale Betriebsart und habe da aber auch von meinem Wohnzimmerfenster aus schon Verbindungen bis Israel oder bis zur französischen Atlantikküste gekriegt. Ja.
1: Bevor wir über Funkdienste, was man machen kann, reden kann, ist es ja so, dass die Funkamateure auf der ganzen Welt also auch eine Gemeinschaft sind. Ne? Und in Deutschland ist es üblich, dass die auch sich in Ortsvereinen organisieren. Also was ist unser Ortsverein hier?
3: Also die Grundorganisation ist der Deutsche Amateur Radio Club, DARC, eingetragener Verein, e.V. Das ist der Dachverband und man kann, wenn man genügend Leute zusammenbekommt, eine Ortsgruppe, einen Ortsverband gründen und wir sind im OV, also Ortsverband Königs Wusterhausen.
1: Und übrigens Ortsverband, ne, ist das, was die vor 100 Jahren mit Funkvereine beschrieben haben. Das ist quasi der Ortsverband. Und der hat ja hier eine Clubstation.
3: Ja, hier im Sendehaus 1 haben wir im Keller einen schönen trockenen Raum, den wir jetzt als Heimat nennen dürfen.
1: Über allem schwebt die Antenne, das ist noch so ein Sonderthema hier. Aber wenn jetzt die Clubstation richtig in Betrieb ist, also was kann man da eigentlich alles so machen?
3: Jetzt, wo wir die Möglichkeit haben, in einem abgeschlossenen Raum permanent Technik aufzubauen, verringern sich natürlich die Rüstzeiten, um Besuchern etwas zu zeigen, erheblich. Ich sag mal, Schalter umlegen, Strom an, los geht's. Öffentlichkeitsarbeit ist ein ganz wichtiges Thema. Jugend begeistern für die Welt der Elektronik. Ja, und auch unserem Hobby frönen, mal an einem Standort, wenn man zu Hause limitiert ist, vielleicht nur im Seitenflügel Altbau hinten, kann sich dann an einer Clubstation in einem Ortsverband hinsetzen, wo meistens bessere Antennen, mehr Möglichkeiten gegeben sind.
1: Mhm. Dieter, du hast wahrscheinlich bei dir zu Hause eine ordentliche Antenne installiert, oder?
4: Ja, was heißt ordentliche Antenne? Die eierlegende Wollmilchsau gibt es so bei Antennen nicht. Ich habe eigentlich nur 20 Meter Draht, aber die reichen.
1: Auf der Rolle oder gespannt?
4: Gespannt. Zwischen zwei Biomasten.
1: Bäume vermutlich?
4: Richtig.
1: In Höhe von?
4: Das ist auch nicht so doll. Das sind vielleicht 8 Meter.
1: Ah, okay. Ulf, was ist deine größte Antenne, die irgendwo hängt?
3: Mein Grundstück ist schmal und 70 Meter lang.
1: Ah.
3: Auch ich habe einen Biomast, der nicht der brandenburgischen Bauordnung unterliegt, sprich einen Baum, der so in 20 Meter Höhe einen Aufknüpfpunkt hat und der endet am anderen Ende in einem 15 Meter Mast, der auf einem Anhänger steht.
1: Matthias, wie sieht es denn bei dir mit Antennen aus?
2: Eine Magnetic Loop mit einem Meter Durchmesser, mit der ich mit 10 Meter und 15 Meter doch relativ gut aus dem Wohnzimmer herauskomme. Und dann habe ich noch eine kleine Antenne gebaut für 80 Meter, die natürlich vom Wirkungsgrad her ganz übel ist, aber ich tatsächlich damit auch über FT8 schon europaweite Verbindungen von der Fensterbank aus hatte.
1: Ich habe natürlich auch eine Antenne, eine CB-Funkantenne nämlich, die hängt an einer Angelrute, die so irgendwie 8 Meter lang ist. Und da habe ich auch mal schon mal einen langen Draht dran gehangen, um so ein bisschen Kurzwelle zu versuchen, aber das ist alles nicht so erfolgreich, weil ich in einer durchaus magnetisch verseuchten Gegend wohne. Ich habe ja auch eine kleine abschirmbare Magnetic-Loop-Empfangsantenne, damit höre ich. Aber so, also normalerweise funken ja Funkamateure von Punkt zu Punkt. Dann gibt es auch ein paar Verbindungsmöglichkeiten, wo kurzwellmäßig die Ausbreitung ist es eigentlich noch Punkt zu Punkt, wenn die Reflexion über die Ionosphäre, ja,
3: das sind so nicht, ne? Nicht unbedingt. Also ja, ich kenne es aus einem Funkwettbewerb. Da waren besondere Funkwetterbedingungen gewesen und alle haben sich gewundert, warum wir da ein Echo-Mikrofon benutzen. Ein lautes Grundsignal mit einem leichten Echo, leiser danach. Und da haben wir festgestellt, wir haben einmal rund um den Erdball gefunkt. Also das Hauptsignal auf dem direkten kurzen Wege und dann einmal verzögert mit der Laufzeit der Lichtgeschwindigkeit um den Erdkugel herum, kam das Signal nochmal an.
1: Und wenn ich jetzt mein eigenes Signal um die Erde jage und mich wieder höre, wie lange dauert das eigentlich, bis es wieder ankommt?
3: Ja, wir reden unter einer Sekunde. Aber akustisch kriegen die anderen Empfänger das mit, weil die das Signal zweimal hören und das klingt wie ein Echomikrofon, als wenn man in einem großen Saal wäre.
2: Ungefähr 0,15 Sekunden. Ach, ist doch, die Verzögerung. Ist
1: doch ein bisschen wenig,
2: ja. Mhm, kann man leichter rechnen. Erdumfang und Lichtgeschwindigkeit und so.
1: Danke. Also wir machen erstmal Musik und dann, genau, wir teasern schon mal, dann wollen wir uns mit einem ganz besonderen
3: Spielart, ne, der Amateurfunkdienst ist wie ein großer bunter Blumenstrauß, wo man sich dann das passende Hobby raussucht und eine Spielart ist, wenn man einen Satelliten benutzt.
1: Und darüber reden wir gleich, aber erstmal hören wir eine Musik. Matthias, was haben wir denn?
2: Sanavon ist ein Duo aus Chicago und hat im Jahr 2013 4 Musiktitel aufgenommen. Einen davon hören wir jetzt, und zwar Another Year. Musik ab.

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1: Immer am dritten Sonntag im Monat um 14 Uhr sendet Welle 370 von der Wiege des Rundfunks. Auf der Mittelwelle 810 kHz ist das Programm etwa 15 Kilometer rund um den Funkerberg zu hören. Und wer am dritten Sonntag im Monat den Funkerberg besucht, kann den Radiomachern über die Schulter schauen, den Klang im Detektorempfänger genießen und dabei sein, wenn die Antenne geerdet wird.
2: Wir reden heute über Spielarten des Amateurfunks und wollen uns jetzt also mit dem Thema Funken über Satelliten beschäftigen. Also wir haben ja schon mal vor 3 Jahren ungefähr, würde ich sagen, mit Gerd Großmann mal eine Sendung gemacht dazu. Dann haben wir, wie gesagt, letztens dieses ISS-Thema gehabt. Du, Ulf, hast was Neues mitgebracht. Erzähl mal.
3: Die werten Zuhörer, hol dich mal kurz ab bei dem Thema, dass ja Funken vom Satelliten schon ein sehr altes Thema ist. Der erste Erdbegleiter war ja der Sputnik, der auf Kurzwelle diesen berühmten Piepton abgesendet hat. Und damit war ein Zeitalter aufgestoßen, dass man also nicht nur terrestrisch auf der Erde funken kann, sondern eben halt über die Atmosphäre hinaus. Und wie Rainer schon sagte, gab es dann diese erdnahen Satelliten, kommerziell als auch für den Amateurfunkdienst, dass man auf den zugelassenen Frequenzen für kurze Momente, das ist der Schlüssel, für kurze Momente, wenn die niedrig fliegenden Satelliten in Funkreichweite sind, über den Horizont starten, Amateurfunkdienst machen kann. Man sendet hoch, es wird wiederholt auf einer anderen Frequenz. Andere Amateurfunker europaweit können das hören. Reichweite, Zeiten waren begrenzt. So, und dann kam man auf die Idee, geostationäre Satelliten, eine Schüssel, ein Punkt, ohne nachdrehen zu müssen, 24 Stunden verfügbar. Und da sind Leute aus dem arabischen Bereich, die ein gut gefülltes Hobby-Portemonnaie haben, auf die Idee gekommen, warum soll man diese Möglichkeiten nicht auch für den Amateurfunkdienst nutzen? Die ersten Ideen waren so 2017, 2018. 2019 kam es dann zur Realisierung, dass das dann in Betrieb ging. Dieser QU-100-Satellit war dann als sekundäre Nutzlast auf einem arabischen Fernsehsatelliten dann positioniert und wurde dann für den Amateurfunkdienst freigeschaltet. Wir können das also jetzt nutzen und haben da viel Freude dran.
2: Also es geht um eine geostationäre Nutzlast, letztendlich entstanden, wenn ich es richtig verstanden habe, aufgrund einer Privatinitiative.
3: Wir haben ja darüber schon mal gesprochen, dass viele Länder auch einen Dachverband haben. So hat auch der arabische Raum, speziell Katar, auch eine Society für Amateurfunk. Und die haben zusammen mit der Deutschen Amateurfunk-Satellit-Association, also der AMSAT, haben sich da zusammengeschlossen und die einen haben es finanziert, die anderen haben es gebaut. Know-how traf auf Geld und dann ergab sich die Möglichkeit.
2: So, jetzt haben wir da so einen Satelliten da oben in einer geostationären Bahn stehen. Wo steht der? Also wo kann man den sehen? In welcher Position?
3: Also von der Physik her werden ungefähr 40% der Erdkugel angeleuchtet. Und wir haben Teilbereiche in Brasilien, die damit angeleuchtet werden. Die deutsche Forschungsstation Niemeyer in der Antarktis kann darüber gearbeitet werden.

0: Die neue, die N-Klasse, hat diese Möglichkeit nicht. Und dann baut man sich im günstigsten Fall selber etwas. Oder, weil wir reden ja dann wirklich vom Gigahertz-Bereich, kauft man sich fertige Komponenten, Module, stellt die sinnvoll zusammen. Und dann strahlt man mit 2,4 Gigahertz, also vergleichbar WLAN, allerdings mit ein bisschen mehr Sendeleistung, soll ja oben ankommen, nach 36.000 Kilometern und ja, dann schickt man sein Signal hoch.
1: Also wir haben hier vor Wallwiese einen 2-Meter-Spiegel stehen, das heißt aber, ich brauche schon einen Spiegel irgendwie oder irgendwas.
2: Das ist das Entscheidende, das wollte ich jetzt auch noch einwerfen.
0: Das Signal ist immer das Produkt aus Sendeleistung und Antennengewinn und ergibt dann eine Strahlungsleistung. Also wenn man wenig Leistung macht, braucht man große Schüsseln, hat man viel Leistung, kleine Schüsseln.
1: Okay, was hast du?
0: Ich habe 10 Watt Ausgangsleistung und habe eine 60er Satellitenschüssel. Also wir haben es mal praktisch ausprobiert, so ab 30, 40 Zentimeter Satellitenschüssel, da fängt das an, muss aber auch klares Wetter sein und so ab 5, 8 Watt geht's los. Nach oben kein Limit.
2: Also man kann eine alte Fernsehschüssel zweckentfremden sozusagen.
1: Aber man braucht quasi einen neuen LMB dafür oder wie ist das?
0: Naja, das LMB ist für den Empfang, weil die Rücksignale laufen auch im 10 Gigahertz Bereich. Als Strahler für 2,4 Gigahertz braucht man kein LMB, sondern entweder man macht sich da eine Kupferwindung, ist dann für zirkumpolar, also nicht vertikal, nicht waagerecht, die Sendeausrichtung, sondern leicht drehend und man weiß nicht genau, wie der Satellit seine Antenne zur Erde positioniert ist. Kann schief sein, waagerecht, hochkant, wie auch immer. Und wenn man eine drehende Strahlung macht, dann erwischt man den Satellit in der richtigen Position immer.
1: Also der Satellit da oben steht doch aber auch an derselben Stelle oder bewegt er sich?
0: Von der Erde aus gesehen, ach so, ist Europa oder Antarktis oder Brasilien, weiß man jetzt nicht, strahlt man diesen Stückchen Drahtantenne jetzt von der Seite an und deswegen gibt es diese kreisende Polarisation und damit kann man sicher sein, dass dein Signal wie auch immer oben empfangen wird. Da gibt es dann spezielle Aufsätze für die Satellitenschüssel. Ja, das sieht aus wie eine große Kupferspirale. Das ist dann die Senderantenne und die stülpt man über den Empfangs-LMB nur drüber.
1: Und wenn ich jetzt also meine Verbindung da hoch habe, dann kann ich was an Diensten machen? Also wird da quasi Sprechfunk gemacht oder was läuft denn da so auf den Kanälen?
0: Die Nutzlast auf dem Satellit ist recht performant. Es gibt einen sogenannten Schmalbandbereich. Ja, da kann man SSB-Signale hochschicken und das wird dann gespiegelt, also wieder runter auf einer anderen Frequenz gesendet. Aber man kann ja, wenn man SSB senden kann, ja auch alles andere machen. Morsen, SSTV, also Bilder über SSB-Signale hochschicken, die kommen dann auch unten an. Auch das heiß diskutierte Thema FT4, FT8 läuft auch über den Satellit. Das ist dann für die Amateurfunker, die dann lieber die Tastatur bedienen wollen. Und damit kann man internationale Kontakte fahren zu jeder Uhrzeit, unabhängig vom Funkwetter. Und selbst auf der Wiese, wo kein Internet, kein Telefonnetz, gar nichts mehr ist, mit einer Batterie und so einer Sendeanlage kann man von 40% der Erdkugel aus immer senden.
1: Stimmt, geht ja alles Batterie, kleine Leistung, ist ja total spannend.
2: Und wenn man FT8 darüber machen kann, dann bräuchte man ja auch nicht so eine aufwendige Antenne, sondern dann könnte man ja mit einer kleinen Yagi vielleicht schon was erreichen, oder?
0: Das habe ich persönlich noch nicht ausprobiert, aber Matthias, ich lade dich gerne ein. Ich bringe mal die Technik hier mit und dann stellen wir uns hier vor das Senderhaus 1
2: und probieren das mal
0: praktisch auf der Wiese.
1: Ja. Das machen wir unbedingt mal. Um es nochmal zu erwähnen, wir sprechen über den QO100-Satelliten. Genau. Was hast du so für Verbindungen schon gefahren?
0: Ich habe das erst relativ frisch, die Technik, erworben und aufgebaut. Also aufgrund der Sprache war das also mehr so europäisch, weil dort ist dann Englisch doch etwas verbreiteter. Und erstaunlicherweise sehr viele deutsche Amateurfunker haben sich diese Spielart zugelegt. Die Anzahl der Menschen auf der Kugel, die diese Technik haben, ist klein und begrenzt. Ich schätze mal so auf 400. Und jeder neue Amateurfunker wird begeistert mit Anrufen dann überhäuft, weil endlich einer mehr, der mitspielt.
2: Das heißt, es ist noch nicht so voll. Also wenn ich ja über die ISS versuche, gut, die ist dann immer nur auch irgendwie 6 Minuten oder so über mir. Aber da habe ich die Erfahrung gemacht, dass die sich also gegenseitig schon regelrecht stören, dass die Funkdisziplin da schon sehr leidet, weil jeder mal irgendwie darüber was absetzen will. Das ist dann mit dem QO100 noch, sag mal, diszipliniert und...
0: Definitiv. Also da ist auf der Wiese noch ganz viel Platz, was ich persönlich nicht betreiben kann, weil ich die Technik nicht habe.

0: Das ist dann die Spielart DVB-S. Also da können sich die funkenden Leute gegenseitig sehen.
1: Und was es damit alles noch so gibt, da reden wir nach der nächsten Musik drüber. Matthias, was hören wir denn als nächste Musik?
2: Springtide, die kommen aus Japan oder er macht eigentlich Musik für Film und Video. Sein Titel Cherry Trees passt gut zu unserer typischen Welle 370 Musikfarbe, nämlich fröhlich, gute Laune und Musik ab.

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1: Und wir sind hier mitten in unserem Welle 370 Radiotag zum Thema Amateurfunk, weil gestern war nämlich internationaler Tag der Funkamateure. Wir haben heute im zweiten Teil ja darüber gesprochen, dass man geostationär Satelliten funken kann. Und ich kann mich daran erinnern, als wir mit Gerd Grossmann, das haben wir auch mal übrigens mit Schülern gemacht, dass wir so gezeigt haben, wie man darüber funken kann. Und da war eben das große Problem, dass der Satellit halt umläuft. Das waren so 6-7 Minuten ungefähr, wo man da funken konnte. Einer der Schüler hat sozusagen die Antenne gehalten und nachgeführt. Und das war alles natürlich spannend, aber danach war es auch vorbei. Also mit diesem geostationären Satelliten, da ergeben sich ja ganz neue Möglichkeiten.
2: Ja, man kann es natürlich zu Hause, bringt man noch eine Schüssel an und richtet das auf dem Hausdach fest aus. Ja, dann ist man an sein Funkzimmer gebunden und hat ein Festnetztelefon in die Welt. Aber wenn man mal Frischluft schnuppern will, dann stellt man sich die Komponenten so zusammen mit Batterie und ich habe da auch ein entsprechendes Stativ. Das kann ich also alles ins Auto tun. Und kann auf die Wiese fahren, wie zum Beispiel am 1. Mai, nennt sich ja auch BAT, Brandenburgischer Antennentag, werde ich dann mein neues Spielzeug vorstellen.
1: Also am 1. Mai macht ihr hier als Funkamateure auf der Wiese vorm Senderhaus 1, macht ihr Aktivitäten. Und was können wir denn am 1. Mai denn erwarten?
2: Also die Veranstaltung ist ein loses Zusammenkommen von Interessierten. Dank der Betreiber- und Entwicklungsgesellschaft hier von KW, der EBEC, die uns das gestattet, uns da auf diesem Gelände hier hinstellen zu dürfen. Es muss sich keiner anmelden, sondern man weiß, es ist zwischen Mast 17 und dem Senderhaus 1. Und ja, genau dazwischen trefft man sich dann am 1. Mai. Es ist meistens schönes Wetter. Und dann kommt es wie Überraschungstüten, die Kofferräume gehen auf und dann stellen die Leute das vor, was sie in den langen Wintermonaten im Keller an Antennenideen gebaut haben. Und das ist dann immer der Beginn von sehr informativen, sich austauschenden Gesprächen.
1: Da kommen doch nicht nur Funkamateure, sondern wenn sich jemand allgemein dafür interessiert und sagt, hey, ich würde mir sowas schon mal angucken, der kann doch da auch kommen, oder?
2: Meine Erfahrung ist, dass gerade der Funkerberg sehr viel Laufkundschaft, möchte ich es nennen, hat. Und dann bleiben die stehen und fragen, was habt ihr denn da? Und dann können wir denen das erklären. Thema Öffentlichkeitsarbeit. Und ja, also Plattform für schöne Gespräche, die sich da immer ergeben.
1: Also 1. Mai, Funkerberg, wann geht's los? Wie viel Uhr?
2: Ich werde so ab 10 Uhr dann hier sein.
3: Du zeigst dann auch hier mit dem QO100?
2: Es ist mein neues Spielzeug. Es wird der Welt präsentiert, also wie eine Art Babyparty. Und wer will, kann dann auch zum Mikrofon greifen und sein erstes Satellitengespräch drüber führen. Rainer, auch du.
1: Echt?
2: Ja, es gibt nämlich neue Regeln. Ja. Wenn ich hinter meinem Amateurfunk-Rufzeichen ein Strich T wie Trainee mache, darf jeder unter meinem Beisein und Aufsicht dann das ausprobieren.
1: Das heißt, ich könnte das erste Mal über einen geostationären Satelliten sprechen?
2: Wenn du immer ganz brav DD6ULF-T für Trainee sagst, dann ja.
1: Oh, also ich bin ja am 1. Mai sowieso da. Das probiere ich mal aus. Matthias, wie sieht es bei dir aus? Hast du zum 1. Mai auch irgendwas hier vor?
3: Ich bin nicht da, ich bin im Urlaub.
1: Ach so, stimmt, wir sprachen schon, ja.
3: Genau, in anderen Regionen werde ich die Ausbreitungsbedingungen studieren.
1: Brandenburgischer Amateurfunktag?
2: BAT, Brandenburgischer Antennentag.
1: Ach, Antennentag. Mindestens im letzten Jahr kann ich mich da erinnern, vielleicht sogar 2 Jahre so schon war es eigentlich, ne?
2: Dieses Jahr wird es das 3. Mal sein und die Gesellschaft sagt, wenn man 3-mal etwas macht, dann wird es zur Tradition.
1: Ich habe übrigens nebenbei mal diese Webseite laufen lassen, die man findet, wenn man QO100 WebSDR eingibt und da sieht man, okay, es ist hier generell auf dem Satelliten immer irgendwo was los. Zum Beispiel ist hier im SSB-Bereich, wie du vorhin sagtest, da spricht andauernd irgendwie jemand, da sieht man ganz klar digitale Sachen, da ist Ruhe.
2: Was? Kein FT8? Da bin
1: hier,
2: ich erstaunt.
1: Hier ist irgendwie, also entweder gucke ich auf der falschen Stelle, aber da ist irgendwie...
2: Also der FT8-Balken ist da ziemlich weit links.
1: Ach so, das ist vielleicht da drüben NB-Digi vielleicht, kann das sein?
2: Ja.
1: Stimmt, da ist andauernd was los, ja. Dieses FD8 erkennt man ja, glaube ich, daran, dass es immer so eine gewisse Zeit lang ein Signal kommt, dann kommt eine kurze Pause und dann kommt das nächste Signal.
3: Nicht nur ein Signal, sondern du hast dann immer
1: diese
3: 8 nebeneinander.
1: Ja, genau. Also, liebe Leute, wer also Funkamateur in irgendeiner Form spannend findet, selber senden möchte, wendet sich einfach an seinen nächstgelegenen Funkamateure. Alle Funkamateure hier bei uns im Sendegebiet können das am 1. Mai wieder tun. Hier oben letztendlich die Clubstation und alles ist hier aktiv.
2: Also die Clubstation bleibt am 1. Mai zu, ja, weil ich konzentriere mich auf die freie Fläche.
1: Genau.
2: Wenn man weitere Fragen hat oder das Thema vertiefen will, einfach an dl0kwh@darc.de. Das ist unser Eingangsportal für unseren Yankee 07 Ortsverband. Einfach eine Anfrage stellen und dann kriegt man Rückantwort und dann kann man die Gespräche sich dann vertiefen.
3: Weil ich das Thema Meshcore ja noch gar nicht erwähnt hatte heute, natürlich wer da auch Fragen hat und vielleicht sich so ein kleines Gerät gekauft hat, der Ulf hilft da auch sehr gerne, da vielleicht eine Firmware drauf zu spielen und mal so die ersten Schritte zu gehen. Also auch für Nicht-Amateurfunker könnte das interessant sein.
2: Danke, Matthias, für diesen Querverweis, weil erstmalig in diesem Jahr auch in den einschlägigen Informationsplattformen für Meshcore dieser BAT verkündet wird als Möglichkeit, sich als Nicht-Amateurfunker, der aber jetzt Meshcore interessiert ist, sich hier mitzutreffen am 1. Mai, weil ganz großes Thema sind da auch Antennen. Und damit sind wir wieder beim Brandenburgischen Antennentag.
1: Jetzt machen wir erstmal weiter mit unserem üblichen Programmablauf und hören erstmal Musik.
3: Von Holizna, schwer auszusprechen, CCO, gibt es einige 100 Titel zu finden. Und einer hat etwas mit Frequenzen zu tun. Theta Frequency.
1: Ja, aber Theta Frequency sind Hirnfrequenzen, so ganz.
3: Ach, stimmt,
1: ja,
3: ach das. Ja, ah, ja, ja, ja. Dann da braucht man keine Antennen für, ne?
1: Da braucht man keine Antennen für, aber vielleicht empfängt man auch was.
3: Musik ab.

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1: Gesprochen von Jerome. Geschichte und Geschichten. Zum zweiten Mal war Achim Berndt auf dem Funkerberg zu Gast. Bei seinem ersten Besuch waren die Hörer von Welle 370 seine Zuhörer. Bei seinem zweiten Besuch saß ihm das Publikum direkt gegenüber. Das Museum Funkerberg und die Volkshochschule des Landkreises Dahme-Spreewald hatten zur vierten Veranstaltung in diesem Jahr eingeladen und das Publikum kam zahlreich in den Kultursaal des Senderhauses 1. Zu hören bekamen sie, was Achim Berndt über die Satellitenfunkstelle in Neu-Golm zu berichten hatte. 1976 nahm er als Leiter die Intersputnik-Erdfunkstelle in Betrieb und in den nachfolgenden Jahrzehnten erlebten er und sein Team viele alltägliche und auch besondere Situationen. Achim Berndt erläuterte anhand zahlreicher Bilder die eigentliche Funktion der Erdfunkstelle, berichtete über besondere Besuche und warum die Mitarbeiter in Neu-Golm manchmal mehr wussten als die Zuschauer der Nachrichtensendungen in Ost und West. Über die Geschichte der Erdfunkstelle hat Achim Berndt ein Buch geschrieben und die Welle 370-Sendung mit ihm ist als Podcast zu hören. Wie ihr das alles findet, erfahrt ihr unter museum.funkerberg.de. Videomacher gesucht. Der Sendemast 17 auf dem Funkerberg ist der älteste Antennenträger in Deutschland. Er ist technisches Denkmal, seit 1946 im Stadtwappen abgebildet und mit 212 Metern Höhe eine weithin sichtbare Landmarke. Seit 100 Jahren ist Mast 17 aber auch der Witterung ausgesetzt. Um immer einen stabilen und sicheren Stand zu gewährleisten, sind regelmäßige Wartungsarbeiten nötig und manchmal auch ein bisschen mehr. Beginnend im Sommer wird Mast 17 grundlegend saniert. Dazu werden zuerst neue Fundamente für die Abspannungen gegossen und die insgesamt 18 Paar Dunen gewechselt. Dann erhält die gesamte Stahlkonstruktion einen neuen Korrosionsschutz. Die alte Farbe kommt runter und auf eine neue Grundierung kommt dann der rot-weiße Anstrich. Etwa 2 Jahre soll die umfangreiche Sanierung dauern und der Ablauf soll für die Nachwelt festgehalten werden. Dazu werden interessierte Videofilmer gesucht, die diese Aufgabe übernehmen wollen. Ihr habt Interesse? Weitere Informationen über die Sanierung von Mast 17 und Ansprechpartner findet ihr unter museum.funkerberg.de. 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Das Wetter im Studio sind es 24 Grad.
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2: Und wir beginnen mit dem 26. April um 14 Uhr.
3: Da ist Entdeckertour hier auf dem Funkerberg. Der 1000 PS Deutz Dieselmotor wird natürlich auch angelassen. Vorher geht es aber, wie gesagt, ins Senderhaus 3. Dieter, du bist doch derjenige, der im April wieder die Leute
4: im April jetzt,
3: ja, genau, über den Berg führt. Also es ist eine tolle Sache. 26. April, meldet euch an, museum.funkerberg.de.
2: Und weil es hier nicht auf der Liste steht, ich wiederhole es nochmal, 1. Mai, Antennentag.
3: Brandenburger Antennentag auf dem Funkerberg ab 10 bis 16 Uhr ungefähr. Kommt vorbei, wenn ihr euch da irgendwie dafür interessiert.
2: Auf der großen Wiese hier direkt in der Mitte. Und der 3. Mai wäre der nächste Termin um 10 Uhr.
3: Da sendet Welle 73 mit 100.000 Watt aus Nauen, 60, 95 Kilohertz, unsere reichweitenstärkste Sendung.
2: Und am gleichen Tag, 3. Mai, um 13 Uhr.
3: Da ist der erste Sonntag im Mai. Diesmal machen wir die öffentliche Dieselwartung. Also wer schon immer mal in einen Dieselmotor reinkriechen wollte und einen Zylinder von innen und von unten sehen will und mal meinetwegen auch an der Kurbelwelle anfassen will, der kann das an dem Tag tun. Öffentliche Dieselwartung nur mit Voranmeldung bitte, museum.funkerberg.de. Ich habe gestern gefragt, es sind noch 2, 3 Plätze frei.
2: Und das mit dem Reinkrauchen ist wirklich ernst gemeint. Ja. Die Klappen sind so groß, dass man da wirklich seinen Kopf reinstecken kann.
3: Aber es ist irre, wenn du in dem Motor liegst und von oben guckt dir der Kolben entgegen und du guckst ja in die Pleuelstange.
2: Hast du das schon gemacht?
3: Natürlich. Das ist fantastisch. Krass. Matthias, das ist unglaublich. Ja. Da habe ich Fotos gemacht, die Kurbelwelle lang ins Gehäuse rein und so. Das ist einfach, ja.
2: Krass.
3: Matthias sitzt ganz erstaunt vor mir. Liebe Leute.
2: Hätte ich dir jetzt nicht zugetraut.
3: So, weiter geht's.
2: Genau. Und da haben wir jetzt noch einen Termin, und zwar den 17. Mai.
3: Da machen wir den nächsten Welle 73 Rammeltag. Im Mai geht es tatsächlich dann schon um die Eröffnung des Museums im Juni. Also wenn ihr was zur Eröffnung des Museums wissen wollt, die Mai-Sendung ist dafür vorgesehen.
2: Und apropos Juni.
3: Da haben wir was zu anzukündigen, nämlich...
2: Die Funkerbergbörse.
3: Am 7. Juni 26 ist Funkerbergbörse im Senderhaus 1. Im Kultursaal und auf der Wiese machen wir Börse für alles rund um den Funk.
4: Auch ich, der Ulf, bin dann bei der Funkerbörse mit einem Tisch vertreten. Also auch da die Möglichkeit, mich anzusprechen. Thema Amateurfunk, Meshcore oder die Welt zwischen Plus und Minus.
3: Und wie das sich gehört, in unserer Sendung wollen wir natürlich auch die Geburtstagskinder des Monats April würdigen. Und ich fange mal an. Im April haben Geburtstag Susanne,
2: Regia,
3: Tom,
2: Heinz,
3: Daniel,
2: Lutz,
3: Fikret,
2: Ursula,
3: Ralf,
2: Rosi,
3: Felix,
2: Hanna
3: und Stefan. Und allen zusammen spielt Gottfried Scheide unser Happy Birthday von Gottfried Scheide Band ab. So, hier ist was ganz Interessantes passiert. Der Gottfried Scheide ist kaputt.
2: Genau, und deshalb werden wir jetzt zu viert hier Happy Birthday to you singen.
3: Nein,
4: das kriegen wir hin.
3: Nein, das wollt ihr nicht.
2: Rainer, komm.
3: Nein.
2: Happy Birthday.

0: to you.
1: Juhu.
0: Ging doch.
1: Und was kommt jetzt?
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3: Liebe Welle 370 Freunde, von eurem Hörerpostbearbeiter Detlef werdet ihr alle zur Hörerpostbestätigung im April 2026 recht herzlich begrüßt. In den vergangenen Wochen ist wieder eine Vielzahl von E-Mails, Briefen und Karten eingetroffen, die heute bestätigt werden. Bei allen Einsendern bedanke ich mich für die Post. Von Marcelo Micoelin aus Brasilien ist ein Empfangsbericht zu unserem Beitrag beim Kurzwellenmarathon am 26.12.2025 auf der Frequenz 9670 kHz eingetroffen. Dirk Günther hörte am 18. Januar unsere Radiotag-Live-Sendung auf der Mittelwelle 810 kHz. Am 15. Februar waren auf der Mittelwelle 810 kHz Peter Urban, Joachim Gregor und Uwe Leisterer zum Radiotag eingeschaltet. Von Uwe haben wir weitere Empfangsberichte zu unseren nachfolgenden Kurzwellensendungen erhalten. Internetnutzer der Live-Sendung vom 15. Februar waren Eva Lorenz, Michael Wosnitzka, Erich Kröpke, Peter Krüger und Gottfried Scheide. Bei Gottfried möchten wir uns für das großzügige Rückporto bedanken. Bernd Seiser hat 5 Empfangsberichte zu unseren Aussendungen im Internet und auf Kurzwelle im Januar und Februar abgeschickt. André Bernhard ist regelmäßiger Hörer unserer Welle 370 Sendungen. Zum Empfang nutzte er den WebSDR Twente, weil der lokale Störnebel für den AM-Empfang zu groß ist. Eine QSL-Karte geht auf die Reise nach Leipzig. Helmut Matt hörte am 22. Februar unseren Sendebeitrag auf der Kurzwelle 6070 kHz. Siddhartha Bhattachary in Indien und Muhammad Bashir in Pakistan waren auch am 22. Februar auf der Kurzwelle 6070 kHz empfangsbereit. Thomas Becker hörte am 22. März auf der Kurzwelle 6070 kHz das Funkerbergradio. Am 4. Januar war Stefan Zimmermann auf der Kurzwelle 6095 kHz unser Zuhörer. Andrei Kuznetsov war in Lettland am 1. Februar auf der Kurzwelle 6095 kHz empfangsbereit. Die Kurzwelle 6095 kHz haben am 1. März Thomas Krüger, Michael Willruth, André Kepler, Wilfried Bestmann, Helmut Matt und Thorsten Brandenburg eingeschaltet. Ralf Ladusch hat in der Post zur Sendung seine Anschrift vergessen. Matthias Wiegand und Michael Lindner hörten am 5. April auf der Kurzwelle 6095 kHz unser Programm. Reginaldo Anuachio Cao verfolgte am 8. Februar auf der Kurzwelle 3955 kHz unsere Aussendung in Brasilien. Am 8. März war Peter Urban auf der Kurzwelle 3955 kHz eingeschaltet. In Finnland hörten in unbewohnter Umgebung ohne große Störung Mika Mikkelainen, Jari Ludoma und Tim Meto auf der Kurzwelle 3955 kHz am 8. März die Funkerberg-Sendung. Weitere Hörer der Sendung waren Rob den Boer in den Niederlanden, Juan Carlos Perez und Erik Olivan Oreos in Spanien und Piotr Skorek in Polen. Erich Kröpke war am 14. Januar bei Radio HZJB Internetnutzer beim Funkerberg-Beitrag. Über DAB Plus verfolgte am 20. Februar Joachim Gregor den Radiotag bei Alex Berlin. Bei Arnold Heiles möchten wir uns für die Post mit den Informationen bedanken. Das war die Hörerecke im April 2026. Bis zur nächsten Ausgabe, beste Grüße und gut DX von eurem Hörerpostbearbeiter Detlef.
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0: Ja.
1: Ich habe gar nicht Matthias gesagt. Das geht so nicht. Also wir haben in den Pausen sehr viel über andere Dinge auch geredet und haben uns gar nicht auf ein Thema geeinigt. Doch, ein Thema habe ich als Plauderei vor drei. Dazu spiele ich jetzt mal einen Ton ab.
5: Ja.
1: Erinnert euch das an irgendwas?
5: Nee.
6: Also
5: nee?
6: Fax klang damals anders.
5: Ja, genau. Ja, kein Modem, Fax, kein Fax. Ich würde mal sagen, das ist keine digitale Betriebsart. Da sind keine Daten rübergegangen, sondern das ist irgendwie Videospiel-Gedöns oder so.
1: Ja, ja, genau. Also gestern war hier eine Veranstaltung des VDINI. Also das sind sozusagen die Nachwuchs- Elektroniker des VDI sozusagen, die sich hier getroffen haben. Jürgen mit seiner Bastelwerkstatt macht schon seit vielen Jahren da ganz aktiv. An dieser Stelle vielen Dank an Jürgen für seine Aktivitäten da und an die VDI-Leute. Die löten dann irgendeine Schaltung zusammen, mit der man Dinge machen kann. Das haben die natürlich gestern auch gemacht, aber die haben auch was voll Modernes gehabt. Die hatten hier so ein Edubit Programmierbastel-Hardware-Satz. Das ist so eine Platine, da sind so verschiedene Bauelemente drauf, also Taster, Lampen, Lautsprecher, Motoren, keine Ahnung was alles. Und mit denen kann man dann Dinge programmieren. Und den ganzen Tag haben hier nebenan dann junge Menschen Dinge ausprobiert. Und mit immer höre ich dieses Geräusch, was mich total an die Kommunikation Star Wars R2-D2 erinnert hat. Und da saß nämlich Isabel und hat diesen Ton in dieser Plattform so programmiert, dass auf Tastendruck, also sie hat dann physisch eine Taste gedrückt und da kam es aus dem Lautsprecher raus. Gleichzeitig ging natürlich eine LED-Lampe an. Also es war wirklich ganz faszinierend. Das heißt, die Kinder haben an diesem Bausatz richtig diesen Zusammenhang zwischen Hardware, Software und was sie damit machen kann gelernt. Ich sag mal, das sind die zukünftigen Menschen, die hier im Verein und auf dem Funkeberg vielleicht basteln anfangen und die dann später irgendwann mal hier zukünftig den Meshcore auf dem Funkeberg pflegen oder was auch immer. So, und mit dem Gedanken lasse ich euch jetzt alleine. Ich sag mal, vielen Dank an dieser Stelle für diese Sendung heute aus Anlass des Welttages der Amateurfunker. Ich stelle fest, die Welt der Amateurfunker ist klein und riesengroß.
5: Amateurfunker oder Funkamateure?
1: Dieter, wie ist denn das jetzt eigentlich? Wie merke ich dir denn jetzt was, was jetzt eigentlich richtig ist?
7: Ja, ganz einfach, indem man im Fernmeldevertrag nachkriegt. Da heißt die Betriebsart Amateurradio und die das machen, sind Radioamateure. Also wir sind Funkamateure.
5: So wie die Zeitschrift.
7: Ja, also okay. Man kann sich natürlich daran ein bisschen hochschaukeln, aber ist natürlich nicht ganz ohne Hintergrund. Amateurfunk ist im Gegensatz zum Beispiel zum CB-Funk oder sowas ein ganz normaler, offizieller Funkdienst mit denselben Rechten und Pflichten wie Rundfunk, Seefunk, Landfunk und was da sonst noch so alles gibt.
1: Ich würde sagen, das nehmen wir mal als Abschluss und ich sage tschüss.
5: Macht's gut, Nachbarn.
6: 73 von DD6 ULF.
7: Und tschüss und vergesst nicht, eure Antenne zu ehren.
1: Und wie Sie es gehört, als letzten Titel die Europahymne, gespielt von der United States Navy Band. Tschüss.

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2: Im Studio Nanju Kuhlmann. Schönen guten Abend. 3 Tage wollen die Ukraine und Russland auf gegenseitige Angriffe verzichten. Beide Seiten bestätigen, dass eine Feuerpause gilt. Zuletzt hatte es noch gegenseitige Drohungen gegeben, auch mit Blick auf die Militärparade in Moskau heute. Imme Karsten.
3: Ja, und so sind auf dem Roten Platz in Moskau bei der großen Parade heute auch zum Beispiel keine Panzer unterwegs gewesen. Jedes Jahr erinnert Russland ja mit der Parade an den Sieg über Nazi-Deutschland im Zweiten Weltkrieg. In diesem Jahr fiel es nun eben nicht ganz so martialisch mit großem Kriegsgerät aus. Bis Montag sollen die Waffen nun erst einmal ruhen. Außerdem ist zwischen der Ukraine und Russland ein Austausch von je 1000 Gefangenen geplant.
2: Ungarn hat nun auch offiziell einen neuen Regierungschef. Das Parlament in Budapest hat Peter Modrow zum neuen Ministerpräsidenten gewählt. Modrow will die Beziehungen zur EU deutlich verbessern. Damit endet die lange Regierungszeit des prorussischen Ministerpräsidenten Viktor Orban. Bei der gesetzlichen Pflegeversicherung ist ja eine Reform geplant. Gesundheitsministerin Waken hat nun weitere Details genannt. Sie kündigte in der Rheinischen Post Einschnitte an. Mehr von Lukas Auer.
4: Seit Jahren überstiegen die Ausgaben die Einnahmen. Die Folge sind Milliardendefizite. Nächstes Jahr werden laut Waken 7,5 Milliarden Euro fehlen, im Jahr drauf sogar 15 Milliarden. Deshalb will die Gesundheitsministerin reagieren und unter anderem Gutverdiener stärker belasten. Die Beitragsbemessungsgrenze für die Pflegeversicherung soll steigen. Waken schloss aus, Pflegegrade zu streichen. Die Vorgaben sollen aber strenger werden.
2: Bis zu 20 Millionen Passagiere könnten in diesem Sommer von Flugstreichungen betroffen sein. Schuld sind die hohen Kerosinpreise, so der Chef des Flughafenverbandes ADV Beisel in der Welt am Sonntag. Vor allem bei Billig-Airlines und kleineren Urlaubszielen dürfte gestrichen werden. In der Fußball-Bundesliga hat sich Leipzig einen Platz in der Champions League gesichert. Köln und Bremen feiern den Klassenerhalt. Die Ergebnisse im Überblick. Leipzig-St. Pauli 2:1, Hoffenheim-Bremen 1:0, Stuttgart-Leverkusen 3:1, Augsburg-Gladbach auch 3:1 und Wolfsburg-Bayern 0:1.
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2: Wolkig ist es vor allem im Norden, sonst eher klar und meistens trocken. Später ziehen aus Südwesten mehr Wolken auf. Die Temperaturen gehen in der Nacht runter auf 11 bis 2 Grad. Morgen gibt's dann mehr Wolken und ab und zu auch Schauer oder ein Gewitter, gerade in den Mittelgebirgen. Die Höchstwerte liegen bei bis zu 26 Grad.

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Hallo und herzlich willkommen. Heute gibt es die Ausgabe Nummer 586 von Radio DARC. Das Datum der Erstveröffentlichung ist Freitag, der 1. Mai 2026. Wir begrüßen alle Technikinteressierten und Funkamateure für ein spannendes Technikmagazin. Ich bin Cody Farron und werde Sie durch die kommende Sendestunde führen. Am vergangenen Wochenende fand zum 7. Mal der beliebte Funktag in Kassel statt. Mitten in Deutschland, damit aus allen Richtungen bestens zu erreichen, erwartete die Messe Kassel knapp 3000 Besucher mit einem Programm voller Highlights. Der Funktag hatte einfach für jeden etwas zu bieten. Daher werden wir uns heute schwerpunktmäßig der Berichterstattung über den Funktag widmen. Aber bevor es losgeht, widmen wir uns hier auch wie üblich richtig tollen Super-Oldies aus den goldenen Zeiten des Radios. Aber gehen immer. Hier sind die großen vier aus Schweden aus dem Jahr 1977 mit Happy Hawaii.

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1: Heute mit diesen Themen. Frequenzwechsel bei Radio DARC. Funkfreunde begingen den Tag des Morsezeichens. Neues ITU-Handbuch zum Amateurfunkdienst erschienen und 7000 Funkverbindungen aus Helgoland. Seit Sonntag, dem 3. Mai, ist die Radio DARC-Hauptsendung um 11 Uhr Lokalzeit wieder auf 6070 kHz im 49-Meter-Band zu hören. Genutzt werden hierfür die Anlagen des britischen Sendepartners Incompass aus Wooferton, von wo wir bisher auf 9670 kHz abgestrahlt haben. Hintergrund dieses Frequenzwechsels ist die Entwicklung der maximalen Grenzfrequenz im Sommer und die stark abnehmende Sonnenfleckenaktivität. Dies hat vor allem bei Hörern im Westen Deutschlands in letzter Zeit dazu geführt, dass der Empfang schlecht war, etwa im Ruhrgebiet. Der Wechsel zurück auf 6070 kHz verspricht stabilere Signale ohne tote Zone, vor allem während der Sommermonate, aber auch nicht mehr ganz so hohe Feldstärken als bisher. Parallel dazu wird Radio DARC zu hören sein über Channel 292 aus Ingolstadt. Von dort wird ab Mai die 9670 kHz genutzt. Alle Hörerinnen und Hörer werden gebeten, die neue Frequenz zu beobachten und Empfangsberichte zu senden. Die Adresse lautet radio@darc.de. Der Tag der Morsezeichen wird am 27. April eines jeden Jahres begangen. Dieser Tag ehrt die Erfindung des Morsecodes durch Samuel Finlay Breeze Morse, der als Pionier der elektrischen Telegrafie gilt. Ganz im Sinne der angelsächsischen Tradition, den Ehrentag einer Person an deren Geburtsdatum und nicht, wie in Deutschland, an deren Todestag zu begehen, fiel der diesjährige Tag der Morsezeichen auf den 27. April, dem Geburtstag des Erfinders. Zusammen mit seinem Mitarbeiter und Assistenten Alfred Lewis Vail entwickelte Samuel Morse im Jahr 1833 einen elektrischen Schreibtelegrafen und eine frühe Form des Morsecodes. 1837 erfolgten dann die ersten Tests. Doch Vails Telegrafiecode hatte noch deutliche Nachteile. Er bestand nämlich nicht nur aus kurzen und langen Zeichen, sondern auch aus kürzeren und längeren Zeichen sowie aus unterschiedlichen Zeichenpausen, die sich sogar innerhalb der einzelnen Zeichen wiederfanden. Das machte das Erlernen recht schwierig. Dies änderte der Deutsche Friedrich Clemens Gerke, der als Schriftsteller, Journalist und Musiker tätig war. Gerke entwickelte den Morsecode dahingehend weiter, dass es darin nur noch kurze und lange Zeichen gibt. Gerkes System, auch Hamburger Alphabet genannt, wurde schließlich 1865 durch den ersten internationalen Telegrafenvertrag als allgemein geltender Telegrafiestandard festgelegt. Bis auf geringe Änderungen ist er bis heute gültig für die Morsetelegrafie. Zu Ehren Gerkes erhielt der 230 Meter hohe Fernmeldeturm in Cuxhaven, der 1992 in Betrieb genommen wurde, den Namen Friedrich-Clemens-Gerke-Turm. 2014 erschien die letzte Ausgabe, nun gibt es aber eine aktualisierte Fassung. Die Rede ist vom Handbuch zum Amateurfunk und Amateurfunksatellitendienst der Internationalen Fernmeldeunion ITU. Das 44-seitige, kostenlose Nachschlagewerk in englischer Sprache richtet sich primär an Fernmeldeverwaltungen und Amateurfunkorganisationen und kann kostenlos über die ITU-Webseite heruntergeladen werden. Es behandelt die Historie, Bandpläne, Notfunk, Aktivitäten, Ausbildung, Experimentalcharakter, Empfehlungen und vieles weitere rund um den Amateurfunkdienst. Vom 23. März bis zum 3. April waren wieder 20 Funkamateure aus Hessen innerhalb des Helgoländer Freundschaftstreffens auf der Nordseeinsel Helgoland aktiv. Nach der gemeinsamen Anreise über Cuxhaven und dem Bäderschiff MS Helgoland wurde die Gruppe untergebracht in der Jugendherberge Helgoland. Im Atrium wurde eine leistungsfähige Funkanlage für den Kurzwellenbetrieb aufgebaut. Insgesamt kamen 8 Antennenanlagen sowie entsprechende Funkgeräte zum Einsatz. Der Betrieb erfolgte unter dem Club-Rufzeichen Delta Alpha 0 Hotel Echo Lima. Es waren zeitweise 7 bis 8 Stationen parallel auf unterschiedlichen Bändern aktiv, unterstützt durch Bandfiltertechnik. Der Funkbetrieb lief täglich von etwa 6 bis 22 Uhr UTC und ermöglichte trotz begrenzter Sendeleistung von 100 Watt eine hohe Betriebseffizienz. Insgesamt konnten so knapp 7000 Verbindungen in Morse, SSB, FT4, FT8 und Funkfernschreiben ins Logbuch gebracht werden. Eine besondere Herausforderung stellte ein starker Sturm mit Windgeschwindigkeiten der Stärke 8 bis 9 dar, der die Insel zwischen dem 25. und 27. März traf. In dieser Zeit mussten Antennen teilweise abgesenkt und der Betrieb eingeschränkt werden. Einzelne Masten wurden durch die Wetterbedingungen beschädigt oder umgelegt. Nach Abklingen des Sturms konnten die Antennenanlagen jedoch wieder instand gesetzt und der Funkbetrieb vollständig aufgenommen werden. Im Rahmen des Treffens fand außerdem die Jahreshauptversammlung des DARC-Ortsverbands Helgoland in der Jugendherberge statt. Dabei wurde Ilse Mangelsdorf, Delta Kilo 9 X-Ray India, für 50 Jahre Mitgliedschaft in DARC geehrt. Die Auszeichnung wurde durch den Ortsverbandsvorsitzenden Rainer Lüttke, Delta Kilo 4 Viktor Jenki, überreicht. Die Gäste aus Hessen nahmen ebenfalls daran teil. Nach intensiven Funk- und Inseltagen trat die Gruppe am 3. April die Rückreise an. Das nächste Freundschaftstreffen auf Helgoland wird in 2 Jahren im April 2028 stattfinden. Das waren unsere heutigen Meldungen aus der Funkwelt für Sie. Der nächste Titel ist ein Musikwunsch unseres Hörers Roland Delta Charlie 8 Sierra Quebec. Er schrieb uns, dass er sich noch immer sehr gerne an seine Jugendzeit erinnert, als Musik noch mit 45 Umdrehungen pro Minute lief und nicht aus dem Computer. Damals, 1973, gab es einen Song von Harry Chapin, der die Seele des Radios geradezu perfekt eingefangen hat. Es geht um einen DJ, der mit 45 Jahren verzweifelt versucht, für sein Publikum wie 15 zu klingen. Solche DJs kennen wir alle. Hier bei Radio DARC aber eher nicht. Hier stehen wir zu unserem Alter. Es wird die Geschichte eines Radiomachers erzählt, der sein Leben lang von Sender zu Sender gezogen ist, immer auf der Suche nach dem nächsten großen Hit. Ja, und hier ist dieser Titel, den du suchst und so lange nicht mehr gehört hast, lieber Roland. Hier ist Harry Chapin mit W.O.L.

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1: Am vergangenen Wochenende fand zum 7. Mal der beliebte Funktag in Kassel statt. Er ist schon seit Jahren ein beliebter Treffpunkt für die Amateurfunkszene aus ganz Deutschland. Dort wartete ein Programm voller Highlights. Auf dem riesigen Flohmarkt konnte man so manches Schnäppchen ersteigern. Dazu gab es Stände kommerzieller Händler, die Präsenz von ideellen Gruppierungen und Vereinen wie dem DARC, dem VDE, der AMSAT, um nur einige zu nennen, sowie diverse DX-Vereinigungen, sogar einige Fachhochschulen. In einem begleitenden Vortragsprogramm gab es Informationen zum Remote-Betrieb, eine Software-Defined Academy und das beliebte AFU Barcamp. Zudem wurde die Mission eines Stratosphärenballons gestartet. Unser Chefredakteur Rainer Englert, Delta Foxtrot 2 November Uniform, war natürlich auch persönlich vor Ort und hat bei diversen Besuchern mal nachgefragt, warum sie sich auf den Weg nach Kassel gemacht haben.
2: Also der Name Wolfgang, ich komme aus der Ecke von Aachen, Call ist DG3KAG. Ich suche ein paar Schnäppchen, ich habe auch eine Einkaufsliste und dann treffe ich natürlich viele bekannte Leute.
3: Den Flohmarkt wirst du dir sicherlich auch genau angucken, nehme ich an.
2: Ja, auf jeden Fall.
3: Hast du schon was gefunden am Flohmarkt?
2: Also hier bei einem Händler, da muss ich gleich noch hin.
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2: Und der hat ja wirklich tolle Sachen, Gehäuse und so. Ich bastel auch viel.
3: Jo. Ja, dann wünsche ich dir einen schönen Funktag.
2: Ja, alles klar. Ich danke dir.
7: Mein Name ist Bernhard John. Rufzeichen ist Delta Kilo 4, Bravo Papa. Habe seit 2020 die Amateurfunklizenz. Habe ein Jahr später dann aufgestockt auf die A-Lizenz. Und hobbymäßig auch viel Elektronik dabei. Und das Hobby ist interessant ohne Ende und habe auch bei uns im Verein sogar einen Ausbilder gemacht zum Schluss.
3: Was hat dich jetzt hier nach Kassel geführt? Ist ja doch von deinem Wohnort in Ingolstadt in Bayern nicht der nächste Weg.
7: Einfach, weil es interessant ist, Informationen und auch teilweise am Flohmarkt und, sage ich mal, auch Bauteile und so weiter suchen. War eigentlich immer regelmäßig hier da gewesen, solange ich meine Lizenz jetzt habe.
3: Also du warst schon öfter hier, ja?
7: Schon öfters, ja. Auch in Friedrichshafen immer dabei gewesen. Es ist immer recht interessant, auf alle Fälle.
8: Ja, mein Name ist Hans Peter, Delta Lima 6 Yankee Echo Sierra. Ja, ich war besonders interessiert am Vortragsprogramm und natürlich mal ein bisschen zu gucken, im Bereich Antennen sucht man immer was.
3: Genau. Wie sieht es mit dem Flohmarkt aus? Fandst du den attraktiv?
8: Ja, im Moment habe ich schon so einiges, aber das müsste immer genau passen. Aber natürlich guckt man drüber. Es ist sehr vielfältig hier.
3: Warst du schon mal hier auf dem Funktag in Kassel?
8: Ja, vor etlichen Jahren, noch vor der Corona-Zeit.
3: Okay, dann würde ich sagen, viel Spaß und hoffentlich findest du, was du brauchst.
8: Lohnt sich auf jeden Fall, nach Kassel zu kommen.
9: Ja, ich bin Raimund, Delta Hotel 8 Romeo Delta aus dem OVM 17.

0: Mal durchschauen, was so am Angebot ist.
1: Ja, jetzt habe ich hier noch eine YL vor mir stehen. Wer bist du bitte?
2: Ich bin die Heike, Delta Lima 9, Hotel Charlie Victor aus dem Echo 09 in Hamburg.
1: Aus Hamburg. Das heißt, du bist hierher nach Kassel gefahren. Was willst du denn hier machen?
2: Ich bin ja Funkamateur, kann man ja an meinem Rufzeichen auch erkennen. Und ich bin schon vor 2 Jahren hier gewesen und das hat mir einfach sehr gut gefallen. Und ich habe da immer so ein kleines System, was ich eigentlich machen möchte. Und dann, wenn ich weiß, dass das alles klappt, dann fahre ich heute Abend ganz glücklich nach Hause und kann von der Messe erzählen.
1: Und kommst du wieder zum Funktag, zum nächsten?
2: Ja, auf jeden Fall.
1: Dann wünsche ich dir einen schönen Aufenthalt und viel Spaß.
2: Dankeschön, gleichfalls.
1: Dann haben wir hier noch jemanden vor uns.
3: Ja, Matthias, Delta Mike 2, Hotel Romeo.
1: Warum bist du nach Kassel zum Funktag gekommen? Was suchst du hier?
3: Ja, ich habe zweimal war ich jetzt schon auf der Ham Radio und dachte mir, ja, ich muss jetzt mal nach Kassel auch schauen. Das Programm sah recht interessant aus, der große Flohmarkt und etliche Händler sind auch da. Und darum habe ich jetzt gedacht, okay, ich mache mich mal auf den Weg von Bayern aus hierher nach Kassel und Schaue mir die Sache mal genauer an.
1: Bist du auch da, um Leute zu treffen, neue Impulse zu kriegen?
3: Natürlich, ja. Ich habe dich gerade getroffen, Rainer, und fand ich jetzt mal sehr interessant, weil ich dich ja des Öfteren ja auch schon im Radio gehört habe, in Radio DAC, mit dem ich ja auch begonnen hatte. Und fand es jetzt auch sehr interessant, dich mal persönlich kennenzulernen zu dürfen.
1: Dann wünsche ich dir noch einen schönen Funktag. Dankeschön.
3: Danke dir, Rainer, ebenfalls.
1: Ja, und da ist natürlich auch noch ein alter Bekannter hier nach Kassel gekommen, der Wilfried, DK6 Bravo Mike. Wilfried, warum bist du hier zum Funktag gekommen? Was erwartest du hier?
4: Erwartungen habe ich keine allzu großen, aber es ist interessant, mal die ganze Besatzung von Radio DRC kennenzulernen und vor allen Dingen einfach mal auch Bekannte, die einem so über den Weg rennen.
1: Wie sieht es aus mit dem Flohmarkt? Bist du da schon mal rübergegangen? Der ist ja auch fantastisch hier.
4: Noch nicht. Mein Weg hat mich erstmal hier zu Radio DRC geführt.
1: Naja, dann wünsche ich dir noch viel Spaß beim Stöbern.
4: Genau, danke. Und euch viel Erfolg hier am Stand.

0: Ja, wir sind jetzt auf dem Funktag in Kassel und hier gibt es natürlich auch eine Besonderheit. Wir haben nämlich hier ein funkendes Ehepaar vor uns. Ja? Das gibt es ja gelegentlich mal, dass Mann und Frau das gleiche Hobby teilen. Dass beide das Funkhobby teilen, das ist dann doch nicht so häufig. Aber fragen wir mal, wer ist denn da?
1: Klaus, Delta Lima 3, Yankee Echo Echo.
0: Und?
2: Die Sabrina, Delta Alpha 6, Bravo Charlie.
0: Genau. Also ihr seid beide lizenziert. Wie kommt man dazu? Das ist ja doch vielleicht eine etwas ungewöhnliche Geschichte. Wie bist du zum Funk gekommen? Wie ist deine XWL zum Funk gekommen?
1: Also ich bin zum Funk gekommen. Vor 40 Jahren gab es eine Öffentlichkeitsarbeit. Und diese Öffentlichkeitsarbeit beinhaltete, dass ein Lehrgang dementsprechend daraus resultierte, weil sich viele angemeldet haben, und habe dann meine erste Lizenz, die kleine damalige sogenannte C-Lizenz, gemacht gehabt. Aufgestockt ein Jahr später auf die A-Lizenz und dann wiederum ein Jahr später auf die B-Lizenz. Und somit bin ich beim Amateurfunk geblieben und bereite mich immer noch wieder darauf vor, was Neues kennenzulernen, wie heute jetzt zum Beispiel das Wavelog und dergleichen. Alles super Dinge.
0: Aber deine bessere Hälfte, wie sieht denn deine Geschichte aus? Wann habt ihr euch kennengelernt? Habt ihr euch schon kennengelernt, wie ihr Funkamateur war oder nachher?
2: Nein, wir haben uns kennengelernt, wie er Funkamateur war, und irgendwann habe ich mich gefragt, ob ich mich das auch trauen würde, und habe dann quasi probiert und habe die kleine Lizenz letztes Jahr gemacht, die N, die DN9er Lizenz, und habe auch gleich 5 Monate später aufgestockt zur E und lerne jetzt fleißig für die A weiter.
0: Das heißt, für dich war sozusagen diese Novice-Lizenz, die N-Lizenz, ein gewisser Einstieg, was dir das etwas erleichtert hat, oder?
2: Ja, das auf jeden Fall. Das ist eine mega, mega Sache, die Novice-Lizenz, die DN9-Lizenz, wo ich dann auch gemerkt habe, es macht mir Spaß zu funken, und habe dann gesagt, okay, ich probiere mich an der E und bin dann jetzt bei der E gelandet und lerne jetzt für die ganz Große, und irgendwann soll noch das Morsen hinterherkommen.
0: Respekt, Respekt. Und wie ist denn das dann eigentlich bei euch? Gibt es dann manchmal einen Streit um das Funkgerät, wo dann jemand sagt, jetzt möchte ich aber mal ran oder so?
1: Wie ist das bei dir? Nein, das gibt es nicht. Da ich tagsüber mehr Zeit habe, ich schon im Rentenalter bin, habe ich natürlich die Möglichkeit, tagsüber das Funkgerät belegen zu können. Ich arbeite sehr viel mit den SES-Stationen vom DARC, und da ist auch Sabrina jetzt mit reingerutscht und macht dort ebenfalls abends dann eben halt die ein oder andere Kursos.
0: Habt ihr da auch bei diesen Sondersachen mitgemacht, wie Junkers, diese ganzen Jubiläen?
1: Ja, die ganzen Jubiläen, alles was der DL1 RUN zum Beispiel mit den dementsprechenden Diplomen ausgeworfen hatte, haben wir auch daran teilgenommen. Ich selber bin aber mehr der Aktive und verteile die Punkte, als wie dass ich selber die Diplome erarbeite dabei.
0: Ja, und eine junge Dame ist hier auch noch da. Wer bist denn du?
3: Ich heiße Miriam, ich bin 7 Jahre alt und ich habe ein Rufzeichen, Delta November 3 Yankee Echo Echo.
0: Genau, das heißt, du bist die Tochter und du bist dann auch schon aktiv. Das heißt, du interessierst dich auch für das Funkhobby. Ist das richtig?
3: Ja, und ich arbeite an Kids Day.
0: Okay. Kannst du dir auch vorstellen, mal die Lizenzprüfung zu machen? Also nicht nur Ausbildungsrufzeichen, sondern die volle Lizenz, wenn du ein bisschen älter bist?
3: Ja, das würde ich, als wenn ich groß bin, gerne machen.
0: Super. Ja, dann wünsche ich dir natürlich viel Erfolg. Und ich kann dir versichern, Funken ist ein wirklich spannendes Hobby. Aber wie ist das bei dir? Was hast du denn schon erreicht funkmäßig? Was hast du denn schon gearbeitet?
2: Also ich bin momentan sehr viel auf den 80-Meter-Band zu finden. Was ich erreicht habe, ich darf die SES-Station mit vertreiben und durfte auch an der YL-Woche mit daran teilnehmen, wo ich auch nur die Aktive bin in der Hinsicht, dass ich die Punkte verteilt habe. Und es macht mega viel Spaß, die ganze Sache.
0: Ja, dann würde ich sagen, ihr beiden, ihr habt ein gemeinsames Hobby, ein gemeinsames Interesse. Was gibt es eigentlich mehr, was man haben kann? Ich wünsche euch weiterhin viel Spaß und gut Funk, ja?
1: Dankeschön.
2: Dankeschön.

0: 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Am Funktag in Kassel präsentieren sich traditionell auch immer diverse Clubs, Verbände und Interessenvereinigungen. Eine etwas ungewöhnliche Gruppierung nennt sich Draußenfunker. Der Name ist hier wohl Programm und Rainer, Delta Foxtrot 2 November Uniform, hat sich mal schlau gemacht, was da dahinter steckt.
1: Moin, ich bin der Julius Delta Oscar 7 Juliet Zulu aus Hamburg.
2: Du hast eine Organisation hier, die habt ihr hier aufgemacht, die heißt Draußenfunker, ist das richtig? Ja.
1: Genau, wir haben uns vor, ich weiß gar nicht mehr wann, vor 3 oder 4 Jahren zusammengetan, ich glaube vor 3 Jahren war es, und haben gesagt, dieses Aktivieren von irgendwelchen Parks hört sich ja ganz nett an, das probieren wir mal aus, weil wir auch zu dem Zeitpunkt alle nicht zu Hause funken konnten und deswegen ist Portabelfunk letztendlich das Einzige, was wir machen können und inzwischen haben wir in unserer Community knapp 800, 900 Mitglieder, die nicht alle aktiv sind, aber von denen viele aktiv sind, sich austauschen, zusammen losziehen, mal einen Park aktivieren, über Antennenbau, Selbstbau fachsimpeln und sich gegenseitig inspirieren mit schönen Fotos, die sie gemacht haben von ihren Aktivierungen.
2: Die Leute, kommen die aus ganz Deutschland oder ist das jetzt auf Norddeutschland oder Hamburg beschränkt oder wie?
1: Also der harte Kern der Leute, die auch viel macht und organisiert, kommen aus Norddeutschland. Aber die Menschen, die sich bei uns beteiligen, die mit dabei sind, die diskutieren, die reden, die kommen aus ganz Deutschland, aus Österreich, also hauptsächlich aus dem deutschsprachigen Raum. Haben aber auch durchaus einige Leute aus Rumänien dabei, wie die Leute Lust.
2: Macht ihr da spezielle Aktivierungen, weil du sprachst ja vom Park on the Air, Castles on the Air, wie diese ganzen Programme heißen. Vielleicht für Hörerinnen und Hörer, die das nicht so genau kennen. Es geht darum, so bestimmte Stellen zu aktivieren, also Parks, Schlösser, alles Mögliche. Macht ihr das konkret und gezielt?
1: Also es gibt so ein bisschen die Idee von einigen Leuten, dass wir jetzt eine großartige Organisation wären, die Dinge anbietet. Das sind wir nicht. Wir bieten quasi den Raum, dass die Leute sich austauschen können und vernetzen können. Und wir in Hamburg bieten 3-4 Mal im Jahr, treffen wir uns in einem Park mit 10, 20, 15 Leuten, treffen uns einfach zum Austauschen. Und in Berlin gibt es das inzwischen auch und in einigen anderen Städten versuchen einige Menschen das auch aufzubauen, dass man sich einfach mal vernetzt, sich sieht. Ja, mal ein QSO macht, da wo nicht das Internet dazwischen ist, genau ein Eyeball-QSO und sich auch einfach mal kennenlernt und da entstehen tatsächlich auch Freundschaften draus oder zumindest gute Bekanntschaften. Wir versuchen das Wissen, was die einzelnen Leute haben, teilweise auch ins Internet zu tragen, indem wir Anleitungen zum Antennenbauen veröffentlichen oder Tipps, was man denn alles braucht für so eine Aktivierung oder für so eine Portabelaktivität, denn das Ganze muss kein viel Day sein. Wir gehen mit einem kleinen Rucksack raus, Funkgerät, Akku, Antenne und los geht's. Und man muss das auch nicht planen, man muss das nicht aufwendig durchorganisieren. Man sagt, ich gehe jetzt los, ich habe meinen Rucksack gepackt. Will noch jemand mitkommen? Das passiert bei uns tatsächlich häufig. Und dann geht man zu zweit los oder sagt, ich bin da in dem Park zwischen, 14 und 18 Uhr. Und dann kommen noch mal Leute vorbei.
2: Also in erster Linie versteht ihr euch sozusagen als Community, als Anlaufpunkt. Und wenn jetzt jemand sagt, okay, das könnte mich ansprechen, das könnte mich interessieren, wie kommt er in Kontakt mit euch?
1: In Kontakt kommt ihr am besten, indem ihr auf unsere Webseite geht. Da gibt es einen großen Knopf, der heißt, ich will jetzt auch mitmachen. Draußenfunker.de mit Doppel-S, weil SZ, genau, draußenfunker.de. Und wir benutzen ein Chatprogramm, das nennt sich Discord. Das kennen viele Leute, auch die Jüngeren. Da machen wir, da tauscht man sich aus und kann auch mal dahin kommen und sagen, ich habe noch nie portabel gefunkt, ich wohne hier in, Rhein-Main-Gebiet oder sonst so. Hat jemand Lust, mich mal mitzunehmen und mich mal so an das Thema ranzuführen? Was wir, wie gesagt, nicht sind, ist eine Organisation, die großartig Kurse anbietet. Man darf keine Anspruchshaltung haben. Ne? Ja. Entweder was ergibt sich oder nicht, genau. Was wir nebenbei auch machen, zumindest einzelne Leute, ist zum Beispiel Weiterbildung und Ferienaktionen für Kinder, um die an den Amateurfunk ranzubringen. Der Harm Delta Kilo 4 Hotel Alpha Alpha hat zum Beispiel auch das Projekt draußenfuchs.de. Das sind Fuchsjagden mit Sendern, die im ISM-Band funktionieren. Warum? Wir sind doch Funkamateure. Ja, aber wir wollen diese Bausätze auch an Schulen geben können, dass die das bauen können, dass da nicht ein lizenzierter Lehrer sitzen muss, sondern dass die das einfach machen.
2: ISM-Band ist ja frei, das kann ja jeder benutzen. Genau. Ne?
1: Das kann jeder benutzen, wenn man sich an die Regeln hält. Ne? Da gibt es auch maximale Sendeleistung, Duty Cycle. Das ist ein sehr, sehr schönes Projekt. Und solche Sachen kommen dann auch aus der Community und das ergibt sich so ein bisschen.
2: Dann darf ich mich ganz herzlich bedanken für die Ausführungen und hoffe, dass vielleicht der ein oder andere Interesse an euch findet.

0: Ja, jetzt ist ein langer, ereignisreicher Tag zu Ende gegangen. Funktag in Kassel. Vor mir steht natürlich wieder die Steffi, DO7PR, die das Ganze ja wieder maßgeblich organisiert hat seitens des DRC. Ja, Steffi, und wie ist dein Fazit? Wir sind sehr gespannt auf deine Analyse.
1: Also du siehst, dass ich ein großes Lächeln im Gesicht habe. Wir haben die Tickets ausgezählt und wir freuen uns sehr, verkünden zu dürfen, dass wir an den Erfolg aus der letzten Veranstaltung anknüpfen durften. Also wir haben rund 2700 Besucher hier begrüßen können, was uns sehr freut. Wir hatten etwas Sorge wegen des ausgefallenen Funktags letztes Jahr. Aber die Besucher, die Aussteller und auch die Flohmarktverkäufer, die haben uns wieder zur Seite gestanden und haben damit für uns eine großartige Veranstaltung gemacht.
0: Steffi, das ist natürlich sehr positiv und wird wohl hoffentlich nicht der letzte Funktag sein. Auch für 2027 gibt es sicher wieder einen Plan. Wird er wieder stattfinden?
1: Also ich habe genau vor mir hier liegen, vor uns beiden, habe ich einen Zettel, unverbindliche Anmeldung, Funktag in Kassel, das Beste am Frühling. Also wir planen den 8. Funktag im kommenden Jahr. Und wir warten aber jetzt noch auf die Messe Kassel, die uns den Termin bestätigt.
0: Also einen genauen Termin gibt es noch nicht, aber irgendwo im April, nehme ich an, ne?
1: Davon gehe ich aus. Wie gesagt, das nächste Frühling und das Beste am nächsten Frühling, irgendwann März, genau. April, wird dann hoffentlich der Funktagstermin liegen. Und den werde ich in den nächsten 2 Wochen, wenn ich den Bescheid bekomme.
0: Okay, vielen Dank, Steffi. Dann würde ich sagen, gute Heimreise.
1: Ebenso, Dankeschön.

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4: Heute senden wir zum ersten Mal über die neue Kurzwellenfrequenz 6070 kHz aus Wuferten. Wir sind natürlich sehr gespannt, wie der Empfang im Vergleich zur 9670 ist, die wir aufgrund der toten Zone aber verlassen mussten. Es war nämlich so einiges los auf der Sonne in den vergangenen Tagen. Die spuckte so einiges an Materie aus und das bleibt nicht ohne Folgen für uns hier auf der Erde. Funkwetter-Spezialist Christian Reiber, Delta Lima 8 Mike, Delta Whisky vom HF-Referat des DARC hat die Details für uns.
5: Ja, Conny, da war wirklich einiges los. Aber hier auf der Erde war das am Ende dann weit weniger dramatisch. Mehrere kräftige Flares, darunter zwei X2 Flares, hatten ja kurz vor dem letzten Wochenende mehrere Plasmawolken losgeschickt. Die kamen von der aktiven Region 4419, die sich da schon recht weit westlich befand und am letzten Wochenende dann auf die Sonnenrückseite verschwunden ist. Auf den Aufnahmen der Sonne kann man bei solch kräftigen koronalen Masseauswürfen sehr genau den Ort der Eruption bestimmen und etwas weniger genau die Richtung und den Streukegel des entlassenen Plasmas. Während das dann Richtung Erde unterwegs ist, bekommen wir nichts mehr davon mit, es sei denn, es steht zufällig eine Raumsonde im Weg. Die Zugbahn und Ausdehnung einer solchen Plasmawolke vorherzusagen, ist daher schwierig und oft nicht treffsicher. Dieses Mal haben die Vorhersagen aber gestimmt, denn alle Plasmawolken zogen an der Erde vorbei und wir bekamen nur ihre schwächeren Randbereiche ab. Das Erdmagnetfeld blieb daher relativ ruhig. Aber da ging es am Ende wohl nur um ein paar 100.000 Kilometer, sonst hätte die Hütte wohl ziemlich gewackelt. Das ruhige Erdmagnetfeld und die höhere Sonnenaktivität halfen der MOOF wieder etwas nach oben und 15 Meter öffnete stabil. Die MOOF lag an den meisten Tagen zwischen 22 und 27 MHz, sodass auch das 12 Meter Band zeitweise öffnete. Der solare Flux stieg bis 156 Einheiten am Montag, dann begann die bisherige Vorreiterregion 4420 abzubauen. Es entwickelten sich aber gleichzeitig zwei neue mit den Nummern 4424 und 4425, sodass der solare Flux nach einem kurzen Rückgang erneut anzusteigen begann. Das war dann aber leider nur ein kurzes Intermezzo, denn zur Wochenmitte verloren auch diese beiden Regionen zunehmend an Flecken und Komplexität. Allerdings entwickelt sich auf der Südhälfte der Sonne, wo in den letzten Monaten nur wenig los war, nun eine weitere Region mit der Nummer 4428. Es geht auf der Sonne also im Moment sehr dynamisch zu. Aktive Regionen entstehen und vergehen. Der Aktivitätszyklus ist offenbar intakt und daher sieht es mittelfristig nicht nach einem raschen Abklingen der Sonnenaktivität aus. Für die nächsten Tage spricht vieles für einen Rückgang des solaren Flux in den Bereich 130 bis 100 Einheiten. Sofern die aktiven Regionen weiter passiv bleiben und insbesondere auch die neue 4428 ruhig bleibt, dürfen wir uns auf ein weitgehend ruhiges Erdmagnetfeld freuen. Etwas Unruhe aufgrund koronaler Löcher ist an diesem Wochenende und dann wieder zur Wochenmitte möglich, aber der Einfluss dürfte nur schwach sein. Tagsüber sind damit alle Bänder bis 15 Meter sicher nutzbar, 12 Meter zeitweise und auch auf 10 Meter wird es Öffnungen geben, vor allem in südliche Richtung. 10 und 6 Meter zeigen zudem erstes schwaches Sporadik-E. Nachts bleibt 20 Meter oft bis weit nach Mitternacht geöffnet. Und hallo Meteorscatter-Freunde! Zwischen dem 4. und dem 7. Mai durchläuft der Meteorschauer der ETA Aquariden sein Maximum. Er besteht aus Hinterlassenschaften des Halleyschen Kometen. Good day!

Das war's nun für heute. Wir sind leider schon wieder am Ende von Radio DARC angelangt. Die Sendung der vergangenen Stunde war ein Programmbeitrag des gemeinnützigen Deutschen Amateur-Radio-Clubs im Rahmen der Sendefolgen unserer Übernahmepartner. Redaktion und Musikauswahl hatte Rainer Englert, Delta Foxtrot 2, November Uniform. Wir hoffen, die Sendung hat Spaß gemacht. Wenn ja, sagen Sie es doch einfach weiter. Wenn Sie wollen, hören wir uns nächste Woche wieder. Gleiche Zeit, gleiche Frequenz. 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
5: Im Studio Silas Quiring, schönen guten Abend. Russland und die Ukraine werfen sich gegenseitig vor, gegen die Waffenruhe zu verstoßen. Eigentlich sollten die Kämpfe seit der vergangenen Nacht für 3 Tage eingestellt werden, jedoch melden beide Seiten Angriffe. Währenddessen wurde in Moskau mit einer Militärparade an den Sieg über Nazi-Deutschland im Zweiten Weltkrieg erinnert. Der Sicherheitsexperte Nico Lange sagte bei Welt:
6: Das ist eine Gesellschaft, die durch und durch militarisiert wird von oben und wo ja ganz gezielt jetzt seit 2022 Wladimir Putin versucht, den großen Vaterländischen Krieg, das war ja die Verteidigung der Sowjetunion, nicht Russland, sondern der Sowjetunion gegen den Angriff Hitlers. Der versucht das jetzt für Russland zu vereinnahmen und sagt im Grunde, der Angriff auf die Ukraine ist das gleiche wie der große Vaterländische Krieg, die Verteidigung der Sowjetunion.
5: Ungarn hat nun auch offiziell einen neuen Regierungschef. Das Parlament in Budapest hat Peter Modrow zum neuen Ministerpräsidenten gewählt. Seine Partei hatte bei der Wahl Mitte April eine Zweidrittelmehrheit im Parlament geholt. Modrow will die Beziehungen zur EU deutlich verbessern. Reißt euch endlich zusammen. Mit diesen Worten ruft der Präsident des Deutschen Landkreistags, Achim Brötel, die Bundesregierung zu mehr Geschlossenheit auf. Mehr dazu von Imme Kasten.
7: Angesichts steigender Umfragewerte der AfD warnt Brötel in der Neuen Osnabrücker Zeitung vor wachsender Unzufriedenheit in der Bevölkerung. Die Regierung müsse endlich gemeinsam handeln, statt sich gegenseitig auszubremsen. Er spricht von einer enttäuschten Wählerschaft und fordert von der Bundesregierung dringend Reformen und weniger Streit innerhalb der Koalition. Es gehe inzwischen um den Fortbestand dessen, für das unsere Eltern und Großeltern gekämpft haben, so Brötel.
5: In der Fußball-Bundesliga hat sich Leipzig einen Platz in der Champions League gesichert. Köln und Bremen feiern den Klassenerhalt. Die Ergebnisse im Überblick. Leipzig, St. Pauli 2:1, Hoffenheim, Bremen 1:0, Stuttgart, Leverkusen 3:1, Augsburg, Gladbach 3:1 und Wolfsburg, Bayern 0:1.
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8: Wolkig ist es vor allem im Norden, sonst eher klar und meistens trocken. Später ziehen aus Südwesten mehr Wolken auf. Die Temperaturen gehen in der Nacht runter auf 11 bis 2 Grad. Morgen gibt's dann mehr Wolken und ab und zu auch Schauer oder ein Gewitter, gerade in den Mittelgebirgen. Die Höchstwerte liegen bei bis zu 26 Grad.

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1: Und heute geht's um Star Trek-Recht. Die Rechtswissenschaften. Unendliche Weiten. Und als wäre es in der realen Welt nicht genug Juristerei, gibt es die jetzt auch noch woanders. Das machen wir heute. Und bei dem Thema kann man sich, glaube ich, diesen Einstieg beziehungsweise eine Verballhornung dieses Einstiegs nicht verkneifen. Aber alles andere soll heute genauso sein wie sonst auch. Zum Beispiel begrüße ich euch, liebe HörerInnen, hallo und begrüße den weltbesten Podcast-Kompagnon der Welt des Universums. Herr Dr. Thomas Schwenke, hallo und guten Tag.
2: Hallo liebe Zuhörerinnen, hallo liebe Zuhörer, hallo lieber Herr Richter. Genau, wir wollen weiter hinaus heute, denn in der Folge 100 sind wir schon in den Weltraum gereist und jetzt, wie du schon gesagt hast, reisen wir über den Erdorbit hinaus in die unendlichen Weiten des Rechts. Und eigentlich war es so geplant, dass ich die Folge zu unserer 150. Folge wollte ich das aufnehmen, aber du weißt ja, chronometrische Phasenverschiebung in der Warpspule und wir sind vorzeitig aus dem Warpfeld gefallen, deswegen sind wir schon vorzeitig da und machen die Folge heute.
1: Du meinst, der Captain hat dir gesagt, wir brauchen die Folge aber vorgestern.
2: Okay, genau so sieht es aus. Du weißt, man fliegt ja einfach um irgendeinen Orbit eines Planeten, einer Sonne und plötzlich ist man in der Vergangenheit und hat Wale an Bord.
1: So kann das geschehen. Uns passiert das heute, also warum machen wir das? Wir machen das, weil es jemand gibt, der darüber sprechen kann. Nämlich der Leiter des Referats Wirtschaft und Infrastruktur beim Hamburgischen Beauftragten für Datenschutz und Informationsfreiheit, wahlweise auch der Lehrbeauftragte für Datenschutzrecht an der Christian-Albrechts-Universität zu Kiel. Aber heute hier als Autor des Buches Das Recht der unendlichen Weiten, Gesetze und Direktiven im Star Trek-Universum ist Dr. Jens Ambrock. Hallo und guten Tag.
3: Ja, moin. Ich freue mich wahnsinnig, hier heute über das Thema reden zu dürfen, denn ich kann stundenlang über das Thema reden.
1: Wir bemühen uns wie immer, und bei der einen Stunde zu bleiben, bei den anderthalb Stunden zu bleiben. Und dann werden wir mal sehen, wie weit hinaus wir fliegen und ob wir jemals wieder zurückkommen. So.
2: Du hast recht, wir müssen doch am Anfang du hast jetzt eine sehr wichtige Frage, aber die müssen wir jetzt unbedingt klären, was unseren Gast angeht, Jens. Original-Serie, ja. TNG, Deep Space Nine, Voyager, Enterprise, Discovery, Star Trek Strange New Worlds, Starfleet Academy.
1: Wo halt!
2: Deine Liebe.
1: Rückblende. Ich hasse das in Fernsehserien, aber jetzt mache ich es auch. Wir blenden nachher wieder zu dieser Stelle zurück und dann wird diese Frage beantwortet. Aber jetzt erst die Podcast-Folge.
2: Alles klar.
3: Sie ist auch viel zu komplex, um sie mit zwei Sätzen zu beantworten.
1: Das also in Teil 2. Genau, Staffelfinale. Genau, wir wollen gleich sozusagen über das Thema sprechen, weil man kann ja sozusagen auch über das Warum und wie bist du dazu gekommen und was überhaupt, das würde wahrscheinlich auch schon wieder eine Folge füllen, aber wir nehmen jetzt einfach mal als gegeben voraus, es gibt einen Menschen, der interessiert sich für das Thema. Wie kommt man dazu, ein Buch dazu zu schreiben und wer verlegt das?
3: Ja, so etwas ist nichts, was man strategisch angeht. Da rutscht man irgendwie rein.
1: Okay.
3: Es ist so gewesen, dass ich schon immer, als das nach der Schule auf Sat.1 so lief, mir Star Trek-Serien angesehen habe. Und irgendwann habe ich gemerkt, Mensch, es gibt tatsächlich auch Datenschutz auf dem Raumschiff Enterprise. Könnte man erstmal erwarten, dass das in der Zukunft nicht mehr so wirklich relevant wird. Aber als ich also später mit Datenschutzwissen mir bestimmte Folgen nochmal angesehen habe, habe ich festgestellt, verdammt, es gibt tatsächlich Datenschutzregeln auch in der fernen Zukunft. Und habe schon länger mit dem Gedanken gespielt, da muss man doch mal was draus machen. Irgendwie einen Blogbeitrag oder ja, vielleicht sogar einen Beitrag in der Fachzeitschrift, wenn das jemand verlegen sollte. Ich weiß nicht so recht. Mit der Idee bin ich länger schwanger gegangen und dann war ich auf dieser Datenschutztagung von der DFV Mediengruppe, die auch am Ende das Buch herausgegeben hat. Eine reine Datenschutztagung über DSGVO Bußgelder war es, und da hat so zur Begrüßung, so halb im Scherz, der Verlagsleiter ein Buch über Harry Potter und das Recht hochgehalten, das gerade dort als Dissertation erschienen war. Und hat gesagt, die Verkaufszahlen gehen durch die Decke, sie suchen jemanden, der Band 2 schreibt, Harry Potter und der Datenschutz. Und da habe ich die ganze Tagung lieber intensiv nachgedacht. Am Abend war der Weinabend und dann habe ich mal jemanden angesprochen vom Verlag und hat gesagt, also Harry Potter und der Datenschutz, ich glaube nicht, dass das Material das hergibt. Und Buchschreiben sowieso nicht, aber würde vielleicht eine Fachzeitschrift der Datenschutzberater oder so vielleicht einen Aufsatz herausbringen zum Thema Datenschutz auf dem Raumschiff Enterprise. Sie haben gesagt, das nehmen Sie mal mit. Am nächsten Morgen hatte ich einen Anruf. Du möchtest ein Buch schreiben zu Star Trek. Toll, das verlegen wir. Und erstmal habe ich natürlich gesagt, auf gar keinen Fall nehme ich mir die Zeit und schreibe ein ganzes Buch. Aber dann die nächsten Tage wurde ich noch ein bisschen bearbeitet und konnte nicht mehr Nein sagen.
1: Okay, wir steigen auch wirklich gleich in die Materie ein, weil dafür gibt es auch so viel darüber zu reden. Und am Ende gucken wir mal sozusagen, können wir vielleicht über die Umstände noch ein bisschen genauer uns austauschen. Ich würde jetzt sozusagen, ich pflicht als Moderator ist immer zu sagen, was wenn jemand das Thema nicht kennt, ne, also für den unwahrscheinlichen Fall, dass jemand noch keine Berührung mit Star Trek hatte, ist eine Science-Fiction-Serie, die Grundlage fast jeder Serie, es gibt viele verschiedene, Thomas hat es schon angekündigt, ist, dass ein Raumschiff irgendwo rumfliegt und Dinge tut. Und es ist noch eine, also die neuere, genau, es gibt beides. Es gibt so die Serien alten Stils, also das sozusagen am Anfang einer Folge ist das Universum immer genauso wie am Ende und die nächste fängt sozusagen wieder an derselben Stelle an. Und es gibt aber auch so jetzt in den letzten 10-12 Jahren sozusagen so diese fortlaufenden Geschichtenerzählungen. Und was das Recht angeht, habe ich in der Einleitung von deinem Buch ein schönes Zitat gefunden. Das werde ich jetzt auch einmal kurz das eine Zitat aus der Folge vortragen. Es sind vier Worte und die erklären eigentlich sozusagen schon, warum das so einfach klingt, aber auch vielleicht irgendwie doch spannend ist. Star Trek ist zivilisiert. Das finde ich fantastisch sozusagen. Das ist eigentlich alles, was man über die Welt wissen muss. Aber Konflikte werden nicht mit dem Lichtschwert gelöst, sondern mit einer Rekalibrierung der Plasmaspulen oder einer Umkehr der Hüllenpolarität. Hilft das nicht weiter, zitieren die Offiziere hehre Regeln und moralische Prinzipien. Und zwar so, wie es den Drehbuchautorinnen und Autorinnen gerade in die Handlung passt. Und da können wir gut einsteigen, weil ich verstehe das Interesse an einer fiktiven Welt, wo man guckt sozusagen, es gibt ein Rechtssystem und das irgendwie so versucht auseinanderzunehmen. Wenn man jetzt ein Buch drüber schreibt, frage ich mich, dann macht das ja relativ wenig Sinn, wenn es nicht wenigstens einen Hauch von Konsistenz hat. Und wenn du jetzt schon am Anfang einen Satz schreibst, ne, so wie es den DrehbuchautorInnen passt, wie konsistent. Also gibt es überhaupt ein Recht? Genau, das ist eigentlich die Frage. Gibt es überhaupt etwas, was man als Rechtssystem bezeichnen kann? Also hat das sozusagen eine inhärente Logik, die bleibt, wenn man sich das über mehrere Serien auch anguckt? Oder ist das wirklich so, man kannte immer so Schlaglichter, wo das so als dramaturgisches Element verwendet wurde, aber eigentlich ist es nichts Ganzes?
3: Eigentlich Letzteres. Eigentlich sind es die Schlaglichter. Es werden gerne mal einzelne Paragraphen zitiert. Aber das große Ganze hat sich nie jemand erdacht. Also es gibt auch ein Zitat der Produzentin Jeri Taylor, die dazu mal interviewt wurde, wie das Rechtssystem aussieht. Und die hat gesagt, wir haben kein Rechtssystem. Zu anderen Dingen haben wir intensive Systeme. Es gibt die sogenannte Serienbibel. Die haben die Schöpfer für die Autoren, für die Episodenautoren geschrieben, wie die Beziehungen der Charaktere untereinander sind, was die für eine Backstory haben, wie der Warp-Antrieb funktioniert. Da gibt es klare Festlegungen, an die sich jeder hält. Das Rechtssystem, das ist eher so durch punktuelle Schlaglichter entstanden. Und eigentlich gibt es kein konsistentes Rechtssystem, aber gerade da fängt es dann an, für mich wissenschaftlich interessant zu werden. Nur weil es kein konsistentes Rechtssystem gibt, ist es ja kein Grund, es nicht trotzdem zu systematisieren, was man da so hört, und es so darzustellen, dass es halbwegs einer inneren Logik folgt. Dann fängt es an, Wissenschaft zu werden.
1: Es ist also sozusagen so eine Abwandlung des Richterrechts. Man macht aus den Dingen, die man kennt, versucht man, ein System zu stricken. Na gut, folgender Plan für heute. Ich würde jetzt gerne noch so eine grundsätzliche Frage stellen, dann würde ich gerne zwei Punkte ansprechen, die für mich so das erste sind, was einem im Sinn kommt, wenn man an Star Trek denkt und was so also mehr oder weniger mit Recht zu tun hat, nämlich die erste Direktive und die Tatsache, dass es ein geldloses System ist. Und dann gehen wir vielleicht sozusagen so Dinge ab, die Details sein müssen eigentlich.
2: Die Thomas, besonders interessant sind.
1: Die besonders für Thomas, die besonders für uns alle interessant sind. Genau, das tun wir an. Die erste Frage ist, wenn wir über Riesterei reden, dann ist ja, was wir aus der echten Welt in Anführungszeichen kennen, ja, es gibt einen Staat und der erlässt Gesetze und dann wird die Auslegung dieser Gesetze ist jetzt also ganz, ganz stark verkürzt, ist das Rechtssystem. Und wenn man da ganz oben anfängt, fragt man sich, die Vereinigte Föderation der Planeten, was ja sozusagen der Korpus, die Institution ist, die da irgendwie den Rahmen bildet für das Zusammenleben, nicht nur von Menschen, sondern irgendwie sehr vielen Alienrassen und Sonnensystemen und so weiter und so weiter. wenn man das jetzt versucht zu übersetzen, was ist denn das? Ist das ein Gesetzgeber? Ist das ein Völker? Ist das so eine Art UNO, aber noch größer? Oder ist
2: oder
1: es tatsächlich
2: EU.
1: Oder ist es genau der EU oder sozusagen? Oder ist es tatsächlich ein Staat auch? Oder wie muss man sich das vorstellen?
3: In der Tat, die Föderation ist das Staatengebilde, das zivile Staatengebilde, für das das Raumschiff Enterprise unterwegs ist. Und rein in der Erzählung Star Treks baut das auf den Vereinten Nationen der Erde auf. Das ist daran zu erkennen, dass zum Beispiel die Föderationscharta, die ist nicht im Einzelnen nach ihrem Wortlaut bekannt, aber es gibt die Föderationscharta und in einer Episode hat man mal auf einem Display die Präambel gesehen und die ist fast wortgleich mit der Präambel der Charta der Vereinten Nationen, wie wir sie heute kennen. Nur, dass so Menschen durch Spezies ersetzt wurden und verschiedene ausgetauschte Worte. Also die Idee ist, aus den Vereinten Nationen der Erde hat sich die Föderation der Vereinigten Planeten entwickelt, in dem nach und nach immer weitere Planetenvölker noch durch Vertrag mit beigetreten sind. Mit der UNO am Ende wird man es aber nicht wirklich vergleichen können, weil die UNO ja kaum Macht hat. Die UNO erlässt ab und zu mal Resolutionen, aber wenn im Völkerrecht wirklich Musik spielt, dann macht man Einzelverträge. Und die Föderation ist da schon eher ein Staatengebilde, das über den Föderationsrat, also das zentrale gesetzgebende Gremium, ja, verbindliche Gesetze erlässt und sowohl nach außen als Einheit auftritt, als auch nach innen. Trotzdem gibt es noch die jeweiligen planetaren Regierungen. Es gibt keine Einzelstaaten mehr, sowas macht man in der Zukunft nicht mehr, aber es gibt planetare Regierungen, die jeweils im Föderationsrat dann durch einen Vertreter oder eine Vertreterin repräsentiert sind. Das klingt doch alles mehr so ein bisschen nach Europäischer Union, vielleicht auch nach Vereinigten Staaten von Amerika, die natürlich bei einer US-Serie mitgedacht worden sind. Aber EU passt vielleicht noch ein bisschen besser, weil es durchaus ein gewisses Demokratiedefizit in der Föderation gibt, das man in der EU auch sehen würde.
1: Wow, wo ist da ein Demokratiedefizit?
3: Naja, erstmal ist es, glaube ich, schwieriger. Je größer ein Gebilde ist, desto schwieriger ist es, demokratische Grundsätze zu leben. In einem kleinen Dorf kann man bei Einzelfragen immer alle Leute fragen, ob sie einverstanden sind. Wenn man 150 Mitgliedswelten hat, wird es schon schwieriger. Es gibt den Föderationsrat, der über sehr vieles am Ende entscheidet. Da ist jeweils ein Repräsentant aus jeder Mitgliedswelt dabei. Es gibt dort nicht irgendwie Fraktionen oder ähnliches, die sich nach Interessenszusammensetzung bilden. Es ist auch nicht so, dass bevölkerungsreiche Planeten mehrere Vertretende haben, sondern es ist einfach eine Person pro Planet mit jeweils wahrscheinlich gleichem Stimmgewicht. Das heißt, man kann am Ende jemanden entsenden als Planet, aber man kann als durch eine Wahl auf den Planeten nur noch sehr begrenzt Einfluss nehmen auf die Entscheidungen, die da getroffen werden.
1: Und es gibt so einzelne Folgen, also jetzt vor allen Dingen im späteren, wo die politische Diskussion darum, was es bedeutet, in der Föderation zu sein und dass es da auch verschiedene Interessen gibt. Das spielt eine größere Rolle, aber im Prinzip ist es schon, kann man sich vorstellen, wie ein Staatengebilde, wo sich alle darauf geeinigt haben, das ist schon eine gute Idee, so ein Gebilde zu haben. Also es ist nicht sozusagen etwas, wo die ganze Zeit an der Zersetzung auch wieder gearbeitet wird, oder? Also das Rechtssystem basiert auch ein bisschen darauf, dass die alle denken, das ist schon eine gute Idee.
3: Absolut. Also die Prämisse ist eine weiterentwickelte Menschheit, in der es kaum Konflikte gibt und sich alle sehr vernunftorientiert zusammenarbeiten und die anderen Völker, mit denen man sich zusammenschließt, sind ebenso vernunftorientiert, so dass dieser Föderationsrat auch extrem effizient ist, trotz so vieler Mitglieder darin. Es gibt beispielsweise eine Episode, in der Captain Picard feststellt, dass schnelle Warpflüge, die den Subraum zersetzen, also die Umweltfolge nennt man das immer, wo daraufhin eine Geschwindigkeitsbegrenzung erlassen wird, was wirklich für raumfahrende Völker etwas sehr, sehr Essentielles ist.
1: In Deutschland unvorstellbar.
3: Also in Deutschland unvorstellbar oder würde lange Debatten nach sich ziehen, aber der Föderationsrat hat wirklich binnen Stunden, nachdem das Problem erkannt wurde, dieses Geschwindigkeitsverbot für die Galaxis erlassen.
1: Es ist halt auch ein wissenschaftsbasiertes Rechtssystem, also anscheinend. Na gut.
3: Scheint so zu sein, ja.
2: Also wenn ich mir aber die Besatzung und die Raumschiffe angucke, du sagst ja, da sind bessere Menschen, die immer auf sich wohlverhalten. Wahrscheinlich sind sie immer auf Lösung von Problemen mit Worten ausgerichtet, töten niemanden, sind nicht aggressiv. Es gibt wahrscheinlich dann keinen Neid, Eifersucht und so alles. Das passiert aber nicht in den Serienfolgen. Da gibt es häufig Ausfälle, wo die Menschen sich nicht so verhalten, wie du sie beschrieben hast. Heißt das nur, die Schlechtesten der Schlechtesten kommen in den Weltraum?
1: Ist das also eine juristische Frage, Herr Schwenke, möchte ich an dieser Stelle fragen.
3: Wenn Absolut. Wir die Zeit haben, ich gehe auf alles gerne ein. Also in den neueren Streaming-Serien ist es tatsächlich so, dass man sich ein bisschen vom Geist von damals, von Gene Roddenberry, vom Serienschöpfer verabschiedet. In den ursprünglichen ersten Produktionen gab es die klare Ansage, keine inneren Konflikte, was für Drehbuchautoren echt ein Problem gewesen ist, da interessante Geschichten zu schreiben. Das heißt, die Konflikte mussten immer von außen kommen, durch irgendwie die Klingonen greifen an oder ein Virus befällt die Mannschaft und sie reagiert irrational. Eigentlich ist die Idee, es gibt keine inneren Konflikte, was nicht heißt, dass es nicht konträre Standpunkte gibt. Aber wenn eine komplexe Frage gelöst werden muss, dann trifft man sich mit den Führungsoffizieren im Besprechungsraum, dann werden alle Standorte auf den Tisch gelegt und der Captain entscheidet am Ende, was die vernünftige Lösung ist, hinter der sich dann auch alle versammeln.
1: Das ist vor allen Dingen sozusagen, warum das so eine traumhafte Welt ist. Ne? Es gibt eine Person in der Machtposition, die tatsächlich auch die Entscheidungen trifft. Und es sind aber zwei Dinge gleichzeitig. Und das eine ist, die Leute versammeln sich mal dahinter. Und das andere ist, diese Person ist niemand, der seine Macht missbraucht. Ne? Wenn, ist es immer ein Anzeichen dafür, dass möglicherweise ein Seelenparasit an Bord ist oder irgendwie sowas.
2: Entschuldigung, nur kurzer Einwurf wegen des Machtmissbrauchs. Jens, wie häufig haben eigentlich Starfleet-Kapitäne, obwohl sie es nicht dürfen, das Raumschiff gestohlen bzw. entwendet, ohne es zu dürfen? Ist das nicht ein kapitaler Verstoß? Ich meine, man stellt sich vor, ein Kapitän würde irgendeine Fregatte oder, ich meine, das ist ja das Flaggschiff überhaupt der Föderation, einfach so entwenden.
3: Ja, natürlich kommt es vor. Also gerade Captains scheinen eine sehr große Narrenfreiheit zu haben, wann sie auch mal, wenn es hehren Zielen dient, Gesetze beiseite lassen können, ohne dass es wirklich karriereschädlich ist.
2: Okay, also wir haben nicht unbedingt an das recht streng gebundene Kapitäne, die in einem hierarchischen System an Menschen vorgeben, was die tun sollen. So, jetzt zurück zu der Utopie, Markus.
1: Thomas,
2: ja?
1: Deine Spitzzüngigkeit und Verbittertheit möchtest du doch lieber im Kampf gegen den Faschismus anbringen, als statt uns diese schöne Utopie kaputt zu machen. Aber gut, das ist halt auch erstaunlich, ne, weil, also das ist halt in allen Bereichen Utopie, weil dieses billigend in Kauf nehmen von Rechtsübertretung, da scheint also auch der Föderation klar zu sein, wir brauchen ein Rechtssystem, aber es gibt kein Rechtssystem, was alle Situationen abbilden können. Und wir versuchen also nicht das perfekte Rechtssystem zu bauen, sondern wir nehmen in Kauf, dass es ab und zu passiert.
3: In der Tat, es gibt Regeln, aber es ist auch anerkannt, dass da draußen in den Fernen des Weltraums man flexibel agieren muss. Und gerade die Captains, die auch mal fünfe gerade sein lassen, weil sie plötzlich vor unvorhergesehenen Situationen stehen und keine Rücksprache halten können mit dem Sternenflottenkommando, gerade die gehen auch mal unorthodoxe Wege und werden dafür eigentlich eher gefeiert. Mhm. Es ist wirklich so, wenn viel Jura in einer Folge vorkommt, dann ist das Recht oft auch der Antagonist, den es zu überwinden gilt, weil die vernünftige Lösung nicht das ist, was das Recht abbildet.
1: Ich finde es aber.
3: Also Recht und Gerechtigkeit sind zwei völlig unterschiedliche Dinge, ist ein relativ prägnantes Zitat von Commander Riker.
1: Das habe ich auch hier in der Rechtsbelehrung oft gelernt. Anyways, das bringt uns aber direkt sozusagen zum ersten wirklichen Thema. Und das ist eine der wichtigsten gesetzlichen Regelungen, Fragezeichen, die aber auf jeden Fall ein sehr wichtiges Plot-Device ist, zumindest in den früheren Fernsehserien, ist die sogenannte erste Direktive. Und die erste Direktive besagt, wenn man die noch nicht Überlichtgeschwindigkeit, also die noch keinen Warp-Antritt erfischt hat, dann darf man da nicht eingreifen. So. Und als Plot-Device ist es natürlich relativ häufig so, dass die Raumschiffe in Situationen kommen, wo die Captain dann sagt, ja, aber eigentlich, also es passiert aus Versehen oder so. Also auf jeden Fall das Brechen der ersten Direktive ist einer der wichtigsten Handlungstreiber, wenn man sozusagen so Bestenliste machen würde in Star Trek. Und die Frage ist, wieso ist es eigentlich die erste Direktive? Das klingt so wie Verfassung 1 des Grundgesetzes, die Würde des Menschen ist unantastbar. Und ich vermute mal, aber in dem Gesetzgebungskatalog der Föderation steht nicht als erstes, falls ihr im Weltraum unterwegs seid und auf einen Planeten stoßt, wo noch keine Überlichtung, dann dürft ihr aber nicht. So, wieso heißt das erste Direktive?
3: Doch, so steht es im
1: Tatsächlich.
3: Gesetz der Sternflotte. Die erste Direktive ist die Starfleet General Order Number 1.
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3: Also, es gibt
1: Ach so.
3: Es einen also Katalog von General Orders. Das bedeutet, Kapitäne müssen das machen, was die Admiralität ihnen befiehlt, aber nicht immer ist eine Rücksprache möglich. Deswegen gibt es General Orders, an die man sich grundsätzlich zu halten hat. Und General Order Number 1 ist die erste Direktive. Das heißt doch, der Gesetzeskatalog der Sternenflotte, also der dienstrechtliche Gesetzeskatalog, beginnt mit genau dieser sehr wichtigen Regelung.
1: Aber es ist der Katalog der Sternenflotte. Es ist nicht sozusagen das Grundgesetz der Föderation.
3: In der Tat, es steht nicht in der Föderationscharta, sondern es ist eine rein an die Sternenflotte gerichtete Regelung, was aber, glaube ich, auch okay ist, es darauf zu beschränken, weil Privatpersonen eigentlich nicht in die Verlegenheit kommen, auf eine fremde Spezies zu treffen und die erste Direktive möglicherweise zu brechen. Aber ja, die erste Direktive

0: Es ist jetzt ein Antagonist, aber man findet immer irgendetwas, zum Beispiel dieses Volk wird angegriffen oder es fand vorher schon ein Eingriff statt, den wir eigentlich nur rückgängig machen wollen.
1: Genau. Also
0: mir fallen da ganz viele Beispiele und in deinem Buch finden sich noch mehr.
1: Genau, die erste Direktive alleine ist nur ein relativ kurzer Satz. Wir hören sie erstmals jetzt in der neuen Streaming-Serie Strange New Worlds. Da wird zitiert, dass ja, man sich in die Angelegenheit unterentwickelter Völker nicht einzumischen hat. Was das im Einzelnen bedeutet, ist dann doch sehr auslegungsoffen. Das ist richtig. Und naja, der Grundsatz ist auch sehr nachvollziehbar, auch wenn eigentlich immer man helfen möchte und die erste Direktive als sehr hinderliches Recht dargestellt wird, ist der Grundsatz doch ein sehr hehrer, ein sehr antikolonialistischer, dass man aus der Erfahrung der Menschheit weiß, wenn ein höher entwickeltes Volk auf ein niedriger entwickeltes Volk trifft, ein indianischer Stamm entdeckt wird oder ähnliches, das geht selten gut aus. Deswegen die Überlegung, nicht immer gleich sofort einen Handel zu machen und in Christianisierung oder ähnliches einzutreten, sondern nur still zu beobachten und nur dann, wenn wirklich ein Dialog auf Augenhöhe möglich ist, dann in den Dialog einzutreten, das ist schon erstmal ein sehr hehrer Grundsatz.
0: Still beobachten bedeutet auch, sich verkleiden und unter die Leute mischen, wenn man sich die Filme genau anguckt. Also das mit der ersten
1: Direktive. Genau, das kommt sehr auf den Entwicklungsstand an. Ja. Aber in der Tat, wenn es eine Spezies ist, die selber noch nicht warpfähig ist, das heißt keine Überlichtgeschwindigkeitsreisen selbst unternehmen darf, dann weiß sie eigentlich auch nicht, dass es außerirdische Spezies gibt. Dann darf man ihnen das auch nicht mitteilen, dass es außerirdische Spezies gibt. Dann gibt es aber auch die Konstellation, dass die vielleicht gerade den Warp-Antrieb entwickelt haben, aber ansonsten technisch noch nicht so weit sind. Dann kann man mit denen durchaus in Dialog gehen, aber ihnen auch noch nicht gleich sämtliche sonstige Technologie wie Replikator-Technologie oder so überlassen. Das wäre auch ein zu starker Eingriff in die Kultur. Und letztendlich sagt man auch ein Volk, das ungefähr auf Augenhöhe ist, mit dem kann man intensiven Austausch halten, aber darf sich auch nicht in das dortige politische System einmischen oder ähnliches. Also auch generelle Fragen der außenpolitischen Souveränität werden unter die erste Direktive subsumiert.
2: Und jetzt kann man das ja sagen, interessanterweise, und nur eines davon spielt in der Serie eine Rolle, kann man ja dagegen verstoßen. Nämlich das eine ist, wie du es gerade schon gesagt hast, es passiert halt oft, es wird dann doch gemacht, dann kriegt der Kapitän einen Eintrag in der Akte, aber sonst passiert nichts. Gibt es da aus juristischer Perspektive, wird es irgendwie begründet? Oder ist das sozusagen Moral über Recht und es wird schon gut gewesen sein?
1: Am Ende ist es irgendwie Moral über Recht, weil kein Captain die erste Direktive übertritt aus purem Eigennutz, sondern es immer einen sehr klaren Grund gibt, dass er helfen möchte und eine größere Katastrophe verhindern möchte.
2: Und ist dann auch, also ne, jetzt als jemand, der sozusagen wissenschaftlich, also quantitativ gearbeitet hat, wenn der Captain das macht, ist das dann sozusagen, wird das dann so aus den Schiffslogs gelöscht und man kehrt es so in den Teppich oder wird das offiziell dokumentiert und das Rechtssystem sagt dann, ist schon okay?
1: Oh nein, man kehrt nichts unter den Teppich in dem Sinne. Mhm. Es ist absolut anerkannt unter der weiterentwickelten Menschheit, dass wenn man etwas verbrochen hat, man sich dafür auch seiner Verantwortung stellt.
2: Oh mein Gott.
1: Wir hatten beispielsweise schon das Beispiel, dass Captains auch mal ein fremdes Schiff stehlen, beispielsweise im Kinofilm, als die alte Enterprise von der Mannschaft um Captain Kirk geklaut wird, weil sie den toten Spock wieder auferstehen lassen müssen. Komplexe Geschichte, aber jedenfalls klauen sie die Enterprise und Folge-Kinofilm, die Eröffnungssequenz ist, dass sie sich drüber austauschen und abstimmen, ob sie jetzt zum Föderationsrat fliegen und Rechenschaft ablegen. Und das ist völlig normal. Wenn man etwas verbrochen hat, dann steht man dazu auch. Es ist eher so, wenn wir über unter den Teppich kehren reden, dass die Strafverfahren der Zukunft sehr auf Konsens aus sind. Es gibt verschiedene Beispiele von Strafverfahren, die gezeigt werden, wo es immer ein ich habe es das Vorverfahren genannt, gibt, wo dann der Richter oder die Richterin sich den Angeklagten beiseite nimmt und sagt, können wir das Problem nicht einvernehmlich lösen, indem du aus der Sternenflotte freiwillig ausscheidest oder deinen Rang als Captain ablegst und in den Innendienst wechselst oder so. Und konkret als in der Folge Captain Kirk unter Anklage, da heißt es dann auch sehr prägnant, Commodore Stone sagt ihm, die Beweislage ist erdrückend, du wirst höchstwahrscheinlich verurteilt werden, wenn du jetzt wirklich auf einen Prozess bestehst und dann wärst du der erste Sternenflotten-Captain, der strafrechtlich verurteilt wird. Das können wir doch alle nicht wollen. Deswegen lege ich dir nahe, wir beenden hier das

0: Verfahren, wenn du in den Innendienst wechselst.
1: Ah, das, was für ein Filz.
2: Das, ich wollte gerade sagen.
0: Es ist unglaublicher Filz, aber es ist ein geregeltes Verfahren. Das wird protokolliert, das verfolgt klaren, formalen Regeln. Teilweise werden diese Vorverfahren in Gala-Uniform mit vorher angeschlagener Glocke zelebriert. Also das Vorverfahren gehört klar dazu und ist einfach ein Ausfluss der weiterentwickelten Menschheit, in der alle irgendwie gegenseitig das Beste wollen und Strafe nicht das ist, worauf man hinaus will, sondern eher Lösung.
1: Genau, das wäre mein Punkt. Was ist die Strafe? Soweit ich mich erinnern kann, bekommt man eine Reise nach Neuseeland, wenn man in eine Strafkolonie zum Beispiel kommen sollte. Und das hört sich gar nicht mal so schlecht an, wenn man dort bestraft wird, oder? Todesstrafen gibt es ja nicht.
2: Stopp. Wir kommen gleich nochmal. Ne, die Tiefen des Strafrechts sozusagen machen wir gleich noch. Ich habe vorher noch eine letzte Frage zur ersten Direktive. Dann würde ich noch zu dem, was bedeutet das eigentlich fürs Rechtssystem, dass es kein Geld gibt? Und dann... Dann geht's los. So, ich wollte gerade noch sagen, über erste Direktive könnte man ja auch andersrum und gab es, da wollte ich fragen, gab es den Fall schon mal? Man könnte ja auch sagen, ne, also die auf der Erde oder in Deutschland wäre es ja so, die Frage, wann ein Volk sozusagen, also wann ein Volk als entwickelt genug gilt, ne, das wäre sicherlich der Umstand vieler Rechtsverfahren. Da könnte ich mir vorstellen, also da sind wir schon wieder beim Geldproblem, das würde also gar nicht ins Dach kriegen, sozusagen, aber eine Firma könnte sagen, nee, das ist schon okay, weil dann können wir dort irgendwie Raubbau betreiben. Anyways, und das könnte ja auch darin gipfeln, dass ein Captain sich den Vorwurf der unterlassenen Hilfeleistung sozusagen anhören muss, im Sinne von, er hat beurteilt, die Zivilisation ist noch nicht weit genug, hat sich deswegen nicht eingemischt, Katastrophe passiert und dann sagt er, aber genau genommen waren die schon so weit und du bist jetzt schuld. Kann es also sein, dass die Captain so gerne gegen die ersten Direktive verstoßen, weil sie sich nicht sozusagen anklagen oder lassen Hilfeleistung ausgesetzt sehen wollen?
0: Also Compliance-Erwägungen sind selten der treibende Faktor. Brüche der ersten Direktive passieren eigentlich immer aus ethischen Gründen. Nein, also die Frage, ob ein Volk die Warp-Schwelle überschritten hat, also Überlichtreisen machen kann, das ist eine Schwarz-Weiß-Entscheidung, die sich sehr einfach beantworten lässt. Entweder können sie es oder sie können es nicht. Es gibt, aber da wird es jetzt sehr nerdig, es gibt einen Roman laut Namen Die erste Direktive. Da wird sehr schön auseinander dividiert, dass es die sogenannte Richterskala gibt. Mit
2: nice.
0: Wo Entwicklungsstufen von Völkern von Stufe AA bis O geht es, glaube ich. Also sehr ausdifferenziert man anhand von klaren Kriterien und Checklisten ein Assessment macht, wie hoch nun exakt die Entwicklungsstufe eines Volkes ist. Aber das ist dann für die fein ziselierten Fragen, inwieweit man, ja nicht, ob man sich überhaupt zu erkennen gibt und eingreift, sondern wenn man eingreift, wie stark man eingreift.
2: Okay, könnte man also auch als Juristin viel Spaß haben. So, mein zweites großes Problem, großes Thema ist, und ich dachte erst, Mensch, schade, wenn sich jemand mit Star Trek irgendwie so krass auseinandersetzt, würde ich ja eigentlich gerne über eine Welt ohne Geld reden, weil das gibt's in Star Trek halt klassisch nicht mehr, also zumindest innerhalb der Föderation. Und dann dachte ich so, ja, aber es ist ja gar kein juristisches Thema. Und dann dachte ich so, Moment mal. Wenn du so in der Rechtsbelehrung so Sachen gelernt hast, dann ist es ja, es gibt eine Unterscheidung zwischen Strafrecht, ne? Also wenn du was machst, dann wirst du dafür bestraft. Da kommen wir nachher noch drauf, ne? wie das so stattfindet und was so auch so Strafen sind und was das Strafrecht da macht. Und das andere ist aber das Zivilrecht. Und da geht es ja immer darum, also zwei Menschen streiten sich miteinander und das landet dann vor Gericht. Und wenn ich mir, und das ist jetzt wieder, ne, also liebe Juristin, verzeiht mir, aber eigentlich so aus meiner Perspektive würde ich sagen, Zivilrecht ist eigentlich Geldrecht, weil es geht halt oft darum, was ist was wert, welcher Schaden ist entstanden, wer zahlt wem was, wie viel, wer zahlt das Gerichtsverfahren und so weiter und so fort. So in der Welt ohne Geld fällt ja da total viel weg. Ne? Und da,
0: das ändert also
2: im Sinne
0: alles.
2: Von, ja. Im Sinne von, ich werfe dem Thomas seine Vase runter, dann mache ich dem ja keinen Schaden. Zumindest keinen, den ich bezahlen könnte, weil es gibt ja kein Geld. So.
1: Aber diese Vase gehört ja schon meiner Großmutter, die kannst du nicht einfach so replizieren. Ja,
0: Eigentum gibt es.
2: Ja, genau. Oh. Nee, genau.
0: Das durchaus.
2: Nee, genau. Aber das meine ich ja sozusagen. Es ist also, es kann passieren, dass ich die Vase kaputt mache und das ist dann doof. Und der Thomas nimmt auch Schaden. Aber es gibt halt keine Kalibrierung, weil es gibt ja Strafrecht, sozusagen. Es ist kein Strafrecht. Ja, sondern es ist, also ich rede jetzt nur über das Zivilrecht. Und das ist die Frage, wenn du dich jetzt damit beschäftigst, so wie ist das Rechtssystem in der Star Trek-Welt, ist dir das irgendwie aufgefallen, dass die Geldlosigkeit das Rechtssystem auch verändert? Also vor allen Dingen das Zivilrechtliche. Haben die überhaupt noch ein Zivilrecht oder was passiert da?
0: klare Antwort, das ändert alles.
2: Das
0: also
2: ändert
0: jegliche im Grunde alles das, was das Föderationsrecht von unserem heutigen irdischen Recht unterscheidet, liegt entweder an der weiterentwickelten Menschheit, die einfach so konsensorientiert und vernünftig ist, oder daran, dass es kein Geld gibt. Ist tatsächlich so. Das Zivilrecht ist komplett anders, wenn man kein Geld hat und auch kein Geld braucht. Also wenn irgendwas kaputt gegangen ist, dann repliziert man es halt neu. Man hat Replikatortechnologie, man hat unbegrenzte Energie durch Fusionsreaktoren. Also jeder kann jederzeit alles haben, was er möchte. Man muss nicht arbeiten. Wenn man arbeitet, dann tut man das, weil man die Menschheit voranbringen möchte oder sich selbst verwirklichen möchte. Aber das heißt auch Arbeitsrecht ist anders in dem Moment, in dem die Leute nicht mehr für Geld arbeiten. Geldstrafen gibt es auch nicht mehr in der Form. Und ja, wenn Todesstrafe auch ausscheidet, dann bleibt nicht mehr viel, um Sühne zu suchen. Das ist richtig, das ändert alles.
1: Aber die Vase gehörte meiner Großmutter, auch wenn ich sie repliziere. Ja. Es wird nicht dieselbe Vase sein. Ich fühle mich auf emotionaler Ebene, auf ideeller Ebene, auf eine Art verletzt. Das kann man nicht mit Nichtgeld restituieren. Also nicht, ich meine, das kann man nicht mit einem Replikator restituieren. Was ist mit mir? Bin ich aufgeschmissen? Ja.
0: Und da habe ich wirklich viel Verständnis für, denn Eigentum gibt es, aber Eigentum gibt es auch nicht unbedingt an materiellen Dingen, die viel wert sind. In der Tat, das interessiert den Menschen der Zukunft nicht. Wenn es Eigentum gibt, dann meistens so an Familienerbstücken. Das ist in der Tat so. Also Menschen haben meistens wichtige Schmuckstücke, die Ringe von Beta Set, die Counselor Troy aus ihrer Familie hat oder so. Oder Captain Picard hat offensichtlich das Chateau Picard geerbt, das Weingut. Also es gibt Eigentum, es gibt Erbrecht, das ist ein großes Thema. Aber wenn nun mal etwas kaputt gegangen ist, es kommt normalerweise nicht vor, dass Menschen, weil sie böse sind, irgendwas kaputt machen, weil Menschen ja gut sind. Also entweder ist ein Missgeschick passiert und dann ist man auch nicht nachtragend, sondern dann ist das halt passiert. Oder es ist wirklich mal jemand Fehlgeleitetes, jemand Krankhaftes straffällig geworden und dann findet das Strafrecht darauf auch Antworten. Aber Schadenersatz, das ist nichts, was üblich ist.
2: Ich möchte immer noch eine Sache dazwischen schieben. Nämlich, was Thomas auch gerade sehr anschaulich erklärt hat, ist, wie viel Quatsch eigentlich die Idee auf unserer Welt von Schadensersatz ist. Ne? Weil die Argumentation, die Vase aus dem Replikator ist ja nicht die Vase meiner Großmutter, lässt sich genauso anwenden auf die 20.000 Euro Schadenersatz, die du bekommst, sind auch nicht die Vase deiner Großmutter. Es ist also eigentlich ganz schön Quatsch, mit dem Geld das zu machen.
1: Ja, aber sie wiegen mein Leid auf. Ja, stimmt. Ich dürfte da nicht leiden. Und zudem hörte sich für mich so an, als ob man den ganzen Bereich der Fahrlässigkeit abgeschafft hat. Das heißt, ich kann, sagen wir mal so, ich mache es nicht bewusst. Das heißt, nicht mit Vorsatz, auch ich nehme das auch nicht hin, dass es passiert, also erwarte es, sondern ich bin einfach grob fahrlässig. Ich mache mir einfach keine Gedanken und gehe wie so ein Elefant durch den Porzellanladen und mache Vasen kaputt und sage, ups, ja, war kein Vorsatz, du darfst mir nicht böse sein, ups, war kein Vorsatz, du darfst mir nicht böse sein, dann kann ich ja, oder gibt's mich einfach nicht in der
0: Stadt. Das machst du als Vertreter der aktuellen irdischen Menschheit, aber der weiterentwickelte Advanced Human, der macht so etwas nicht, der ist vernünftiger.
1: Ich fühle mich jetzt ein bisschen degradiert als Wesen, aber ich nehme das jetzt so hin.
2: Na gut, so, dann haben wir das also auch geklärt. Und was wir bis jetzt gelernt haben, ist im Prinzip, Geld abschaffen ist eine gute Idee und sich als Menschheit weiterentwickeln und nicht gierig sein ist auch eine gute Idee. So, ich fände jetzt noch ein anderes Thema sehr spannend, aber Thomas, das Strafrecht. Das liegt dir doch sehr am Herzen, oder?
1: Warum fragst du so?
0: Das Strafrecht der Zukunft sehr am Herzen.
2: Na dann los.
1: Achso, du meinst über das Strafrecht, weil ich ja eben über die Strafen gesprochen habe. Genau. Das ist halt keine Todesstrafe. Ja. Und als wenn man verurteilt wird, kommt man auf eine schöne Strafkolonie in Neuseeland, wo es generell sehr schön ist. Und ansonsten sieht man nicht, dass jemand irgendwie ausgepeitscht wird oder irgendwo im Kerker die Zeit verbringt. Geldstrafen gibt es eh nicht. Das heißt, warum sollte man sich, wenn man tatsächlich aus der Reihe gefallen ist. Du hast gesagt, Menschen machen das nicht, außer sie sind krank im Kopf. Ja. Was schon eine sehr, ich muss mal sagen, ist schon ein heißer Take zu sagen, alle, die irgendwie sich fehlverhalten, sind krank im Kopf. Wie geht man da um mit Menschen, die sich eben fehlverhalten und krank im Kopf sind? Werden die dann alle in Krankenhäuser verbracht und interniert?
0: Im Prinzip ist das der Gedanke. Also ja, Star Trek geht da zurück auf die 60er Jahre, in der man tatsächlich teilweise gerade so in Hippie-Strömungen in die Richtung gedacht hat. Das Kriminalität irgendwie eine Krankheit ist, die es zu heilen gilt. Und wenn man sich ja nicht die Antagonisten anderer Spezies, fremder Spezies anschaut, die sind sowieso alle nicht richtig zurechnungsfähig nach der Star Trek-Logik, aber wenn man sich innerhalb der Föderationsvölker anschaut, wer da kriminell wird, das sind dann Leute, die den Wahnsinn schon so richtig in den Augen haben, denen man ansieht, dass sie spätestens dann, wenn sie als Verräter identifiziert werden, total durchgedreht sind. Also der halbwegs Vernünftige, der auch mal etwas, ein paar Straftaten begeht, das ist sehr, sehr selten. Es gibt so den sympathischen Halunken Harry Mudd oder so, aber das kommt eigentlich nicht vor. Normalerweise, wer halbwegs gesund ist, der begeht keine Straftaten. Und wer Straftaten begeht, ja, der kommt in Rehabilitation Camps, ist der Ausdruck dazu. In der Tat, wir haben das Straflager in Neuseeland in der Pilotfolge von Star Trek Voyager gesehen. Das sah wirklich nett aus da, eine lichtdurchflutete Parkanlage, wo die Insassen leichte körperliche Arbeiten verrichtet haben, aber alle ganz zufrieden waren. Das haben wir gesehen. Und was wir noch krasser gesehen haben, in zwei Folgen der Originalserie haben wir gesehen, einmal bei der zentralen Nervensystemmanipulator und einmal in Wem die Getter zerstören. Da haben wir diese Rehabilitierungseinrichtungen gesehen. Da steht im Vordergrund tatsächlich die Heilung, die Therapie. Also Menschen werden zu einer Freiheitsstrafe verurteilt. In einer Gesellschaft, in der jeder alles grundsätzlich darf, die Freiheiten groß sind, da ist das schon ein ziemlicher Einschnitt, jemanden für einige Jahre in ein Rehabilitation Camp zu schicken. Aber dort vor Ort steht dann die Heilung im Vordergrund. Teilweise durch Maschinen, auch das war so ein Ansatz der 60er Jahre, dass man so Dioden auf den Kopf gesetzt bekommt und dann die Kriminalität einem ausgetrieben wird. Wir erleben das in Star Trek Voyager, da gibt es den Mörder namens Suda, der bekommt Quartiersarrest und wird einmal die Woche von Lieutenant Commander Tuvok besucht, der eine vulkanische Geistesverschmelzung macht, mit dem Gedanken, böse Gedanken aus dem Kopf rauszutreiben. Also das ist der Ansatz bei Star Trek. Wer kriminell geworden ist, der muss irgendwie geheilt werden, optimalerweise durch technische Mittel und ansonsten durch Therapie.
2: Aber ist das deiner Ansicht nach eine Dystopie oder eine, also weil man kann ja sagen, also Dystopie, ne, jeder, also wir legen eine gesellschaftliche Norm fest und jeder, der aus der Norm ausbricht, sozusagen wird weggesperrt und elektrogeschockt, ich sag jetzt mal übertrieben.
1: Der ist nicht normal.
2: So, und die, ja. Genau, der ist nicht normal. Das Gute, also die positivst denkbarste Lesart ist ja, okay, wenn du was machst, was anderen Menschen schadest, hast du anscheinend ein Problem und wir wollen dir eigentlich am liebsten dabei helfen, dass du das klärst. Welche der beiden Lesarten siehst du da?
0: Natürlich ist das eine Dystopie, die wir da sehen, die nur deshalb funktioniert, weil die Kriminellen so krass manisch sind. Also denen sieht man schon an ihrem Blick, dass mit denen was nicht stimmt und man ihnen helfen muss. Es gibt nicht so richtig die Grauschattierungen, dass jemand ein durchaus nachvollziehbares Motiv hat und deswegen vielleicht aus einer Notlage heraus eine Straftat begangen hat, sondern ja, die denen etwas passiert, wenn Captain Kirk mal unter Anklage steht, dann hat er fahrlässig gehandelt.
2: Euer Ehreneinspruch. Ja, es wurde ja also in dieser Folge vorhin gesagt, dass es eben doch so ist, dass es das gibt, aber dass dann halt eben oft diese Vorvernehmen, also sagen in Einvernehmlichkeiten Vorverhandlungen, das in der Form geklärt. Also jetzt bin ich ein bisschen irritiert. Also ist das Star Trek Strafrecht eigentlich was nicht funktionieren kann, weil es ein also utopisches okay, aber dann doch zu naives Menschenbild hat?
0: Oder? Es ist sehr naiv. Es kann mit der aktuellen Menschheit nicht funktionieren und Star Trek setzt so 200 Jahre in der Zukunft von heute an und ich kann mir auch nicht vorstellen, dass wir dann so weit sind, dass wir sagen, eigentlich sind wir alle vernünftig. Wenn uns mal was passiert, dass wir uns kriminell verhalten, dann finden wir am Ende einen guten Deal, mit dem alle glücklich werden. Es sei denn, wir sind so krank, dass uns geholfen werden muss. Das ist in der Tat eine Utopie, die zu weit geht und doch sehr naiv gedacht ist.
1: Die ist auch meines Erachtens ein bisschen widersprüchlich, weil wir werden erst zu diesen großartigen Advanced Humans, Menschen werden, nachdem wir jahrzehntelange Kriege erlebt haben, vor allem begonnen auch mit eugenischen Kriegen, also Einmischung in den Organismus des Menschen, die Verbesserung des Menschen. Und jetzt später sagt man, ja, strafrechtlich verändern wir sie im Gehirn. Aber gleichzeitig sagt man, wir verbieten die Eugenik, weil wir haben schon negative Erfahrungen in Kriegen gehabt. Das heißt, es ist nicht erlaubt, sich genetisch zu verbessern. Korrigiere mich, wenn ich falsch liege. Aber wenn jemand straffällig wird, dann dürfen wir doch an die Person ran, an den Geist. Ist da nicht ein Widerspruch?
2: Also auch ja. Die Frage, was da passiert. Also ist es sozusagen so eine Art technisch unterstützte tiefenpsychologische Psychotherapie oder ist es halt, man hat Gehirnareal kriminell verortet und es wird rausgebrutzelt? Das wär auch nochmal eine interessante also Frage.
1: Also Lobotomie-artig.
2: Ja, genau. Weißt du, also das führt jetzt ein bisschen weg von Jura, aber weißt du sozusagen, diese Art der, also vulkanische Geistverschmelzung klingt schon sehr, aber weißt du, welche Art diese Geistes, ich sage in Anführungszeichen, Verbesserung gedacht ist?
0: Ich kann zumindest sagen, dass es sich um eine psychologische Aufgabe handelt, die von Ärzten vorgenommen wird. Also, dass jetzt der Vulkanier auf der Voyager das machen muss, der eigentlich Sicherheitschef ist, liegt daran, dass die einfach keinen Counselor an Bord haben, der normalerweise so etwas übernimmt. Aber auf dem Raumschiff Enterprise gibt es auch eine Lieutenant Helen, ich habe den Nachnamen vergessen, aber eine Helen Noel heißt sie. Eine, wie heißt es, kriminologische Psychologin. Also es ist ein psychologischer Ansatz, der ja heutigen psychologischen Therapien nicht völlig fremd ist, dass man sagt, in dem Moment, in dem jemand vielleicht aus traumatischen Gründen Gedanken, die ihn fesseln, in sich trägt, dass man schaut, durch Therapie diese Gedanken zu überwinden, ist nicht völlig fremd, aber das macht man nicht in gefängnisähnlichen Einrichtungen als Strafe.
2: Also das ist für mich jetzt die erste Überraschung, dass sozusagen an der Stelle das schöne Star Trek-Leben so ein bisschen wegbricht, weil, ja, ich finde es spannend sozusagen. So eine Gesellschaft wäre natürlich schön, ne, wo das so wäre, also wo sozusagen keine kriminelle Energie wäre und wo jeder Grauzonenfall dann eben sozusagen im Sinne einer einvernehmlichen Vorverhandlung.
1: Also aus Juristensicht hört er sich nach einer Mangelgesellschaft an. Weil die Motivation, Jura zu studieren, die dürfte ja ziemlich wegfallen auf vielen Ebenen. Geld. Keine ja, richtigen Verfahren. Ja, die fällt total weg,
0: weil es kaum noch Juristen am Ende gibt. Also, wir sehen Anwälte in der Originalserie und in der zeitlich vorher gelagerten Serie Strange New Worlds. Da gibt es jeweils Strafverteidiger. Danach gibt es keine mehr. Danach verteidigen sich Menschen entweder selber oder ein erfahrener Kollege verteidigt sie. Deswegen ist es auch, wenn man Captain werden will, muss man an der Akademie, an der Sternflottenakademie, auch juristische Vorlesungen belegen.
2: Das ist die eigentliche Utopie, Leute.
0: Das ist in der Tat die eigene. Man braucht keine Anwälte mehr in der ferneren Zukunft, in der etwas näheren schon, aber nicht mehr in der ferneren. Wofür man auf Dauer noch Anwälte braucht, sind Vertragsjuristen für völkerrechtliche Vereinbarungen. Da hat man das diplomatische Korps der Sternenflotte, die über Juristen in großer Zahl verfügen. Aber Prozessanwälte braucht man nicht mehr, weil ja alle ohnehin sehr vernünftig agieren vor Gericht.
2: Ich habe das völlig falsch gedacht. Ich dachte immer sozusagen, die Gesellschaft verändert sich und deswegen braucht es weniger Recht. Aber es ist so einfach, es gibt kein Geld mehr und deswegen gibt es keine Anwälte mehr. Und deswegen muss man sich ein Rechtssystem ausdenken, das auch ohne Anwälte. Wie fantastisch ist das denn?
0: Und ohne Anwälte schafft man dann auch den konsensorientierte Vorverhandlung.
2: Es wird ja niemand mehr dafür bezahlt, dagegen zu sein. Oh mein Gott.
1: Das geht jetzt hier in die falsche Richtung. Wir haben festgestellt, es ist eine dystopische Welt ohne Rechtsanwälte. Und wie heißt nochmal dieser Spruch? Ein Rechtsanwalt vor Ort bleibt arm, sind zwei da, werden beide reich.
0: Sehr schön.
1: Das trifft, glaube ich, hier genau. Auf die Situation zu.
2: Vielleicht gibt es ja auch sozusagen im Star Trek-Universum gibt es noch Anwälte, aber es gibt so eine Regelung sozusagen, pro Quadrant darf es nur einen geben, damit genau dieser Effekt nicht zustande also kommt.
1: Wie bei Apotheken und Schornsteinfegern, dass sie nur zugeordnet werden pro Quadrant, ja.
2: Genau. Ich finde ein weiteres Thema in Star Trek, wo ganz offensichtlich sozusagen das Recht als Plot-Device benutzt wird, also als Motivation, um eine spannende Geschichte in der Serie erzählen zu können und dann auch irgendwie Fragen verhandeln zu können, die von Science-Fiction-Interesse sind, es gab mal eine Folge oder mehrere Folgen, oder es geht auch immer wieder darum, glaube ich, sozusagen, was Data ist. Ne? Also in der Serie The Next Generation gibt es einen Androiden, der hat ein positronisches Gehirn und da ist eigentlich von der Erzählweise ist halt klar, das ist eine Lebensform. So, und es ist also sagen, erzählerisch wird das eigentlich, also es gibt so eine Einführung, die ersten paar Folgen, die ihr nachkommt, da wird so lustig damit gespielt, dass er halt sozusagen so eine Maschine ist und auch so Maschinendinge sagt. Aber letztlich ist es als etablierte Figur ganz klar eine Lebensform, die ein Individuum ist. Trotzdem wird es dann immer wieder thematisiert, nämlich, dass darüber gesprochen wird, gibt es jemand, der Ansprüche hat, kann die Föderation ihn auseinandernehmen und in Experimenten irgendwie durchsuchen, weil er ist ja nur eine Maschine und so weiter und so fort. Worauf basiert das juristisch?
0: Ja, das KI-Recht der Zukunft ist vor allem KI-Persönlichkeitsrecht. Während wir uns jetzt in der Gegenwart gerade mehr über KI-Regulierung befassen, wann muss man einschreiten, wenn KI zu viel macht, zu viel kann? Wofür darf man KI nicht einsetzen? Das gibt es auch in Star Trek dazu Regelungen. Aber viel mehr diskutiert ist die Frage, was darf eigentlich die KI? Hat die KI eigene Rechte? Und ja, der Grundsatz ist, Star Trek definiert nicht wirklich danach, ob man eine organische Lebensform ist oder wie man entstanden ist. Entscheidend ist, was am Ende rausgekommen ist. Ohnehin muss man sich darüber ständig Gedanken machen, weil man nicht immer nur auf kohlenstoffbasierte Lebensformen trifft, denen man ansieht, dass sie zwei Beine und zwei Arme haben. Kommt oft genug vor, dass man genau solche Aliens trifft, aber man trifft auch auf Lichtwesen, auf kristalline Lebensformen, Silizium-Lebensformen. Man trifft auf ganz mannigfaltiges Leben, so dass man ohnehin so seine Kriterien schon entwickelt hat, ab wann etwas Tier ist, wann etwas Pflanze ist, wann etwas doch vielleicht ein humanoides Leben oder eine höhere Lebensform ist. Und diese Kriterien wendet man dann auch auf künstliche Intelligenz an. Dazu brauchen wir im Moment hier keine Regelung, weil unser Rechtssystem nur für Menschen gilt. Und was ein Mensch ist und was kein Mensch ist, das lässt sich doch sehr eindeutig abgrenzen, weil auch keine Neandertaler auf der Erde umlaufen, wo man vielleicht etwas in Frage stellen könnte. Also was Mensch ist und was nicht Mensch ist, ist eine Schwarz-Weiß-Entscheidung, die man hier nicht groß unterscheiden kann. Wenn man auf andere Spezies von anderen Planeten trifft, muss man naturgemäß Rechte erweitern. Die können nicht nur für Menschen gelten, sondern müssen auch für menschenähnliche Lebewesen gelten. Und das muss dann auch für KI gelten, konsequenterweise.
2: Und woran machen die das dann fest, ob man ein Individuum ist oder eine zerlegbare Maschine?
0: Ja, am Ende, also in der viel zitierten Folge, wem gehört Data? Geht es gar nicht um die Frage, wem gehört Data, sondern das ist nur die deutsche Übersetzung des Titels. Es geht um die Frage, ist Data eine Lebensform oder ist Data eine Maschine? Mit der Frage, darf man ihn einfach gegen seinen Willen auseinanderbauen oder hat er einen Willen, der beachtlich ist? Und am Ende sagt die Richterin, sie weiß das eigentlich auch nicht, sie kann es nicht klar entscheiden. Also sagt, nimmt sie so den Grundsatz im Zweifel für das Leben. Im Zweifel nimmt man eher an, dass es sich um einen Grundrechtsträger handelt. Also am Ende wird so mit den klassischen biologischen Kriterien gearbeitet, die mehrfach zitiert werden, die auch meine Frau als Biologielehrerin kennt und in der 5. Klasse unterrichtet. Das sind dann so Kriterien wie, hat das, worum es hier geht, kann es sich fortpflanzen, kann es wachsen, kann es einem Ziel folgen? Dann werden auch so die typischen Gegenproben gemacht. Was ist denn mit Feuer? Feuer kann auch wachsen und ähnliches. Also da kommt man dazu, dass es im Einzelfall sehr schwierig ist, abzugrenzen, was Leben ist und was nicht. Und im Zweifel kommt man dann dazu, wenn man es nicht besser weiß, dann geht man wohl von Leben aus. Und gut,
2: das heißt,
0: jedes Leben hat automatisch gleich Rechte. Man muss auch höheres Leben sein. Also wirklich so die Intelligenz besitzen, über Rechte debattieren zu können und ähnliches, was aber diese Maschine nun einmal schlichtweg kann. Also es ging nur noch um die Frage, ist es Leben? Dann wurde vorausgesetzt, wenn Data Leben ist, dann ist er auch höheres Leben.
1: Aber mit Leben ist nicht biologisches Leben gemeint, ne? Weil er ist ja mechanisch und es gibt ja auch komplett körperlose Wesen. Also nehmen wir zum Beispiel den holographischen Doktor, der sich seit der Starfleet Academy photonisch nennt. Das sind die photonischen Wesen.
0: Ja.
1: Der existiert letztendlich nur als eine Projektion einer Software.
0: Genau. Im Schiffscomputer oder einem anderen Computer und dann projiziert, damit es auch ein körperliches Interface zum Interagieren geht. Also auch das, so wie auch irgendwelche Lichtwesen, die überhaupt nicht körperlich sind, sondern nur als Geist durch Raum und Zeit schwirren, auch die können Leben sein. Also und von der Idee, dass etwas zur Körperzellen braucht, das hat nichts mit Leben zu tun nach Star Trek.
1: Und welche Folgen hat das? Weil wir haben jetzt zum Beispiel das Holodeck. Das Holodeck ist ein Raum, man kann sich ein bisschen wie Virtual Reality vorstellen, nur mit Kraftfeldern zusätzlich, sodass es sich auch physisch anfühlt. Und dort kann man auch Wesen, wollte ich sagen, also Computerprogramme, die wie Menschen sich manifestieren, mit einem Reden, Denken, Kreieren. Es gab ja auch eine Folge mit Dr. Moriarty, der kreiert worden ist mit dem Gedanken, dass er eben den Menschen oder den Computer überlisten soll. Er soll ganz besonders intelligent sein. Das bedeutet, wenn ich in einem Holodeck bin und ganz einfach solche mit Bewusstsein ausgestatteten künstlichen Wesen kreiere, dann ist dieses Recht grenzenlos und auch auf moralischer Ebene ist dann einfach die Abschaltung des Holodecks so etwas wie eine Tötung. Wie eine Tötung. Ja. Ich kann ja einen Genozid begehen, wenn ich Tausende von diesen Wesen erstelle.
0: Das ist der Fall. Und also das Abgrenzungskriterium ist sehr schwammig. Du hast es so ein bisschen so halbbewusst, glaube ich, schon genannt, indem du sagtest, wenn diese Computerprogramme ein Bewusstsein entwickeln, das ist letztendlich der Knackpunkt. Wenn sie ein Bewusstsein haben, was schwer zu definieren ist, aber wenn sie ein Bewusstsein haben, dürfen sie auch nicht einfach abgeschaltet werden. Wir haben die Diskussion bei besagten Professor Moriarty, einer Holodeck-Figur, die sich bewusst ist, dass sie eine Holodeck-Figur ist und versucht, aus dem Holodeck auszubrechen, die letztendlich in eine längerfristige Speicherumgebung gegeben wurde, wo sie keinen Schaden anrichten kann, aber weiter existieren kann. Wir haben das auf dem Raumschiff Voyager auf dem Holodeck in einer der letzten Staffeln in einem irischen Dorf, dass die dort dargestellten Spielfiguren plötzlich Bewusstsein entwickeln. Wir erleben sowas immer wieder. Und ja, man darf dann nicht einfach diese Figuren abschalten. Das wäre eine Tötung, die man nicht zu machen hat. Und offenbar kann es durch Unachtsamkeit und schlechtes KI-Prompting schnell mal passieren, dass man eine Figur mit Bewusstsein erschafft. Es gibt eine Abgrenzung, die in der neueren Serie Star Trek Discovery vorgenommen wird, die allerdings nochmal 900 Jahre später spielt als die meisten Geschichten, die man sonst so hört. Da gibt es den Bordcomputer der Discovery, der auch ein eigenes Bewusstsein entwickelt hat, weil er eine Unmenge an Daten konsumiert hat. Und da ein Dr. Kovic, ein Gutachter, macht ein Assessment anhand von Kriterien, die leider nicht alle genannt werden, ob es sich um Leben handelt bei diesem Computerprogramm oder ob es ja einfach nur eine schwächere KI ist, die kein eigenes Bewusstsein hat. Und das entscheidende Kriterium, um zu sagen, der Bordcomputer der Discovery namens Zora, der ist eine eigene Lebensform, die Existenzrecht hat, ist, dass er festgestellt hat, dieser Computer träumt. Und zwar deshalb, weil es ein Unterprogramm gibt, in dem zwischendurch die KI immer mal Erlebtes nochmal neu zusammensetzt und reflektiert und in neue Zusammenhänge gibt und theoretisch überlegt, was das für Auswirkungen hat. Das wird als eine Art Unterbewusstsein und als eine Form von Träumen eingestuft. Und das ist zumindest in dem Fall dann das entscheidende Kriterium gewesen, um zu sagen, Zora ist ein eigenständiges Leben.
2: Aber das heißt sozusagen, wenn man das jetzt umdrehen würde, dann würden also für mich sozusagen, als jetzt hier Markus, ist der Unterschied zwischen dem Positronengehirn von Data und einem, keine Ahnung, Chatbot von Anthropic oder OpenAI sozusagen sehr klar gegeben. Aber alle Kriterien, die du bis jetzt genannt hast, vor allem sozusagen im Hinblick auf diese Data-Folge, würden diese Chatbots wahrscheinlich auch zumindest dem Äußerlichen nach erfüllen.
0: Ja. Und nun gab es diese Chatbots noch nicht, als die früheren Serien geschrieben wurden, aber es gab diese Chatbots schon in den Serien. Also man kann den Bordcomputer, so wie man heute eine KI fragt, wie wird das Wetter heute und was habe ich noch für Termine und hast du Vorschläge, was ich heute anziehen soll? Der Bordcomputer würde mit der Sprachausgabe einem da auch Antworten geben. Trotzdem
2: begrüßt sich der Bordcomputer. Das ist ein wichtiger Unterschied.
0: Die sind halt auch 200 Jahre weiterentwickelt. Ja.
2: Aber siehst du da also eine Lücke im Star Trek-Recht, die das ungenau fasst? Oder siehst du, oder sagst du, naja, also eigentlich müssten Chatbots in unserer Welt auch schon Persönlichkeitsrechte haben?
0: Also nein, ich sage nicht, dass Chatbots in unserer Welt Persönlichkeitsrechte haben sollen. Das Entscheidende ist, wie Thomas zwischendurch gesagt hat, wenn sie ein Bewusstsein entwickelt haben. Und da wird's dann metaphysisch.
2: Ja.
0: Also Star Trek erklärt auch nicht zufriedenstellend, warum verschiedene KIs diese Schwelle überschreiten. Und also ich habe mich auch schon immer gefragt, ob das wirklich die richtige Spielwiese für Star Trek gewesen ist, einen Doktor, der vorgibt, empathisch zu sein und ein Mensch zu sein, damit die Patienten sich sicherer fühlen, aber eigentlich nichts anderes ist als eine Operationsmaschine, da jetzt zu diskutieren, ob er eigene Rechte als Individuum hat.
2: Jetzt komme ich ein bisschen zur Anfangsfrage zurück, ne? Also es wirkt so, als ob das Recht in Star Trek nicht so konsistent ist. Also weil alles, was wir sprechen, sozusagen, das klingt immer, also sagen, das funktioniert gut als Motivationstreiber einer Serie, aber es fällt so ein bisschen auseinander eigentlich, wenn man genauer drauf, wenn man so, ist so ein bisschen wie so ein Pullover, wenn man dran zieht, der ist schon sehr alt und sehr brüchig und der fällt eigentlich relativ schnell auseinander.
0: Genau, es ist sehr, sehr häufig so bei den Rechtsproblemen, die da skizziert werden, dass schon Lösungen aufgezeigt werden, dass diese Lösungen aber selten präsentiert werden als dies ist unsere Patentlösung, sondern immer als Dilemma präsentiert werden, wo sowohl die eine Richtung als auch die andere Richtung ziemlich wackelig ist und das ist den Beteiligten auch bewusst. Dann wird leidenschaftlich ausdiskutiert und naja, am Ende entscheidet man sich meistens für die ethisch sauberste Antwort.
2: Genau, also das muss man auch mal sagen, es geht jetzt nicht darum, irgendwie Star Trek zum Vorwurf zu machen, dass die Juristerei nicht, sondern Star Trek ist halt, wenn man das so will, im Prinzip so eine Art Liebeslied an die rational und ethisch einwandfrei agierende Debattenkultur in einem Mensch, der nicht von Gier und Hass zerfressen ist. So, ne? Da geht es halt nicht darum, genau, in sich konsistent zu so, aber anders.
0: Star Trek macht bewusst rechtliche Debatten auf, die Star Trek auch nicht in der Lage ist zu lösen, aber stellt damit die schon mal die richtigen Argumente auf beiden Seiten auf, die wir vielleicht auch brauchen werden, wenn wir in ähnliche Lagen kommen, weil wir plötzlich Menschen klonen können oder so.
2: Genau, und zeigt halt aber gleichzeitig auch, dass Recht nicht die Antwort auf alle Fragen geben kann. Das finde ich einen nicht zu unterschätzenden Punkt, ein Rechtssystem zu haben, das habe ich am Anfang schon mal gesagt, ein Rechtssystem zu haben, das nicht von sich selbst denkt, ich kann alles klären, ist sozusagen, ne, ist total schwierig umsetzbar, ist mir klar, aber das als Idee mit in der Welt zu haben, ist jetzt nicht das Allerschlechteste, glaube ich. Aber trotzdem andersrum mal gefragt, in deiner Arbeit, ne, also du als jemand, der sich sozusagen jetzt hingesetzt hat und diese Star Trek-Welt von vorne nach hinten, nach diesen Dingern, und du sagst, hast du irgendwas entdeckt, wo du sagst, Mensch, das ist juristisch mal wirklich, keine Ahnung, sehr clever, von Vorbildcharakter, da kann man sich was mitnehmen, das fällt nicht sofort auseinander. Also hast du auch so einen juristischen Aha-Moment in Star Trek gehabt?
0: Ja, verschiedenste. Da muss ich ein bisschen überlegen, aber ich denke da an die Gentechnikregulierung. Es ist sehr strikt verboten, dass man als Eltern seine Kinder genetisch aufwerten lässt. Geht erstmal von der Prämisse aus, dass das geht. Und auch meine Frau als Biolegerin hat, wie gesagt, da sind wir nicht 200 Jahre von entfernt, sondern das ist eigentlich unrealistisch. Aber es ist möglich, nach Star Trek in die Gene der eigenen Kinder einzugreifen und die Sehschärfe zu verbessern, die Intelligenz zu erhöhen oder ähnliches. Und klingt ja erstmal nach nichts Schlechtem. Star Trek sagt, ist strikt verboten, was ich erstmal als Verbotsnorm nachvollziehen kann. Auch das wird ethisch diskutiert, ob das denn sinnvoll ist. Aber wenn man damit erstmal anfängt, dann würde man wahrscheinlich bald nur noch, ich nenne es mal, gedopte Menschen haben und die normalen Menschen würden hinten rüberfallen. Also als Verbot kann ich das nachvollziehen. Viel diskutiert wird dann eher die Folge, wenn das nun mal solchen Kindern passiert ist und die werden erwachsen, inwieweit darf man sie ausgrenzen und diskriminieren. Auch das wird von beiden Seiten beleuchtet und da gibt es dann nicht mehr die ganz klare Antwort, was da das Richtige ist. Aber nur so macht ja auch die juristische Debatte Spaß, wenn man da auf unterschiedliche Dinge kommt. Oder eine andere Sache, die ich nennen würde, die vielleicht noch eindeutiger ist, das Telepathierecht. Also Oha. Ist es erlaubt, einfach in den Geist eines anderen einzudringen? Und bei Star Trek ist das möglich, vor allem aufgrund telepathisch befähigter Menschen oder nicht Menschen gerade nicht, aber anderer Spezies. Wir sind davon jetzt auch nicht so weit entfernt, wie es scheint, denn so Elon Musk ist schon relativ weit dabei, so Chips in Gehirne einzusetzen, dass sie direkt mit Computern interagieren können. Es gibt auch andere Forschungsergebnisse, durch Sensorik Gehirnwellen aufzuzeigen und zumindest grob in Erfahrung zu bringen, aufzuzeichnen, wovon ein Mensch gerade träumt oder ähnliches. Star Trek hat sich damit auch befasst und jetzt auch nicht unbedingt konsistent, aber so die kurz gesagte Antwort ist, für sowas braucht man eine Einwilligung. Nicht einfach in fremde Geister eindringen, sondern es braucht eine Einwilligung.
1: Ja. Da wären wir eigentlich schon beim Thema Privatsphäre und Datenschutz. Markus, was ich gerne anschneiden würde, wenn es für dich okay ist. Du hast es eben beschrieben. Wir leben in einer Welt, wo es Betasoide gibt, die können telepathisch die Gedanken lesen, die Gefühle lesen. Dann haben wir noch hier vulkanische Bewusstseinsverschmelzung. Dann haben wir noch, gibt's ja noch Romulaner mit den Gedächtnisscannern. Das bedeutet, mein Gehirn ist de facto keine Privatsphäre. Und noch anschließend, Holodeck haben wir besprochen. Dort geht man hinein, um sich in seiner Privatheit zu entspannen. Aber laufend kommen da irgendwelche anderen Leute hinein und kümmern sich nicht darum, dass man da allein ist. Auf den Raumschiffen kann man jederzeit identifiziert werden. Das heißt ja, wo ist Commander Riker? Ja, der ist in diesem Raum und mit dieser und dieser Person. Man kann sogar auf Planeten bestimmen, wo Menschen sind. Und noch schlimmer, wir haben am Anfang gesagt, wir nehmen ja Rücksicht in der ersten Direktive auf die anderen Völker, aber wir haben ja kein Problem damit, sie einfach auszuspähen.
0: Ja.
1: Existiert Datenschutz und Privatsphäre im Star Trek-Bereich, existieren die überhaupt noch?
0: Also lange dachte ich, es gibt keinen Datenschutz in der Sternenflotte, weil es einfach naheliegend ist, mit zunehmender Überwachungstechnologie, die auch wirklich eingesetzt wird, haben wir total Überwachung und ein Auslaufmodell für die Zukunft. Überraschenderweise gibt es dann doch ab und zu immer Anklänge. Bei Star Trek Voyager werden die Privacy Protocols der Sternenflotte erwähnt. Also ja, es gibt zumindest im Sternenflottendienstrecht Datenschutzrecht. Und naja, was das aber ist, ist kein Datenschutz in unserem hiesigen europäischen Verständnis, sondern es ist eher das Verständnis der US-amerikanischen Privacy, was vielleicht auch naheliegend ist bei einer amerikanischen Serie. Warum sollten die gerade dem europäischen Recht folgen? Also wir haben nicht so das generelle, vielleicht, ja, weil die Zukunft, die weiterentwickelten Menschen sich eher daran entwickeln. Aber naja, was wir nicht haben, ist so dieses generelle Verbot mit Erlaubnisvorbehalt. Wer anderer Leute Daten verarbeiten möchte, braucht dafür eine Rechtsgrundlage oder so. Aber was immer wieder kommt, ist so etwas wie, das war eine private Nachricht, die ich meiner Familie geschickt habe, die hättet ihr nicht abhören dürfen. Oder ich habe etwas in mein privates Logbuch geschrieben. Das darf nicht einfach ohne bestimmte Freigabeprozesse ausgelesen werden.
2: Darf ich da genau nachfragen? Weil das ist die Frage, die mir bei dem Thema auf der Zunge brennt. Nämlich genau dieses, das ist natürlich auch hier wieder, das ist ein Ding, um Geschichten zu erzählen. Viele Folgen und viele ganze Serien sozusagen haben das so als Rahmenelement, dass zwischen den Handlungssträngen sozusagen man die Stimme eines Protagonisten, einer Protagonistin hört, die Sterntagebuch, Sternzeit, so und so da Dinge einträgt. Und das ist, also mal abgesehen davon, das ist so, das diktieren die Leute in diesen Schiffscomputer, der so eine allgegenwärtige Technologie ist, was ja heutzutage, ne, also das ist so ein bisschen wie Alexa, seine Intimtagebücher. Davon würde man abraten, das ist da anscheinend anders. Aber damit verbunden, es gibt so, ich habe jetzt die Folge nicht im Kopf, aber ich meine irgendwie, da gab es ein technisches Problem und da wurden dann halt die Sterntagebuchbücher von Ingenieur so und so analysiert. Und da fiel, glaube ich, auch der Satz, naja, und in einem privaten Eintrag hat er gesagt, dass man den Konkulator spezifizieren kann oder so, irgend sowas in dieser Richtung. Hast du da sozusagen konkrete Regelungen für diesen Umgang, also Datenschutz, Privacy im Hinblick auf Sterntagebücher gefunden?
0: Ein bisschen, ja. Also immer nur so ein bisschen angedeutet. Aber also in der Tat ist, wer eine wichtige Position auf einem Raumschiff hat, hat ein Computerlogbuch zu führen. Das wird thematisiert, dass das eine Vorgabe ist. Oha. In einem anderen Podcast, in einem Star Trek Podcast, wurde mal sehr schön gesagt, das ist dient Compliance-Gründen. Da sind wir wieder in Jura drin und das macht auch irgendwie Sinn, um nachzuweisen, dass man sein Schiff sauber geführt hat. Haben wir ja auch in der normalen irdischen Schifffahrt, dass man Logbücher führt über wichtige nautische Navigationsentscheidungen, wie man den Kurs gesetzt hat oder ähnliches, dass man das in Logbüchern aufzeichnet und dass auch durchaus technische Protokolldaten gespeichert werden, wie schnell der Antrieb gewesen ist in einer Art Blackbox oder ähnliches. Das gibt es ja auch heute. Und naja, das offizielle Computerlogbuch des Captains, des Steuermanns und so weiter, das ist etwas Offizielles, das kann ausgewertet werden, wenn etwas schiefläuft, denn genau dafür ist es da, dafür führt man es. Darüber hinaus gibt es aber noch die persönlichen Logbücher, die nicht per se völlig tabu sind, aber wo man in der Tat dem Computer, man hört das ja häufig, solche Schilderungen, wo man dem Computer intensiv erzählt, was einen gerade bewegt, was für Konflikte man als Führungskraft zu bewältigen hat, bei welchen Optionen man sich noch nicht ganz sicher ist. Das sind Tagebücher, die zeichnet man auf und also die sind grundsätzlich privat, aber nur grundsätzlich. Es ist am Ende eine Abwägungsfrage. Man kann nicht einfach so drauf zugreifen in Strafverhandlungen oder ähnlichen, aber wenn es die Schiffssicherheit tatsächlich betrifft, dann ist es auch nicht per se im roten Bereich. Und in einer relativ aktuellen Folge von Star Trek Strange New Worlds, da wird auch erwähnt, dass Zugriff auf persönliche Computer-Logbücher schon möglich ist, aber man ein sehr umfangreiches bürokratisches Verfahren zu durchlaufen hat mit verschiedenen Stellen, die das gegenzeichnen müssen. Also am Ende eine Abwägungsfrage.
1: Andererseits könnte man sagen, das passt ja zu dieser Menschenutopie, die wir geschildert haben, weil der Datenschutz, den wir haben, der ist ja nicht dazu da, um unsere Daten zu schützen, sondern der ist dazu da, um den Missbrauch unserer Daten zu Zwecken der Einschränkung unserer Freiheits- und Grundrechte zu schützen. Und wenn diese überhaupt nicht gefährdet sind in dieser utopischen Welt, dann brauchen wir auch nicht einen Datenschutz. Also ich habe ja kein Problem damit, dass andere Menschen meine Daten haben, sondern ich habe Angst vor Missbrauch dieser Daten.
0: Grundsätzlich geschützt sind sie trotzdem, ja. Aber man muss bei dem Ganzen auch sagen, wir befinden uns eigentlich immer auf Sternenflottenschiffen, also beim Militär. Da herrscht vielleicht auch noch etwas ein bisschen anderes als Rechtsmaßstab. Ich könnte mir vorstellen, dass im Privatleben dann doch noch ein größerer Datenschutz herrscht. Aber beispielsweise ist es ähnlich auch bei unserem deutschen Fernmeldegeheimnis. Nach TDDDG habe ich letztens die Klausel gefunden, der Führer eines Schiffs oder Luftfahrzeuges, der darf durchaus auf alle Kommunikationsinhalte zugreifen. Für den gilt das Fernmeldegeheimnis nicht. Das heißt, wenn ich auf einem Kreuzfahrtschiff mich befinde unter deutscher Flagge und führe ein privates Telefonat, dann gilt nicht das Fernmeldegeheimnis.
2: Wirklich?
0: Was ja. Sicherlich irgendwie wow. Was mit Schiffssicherheit zu tun hat. Ja. Also ich kann mir vorstellen, es gilt immer noch die Datenschutzgrundverordnung. Einfach alles abhören wird auch nicht gehen, aber laxere Maßstäbe. Und so kann ich dann auch verstehen, wenn man sich in der Schlacht mit den Klingonen befindet und die kennen die Schildmodulation und können deshalb das Schiff in die Luft jagen, dass man dann mal überwachen kann, wer hier mit wem in der letzten Stunde gefunkt hat. Das ist dann vielleicht auch eine sinnvolle Abwägungsfrage.
2: Apropos, das ist eine Frage, die mich begeistert hat, die Thomas nun zur Vorbereitung reingeschrieben habe. Hast du auch was über die Rechtssysteme anderer Völker, zum Beispiel die Klingonen, die ja, glaube ich, so eine Art Recht hat, wer dem anderen besser aufs Maul gegeben hat, halten?
0: Den Blutrausch ich habe auch über auch andere Rechtssysteme geschrieben, aber das habe ich eher kurz am Ende gehalten, denn also irgendwann ufert es auch aus. Alleine die Föderation gibt schon genug Stoff und letztendlich, also wenn Rechtssysteme anderer Völker kommen, dann sind es immer dystopische Gegenentwürfe und das macht auch nur begrenzt Spaß, die Systeme dann im Einzelfall durchzuanalysieren. Mhm. Aber ja, auch klingonisches Recht und kardassianisches Recht sind nicht unwichtig und brauchten eine Betrachtung.
1: Ja, da möchte man natürlich als Jurist oder als Anwalt unterwegs sein, weil die haben ja praktisch nur Schauprozesse. Das heißt, man hat voll die Bühne.
0: Genau. Also das Spin-off, da kann auch jemand weiter ausholen, was Bücher betrifft.
2: Auch mit den Ferengi, die ja anscheinend nur ein Handelsgesetz haben und sonst nicht viel.
0: Wäre doch mal ein Satz. Moment, also es gibt die Erwerbsregeln der Ferengi, also, die auch Gesetzeskraft haben. Aber da ist es noch schwieriger, ein konsistentes System rauszuarbeiten.
2: Okay, so.
0: Bei den Klingonen und den Cardassianern gibt es immerhin relativ konsistente Justiz.
2: Ja. Na gut, Thomas, ich würde jetzt sozusagen langsam ins Landedock einfliegen. Ist ja denn, du hast noch ein Thema, wo du sagst, das möchte ich unbedingt nochmal.
1: Ich glaube, wir haben schon viele interessante Punkte abgedeckt. Natürlich könnte man noch viel, viel tiefer einsteigen, zum Beispiel in Urheberrechte, inwieweit ist geistiges Eigentum in Anführungszeichen geschützt. Aber letztendlich würden wir wieder beim selben Problem landen. Sind die Menschen überhaupt fähig, Urheberrechte zu besitzen und so etwas? Ja. Oder siehst du da noch, Jens, Unterschiede oder ein Zugewinn an Wissen, das wir daraus ziehen können, was uns Star Trek vorgelebt hat in dem Bereich?
0: Also wo wir an Urheberrecht denken, ich glaube, dass uns das am kurzfristigsten wirklich helfen wird. Denn so Holodeck-Programme schreiben, Holonovels, also Romane, die dann da bildlich dargestellt werden auf dem Holodeck, das ist schon seit den 90er Jahren extrem dicht an dem, wie heute KI funktioniert. Also man schreibt ein Holodeck-Programm nicht, indem man irgendwie eine Zeichnung macht und das dann irgendwie in 3D rendert oder sowas, sondern per Sprachausgabe im Chat sagt man, bitte gestalte mir einen Jazzclub der 50er Jahre und dann wird da relativ random ein sehr kitschiger, sehr typischer Jazzclub der 50er Jahre gestaltet und dann sagt man, bitte füge Publikum hinzu, bitte etwas weniger Publikum, bitte jetzt eine Band aus 3 Personen mit folgenden Instrumenten und dann wird dieses Bild, das da geschaffen wurde, von der KI immer weiter verfeinert. Und Star Trek gibt uns durchaus so leichte Antworten darauf, ab wann man den Urheberschutz hat für so etwas reingepromptetes, wie viel Eigenleistung es denn braucht, damit das wirklich ein urheberrechtlich geschütztes Werk ist oder ob es nicht einfach eine sehr einfache 0815-Programmierung ist mit 3 Prompts, wo man sich fragt, ist das der Rede wert, geschützt zu sein?
2: Und darauf gehst du in deinem Buch auch ein?
0: Darauf gehe ich auch ein in mein Buch, ja.
2: Genau, dann ist das die eine Stelle, wo wir genau das machen, nämlich sagen, wenn ihr darüber mehr wissen wollt, dann lest ihr bitte das Buch von Jens. Ich habe es am Anfang angekündigt, ich würde am Ende sozusagen noch ein bisschen über das Drumherum vielleicht, obwohl ich sehe noch zwei Fragen, die ich wirklich fantastisch finde. Welcher Star Trek-Charakter wäre der beste Richter?
1: Q. Q, ja.
2: Q ist doch ein egozentrischer Egomane.
1: Aber er war ein Richter. Ich meine, TNG, Next Generation, begann mit einem Gerichtsprozess.
2: Das war so ein
1: Gefühl, dass er sich zu einem Gericht aufgeschwungen hat.
0: Und war das ein guter Gerichtsprozess?
1: Naja, immerhin sind die Menschen davon gekommen.
0: Ja, aber wie viele Staffeln hat es gebraucht bis zum Urteil?
2: Das finde ich übrigens fantastisch. Was für ein absoluter Fiebertraum der Anfang von The Next Generation ist. Ich hab diese Serie früher sozusagen geguckt, wenn sie im Fernsehen lief. Und ich habe jetzt neulich mal angefangen, so ein Rerun, einfach wirklich mal von Anfang an. Und das ist ja wirklich, also man muss sich das vorstellen, ne? Es gab die originale Star Trek-Serie, ganz klassisch, ne? Irgendwie Männer in Raumschiffen, die auf fremden Planeten Alien ins Gesicht boxen oder clever sind. So. Und dann der Beginn der neuen Serie ist so eine absolute Halluzination, wo es überhaupt nicht um irgendwie Science Fiction geht, sondern wo so Leute in so einen metaphysischen Raum gezogen werden und von so einer gottähnlichen Figur. Das war fantastisch. Anyways, aber wer ist der beste Richter, Jens?
0: Also der beste Richter ist jemand, der Jura studiert hat und da wird es schon echt dünn. Aber ja, es gibt echte Richter, die dargestellt werden, die Urteile fällen. Richterin Louvois beispielsweise aus dieser Folge Wem gehört Data? Es gibt echte Richter, bei denen man auch eine gewisse juristische Methodik bemerkt. Deswegen so all die üblichen Antworten im Sinne von Captain Picard oder Captain Kirk, die würde ich alle für untauglich halten, Richter zu sein, weil es denen, die halten vor Gericht flammende Reden. Da sind viele ethische Argumente rauszuziehen, aber... Also gerade als Richtsperson reicht es ja nicht nur, flammende Argumente gegenüberzustellen, sondern da braucht es auch mehr noch als auf Anwaltsseite eine Dogmatik und Systematik. Und da fallen all die klassischen Figuren aus.
2: Ich würde Data sagen, weil der kann sozusagen, der ist vielleicht nicht von selbst, aber der kann das wahrscheinlich sehr gut emulieren. Und der kann wahrscheinlich sogar noch den Unterschied machen zwischen... Er ruft die Gesetzestexte ab und er ruft die juristische Methode ab und kann dann am Ende noch stufenweise Empathie zuschalten. Ich denke, das wäre ein guter Richter.
0: Ja, er ist insofern schwierig, als dass ihm immer, wenn er Geige spielt, vorgeworfen wird. Er kann die Noten perfekt ablesen. Er kann auch klassische Interpretationen großer Geiger und Geigerinnen aus der Vergangenheit abrufen. Aber er kann nichts Neues erschaffen. Er kann keine Eigeninterpretation seines Violinenspiels bieten. Und das würde ich doch bei einem Richter schon erwarten, dass er mehr Transfer leistet und nicht nur reproduziert. Insofern, wenn ich mich festlegen müsste, wäre ich vielleicht bei Lieutenant Commander Tuvok vom Raumschiff Voyager, der der Sicherheitsoffizier ist und als solcher schon häufiger mal strafrechtliche Ermittlungen geleitet hat und da vergleichsweise methodisch vorgegangen ist. Nehmen wir ihn.
2: Und wer wäre der beste Strafverteidiger?
0: Oh, Strafverteidiger. Ja, also immer dann, wenn, wie typisch, man seinen Vorgesetzten oder einen Kollegen bittet, einen zu vertreten, kommen da auch tolle flammende Reden, aber es fehlt echt an Methodik. Ich würde am Ende noch Commander Riker sagen, weil der, als er mal Verteidiger gewesen ist, seinem Schützling gesagt hat, hier an dieser Stelle sagen Sie bitte nichts, wir machen unser Aussageverweigerungsrecht, davon machen wir Gebrauch, das ziehen wir hier. Auf die Idee ist er immerhin mal gekommen. Allen anderen Fällen, in denen ein normaler Starfleet-Offizier seine Kollegen verteidigt, machen sie das mit sehr viel Elan, aber eigentlich ohne einen wirklich guten Job zu machen.
2: Na gut. Thomas?
1: Ja?
2: Wer wärst du in Star Trek? Du als Anwalt in Star Trek, wer repräsentiert deine Art, Recht auszuüben am besten?
1: Ich denke, ich würde Jean-Luc Picard nehmen, weil ich...
2: Keine kleinen Brötchen gebacken.
1: Ja, ich bin mit Jean-Luc Picard aufgewachsen. Ich habe auch auf Sat.1 immer TNG geguckt nach der Schule. Und ich muss sagen, dass mir Jean-Luc Picard am besten gefallen hat, weil er immer vernünftig gesprochen hat. Man fühlte sich verstanden, beziehungsweise das, was er gesagt hat, dachte man sich, das kann ich auch so als Lebensmaxime übernehmen. Und er konnte auch sehr intelligente Reden halten, sehr gut argumentieren. Und man kann ihm auch unterstellen, dass er gerecht ist, auch vielleicht, wenn er vielleicht zu einem zu streng sein sollte. Und deswegen würde ich ihn nehmen. Also für mich ist er so die Maxime. Ich würde zum Beispiel nicht Captain Janeway nehmen. Die ist ja auch großartig, aber die ist eher mehr so hands-on. Da hätte ich immer so eher so, die ist ein bisschen utilitaristisch, würde ich sagen. Die verfolgt mir so dieses Prinzip, das Wohl vieler gilt über das Wohl des Einzelnen. Und das ist etwas, womit ich nie so richtig warm geworden bin mit diesem Ansatz. Deswegen würde ich auch keine Vulkanier nehmen, die denken ja genauso.
2: Okay.
1: Trolley-Problem.
2: Wenn man jetzt in dieses Thema, Jens, so zufällig reingestolpert ist, ja, also man hört die Rechtsbelehrung. Und jetzt hat man die Folge gehört, sozusagen, da ist jetzt also ein Gast, der hat also ein Buch über Star Trek-Recht. Und man nähert sich jetzt von dem auch und sagt, okay, dann will ich jetzt aber mal eine Folge sehen. Ich habe noch nie Star Trek geguckt, ich will jetzt mal eine Folge sehen. Aber tatsächlich eine, wo ich dann beobachten kann, was wir heute hier besprochen haben. Hast du so, keine Ahnung, deine Top 3, also es kann eine Folge sein oder vielleicht deine Top 3. Was sollte man gesehen haben, wenn man über Juristerei in Star Trek?
0: Ja, also ich komme sehr aus einer öffentlich-rechtlichen Warte. Mich hat das Staatsrechtskonstrukt immer sehr interessiert. Dafür würde ich so die Kinofilme 3, 4, 5 empfehlen, weil wir da sehr viel sehen vom Föderationsrat und wie ein komisches Mischgebilde ist aus Legislative, Exekutive und sogar Judikative. Das finde ich in staatsrechtlicher Konstruktion sehr, sehr spannend und auch irgendwie erschreckend, wie man auf die Gewaltenteilung pfeift in der Zukunft. Dann aus der sehr aktuellen Serie Strange New Worlds, die Folge Ad Astra per Aspera, eine sehr schöne Gerichtsfolge, die ja Best of der wichtigsten Vorschriften nennt und am Ende auch wirklich mit juristischer Argumentation den Fall löst und nicht wie in vielen anderen Gerichtsfolgen, indem man feststellt, ach, da ist es gar nicht gewesen, es war alles ein großer Komplott oder so, sondern wirklich durch juristische Argumentationen gewinnt. Und dann würde ich auch nicht verachten wollen, die aus der Originalserie Kirk unter Anklage. Da hat man einen Anwalt, der Captain Kirk verteidigt, der auch so ein bisschen juristische Methodik verwendet und sehr technikfeindlich ist, juristische Datenbanken ablehnt, man mit Urteilsdatenbanken arbeitet. Und dort sieht man sehr schön anschaulich so dieses Vorverfahren, wie man versucht, erstmal durch Gemauschel alles unter den Teppich zu kehren, so dass am Ende die bessere Lösung rauskommt, als die Juristen finden würden, indem sie ein Urteil sprechen.
2: Okay. Was ich übrigens ganz spannend finde, ist, was man auch am Anfang des Buchs gleich lesen kann, ist, dass diese, und du hattest ja auch schon erzählt, dass es Harry Potter sozusagen gibt, oder ein Buch über Recht in Harry Potter, dieses Law in Literature, also dieses Konzept von, wir beschäftigen uns juristisch mit fiktiven Welten, das gibt es noch. Welche Welten würdest du noch empfehlen oder welche Welten würde dich noch interessieren, wo Rechtssachen vorkommen?
0: Also, ich glaube, es funktioniert nur, wenn man eine große Bandbreite an Material hat, weil ja die wenigsten Welten sich um Jura drehen, so wie weder Star Trek noch Harry Potter sich um Jura drehen. Es sind die vielen beiläufigen Erwägungen, die man aufschnappt und versucht zu systematisieren. Das heißt, es müsste schon ein Epos von der Größe von Star Wars sein oder so, wobei gerade Star Wars, abgesehen von den Handelszolldebatten in Kinofilm Episode 1, passiert da, glaube ich, nicht mehr so viel juristisch. Ich glaube, sowas wie Mittelerde wäre nochmal eine Betrachtung wert, weil da doch unterschiedliche Regierungsformen, Völkerkonstruktionen und so etwas mitzusehen sind. Ja, und ansonsten, es muss auch nicht immer völlig fiktiv sein. Ich glaube, man könnte auch sehr gut ein Buch schreiben über das Recht im Sonntagabend-Tatort. Sind immer alle Belehrungen eingehalten worden.
1: Oh mein Gott, die kann man ja gar nicht gucken als Jurist.
0: Aus so etwas, ja. Ich glaube, darüber könnte man auch gut ein Buch schreiben.
2: Na, ich finde ganz interessant, und weil es ein Extrembeispiel dafür ist, The Boys, also diese sehr düstere Superhelden-Serie, die auf Prime, glaube ich, läuft, die mal eine Graphic Novel war. Also generell nur diese Idee sozusagen, es gibt Superhelden in der Welt, wie wird das rechtlich abgesichert? Also Identifikationspflicht im Marvel-Universum war ja so eine ganz große Sache. Das finde ich nochmal spannend. Thomas, hast du noch ein fiktives Recht, für das du dich interessierst?
1: Kingdom Come Deliver. Ich kümmere mich allzu sehr um das reale Recht. Ich habe darüber tatsächlich nie sinniert, für welches Recht ich mich interessieren würde. Ich habe gerade entdeckt, dass ich mich anscheinend absolut für das Star Trek-Recht interessiere, wenn ich mir die Anzahl der zig oder hunderten von Fußnoten angucke, die ich gesetzt habe. Markierungen im Text, die hunderten von Fußnoten, wenn es nicht Tausende sind, die sind ja von dir jetzt da drin. Star Trek-Recht, aber jetzt, wo ich so ein auf den Geschmack gekommen bin. Irgendetwas, was man gut auseinandernehmen kann. Vielleicht doch Harry Potter. Also es gibt es ja schon, ne? Du hast ja schon geschrieben, es gibt das Recht von Harry Potter.
0: Ja, ich glaube, da kann man immer noch genug drüber schreiben. Das ist vor allem strafprozessual, diese eine Dissertation. Ich glaube, gerade staatsrechtlich ist da noch was rauszuholen.
1: Aber ansonsten bin ich geistig von klein auf tatsächlich im Star Trek-Universum zu Hause. Deswegen, wenn Jens das nicht geschrieben hätte und mir der Gedanke gekommen wäre, dann hätte ich gerne das Recht von Star Trek geschrieben. Also das Buch, das ich hier vor mir liegen habe, das hätte ich gerne selbst geschrieben. Ich finde es fantastisch. Ich weiß nicht, ob ich sie so toll hinbekommen hätte. Ich glaube nicht. Deswegen interessiert es mich auch, wie du das geschrieben hast gleich. Aber das wäre es gewesen.
0: Okay. Ansonsten habe ich noch einen, den ich loswerden möchte, wo ich jetzt verstärkt drüber nachdenke, wo ich viel über KI-Rechte und Literatur und so nachdenke. Die Fernsehserie Knight Rider mit dem Auto namens Kit.

0: So. Auf jeden Fall.
1: Und die treuesten
0: Rechte.
1: Und die treuesten HörerInnen fragen sich an dieser Stelle natürlich, gibt es da nicht noch eine Klammer einzulösen? Gibt es natürlich. Und an dieser Stelle käme ein Rewind-Geräusch. Jens, völlig unverfängliche Frage, die Thomas dir gestellt hat. Deine Lieblings-Star Trek-Serie?
2: Ach so, ja. Am Ende ist es Star Trek Deep Space Nine. Ich weiß gar nicht, ob die hier bekannt ist. Aus den späteren 90er Jahren die Serie, die nach dem Tod des Serienschöpfers angefangen hat, die Utopie ein bisschen zu dekonstruieren. Und ja, wirklich mal hinterfragt, ob es nicht vielleicht auch etwas fiesere Charaktere in der Föderation gibt, wodurch sich neue Probleme und Rechtsprobleme ergeben und wo auch sehr viel völkerrechtlich dran ist, weil die Serie sehr politisch ist und die verschiedenen Fraktionen des Quadranten und ihre Beziehungen untereinander beleuchtet.
1: Sehr schön. Wenn man dich nicht vorm Fernseher findet oder beim Schreiben eines Buches, kann man dich im Internet irgendwo finden? Kann man dir folgen bei den Dingen, die du treibst? Hast du einen Blog, wo du einen Kit-Artikel mal reinhauen könntest?
2: Ich denke drüber nach, aber nein, so weit bin ich nicht. Nein, Social Media ist letztendlich die Lösung. Unter Jens Ambrock ohne Doktortitel auf LinkedIn, ansonsten unter Ambrock auf Mastodon mit CK Ambrock und Instagram unter jens.macht.bilder. Denn es ist ja ein bildbasiertes Netzwerk.
0: Wir werden die Accounts verlinken in den Shownotes.
1: Genau, ich freue mich auf jeden Fall. Also Jens, vielen lieben Dank. Live long and prosper, dass du heute bei uns warst. Und ich freue mich auch wirklich ganz besonders jetzt mal auf die Kommentare der HörerInnen. Und damit aufs nächste Obi der Diktum. Viel Spaß noch. Hast du jetzt außer dem Kit-Ding noch ein neues Projekt?
2: Ich sehe zu, mich in Geduld zu üben, jetzt nichts Neues zu schreiben. Denn das Problem ist ja, nach so einem Buch geht erstmal die Promotour los. Man ist in Podcasts wie bei euch oder ich werde jetzt, mit der Welt hatte ich überhaupt nichts zu tun, aber über Pfingsten werde ich auf der FedCon sprechen über das Thema, also wo lauter Zuhörende in Klingonenmasken sitzen werden und ganz andere Fragen stellen. Sehr gut.
0: Und wo findet die FedCon eigentlich statt, wenn ich fragen darf, in Bonn oder
1: was
0: in Berlin?
1: Was ist
0: die
1: FedCon?
2: Ja. Die FedCon ist Europas größte Science-Fiction-Convention, wo vor allem Star Trek-Fans hinkommen, die nicht wegen mir kommen, sondern um sich die Stars der aktuellen Serien anzuschauen, die dort eingeflogen werden. Mein Panel ist parallel zum Panel des neuen Captain Kirk. Insofern werde ich mal schauen, ob da jemand aufschlägt.
1: Machst du auch eine Lesereise?
0: Alle, die diesen Podcast gehört haben.
1: Genau, machst du auch eine Lesereise?
2: Eigentlich habe ich gesagt nein, aber der Druck erhöht sich durch
1: meine Anfragen. Also, liebe HörerInnen, ihr wisst ja, wo die Socials sind. Ihr wisst, wie es um die Lesereise steht. Ihr wisst, was zu tun ist, wenn ihr eine Lesereise wollt. Okay, vielen Dank nochmal. Thomas, was nimmst du heute mit?
0: Ich habe schon so viel mitgenommen aus dem Buch. Ich bin heute eigentlich froh, dass wir heute aufnehmen, weil morgen bin ich bei der Autogrammstunde von Robert Picardo aus Voyager. Deswegen bin ich an zwei Tagen glücklich.
1: Fantastisch. Dann wünsche ich euch allen viel Spaß und liebe Hörerinnen, bis zum nächsten Mal. Tschüssi.
2: Ciao.
3: Tschüss. 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
2: Im Studio Silas Quiring, schönen guten Abend. Die Bundesregierung soll künftig wieder besser zusammenarbeiten. Dafür hat sich Vizekanzler Lars Klingbeil ausgesprochen. Dabei räumte er ein, die letzten Wochen waren nicht gut. Mehr von Finn Riebesel-Freundlieb.
3: Zuletzt habe er das Gegeneinander das Bild der Koalition geprägt, sagte Klingbeil auf seiner Auslandsreise in Kanada. Man müsse jetzt gemeinsam in einen anderen Modus schalten, um die großen Dinge im Land wieder hinzubekommen. Auch CSU-Chef Söder forderte in der Welt am Sonntag weniger Zerreden und mehr Ergebnisse. Vor allem die geplanten Reformen sorgten zuletzt immer wieder für Streit. Auch die schwache Wirtschaft und die schlechten Umfragewerte trüben die Stimmung.
2: Kreml-Chef Putin geht offenbar davon aus, dass sich der Krieg mit der Ukraine dem Ende neigt. Bevor er sich mit dem ukrainischen Präsidenten Selenskyj trifft, brauche es aber eine belastbare Friedensvereinbarung, so Putin. Unterdessen meldeten beide Seiten schon am ersten Tag der dreitägigen Feuerpause Dutzende Angriffe. Wegen der Kerosinkrise könnten im Sommer bis zu 20 Millionen Passagiere in Deutschland von Flugstreichungen betroffen sein. Das sagte der Chef des Flughafenverbands ADV, Ralf Beisel, der Welt am Sonntag. Mehr von Philipp Nützig.
4: Vor allem bei Billig-Airlines und kleineren Urlaubszielen dürfte es Streichungen geben. Im schlimmsten Fall drohe an manchen Flughäfen ein 10%iger Einbruch bei den Passagierzahlen. Einige würden gar nicht mehr angeflogen, andere seltener und zu höheren Preisen. Der Grund? Kerosin ist seit über 2 Monaten doppelt so teuer wie vor dem Iran-Krieg. Die ADV fordert deshalb, die Luftverkehrssteuer vorübergehend auszusetzen.
2: Köln und Bremen spielen auch nächste Saison in der Fußball-Bundesliga. Beide Teams haben sich einen Spieltag vor Schluss gerettet. Die Samstagsergebnisse im Überblick. Leipzig-St. Pauli 2:1, Hoffenheim-Bremen 1:0, Stuttgart-Leverkusen 3:1, Augsburg-Gladbach 3:1 und Wolfsburg-Bayern 0:1.
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5: Wolkig ist es vor allem im Norden, sonst eher klar und meistens trocken. Später ziehen aus Südwesten mehr Wolken auf. Die Temperaturen gehen in der Nacht runter auf 11 bis 2 Grad. Morgen gibt's dann mehr Wolken und ab und zu auch Schauer oder ein Gewitter, gerade in den Mittelgebirgen. Die Höchstwerte liegen bei bis zu 26 Grad.

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1: Viele Wohnungen werden im Sommer inzwischen sehr heiß. Gleichzeitig sorgen steigende Energiepreise wieder für Diskussionen über das Heizen. Besonders der Konflikt im Nahen Osten bringt Unsicherheit in den Energiemarkt. Über Alternativen zu Gas und Öl hat sich Danica Große informiert.
2: Gerade in Dachgeschossen oder schlecht gedämmten Gebäuden wird Hitze im Sommer schnell zu einer echten Belastung. Klimaanlagen sorgen dafür, dass die Räume wieder angenehm kühl werden. Was viele nicht wissen, Klimaanlagen sind Luft-Luft-Wärmepumpen, die sehr effizient kühlen und heizen können. Allerdings beschäftigen sich viele erst mit dem Thema, wenn die Hitzewelle schon da ist, weiß Thomas Graupensberger von Daikin.
3: Jetzt im Frühjahr ist eigentlich ein günstiger Zeitpunkt. Da gibt es noch freie Kapazitäten in Richtung Beratung und Planung. Und so kann man den Einbau noch entspannt vor der ersten großen Hitzewelle starten und man ist gerüstet für die heißen Sommertage.
2: Die Energiepreise spielen eine sehr große Rolle. Gerade jetzt, wo wir den Konflikt im Nahen Osten und die stark schwankenden Öl- und Gaspreise sehen. Darum suchen viele Haushalte auch nach Lösungen, mit denen bestehende Heizungsanlagen zum Beispiel durch eine Wärmepumpe entlastet werden können.
3: Ja, der Trend geht ganz klar Richtung Elektrifizierung. Viele Eigentümer schauen sich die Wärmepumpentechnik sehr, sehr genau an, weil immer klarer wird, dass fossile Energien immer teurer und auch unsicherer werden. Man muss ganz klar feststellen, die Ära des fossilen Heizens ist vorbei.
2: Was bei den Klimaanlagen besonders hervorzuheben ist, die Technologie ist förderfähig und die Integration in den Bestand ist verhältnismäßig einfach.
3: Selbst im Zusammenspiel mit bestehenden Heizungsanlagen und man erwirbt eine Lösung, die bedarfsgerecht heizen und kühlen kann. Gerade in der Übergangszeit lassen sich so Heizkosten spürbar senken. Ein Beispiel ist die Split-Klimaanlage Perfera von Daikin, die im Klimaanlagentest 2025 der Stiftung Warentest als Testsieger bewertet wurde.
1: Moderne Klimaanlagen können heute nicht nur für kühle Räume im Sommer sorgen, sondern auch beim effizienten Heizen und beim Senken der Energiekosten helfen. Weitere Infos gibt's auch unter daikin.de.
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1: Jedes Jahr am 18. April wird der Record Store Day gefeiert. In diesem Jahr bereits zum 19. Mal. Spannend dabei, Vinylschallplatten sind absoluter Trend. Laut Branchenzahlen befinden sich die Verkaufszahlen auf dem höchsten Stand seit rund 20 Jahren. Aber egal über welche Quelle man Musik hört, für echte Kenner zählt nur der Klang. Ob der Sound über Vinyl eingespielt wird, über Streaming oder CD, Nebensache. Was aber ist wichtig, um genau diesen perfekten Sound ins Wohnzimmer zu bekommen? Das weiß der Senior Sales Manager Germany bei Premium Audio, Mario Lode. Hallo, ich grüße Sie.
2: Ich grüße Sie auch, Herr Heinz.
1: Herr Lode, wenn man sich heutzutage eine Stereoanlage zusammenstellt, worauf sollte man da achten?
2: Ja, zuerst einmal sollte man sich klar machen, was man eigentlich möchte, was das Ziel ist, welche Verwendung man für eine Anlage hat oder haben möchte. Und dann kommt es vor allem darauf an, dass die einzelnen Komponenten, also sprich ein Verstärker, ein CD-Spieler, ein Plattenspieler und natürlich auch die Lautsprecher gut zusammenpassen. Und ich meine das halt nicht nur optisch.
1: Sondern?
2: Vor allen Dingen technisch. Also was bringt mir ein guter Vorverstärker, eine gute Qualität eines Vorverstärkers, wenn die Lautsprecher nicht entsprechend sind und mir dann doch nur einen mittelmäßigen Sound liefern oder andersrum. Die Lautsprecher sind sehr gut, aber die Elektronik ist etwas schwach und hat nicht genug Leistung. Dann ist es andersrum ja auch nicht gut.
1: Klingt einleuchtend. Wenn ich nun Anfänger bin, gibt es da etwas, womit ich definitiv nichts falsch mache?
2: Ja, auch da natürlich, was Sie machen wollen, wie Ihre Anlage aussehen sollen, das entscheiden natürlich Sie. Aber wenn wir mal davon ausgehen, dass Sie in vernünftige Qualität investieren wollen, dann sind wir mit unserer Marke Onkyo sehr gut aufgestellt. Die Marke Onkyo gibt es seit nunmehr

0: einen CD-Player, Plattenspieler, die Lieblingsplayliste vom Smartphone oder Tablet, die sie per Bluetooth streamen können, oder aber auch den Fernseher, sodass sie den Sound auf ihrer Anlage genießen können, von ihrer Lieblingsserie, von ihrem Lieblingsfilm. Der Vorverstärker und der Vollverstärker sind im Übrigen auch in ihr Netzwerk zu Hause einbindbar. Und alles, was sie dann noch brauchen, sind vernünftige Lautsprecher. 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
1: Nun gibt es ja aber auch schon All-in-One-Geräte. Was taugen die?
0: Ja, das stimmt. Und auch wir haben solche Geräte im Programm. Und die sind sehr gut. 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
1: Mario Lode von Premium Audio, vielen Dank für das Gespräch.
0: Ich bedanke mich ebenfalls und wünsche einen schönen Tag.
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3: Im Studio Silas Quiring, schönen guten Abend. Die Bundesregierung soll künftig wieder besser zusammenarbeiten. Dafür hat sich Vizekanzler Lars Klingbeil ausgesprochen. Dabei räumte er ein, die letzten Wochen waren nicht gut. Mehr von Finn Riebesel-Freundlieb.
4: Zuletzt habe er das Gegeneinander das Bild der Koalition geprägt, sagte Klingbeil auf seiner Auslandsreise in Kanada. Man müsse jetzt gemeinsam in einen anderen Modus schalten, um die großen Dinge im Land wieder hinzubekommen. Auch CSU-Chef Söder forderte in der Welt am Sonntag weniger Zerreden und mehr Ergebnisse. Vor allem die geplanten Reformen sorgten zuletzt immer wieder für Streit. Auch die schwache Wirtschaft und die schlechten Umfragewerte trüben die Stimmung.
3: Kreml-Chef Putin geht offenbar davon aus, dass sich der Krieg mit der Ukraine dem Ende neigt. Bevor er sich mit dem ukrainischen Präsidenten Selenskyj trifft, brauche es aber eine belastbare Friedensvereinbarung, so Putin. Unterdessen meldeten beide Seiten schon am ersten Tag der dreitägigen Feuerpause Dutzende Angriffe. Wegen der Kerosinkrise könnten im Sommer bis zu 20 Millionen Passagiere in Deutschland von Flugstreichungen betroffen sein. Das sagte der Chef des Flughafenverbands ADV, Ralf Beisel, der Welt am Sonntag. Mehr von Philipp Nützig.
5: Vor allem bei Billig-Airlines und kleineren Urlaubszielen dürfte es Streichungen geben. Im schlimmsten Fall drohe an manchen Flughäfen ein 10%iger Einbruch bei den Passagierzahlen. Einige würden gar nicht mehr angeflogen, andere seltener und zu höheren Preisen. Der Grund? Kerosin ist seit über 2 Monaten doppelt so teuer wie vor dem Iran-Krieg. Die ADV fordert deshalb, die Luftverkehrssteuer vorübergehend auszusetzen.
3: Köln und Bremen spielen auch nächste Saison in der Fußball-Bundesliga. Beide Teams haben sich einen Spieltag vor Schluss gerettet. Die Samstagsergebnisse im Überblick. Leipzig-St. Pauli 2:1, Hoffenheim-Bremen 1:0, Stuttgart-Leverkusen 3:1, Augsburg-Gladbach 3:1 und Wolfsburg-Bayern 0:1.

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1: Durchschnittlich rund 4 Stunden verbringen 12- bis 19-Jährige am Smartphone bzw. im Internet. Zwischen Social Media, Games und Chats lauern dort aber auch Risiken. Gefälschte Internetseiten, Belästigung oder Cybermobbing. Hier sind die Eltern gefragt, mit ihren Kindern übers richtige Verhalten zu sprechen und auch technische Geräte und Netzwerke sicher zu machen. Eine echte Herausforderung. Daher hat Steffi Rein mal ein paar Tipps gesammelt.
2: Laut einer aktuellen Studie sind 96% der 12- bis 19-Jährigen jeden Tag online. Für sie ist Surfen, Chatten oder Online-Spielen ganz selbstverständlich. Mit Apps und Spielen kennen sie sich bestens aus. Das Thema Sicherheit spielt oft eine eher untergeordnete Rolle. Hier sind die Eltern gefordert, besonders wenn es um Kommunikation mit Fremden oder um Social Media geht.
3: Es ist wichtig, die Privatsphäre-Einstellung entsprechend eng zu fassen. Das heißt, wer kann dem Kind Nachrichten schicken, wer kann in Gruppen hinzufügen und das Unbekannte, das eben nicht können, das muss eben schnell begrenzt werden, also was das Thema Einladungen und Anfragen angeht. Und dann muss man dem Kind auch erklären, wo kann man solche Anfragen schnell blockieren und schnell melden.
2: Sagt Florian Meyer vom Digital Home Service der Telekom. Auch beim Schutz privater Daten sind viele Kinder allein überfordert. Weil sich aber nicht alle Eltern gut auskennen, helfen Experten wie Florian Meyer ihnen, die richtigen Einstellungen vorzunehmen.
3: Wir gehen gemeinsam im Check die Privatsphäre-Einstellungen durch und erarbeiten quasi einen Reaktionsplan, der dann trainiert wird. Und das Ganze basiert eben auf einer simplen Dreierlogik. Beenden, blockieren, melden. Und dann unterstützen wir je nach Bedarf, telefonisch, per sicherem Fernzugriff und vor Ort.
2: Der Digital Home Service hilft dabei, Geräte und Netzwerke sicherer zu machen. Genauso wichtig wie die technische Seite, mit den Kindern über mögliche Gefahren sprechen und sie sensibilisieren. Bei Britta Ostermann zum Beispiel gelten daher in der Familie klare Regeln.
4: Also wir haben als erstes die Privatsphäre enger gestellt. Sprich, wer darf schreiben, in welche Gruppen darf das Kind. Naja, und dann haben wir die Familienregel aufgestellt. Unbekannte nicht annehmen. Das ist das oberste Gebot. Na, und mit dem Kind haben wir dann noch besprochen, was ist okay, was nicht.
1: Damit Kinder die Vorteile des Internets nutzen können, ohne in digitale Fallen zu tappen, ist es wichtig, sich mit Sicherheitseinstellungen, Schutzmaßnahmen und klaren Verhaltensregeln auseinanderzusetzen. Wer Unterstützung sucht, findet Infos zum Digital Home Service auf der Webseite der Telekom.
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2: Im Studio Silas Quiring. Vizekanzler Lars Klingbeil hat sich für eine bessere Zusammenarbeit innerhalb der Regierung ausgesprochen. Die letzten Wochen seien nicht gut gewesen. Das Gegeneinander habe das Bild der Koalition geprägt, sagte Klingbeil auf seiner Auslandsreise in Kanada. Man müsse jetzt gemeinsam in einen anderen Modus schalten, um die großen Dinge im Land wieder hinzubekommen. Streitpunkt waren zuletzt die geplanten Reformen. Auch die schwache Wirtschaft und die schlechten Umfragewerte trüben die Stimmung. Kreml-Chef Putin geht offenbar davon aus, dass sich der Krieg mit der Ukraine dem Ende neigt. Das sagte er vor Journalisten. Bevor er sich mit dem ukrainischen Präsidenten Selenskyj trifft, brauche es aber eine belastbare Friedensvereinbarung. Die aktuelle dreitägige Feuerpause scheint unterdessen nicht wirklich zu halten, Nanju Kuhlmann.
3: Der ukrainische Generalstab meldet über 50 russische Angriffe. Laut dem Kreml haben ukrainische Kräfte russische Stellungen mit Drohnen und Artillerie beschossen. Währenddessen wurde in Moskau mit der traditionellen Militärparade an den Sieg über Nazi-Deutschland im Zweiten Weltkrieg erinnert, wenn auch nicht so pompös wie sonst. Zum ersten Mal seit fast 20 Jahren rollten keine Panzer oder anderes schweres Kriegsgerät über den Roten Platz.
2: Im Sommer könnten in Deutschland bis zu 20 Millionen Passagiere von Flugstreichungen betroffen sein. Schuld sind die hohen Kerosinpreise, sagt der Chef des Flughafenverbands ADV, Ralf Beisel, in der Welt am Sonntag. Vor allem bei Billig-Airlines und kleineren Urlaubszielen dürfte gestrichen werden. Kerosin kostet aktuell doppelt so viel wie vor dem Iran-Krieg. Der ADV fordert als Entlastungsmaßnahme, die Luftverkehrssteuer vorerst auszusetzen. Die Ergebnisse in der Fußball-Bundesliga. Leipzig-St. Pauli 2:1, Leipzig spielt damit in der Champions League. Hoffenheim-Bremen 1:0, die Bremer feiern trotzdem den Klassenerhalt. Stuttgart-Leverkusen 3:1, Stuttgart erobert Platz 4. Augsburg-Gladbach 3:1 und Wolfsburg-Bayern 0:1.
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2: Wolkig ist es gerade vor allem im Norden, sonst eher klar oder nur ein paar Wolken, die unterwegs sind. Meistens bleibt's trocken, dazu liegen die Temperaturen aktuell zwischen 11 und 2 Grad. Heute kommen später von Südwesten her mehr Wolken reingezogen, insgesamt bleibt's aber meist trocken. Die Höchstwerte liegen bei 21 bis 26 Grad.

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1: Er ist einer der berühmtesten Helden der Weltliteratur und seine Geschichte beginnt mit einem gestohlenen Brot. Jetzt ist Les Miserables, die Geschichte von Jean Valjean, auf DVD und Blu-ray erschienen. Ein bildgewaltiges Historiendrama des französischen Regisseurs Eric Besnard. Der Filmemacher ist bekannt für feinfühlige Stoffe wie Birnenkuchen mit Lavendel und die einfachen Dinge. Jetzt widmet er sich erstmals der Vorgeschichte von Victor Hugos Klassiker und erzählt, wie aus einem gebrochenen Mann eine Figur entsteht, die später Literaturgeschichte schreibt. Matthias Pillasch hat den Film schon gesehen.
2: Das Jahr 1815. Nach 19 Jahren Gefängnis kommt Jean Valjean frei, gezeichnet von Zwangsarbeit, Gewalt und Demütigung. Nun irrt er verzweifelt durch den Süden Frankreichs auf der Suche nach Obdach.
3: Monsieur, ich kann Sie leider nicht bei mir aufnehmen.
4: Mir reicht ein Platz im Stall.
3: Den belegen schon die Pferde.
4: Ich bin seit dem Morgengrauen auf den Beinen. Ich habe Hunger.
3: Und ich habe nichts für Sie.
5: Hau ab! Wir wollen dich hier nicht! Du Mörder!
2: Überall stößt Valjean auf Ablehnung und Ausgrenzung, bis er schließlich an die Tür von Bischof Bienvenu klopft. Einem Mann, der anders handelt als alle anderen.
4: Ich heiße Jean Valjean. Ich saß 19 Jahre im Gefängnis. Seit 4 Tagen bin ich frei. Seit 4 Tagen bin ich unterwegs. Und seit 4 Tagen höre ich, hau ab von hier.
6: Madame Magloire, wir brauchen ein weiteres Gedeck.
4: Haben Sie gehört? Ich bin ein Sträfling.
6: Sie sind ja völlig durchnässt, Monsieur. Kommen Sie näher. Das Feuer wird Sie wärmen.
2: Zum ersten Mal begegnet Valjean jemand ohne Angst und ohne Vorurteile. Doch die Jahre im Gefängnis haben tiefe Spuren hinterlassen. Misstrauen und Wut sitzen fest.
6: Wie können Sie erwarten, dass man Ihnen vergibt, wenn Sie mit der ganzen Welt im Krieg liegen?
4: Ich bitte Sie nicht um Vergebung, so wie ich nicht vergebe.
6: Aber für schlecht gehalten zu werden, ist doch anstrengend, oder nicht? Sie haben Ihre Schuld gegenüber der Gesellschaft bezahlt. Ihre Rechte sind jetzt also die gleichen wie meine.
2: Trotz aller Gastfreundschaft verschwindet Valjean heimlich und lässt dabei das Tafelsilber des Bischofs mitgehen. Kurz darauf wird er von Gendarmen aufgegriffen und zurückgebracht. Doch der Bischof hegt keinen Groll.
7: Ein entlassener Sträfling. Dieser Kerl ist mit einem Rucksack durch ein Feld gerannt, als würde er fliehen. Man hat ihn erwischt.
6: Heraus aus der Haft, aber nicht aus der Verurteilung.
7: Nein, es liegt eher am Inhalt des Rucksacks.

0: Silberbesteck.
1: Sie irren sich. Es ist ursprünglich von hier, wurde aber verschenkt. Und Sie haben noch etwas vergessen. Die Kerzenständer.
2: Diese Geste der Menschlichkeit löst etwas aus in dem gebrochenen Mann. Und zum ersten Mal seit langer Zeit hat Jean Valjean selbst die Wahl, welchen Weg er künftig einschlägt.

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1: Endlich ist Frühling. Mit den warmen Sonnenstrahlen kommen nicht nur die Natur wieder in Schwung, sondern auch wir. Viele lockt es nun nach draußen und auch die Drahtesel werden rausgeholt. Denn ab jetzt geht's auch wieder vermehrt mit dem Fahrrad zur Arbeit, in die Schule oder zur Uni. Doch bevor es aufs Rad geht, unbedingt checken, ob das Rad auch fit für die neue Fahrradsaison ist. Neben Reifen und Bremsen gehört da natürlich auch das Licht dazu. Worauf es da konkret ankommt, weiß meine Kollegin Jessica Martin.
2: Gut sehen und gesehen werden. Genau dafür sind Fahrradleuchten extrem wichtig und auch gesetzlich vorgeschrieben, erklärt der Beleuchtungsexperte Samar Nasrallah Goldberg von Osram.
3: Laut Straßenverkehrsordnung StVO § 17 ist die Beleuchtung bei Dämmerung, bei Dunkelheit oder wenn die Sichtverhältnisse es sonst erfordern, notwendig. Also zum Beispiel auch bei Regen oder Nebel. Wichtig dabei, die Lichter dürfen natürlich weder verdeckt noch so verschmutzt sein, dass die Leuchtkraft zu schwach ist. Übrigens ist hier dann auch ein Bußgeld fällig, wenn man schlecht oder gar nicht beleuchtet erwischt wird.
2: Auch die Mindestbeleuchtung ist vom Gesetzgeber ganz klar geregelt.
3: Ein weißer Frontscheinwerfer und ein Frontreflektor, rotes Rücklicht und ein Z-Rückstrahler sowie gelbe Reflektoren vorne und hinten an beiden Pedalen. Die Reflektoren sind oft in das Vorder- und Rücklicht jeweils integriert. Und der Scheinwerfer muss so eingestellt sein, dass er niemanden blendet.
2: Ob die Lampen mit Batterie oder Dynamo betrieben werden, spielt hingegen keine Rolle.
3: Allerdings müssen sie gemäß StVZO zugelassen sein. Das erkennt man an der K-Nummer und der Wellenkennlinie. Wichtig ist auch beim Kauf darauf zu achten, dass der Scheinwerfer mindestens 20 Lux oder mehr hat.
2: Übrigens gibt es mittlerweile sogar schon Fahrradlichter, die mitdenken.
3: Zum Beispiel die innovativen LED Spike Compact Sets von Osram. Die enthalten ein intuitiv bedienbares Frontlicht mit jeweils 50 oder 100 Lux und ein Rücklicht. Die Leuchten bieten drei Helligkeitsstufen, die entweder manuell eingestellt werden können oder sich über einen Helligkeitssensor automatisch an die Lichtverhältnisse anpassen. Das integrierte Bremslicht in der Rückleuchte macht außerdem Verkehrsteilnehmenden automatisch auf den Bremsvorgang aufmerksam. Das macht das Radeln noch sicherer.
1: Wer also viel mit dem Fahrrad unterwegs ist und dann auch mal in der Dämmerung oder im Dunkeln nach Hause radelt, der sollte unbedingt gutes Licht ans Rad machen. Wem das jetzt alles zu schnell ging, alle Infos gibt's natürlich auch nochmal im Netz unter osram.de.

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1: Im Studio Silas Quiring. Vizekanzler Lars Klingbeil hat sich für eine bessere Zusammenarbeit innerhalb der Regierung ausgesprochen. Die letzten Wochen seien nicht gut gewesen. Das Gegeneinander habe das Bild der Koalition geprägt, sagte Klingbeil auf seiner Auslandsreise in Kanada. Man müsse jetzt gemeinsam in einen anderen Modus schalten, um die großen Dinge im Land wieder hinzubekommen. Streitpunkt waren zuletzt die geplanten Reformen. Auch die schwache Wirtschaft und die schlechten Umfragewerte trüben die Stimmung. Kreml-Chef Putin geht offenbar davon aus, dass sich der Krieg mit der Ukraine dem Ende neigt. Das sagte er vor Journalisten. Bevor er sich mit dem ukrainischen Präsidenten Selenskyj trifft, brauche es aber eine belastbare Friedensvereinbarung. Die aktuelle dreitägige Feuerpause scheint unterdessen nicht wirklich zu halten, Nanju Kuhlmann.
2: Der ukrainische Generalstab meldet über 50 russische Angriffe. Laut dem Kreml haben ukrainische Kräfte russische Stellungen mit Drohnen und Artillerie beschossen. Währenddessen wurde in Moskau mit der traditionellen Militärparade an den Sieg über Nazi-Deutschland im Zweiten Weltkrieg erinnert, wenn auch nicht so pompös wie sonst. Zum ersten Mal seit fast 20 Jahren rollten keine Panzer oder anderes schweres Kriegsgerät über den Roten Platz.
1: Im Sommer könnten in Deutschland bis zu 20 Millionen Passagiere von Flugstreichungen betroffen sein. Schuld sind die hohen Kerosinpreise, sagt der Chef des Flughafenverbands ADV, Ralf Beisel, in der Welt am Sonntag. Vor allem bei Billig-Airlines und kleineren Urlaubszielen dürfte gestrichen werden. Kerosin kostet aktuell doppelt so viel wie vor dem Iran-Krieg. Der ADV fordert als Entlastungsmaßnahme, die Luftverkehrssteuer vorerst auszusetzen. Die Ergebnisse in der Fußball-Bundesliga. Leipzig, St. Pauli 2:1. Leipzig spielt damit in der Champions League. Hoffenheim, Bremen 1:0. Die Bremer feiern trotzdem den Klassenerhalt. Stuttgart, Leverkusen 3:1. Stuttgart erobert Platz 4. Augsburg, Gladbach 3:1. Und Wolfsburg, Bayern 0:1.

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1: Bremsen, lenken, Abstand halten. Moderne Autos können heute schon fast alles. Egal ob Notbremsassistent, Tempomat, Spurhalteassistent und Co. Die cleveren Helfer sollen das Fahren sicherer und entspannter machen. Aber welche Assistenzsysteme sind wirklich sinnvoll für den Alltag? Und welche braucht man eher nicht? Das verrät uns jetzt meine Kollegin Jessica Martin.
2: Moderne Assistenzsysteme machen das Autofahren heutzutage deutlich sicherer, wobei einige wesentlich wichtiger sind als andere.
3: Ganz oben steht der Notbremsassistent. Er reagiert schneller als jeder Mensch und kann Auffahrunfälle oder Kollisionen mit Fußgängern verhindern. Das ist gerade in der Stadt äußerst hilfreich. Auf Landstraßen und Autobahnen ist zudem der Spurhalteassistent sehr sinnvoll. Er greift ein, wenn das Fahrzeug unbeabsichtigt die Spur verlässt, etwa bei Müdigkeit. Und als drittes empfehlen wir das Abstandsregeltempomat. Er sorgt für konstanten Sicherheitsabstand und reduziert Stress. Gerade auf längeren Fahrten senkt das nachweislich das Unfallrisiko.
2: So Mark Kennedy vom Automobilclub von Deutschland. Komfortsysteme wie der Spurwechselassistent oder das vollautomatische Einparken hingegen sind zwar nett, aber bedeuten nicht immer mehr Sicherheit. Ganz im Gegenteil.
3: Sie könnten sogar dazu führen, dass Fahrer weniger selbst hinschauen. Unser Rat ist deshalb, lieber wenige gut funktionierende Systeme, die aktiv Unfälle verhindern, statt einer langen Liste an Extras.
2: Und immer dran denken, auch Assistenzsysteme haben ihre Grenzen.
3: Sie erkennen nicht jede Situation korrekt, vor allem bei starkem Regen, Schnee oder schlechten Fahrbahnmarkierungen. Als Beispiel dient hier die Lichtautomatik. Nebel wird oft nicht richtig erkannt und das Taglicht ist meist zu schwach oder für andere Verkehrsteilnehmer zu spät sichtbar. Daher empfehlen wir bei Nebel, das Abblendlicht manuell einzuschalten.
2: Übrigens, damit auch wirklich alle wichtigen Systeme an Bord sind, lohnt es sich beim Autokauf ganz genau hinzuschauen.
3: Es ist schon vorgekommen, dass Autohersteller ihre Assistenzsysteme teilweise nur im Abo anbieten oder Funktionen nach einer Testphase abschalten, um dann wieder neu berechnen zu können. Deshalb sollten Käufer ganz genau prüfen, was ist im Kaufpreis dauerhaft enthalten und was nur vorübergehend freigeschaltet. Manche Funktionen sind technisch schon eingebaut, kosten aber später monatlich extra.
1: Also so schön die Assistenten im Auto sind und die Fahrt auch sicherer machen, die eigene Aufmerksamkeit ist trotzdem wichtig. Mehr zum Thema Assistenzsysteme findet man natürlich auch online unter avd.de.
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1: Der Klassenchat pinkt neue Nachrichten auf Social Media. Für viele Kinder und Jugendliche gehören Messenger und soziale Netzwerke ganz selbstverständlich zum Alltag. Doch genau dort kann es auch zu Cybermobbing kommen. Eine Zahl zeigt, wie verbreitet das Beleidigen und Bloßstellen über digitale Medien ist. Jeder fünfte Jugendliche war davon bereits betroffen. Mehr dazu jetzt im Beitrag von Ingo Schleier.
2: Beleidigungen, Bodyshaming und psychische Gewalt sind in den digitalen Medien leider keine Seltenheit. Warum besonders Jugendliche und Kinder stark von Cybermobbing betroffen sind, erklärt Ariane Liegfeld von der Mobilkrankenkasse.
3: Viele Kinder und Jugendliche empfinden Unsicherheiten, während sie zugleich nach Bestätigung von anderen suchen. Die Verwendung von sozialen Medien, Chats, Foren gehört eigentlich zu ihrem Alltag. In diesem Kontext kann es auch aber immer wieder zu Beleidigungen, Verletzungen und Ausgrenzung kommen. Oft geschieht dies aber auch gar nicht mit voller Absicht. Zum Beispiel in Klassenchats wird gelegentlich auch unbewusst gemobbt, da es den Kindern und Jugendlichen noch an sozialen Kompetenzen mangelt.
2: Cybermobbing ist besonders heimtückisch, denn es endet nicht am Schultor oder an der Haustür. Täterinnen oder Täter können ihre Opfer rund um die Uhr angreifen.
3: Mit jedem Blick aufs Smartphone geht eigentlich die Tortur weiter. Es gibt kein sicheres Umfeld, da auch Unbeteiligte die Inhalte sehen, sich einmischen können oder auch kommentieren können. Dieses Thema wird mit der Zeit nicht einfach vergessen. Kommentare, Videos oder Bilder können möglicherweise dauerhaft im Internet verfügbar bleiben.
2: Hilfe für Betroffene sollte auf alle Fälle von Seiten der Eltern kommen. Ebenso steht die Schule hier in der Pflicht. Aber auch Krankenkassen nehmen Mobbing und Cybermobbing sehr ernst.
3: Als Mobilkrankenkasse setzen wir seit vielen Jahren Gesundheitsprojekte in Schulen um. Ein Präventionsprogramm zum Beispiel ist Medienhelden. Auch bieten wir unseren Versicherten verschiedene Leistungen an, um die mentale Gesundheit zu unterstützen. Dazu gehört die videobasierte Online-Psychotherapie und auch die von uns geförderten Gesundheitsmaßnahmen, die darauf abzielen, das Selbstbewusstsein zu stärken, Stress abzubauen und auch die Mediengesundheit im Blick zu haben.
1: Cybermobbing kann jeden treffen und hört online oft nicht einfach auf. Deshalb ist es wichtig, darüber zu sprechen und Betroffene ernst zu nehmen. Weitere Infos und Hilfestellungen gibt's im Netz unter mobil-krankenkasse.de.
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